0: Aber eigentlich kann ich den Sprit noch nicht vergünstigt verkaufen, weil ich ihn ja erst günstig einkaufen muss.
1: Es wird aber erwartet, dass die Preise an den meisten Tankstellen bereits diese Nacht deutlich fallen. So war dies auch bei den beiden bisherigen Tankrabatten. Die Bundesregierung hat ihre geplante Pflegereform in zwei Teile aufgesplittet, wegen der Meinungsverschiedenheiten zwischen Union und SPD. Das Kabinett hat nur einige Punkte beschlossen, die den Beitragssatz im kommenden Jahr stabil halten sollen. Was das für die Koalition bedeutet, schätzt Markus Preis, WDR Berlin, ein.
2: Erstens, beide Seiten, Union und SPD, sind gerade hochnervös. Auch wenn oft das Gegenteil beteuert wird, es gibt gerade keinen sicheren Fahrplan für den Reformkurs der Regierung. Alles kann offenbar jederzeit in Frage gestellt werden. Zweitens, der Kanzler und die Union, die haben es diesmal geschafft, ziemlichen Druck auf die SPD auszuüben und klarzumachen, der Reformweg, der geht jetzt weiter. Zumindest heute entgleist hier nichts. Und drittens, die SPD hat viel gewollt, sozusagen laut gebrüllt und dann am Ende doch kaum etwas verändert.
1: Und auch das ist noch wichtig. Volkswagen verschärft seinen Sparkurs und hat einen Großteil seiner Tarifverträge gekündigt. Den VW-Beschäftigten drohen schlechtere Bedingungen. Auf einem Linienflug von den Vereinigten Arabischen Emiraten nach Israel hat einer der Piloten versucht, die Maschine zum Absturz zu bringen. Er wurde überwältigt, das Flugzeug konnte notlanden. In Tennessee darf die erste Hinrichtung einer Frau seit mehr als 200 Jahren vollstreckt werden. Das hat das oberste US-Gericht entschieden. Die Frau war 1996 für den Mord an einer Bekannten zum Tode verurteilt worden. In Indonesien haben die Behörden in einem Gefängnis Luxusvillen entdeckt. Die Insassen konnten ihre Zeit dort gegen Bezahlung in Räumen mit Sofas, riesigen Fernsehern und alkoholischen Getränken absitzen. Auch Pool- und Fitnessstudio gab es und ein Tor, über das die Häftlinge jederzeit rauskamen. Die indonesischen Behörden haben die Luxusvillen nun zerstört und ermitteln, wer sich die Sonderbehandlung gekauft hat. Und das war WDR aktuell. Das Wetter in Nordrhein-Westfalen. In der Nacht breitet sich Regen aus, an der Weser trocken bei 18 bis 12 Grad. Tagsüber anhaltender Regen, am Nachmittag im Rheinland trockene Phasen, dazu in Bad Berleburg bis 19 Grad, in Bergheim bis 20 und in Herford bis 21 Grad. Am Freitag und am Wochenende dann sonnig und trocken bis 22 Grad. Die Zeit, es ist 2.03 Uhr.
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4: Die A1 Bremen Richtung Osnabrück ist zwischen Bramsche und Osnabrück Nord nach einem Unfall gesperrt. Auf der A4 Aachen Richtung Köln ist im Kreuz Köln-Gremberg die Verbindung zur A559 Richtung Köln-Gremberg bis 5 Uhr früh gesperrt. Der Grund sind neue Schilder. Die A40 Duisburg-Essen ist zwischen Kreuz Duisburg und Kreuz Kaiserberg wegen Bauarbeiten in beiden Richtungen bis 5. Oktober gesperrt. Auf der A43 Wuppertal Richtung Recklinghausen ist die Anschlussstelle Wittenheven bis 6 Uhr früh gesperrt. Auf der A45 Hagen Richtung Gießen ist die Ausfahrt Haiger-Burbach wegen Markierungsarbeiten bis 5 Uhr früh gesperrt. Die A52 Mönchengladbach Richtung Düsseldorf ist zwischen Kreuz Nersen und Kreuz Karst wegen Fahrbahnerneuerung bis Freitag Mitternacht gesperrt.
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5: Mit Dennis Tienert. Hallo Deutschland, hallo Welt. Mittig steckt unser Deutschland-Dart-File und die Sache, die wir suchen, ist sehr eng. Wir sind nicht in Niedersachsen und nicht in Kassel. So viel hat Popnacht-Hörer Nils schon rausgefunden. Wer fragt sich weiter ran? Oder hat vielleicht sogar eine Idee? 07221 2011.
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0: Dennis, ist es vielleicht die engste Straße der Welt? Die Spreuerhofstraße in Reutlingen. Na, also wenn ihr aufmerksam zuhören würdet hier regelmäßig bei unserem Deutschland-Dart oder vor allem vorher mal unser Archiv checkt, das wir ja online haben. Da sind ja alle Deutschland-Dart-Ziele, die wir in den letzten anderthalb Jahren hier gezogen haben, drin. Dann hättet ihr gewusst, dass wir diese Frage oder diese Straße schon hatten hier als Ziel. Und der Deutschland-Dart-Pfeil trifft lustigerweise niemals zweimal dieselbe Stelle. Von daher fällt das leider raus. Aber wir hören mal, was der Timo aus Bocholt zu sagen hat. Guten Morgen, Timo.
1: Guten Morgen, ja.
0: Du bist unterwegs durch die Nacht mit deinem LKW und bist auch am Rätseln, was es denn sein könnte. Also wir wissen, wir sind mittig von Deutschland und es ist sehr eng, was wir suchen.
1: Ja.
0: Was tippst du denn oder möchtest du weiterfragen?
1: Ich würde tippen auf die in Eisenach, die Drachenschlucht.
0: Nein.
1: Oh.
0: Haben sehr auch gut. Viele getippt tatsächlich.
1: Ja.
0: Die Drachenschlucht ist es aber leider nicht.
1: Alles klar.
0: Aber du dürftest weiterfragen.
1: Hallo.
0: Also das war jetzt erst dein erstes Nein. Insgesamt darfst du ja 3 Neins einsammeln.
1: Ja. Fällt mir so auf die Schnelle nicht
0: ein. Ich könnte jetzt lieb sein zu euch.
1: Ja.
0: Ich überlege gerade mal, ob ich es sein soll. Ja, aber also du bist schon nicht weit weg von der Sache, die wir suchen.
1: Nicht weit weg.
0: Mhm.
1: Fällt mir so nichts auf die Schnelle ein.
0: Ja gut, aber vielleicht den anderen. Vielleicht ist das für die anderen ein guter Hinweis. Möchtest du aufgeben dann an dieser Stelle?
1: Ja, ich überhaupt.
0: Ja, okay, gut. Aber dann haben wir doch schon was rausgefunden. Es ist nicht die Drachenschlucht, wie viele dachten. Und wir sind nicht weit weg von dem, was Timo gesagt hat, von der Stadt. Timo, danke für die weitere Vorarbeit und dir eine gute Fahrt durch die Nacht.
1: Alles
0: mach's
1: klar,
0: gut. Ciao. 07221 2011. Wer mag es als nächstes wagen?

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1: Als Lokführer durch die Nacht fährt der Hagen aus Leipzig allerdings ohne Lok. Ne, wo ist die denn?
2: Die Lok, die ist wahrscheinlich jetzt bei anderen Kollegen und wird von denen weitergefahren.
1: Ja, aber du hast gesagt, du hast schon gestern Abend quasi schon Feierabend gehabt. Wieso bist du dann jetzt noch unterwegs nach Hause?
2: Naja, ich arbeite bundesweit, ich werde vermietet und ich bin im Moment in Schleswig-Holstein tätig und naja, wohne halt in Leipzig, ne?
1: Und da fährst du jetzt dann noch heim?
2: Ich fahre, ja, na gut, das gestern Abend war gestern um 16:30, also gestern Nachmittag.
1: Ach so, okay.
2: Ist schon eine Weile her und dann kurze Schläfchen und dann gesagt, so, jetzt geht's nach Hause, damit man ein bisschen was vom Urlaub hat. Jetzt geht's in Urlaub.
1: Ah, schön. Okay, vielleicht schicken wir dann noch ein Popnacht-Goodie mit. Als begehrtesten Preis der Nacht, wenn du jetzt lösen solltest, wo unser Deutschland-Dart-Pfeil steckt, frag doch mal. Willst du lösen oder willst du noch weiterfragen?
2: Nee, ich würde eher weiterfragen wollen.
1: Dann frage mal.
2: Meine Überlegung war gewesen, hat der Ort einen japanischen Garten?
1: Das, aber manchmal sind so spezielle Fragen. Warte, das muss ich wieder nachfragen. Einen japanischen Garten. Nein.
2: Nein, okay.
1: Was wäre das denn gewesen?
2: Ich war ja jetzt bei Bad Langensalza mit dem Gedanken.
1: Nein, nein.
2: Weil da gibt es sehr viel enge Straßen, Gassen und eng. Das war so der Gedanke gewesen.
1: Also der Timo hat ja auf die Drachenschlucht Eisenach getippt. Na, und ich sagte darauf, da sind wir nicht weit weg.
2: Ja,
1: ich meine,
2: jetzt
1: ist das natürlich relativ. Ja, eben, es ist relativ, aber es könnte ja sogar gar nicht, also so wirklich gar nicht weit weg sein davon.
2: Bleiben wir im westlichen Teil von Thüringen?
1: Ja, aber volle Pulle.
2: Okay. Das ist ja ganz schwierig. Da kennt er uns nicht so viele.
1: Ich habe so ein schlechtes Gewissen, wenn ich sage.
2: Ist der Ort ein Wintersportort?
1: Würde ich sagen, nein.
2: Okay.
1: Was wäre da denn dir in den Kopf gekommen?
2: Ich war jetzt gedanklich irgendwo so Zellaneles, Oberhof, irgend sowas in der Richtung.
1: Also, ich sag dir, warum ich ein schlechtes Gewissen habe oder beziehungsweise darüber nachdenke, ob ich eins haben muss, wenn ich doch sage, Drachenschlucht Eisenach, nicht weit davon weg, also gar nicht weit weg.
2: Gar nicht weit weg. Ich kenne mich da unten nicht gut genug aus. Ich bin zwar aus Mosten, aber das kenne ich.
1: Ja, aber was könnte denn zum Beispiel, wenn ich das so eingrenze und sage, gar nicht weit weg, wo könnte es denn dann sein zum Beispiel noch?
2: Wo könnte es denn dann sein? In Suhl.
1: Ja, oder vielleicht, also so, weißt du, so gar nicht weit weg. Ich weiß nicht, wie es deutlicher noch sagen soll.
2: Da in Eisenach selbst wahrscheinlich.
1: Ja, zum Beispiel.
2: Okay. Oh Gott, ich war noch nicht in Eisenach. Was ist da besonders eng? Keine Ahnung.
1: Da gibt es ganz viele schöne Sachen. Ich hatte mal eine Beziehung nach Eisenach und da war ich ganz oft da. Das ist super schön. Wartburg natürlich, ne, sowieso.
2: Wartburg,
1: aber dann gibt es auch das Frühlingsfest
2: da. Groß.
1: Bitte?
2: Die Wartburg ist ja relativ groß. Die ist ja nicht eng.
1: Ja, ja, genau. Und um die geht es auch gar nicht. Das kann ich schon mal direkt vorwegnehmen. Weil das wäre zu einfach und zu langweilig. Weil Eisenach, Wartburg
2: ist ja. Handelt es sich um ein Gewässer?
1: Nein. Und damit sind wir bei deinem dritten Nein, okay. Hagen. Aber alles danke, du hast es mit meiner nachdrücklichen Hilfe doch ein bisschen eingegrenzt für die anderen. Wir fragen mal weiter in die Runde. Jo. Hat jemand jetzt eine Idee? Also, der Pfeil steckt in einer Sache, die einen Superlativ sich mit einem Superlativ beschreiben lässt. Und sie ist sehr eng und wir befinden uns in Eisenach. Das muss doch jemand lösen jetzt bitte. 0722211. Hagen, liebe Grüße. Komm gut ein.
2: Liebe Grüße, danke.

0: Es ist 2.31 Uhr.
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2: Bis zum Morgen breitet sich von den Niederlanden her Regen aus. An der Weser bleibt es bis zum Morgen trocken. Die Temperaturen sinken auf gerade mal 18 bis 12 Grad. Am Donnerstag sorgt eine Kaltfront für teils lang anhaltenden und kräftigen Regen. Dabei wird es mit 18 bis 21 Grad deutlich kühler.
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3: Auf der A4 Aachen Richtung Köln ist im Kreuz Köln-Gremberg die Verbindung zur A559 Richtung Köln-Gremberg bis 5 Uhr früh gesperrt. Der Grund sind neue Schilder. Die A40 Duisburg-Essen ist zwischen Kreuz Duisburg und Kreuz Kaiserberg wegen Bauarbeiten in beiden Richtungen bis 5. Oktober gesperrt. Auf der A45 Hagen Richtung Gießen ist die Ausfahrt Haiger-Burbach wegen Markierungsarbeiten bis 5 Uhr früh gesperrt. Die A52 Mönchengladbach Richtung Düsseldorf ist zwischen Kreuz Nersen und Kreuz Karst wegen Fahrbahnerneuerung bis Freitag Mitternacht gesperrt.
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0: kommst gerade widerwillig von einem Backstreet Boys Konzert aus Düsseldorf. Ne? Ihr seid ja gerade mit Svenja, einer Freundin, oder deiner Freundin.
1: Richtig.
0: Unterwegs nach Hause, ihr hattet ein tolles Konzert, wobei, glaube ich, Svenja mehr Spaß hatte als du, wenn ich das richtig verstanden habe.
1: Kann man so sagen, ja, genau.
0: Wieso hast du das gemacht?
1: Ja, das war alles meine Idee eigentlich.
0: Ach so, auch noch das?
1: Man sollte die mal gesehen haben, dachte ich mir, aber...
0: Aber bist nicht so begeistert?
1: Ja, kann sich halt mal angucken, aber es ist halt mehr so ein Frauending, ne?
0: Ja, wobei, die Songs kannst du doch auch mitsingen, oder? Wie alt warst du damals?
1: Ja, was, gute Frage, nächste Frage. Wann waren denn die überhaupt mal so?
0: Anfang der 90er, Anfang, Mitte der 90er.
1: Scheiße.
0: Da waren wir noch so 10, oder? Oder bist du wesentlich älter als ich?
1: Nee, wesentlich jünger.
0: Du bist jünger als ich? Wie viel jünger? Wie alt bist du?
1: Ich bin Baujahr 94.
0: Ach wirklich? Dann bist du ganze 10 Jahre jünger. Okay. Ja gut, okay, dann war es vielleicht doch nicht ganz so deine Zeit. Dann bist du quasi erwacht oder in die Musikwelt eingestiegen, als sie gerade ihre Pause hatten oder so.
1: Ja, ich bin durch meine Geschwister so ein bisschen mit reingerutscht in diese...
0: Aber wichtig ist ja, dass du bei Svenja ein bisschen gepunktet hast. Die hat sich bestimmt riesig gefreut, oder?
1: Ich gehe mal von aus.
0: Na also, das war doch ein erfolgreicher Abend. Und wenn du jetzt noch das Popnacht-Goodie beim Deutschland-Dart abräumst, dann ist ja wohl das nicht mehr zu toppen. Dann ist ja wohl alles perfekt gelaufen heute für dich.
1: Dann geht's aber los.
0: Ich bin sehr gespannt, ob du lösen kannst oder willst du weiterfragen?
1: Nein, ich würde es lösen.
0: Dann hau raus.
1: Es ist das schmale Haus in Eisenach.
0: Und das ist vollkommen richtig!
2: Schieße!
0: Ja! Das schmalste Haus Deutschlands haben wir gesucht. Das schmale Haus von Eisenach am Johannisplatz gilt als das schmalste Haus Deutschlands und wird von den Einheimischen liebevoll Handtuch genannt, mit einer äußeren Breite von nur 2,05 Meter. Und einem Innenmaß von 1,85 ist es so eng, dass ein Erwachsener mit ausgestreckten Armen beide Wände gleichzeitig berühren kann. Das etwa 250 Jahre alte Gebäude besitzt bei einer Grundfläche von nur rund 20 Quadratmetern 2 Stockwerke sowie ein Dachgeschoss. Bis 2017 war das Haus sogar noch bewohnt. Heute gehört es der Denkmalstiftung. Warst du da schon mal?
1: Nein, ich muss gestehen, da war ich leider noch nicht.
0: Svenja?
1: Ja, die...

0: Hier ist ein bisschen da mehr unterwegs.
1: Ja, aber da kann man, glaube ich, nicht rein. Ne? Das sieht voll schön aus von außen. So zwischen so zwei große Häuser dazwischen gequetscht in die Lücke.
0: Hatten es eben mal so mal kurz gegoogelt bei Wikipedia.
1: Ja.
0: Ich weiß gar nicht, ob man da reinkommen kann.
1: Ich glaube, da muss man, gibt es nur so Führungen von der Denkmalstiftung und so. Also ich, okay. Oder vielleicht haben die mal einen Tag der offenen Tür oder so. Aber die haben, das ist ganz toll. Ich habe mir da so eine Reportage angeguckt gestern Nachmittag. Der Typ, der das damals gekauft hat, als du noch zu DDR-Zeiten, der hat das so krass renoviert und restauriert und hat da drin gelebt. Und das hat dadurch so einen Charakter gekriegt, dieses Haus, dass die gesagt haben, nachdem der gestorben ist 2017 und dann nicht mehr gewohnt hat, dass sie das alles genauso erhalten. Also es ist quasi, wenn man in sein Leben reingeht, so wenn man in dieses Haus betritt.
0: Aha.
1: Dominik, wir haben wieder ein bisschen was gelernt, wieder eine tolle neue Ecke kennengelernt. Guckst du mal, was wir alles so haben in Deutschland?
0: Ja, ich werde es mir die Damen anschauen.
1: Mach mal. Ihr kommt ja da aus der Ecke, ist ja bei euch quasi vor der Haustür. Kommt gut heim. Liebe Grüße auch an Svenja. Und habt eine gute Nacht, ja?
0: Vielen lieben Dank.
1: Macht's gut. Ciao.
0: Dann.

Gefährliches aus dem Verkehrszentrum. Vorsicht auf der A43 Recklinghausen-Wuppertal. Zwischen Kreuz Herne und Herne Eickel sind Personen auf der Fahrbahn. Fahrt vorsichtig, kommt gut an mit der Popnacht.

0: 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Es ist 3 Uhr.
1: Die Nachrichten mit Ronald Lessig. Guten Morgen.
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1: Seit Mitternacht ist der neue Tankrabatt in Kraft. Er wird für 3 Monate gelten. Die Steuern auf Kraftstoffe sind knapp 17 Cent je Liter niedriger als sonst. Tankstellenpächter Frank Körschen aus Essen sagt,
2: ist ja nicht nur der Tankrabatt, sind ja viele andere Sachen auch teurer geworden. Wir haben eine hohe Inflationsrate. Strom ist wesentlich teurer geworden, als wir ihn einkaufen. Da gibt es ganz, ganz viele Dinge. Aber an uns wird immer alles gemessen.
1: Es wird erwartet, dass die Preise an den meisten Tankstellen bereits in dieser Nacht fallen. So war das auch bei den beiden bisherigen Tankrabatten. Die Vorwürfe im Zusammenhang mit der Geldwäscherazzia gegen die Hells Angels weiten sich aus. Laut Staatsanwaltschaft wird auch gegen 3 Mitarbeiter der Stadt Duisburg und einen Polizisten ermittelt. Tim Köksalan mit weiteren Details.
3: Allen 4 wird vorgeworfen, dienstliche Informationen weitergegeben zu haben. Ein Mitarbeiter der Stadt soll zudem einen Geldbetrag angenommen haben. Das hat die Staatsanwaltschaft

0: Staatsanwaltschaft mittlerweile bestätigt. Die Polizei hat in Duisburg, mehreren Bundesländern und im Ausland mit über 1000 Polizisten Geschäfte und Wohnungen durchsucht. 14 Haftbefehle wurden verstreckt, darunter auch gegen führende Köpfe des Rockerclubs Hells Angels. NRW-Innenminister Herbert Reul spricht vom wichtigsten Schlag gegen die organisierte Kriminalität der vergangenen Jahre.
1: Und auch das ist noch wichtig. Nach der Einigung in der Koalition auf eine Pflegereform hat die Krankenkasse DAK verfassungsrechtliche Zweifel angemeldet. Sie bezeichnet den Beitrag für Kinderlose als bedenklich. Sie zahlen jetzt 4,2% und ab Januar 4,5%. Im Thüringer Landtag ist kontrovers über ein mögliches AfD-Verbotsverfahren diskutiert worden. Der Entertainer Hape Kerkeling warf der AfD vor, die NS-Zeit zu verharmlosen. Er sprach sich für ein Verbotsverfahren aus. Juristen bewerteten die Erfolgsaussichten unterschiedlich. Auf einem Linienflug von den Vereinigten Arabischen Emiraten nach Israel hat einer der Piloten versucht, die Maschine zum Absturz zu bringen. Er wurde überwältigt und das Flugzeug konnte notlanden. Der letzte Septembertag hat in Nordrhein-Westfalen noch einmal Temperaturen über 30 Grad gebracht. In Lippstadt wurden knapp 31 gemessen. Der Deutsche Wetterdienst sagt, dass er noch nie in NRW so spät im Jahr einen heißen Tag mit so hohen Temperaturen registriert hat. Damit ist jetzt aber Schluss. Für den Oktober erwartet der Wetterdienst in NRW keine Werte mehr über 30 Grad. Und das war WDR aktuell. Das Wetter in Nordrhein-Westfalen. In der Nacht breitet sich Regen aus bei 18 bis 12 Grad. Tagsüber anhaltender Regen, dazu in Olpe bis 19 Grad, in Bonn bis 20 und in Hagen bis 21 Grad. Am Wochenende sonnig bis 22 Grad. Es ist 3.03 Uhr.
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3: Die A40 Duisburg-Essen ist zwischen Kreuz Duisburg und Kreuz Kaiserberg wegen Bauarbeiten in beiden Richtungen bis 5. Oktober gesperrt. Auf der A43 Wuppertal Richtung Recklinghausen ist die Anschlussstelle Wittenheven bis 6 Uhr früh gesperrt. Auf der A45 Hagen Richtung Gießen ist die Ausfahrt Haiger-Burbach wegen Markierungsarbeiten bis 5 Uhr früh gesperrt. Die A52 Mönchengladbach Richtung Düsseldorf ist zwischen Kreuz Nersen und Kreuz Karst wegen Fahrbahnerneuerung bis Freitag Mitternacht gesperrt.
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4: Mit Dennis Tienert, hallo Deutschland, hallo Welt. Und bevor die Müdigkeit killt, kommt genau zur richtigen Zeit die 3 nach 3. Die volle Energie in Musikform in der totesten Stunde der Nacht. 3 Songs, die ihr bestimmt. Ich habe die Playlist schon freigeräumt für das, was euch jetzt unbedingt wachhalten soll. Jeder darf wieder einen Song hier in den Ring werfen. Der Zufall entscheidet, welche 3 Songs ich ziehe. Ihr dürft euch alles wünschen. Es gibt nur 2 goldene Regeln. Der Song darf nicht schon gelaufen sein heute Nacht und der muss in unserer Datenbank drin sein. Was darf's denn bitte sein? Eure Vorschläge für die 3 nach 3 jetzt rüberschicken via WhatsApp oder Signal an die 07221 2011.
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Eure 3 nach 3, die aus euren Herzchen kommen. Das, was ihr jetzt braucht in der totesten Stunde der Nacht gegen das tiefe, böse, dunkle 3-Uhr-Loch. Wir werden es jetzt wieder herausfordern, beziehungsweise das Schicksal herausfordern, denn ich weiß nicht, was passiert. Ihr habt ganz viele Wünsche geschickt jetzt hier, die 07221 2011, und ich werde jetzt unter allen Einsendungen, es waren wirklich wieder sehr viele dabei, 3 rausziehen, die dann zu unseren 3 nach 3 werden. Wir fangen doch mal an mit Song Nummer 1. Ich scroll mal blind. 1, 2, 3, 4, 5, 6, 7 mal runter und 1, 2 mal wieder hoch. Und bin bei Matthias gelandet von der A61. Moin Dennis, für die 3 nach 3 einen Wachmacher. Die Guano Apes, Open Your Eyes. Okay, machen wir. Eingeloggt. Dann als nächstes Daniel. Wie wäre es für die 3 nach 3 mit Grauzone Eisbär? Ei, was für ein Klassiker. Okay, auch Grüße aus dem LKW. Haben wir. Und als letzten Song noch der Jan. Hallo, ich wünsche mir von Lady Gaga Disease. Liebe Grüße. Oh, das ist auch ein sehr seltener Song. Alles klar. Die 3 nach 3 stehen. Wach bleiben.

Großes Lob und Liebe für die 3 nach 3. Starke Auswahl. Die Hörerschaft beweist guten Geschmack, schreibt Jana an die 0722211. Sehr gute Mischung kommt von Tommy. Schicken wir raus an Matthias auf der 61, der die Guano Apes vorgeschlagen hat. Lady Gaga war die Idee von Jan. Und Grauzone zuletzt kam aus dem LKW von Daniel. Vielen Dank dafür. Morgen dann die letzten 3 nach 3 für diese Woche. Alle, die diese Woche nicht rangekommen sind, morgen letzte Chance. Hebt euch euren Wunsch auf. Ich wünsche euch viel Glück. Morgen wieder ab 3 nach 3 hier in der Popnacht.

0: 3.30 Uhr ist es.
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2: Bis zum Morgen breitet sich von den Niederlanden her Regen aus.

0: An der Weser bleibt es bis zum Morgen trocken. Die Temperaturen sinken auf gerade mal 18 bis 12 Grad. Am Donnerstag sorgt eine Kaltfront für teils lang anhaltenden und kräftigen Regen. Auch Gewitter sind nicht ganz ausgeschlossen. Dabei wird es mit 18 bis 21 Grad deutlich kühler.
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2: Auf der A4 Aachen Richtung Köln ist im Kreuz Köln-Gremberg die Verbindung zur A559 Richtung Köln-Gremberg bis 5 Uhr früh gesperrt. Der Grund sind neue Schilder. Die A40 Duisburg-Essen ist zwischen Kreuz Duisburg und Kreuz Kaiserberg wegen Bauarbeiten in beiden Richtungen bis 5. Oktober gesperrt. Auf der A43 Wuppertal Richtung Recklinghausen ist die Anschlussstelle Wittenheven bis 6 Uhr früh gesperrt. Auf der A45 Hagen Richtung Gießen ist die Ausfahrt Haiger-Burbach wegen Markierungsarbeiten bis 5 Uhr früh gesperrt. Die A52 Mönchengladbach Richtung Düsseldorf ist zwischen Kreuz Nersen und Kreuz Karst wegen Fahrbahnerneuerung bis Freitag Mitternacht gesperrt.
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0: Wir suchen kurz mal die Insel Bömlö in Norwegen. Da ist Popnachteurin Katrin. Hallo.
1: Hi.
0: In der Nachtschicht.
1: In der Nachtschicht. Und wir machen Transportboxen für die Lachse, die ihr immer esst.
0: Die wir essen. Das heißt, das, was du da verpackst, das kommt hier bei uns in den Supermarkt.
1: Zum Beispiel, ja.
0: Ach wirklich? Also so richtig die Lachse, die quasi frisch gefischt werden, die verpackst du oder wie?
1: Also wir verpacken die nicht, wir machen nur die Kisten da dafür.
0: Ach so.
1: Die gehen dann weiter an unsere, auf unserer Insel sind dann auch einige Fischfabriken.
0: Ja.
1: Und die schicken dann die Lachse und auch speziell gibt es einige über extra Marken, die dann nach Deutschland gehen.
0: Oh ja, das heißt quasi, du hast nicht die ganze Zeit Fischgeruch in der Nase bei deiner Arbeit.
1: Nein.
0: Sehr gut.
1: Ich habe eher Styroporgeruch in der Nase.
0: Ah, dann ist die Frage, was ist besser? Fisch oder Styropor? Ja, dann würde ich doch lieber Fisch nehmen, glaube ich.
1: Ja, ich glaube auch so.
0: Aber es kann tatsächlich sein, also wenn wir in den Supermarkt gehen und Lachs kaufen, dass die Verpackung, die wir da in der Hand haben, dass du die
1: auch
0: angefasst hast.
1: Auch von uns mit ist, natürlich.
0: Schön. Cool.
1: Ja.
0: Wie ist es da in Norwegen?
1: Ja, oft Wind und kalt.
0: Okay, also alle Klischees erfüllt. Und wie sieht es da aus mit Tag, Nacht und so weiter, da wo du bist?
1: Ja, also bei uns wird es im Winter noch nicht Polarnacht. Wir haben noch an der Wintersonnenwende, also Ende Dezember haben wir es schon auch noch ein paar Stunden hell, so von 3:30 bis 3:30 ungefähr.
0: Aha.
1: Das wird erst am nördlichen Polarkreis, ja, also ungefähr da, wo die Stadt Bodø ist. Habt ihr vielleicht schon mal gehört? Bodø, Glimt im Fußball, hat vielleicht schon irgendeiner gehört?
0: Ja.
1: Da ist dann schon eher Polarnacht.
0: Auch. Ah ja, also das heißt, du hast eigentlich ein relativ normale Tageszeiten und Tag-Nacht,
1: ja, genau,
0: so bei dir.
1: Genau.
0: Bömlö. Genau, und du hast hier noch geschrieben, weil du ein bisschen über Lachs philosophieren wolltest.
1: Ja,
0: du magst ihn am liebsten geräuchert, schreibst du, mit Kartoffelpuffern.
1: Ja, Kartoffelpuffer. Und da bin ich ja immer so fasziniert, wenn ich in irgendeine Region komme. In Nordrhein-Westfalen zum Teil ist es der Reibekuchen oder Riffkuchen. Und dann in Luxemburg, da sind das die Krumpeerkichelchere. Ja, und vielleicht haben ja auch noch ein paar andere Zuhörer richtig schöne Tipps, wie die bei Ihnen heißen oder wie die noch heißen.
0: Also gibt es noch jemanden, der andere Namen für Kartoffelpuffer kennt? Willst du jetzt hier starten? Eine kleine Umfrage mitten in der Nacht, ja?
1: Mitten in der Nacht.
0: Vielleicht ist hier jemand. Ja, Katrin. Auf die Popnachthörer ist immer Verlass. Das kriegen wir hin. Dann sammeln wir doch jetzt mal. Habt ihr einen anderen Namen für Kartoffelpuffer bei euch in der Region? Dann schickt den mal rüber hier per WhatsApp oder Signal an die 07221 2011. Katrin,
1: perfekt. Ja, ja?
0: Liebe Grüße nach Norwegen. Schön, dass
1: Danke.
0: Du dabei bist, ja?
1: Super.
0: Mach's gut.
1: Mach's gut. Tschüssi.
0: Ciao.

0: Popnachthörerin Katrin aus Norwegen will, dass wir mal rumfragen, wie Kartoffelpuffer so bei euch heißt. Und es ist wirklich unglaublich, wie viele verschiedene Bezeichnungen es gibt. Hier der Jens schreibt, hi Dennis, bei uns in Koblenz sind das Gribbelscher. Oder Manja schreibt hier, bei uns in Sachsen heißt der Reibekuchen Glitscher. Auch ein lustiger Name. Tommy meint hier, in der Eifel nennt man den Kartoffelpuffer auch Kröbbelsche. In Kreis Trier-Saarburg Kromperpankisch. Das ist ja total kompliziert, das auszusprechen. Thomas aus Hattgenstein im Hunsrück, hallo.
1: Ja, hallo.
0: Wie sagt man es bei euch?
1: Krumbiere Pankoche.
0: Ah, das ist ja fast so wie hier Kromperpankisch, ne? Aus Trier-Saarburg. Ist auch nicht weit weg von euch. Aber doch ein bisschen
1: nicht so
0: anders.
1: Ganz weit. Schön. Ja, hört sich anders an. Ja.
0: Kennst du noch irgendwo was anderes? Klingst wie einer, der von rumkommt. Nein?
1: Nee, ich komme zwar rum, aber ich habe sonst keine andere Bezeichnung dafür.
0: Na gut, dann lese ich mal weiter durch. Danke dir, dass du angerufen hast. Liebe Grüße.
1: Okay, jo, danke. Tschüss.
0: Justine und Christian hier sind gerade auf dem Weg zum Flughafen nach Basel. Für uns geht's jetzt nach Griechenland. Das ist sehr schön. Bei uns heißt der Kartoffelpuffer hier.

0: hier unten in der Schweiz, an der Schweizer Grenze, Rösti. Wir grüßen natürlich ganz lieb. Wir würden uns über einen Gruß freuen. Natürlich grüßen wir hier. Hallo, seht das? Ich winke sogar ins Mikrofon. Guten Morgen, bei uns im Siegerland sind es Riebekoche, schreibt Fatma. Dann Aloha, der Bianco hier. Ich komme aus dem Unstrut-Heinig-Kreis in Thüringen und bei uns heißen Kartoffelpuffer Ditscher. Also nicht Glitscher, wie wir es aus Sachsen kennen, sondern Ditscher, weil man die Maisen in einen Apfelmus ditscht. Und der Mario schickt noch eine Audio hier.
1: Guten Morgen, hier ist der Mario.
0: Moin.
1: Ich komme aus dem Vogtland. Das ist im Dreiländereck zwischen Sachsen, Bayern und Thüringen und Tschechien. Und bei uns heißen die Kartoffelpuffer Bambis. Das ist so Bambis. Richtig schön typisch vogtländischer Name. In diesem Sinne, viele Grüße aus dem Vogtland.
0: Ich ahne, dass wir bis um 5 Uhr die Sendung vollkriegen mit noch verschiedenen und anderen Bezeichnungen. Habt ihr auch noch einen Ausdruck für Kartoffelpuffer? Dann schickt den noch rüber an die 07221 2011.

0: 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Es ist 4 Uhr.
1: Die Nachrichten mit Ronald Lessig. Guten Morgen.
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1: Seit Mitternacht gilt der Tankrabatt für 3 Monate. Die Steuern auf Kraftstoff sind um 17 Cent je Liter gesenkt. Tankkundin Liane Lupf aus Kamen zeigt sich erfreut.
2: Es könnte vielleicht noch ein bisschen mehr sein, ne, vom Staat. Ein bisschen mehr Rabatt. Und beziehungsweise könnte der Staat dafür sorgen, dass wir unser Benzin und Öl wieder von der richtigen Stelle holen. Ne? Aus Russland hätte ich es gerne. Wie gehabt, wie immer. Weil das immer gut gelaufen ist. In Jahrzehnten. Und günstig.
1: Es wird erwartet, dass die Preise an den meisten Tankstellen heute fallen. Eine Maschine der Fluggesellschaft Fly Dubai ist nur knapp einem Terroranschlag entgangen. Laut Israels Premier Netanyahu hat einer der Piloten den anderen mit einem Messer angegriffen und vorgehabt, das Flugzeug mit 180 Menschen zum Absturz zu bringen. Der Angreifer sei überwältigt worden, ein weiterer Pilot habe die Maschine gelandet. Außenminister Wadefuhl sagte am Abend,
3: im Grunde durch mindestens 2 Wunder konnte dort ein Absturz der Maschine und eine größere Katastrophe verhindert werden. Wir sind alle auf das Tiefste erschrocken, dass ein derartig schrecklicher Anschlag auf eine mit Israelis besetzte Maschine versucht wurde. Die zuständigen Behörden dort werden die weiteren Hintergründe untersuchen. Es ist der Tapferkeit des Piloten und weiterer Passagiere zu verdanken, dass dieser Absturz in letzter Sekunde verhindert werden konnte.
1: Fly Dubai hat alle Flüge von und nach Israel vorerst gestoppt. Und auch das ist noch wichtig. Am teureren Deutschland-Ticket gibt es Kritik. Die Verbraucherzentrale fordert Bezahlbarkeit für alle.

0: Der Preis steigt ab Januar um rund 4 Euro auf 66,80 Euro im Monat. In Tennessee darf die erste Hinrichtung einer Frau seit mehr als 200 Jahren stattfinden. Das hat der oberste US-Gerichtshof entschieden. Die Frau hatte eine Bekannte ermordet. Nach den Razzien gegen organisierte Kriminalität sind in NRW auch ein Polizist und drei Mitarbeiter der Stadt Duisburg im Visier. Sie sollen dienstliche Infos weitergegeben haben. In einigen Orten in Frankreich gibt es DNA-Tests für Hundekot. So soll der Verursacher bestimmt und abkassiert werden. Alle Hundehalter müssen die DNA ihrer Vierbeiner registrieren lassen. Kai Rienecker, WDR Paris, sagt, ob das was bringt.
1: Ja, das System funktioniert wohl ziemlich gut. Laut Auskunft der Stadt Béziers ist die Zahl der Hundehaufen im Stadtzentrum innerhalb von 2 Jahren um sage und schreibe 90% zurückgegangen. Auch aus einer anderen Stadt, Saint-Omer, heißt es 60% Rückgang gleich im ersten Jahr. Und die Städte haben sogar Geld gespart, weil sie weniger Hundekot beseitigen müssen, also weniger Reinigungskosten haben.
0: Und das war WDR aktuell. Das Wetter in Nordrhein-Westfalen, heute Regen, dazu in Gummersbach bis 19, in Brühl bis 20 und in Lünen bis 21 Grad. Es ist 4.03 Uhr.
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3: Auf der A4 Aachen Richtung Köln ist im Kreuz Köln-Gremberg die Verbindung zur A559 Richtung Köln-Gremberg bis 5 Uhr früh gesperrt. Der Grund sind neue Schilder. Die A40 Duisburg-Essen ist zwischen Kreuz Duisburg und Kreuz Kaiserberg wegen Bauarbeiten in beiden Richtungen bis 5. Oktober gesperrt. Auf der A43 Wuppertal Richtung Recklinghausen ist die Anschlussstelle Wittenheven bis 6 Uhr früh gesperrt. Auf der A45 Hagen Richtung Gießen ist die Ausfahrt Haiger-Burbach wegen Markierungsarbeiten bis 5 Uhr früh gesperrt. Die A52 Mönchengladbach Richtung Düsseldorf ist zwischen Kreuz Nersen und Kreuz Karst wegen Fahrbahnerneuerung bis Freitag Mitternacht gesperrt.
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4: Mit Dennis Tienert, hallo Deutschland, hallo Welt. Wir haben gerade großen Spaß mit den vielen anderen Bezeichnungen für Kartoffelpuffer. Also wie der bei euch in der Region heißt, Popnachthörerin Katrin, gerade auf der Nachtschicht auf der norwegischen Insel Bølmo, hat sich ja gewünscht, dass wir das mal rumfragen und es hört gar nicht mehr auf. Mir war nicht bewusst, dass es für ein und dieselbe Sache so viele verschiedene Ausdrücke gibt. Wir drehen gleich mal noch eine Runde durchs Postfach hier in 10 Minuten.
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0: 4.12 Uhr ist es. Guten Morgen. Namen für Kartoffelpuffer in eurer Ecke. Wie nennt ihr die? Wollte Popnachthörerin Katrin auf der Nachtschicht in Norwegen von der Popnacht-Community wissen, weil sie gerade da mit Lachs beschäftigt ist, beziehungsweise sie macht Verpackungen für Lachstransporte zu uns und hat dann überlegt, ja, sie mag ja am liebsten Räucherlachs und das am liebsten mit Kartoffelpuffer. Und da könnte man doch mal die Leute fragen, wie nennen die denn Kartoffelpuffer in ihrer Region? Und es kommt hier einfach am laufenden Band noch was rein an die 0722 21 11 um 4.12 Uhr, wohl bemerkt. Fratzen nennen wir die Dinger im Erzgebirge, schreibt Jana hier. Fratzen. Oder in Ulmen in der Eifel, kommt von Alois, Krumpare Keschelcha. Krumpare Keschelcha. Mhm. Moin, also bei uns in Niedersachsen nennt man die Reibekuchen, aber ich kenne sie auch als Reiberdatschi, dann aus dem Bayerischen Wald. Grüßt Thomas, Andreas hier. Bei uns in Herborn heißen die Hatschel, schreibt Ralf. Dann haben wir noch was aus dem Saarland bekommen von Hans-Peter. Bei uns heißen die Kartoffelpuffer Grumberg-Kischelsche. Also so ähnlich wie Kischeltja von Alois eben. Ronald schreibt uns, guten Morgen, ich komme ursprünglich aus dem Thüringer Schiefergebirge. Bei uns heißen die Kartoffelpuffer Schabig oder Scharpsch. Das ist, glaube ich, hergeleitet von der Kartoffel Schab, den man ja auch für die Klöße mitverwendet. Bei uns wurden die auch meistens herzhaft mit Knackwurst und Zwiebeln drin zubereitet. Da hat früher immer das ganze Haus meiner Oma so schön nach Bratfett gerochen. Ich habe als Kind genauso wie Klöße geliebt. Liebe Grüße. Und dann haben wir ja noch was aus der Heimat hier Hessen. Das finde ich noch toll. Hallo Dennis, bei uns im Nordhessen, besonders im Umkreis von Kassel, nennen wir Kartoffelpuffer Ommenschnepper. Ommen steht für Ofen. Ommenschnepper. Oder auf Plattdeutsch, kommt von Sven hier, Kantüffelpuffer oder Tuffelpannkuk. Oder auch aus dem Ausland gab es Einsendungen hier, zum Beispiel von Thomas aus Japan. Da wurde der Kartoffelpfannkuchen aus dem Englischen quasi ins Japanische einjapanischt.
1: Also in Japan nennt man die Kartoffelpfannkuchen oder Reibekuchen oder wie auch immer Potato Pankeki.
0: Süß, oder? Aber am besten, finde ich, klingt es auf Niederländisch. Auf Niederländisch klingt einfach alles viel besser. Sebastian schickt uns hier rüber. Ich bin viel in den Niederlanden unterwegs und dort nennt man Kartoffelpuffer Aardappelpannenkoekjes.

0: Hier ist die Popnacht. Am ganz frühen Donnerstagmorgen. Wollt ihr um 4.22 Uhr was lernen über das Beamtengesetz und dabei ein bisschen lachen? Comedian Herr Schröder, der war mal Deutschlehrer am Gymnasium, steht jetzt aber lieber auf Bühnen und bringt Menschen mit ganz einfachen Mitteln zum Lachen, mit der Realität. Der hat mal für uns durchgeblättert und betreibt eine kleine Exegese.
1: Wenn man mal so reinguckt ins Landesbeamtengesetz, da spürt man, wie modern die drauf sind. Ich habe es mir neulich mal durchgelesen. Landesbeamtengesetz Baden-Württemberg ist 0,0,0 ausgedacht. Kann man sich als PDF-Datei ausdrucken lassen und Wortsuche machen. Wie oft kommt dieses oder jenes Wort im Landesbeamtengesetz vor? Stimmt wirklich. Das Wort Tod kommt ungefähr doppelt so oft vor wie das Wort Leben. Ja, das finde ich schon mal interessant. Das ist nur mal so statistisch, semantisch interessiert mich das. Das ist wirklich interessant. Steht original, ich zitiere aus dem Landesbeamtengesetz, 0,0 ausgedacht, steht so drin, der Tod. Der Tod stellt aus versorgungsrechtlicher Sicht die stärkste Form der Dienstunfähigkeit dar. Das steht original so drin. Das sind die Ministerien, die quasi für eure Ausbildung zuständig sind. Steht original so drin. Ich sag so, besteht ein Personalrat aus einer Person, erübrigt sich die Trennung nach Geschlecht. Das finde ich super. Also das ist mega. Also das sind richtig schlaue Leute da oben. Ne? Kultusmysterium, richtig gute Leute. Wirklich. Ne? Schön. Stirbt ein Bediensteter während einer Dienstreise, so ist damit die Dienstreise beendet. Ja, es ist
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2: Es ist 4.30 Uhr.
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3: Bis zum Morgen breitet sich von den Niederlanden her Regen aus. Die Temperaturen sinken auf gerade mal 18 bis 12 Grad. Am Donnerstag sorgt eine Kaltfront für teils lang anhaltenden und kräftigen Regen. Dabei wird es mit 18 bis 21 Grad deutlich kühler.
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4: Auf der A4 Aachen Richtung Köln ist im Kreuz Köln-Gremberg die Verbindung zur A559 Richtung Köln-Gremberg bis 5 Uhr früh gesperrt. Der Grund sind neue Schilder. Die A40 Duisburg-Essen ist zwischen Kreuz Duisburg und Kreuz Kaiserberg wegen Bauarbeiten in beiden Richtungen bis 5. Oktober gesperrt. Auf der A43 Wuppertal Richtung Recklinghausen ist die Anschlussstelle Wittenhewen bis 6 Uhr früh gesperrt. Die A52 Mönchengladbach Richtung Düsseldorf ist zwischen Kreuz Nersen und Kreuz Karst wegen Fahrbahnerneuerung bis

0: Freitag Mitternacht gesperrt.
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3: Liebe gemacht, wie immer von SWR3 mit unseren Brüdern und Schwestern von Bremen 4, HR3, MDR Jump, NDR2, RBB 888, SR1, WDR 2 und Dennis Thienert. Hi.

Mighty Swims, Mr. Know-It-All. Leute, wir haben die Welt noch gar nicht verbessert heute. Das machen wir jetzt noch schnell, bevor die Popnacht schon wieder zu Ende ist und laden euer Karma-Konto auf beim einzigen Quiz, das das kann. Es heißt Quizzen ohne Wissen. Es ist das einzige Quiz, bei dem ihr nichts wissen müsst. Sehr praktisch für müde Hirne um diese Uhrzeit. Und ihr könnt mir mit allem, was ihr nicht wisst, die Welt ein kleines bisschen besser machen. Ihr kriegt drei Fragen mit jeweils drei Antwortmöglichkeiten. Wenn euch die nicht weiterhelfen, könnt ihr statt der richtigen Antwort einfach einen Karma-Joker einsetzen. Also eine gute Tat versprechen, die ihr für einen anderen Menschen macht. Wer hat Bock? 07221 2011. Wer ist um 4:35 Uhr wach genug, um nichts zu wissen?

0: Den unangenehmsten Moment von diesem Donnerstag hat der Sebastian aus Dortmund schon überstanden. Guten Morgen.
1: Guten Morgen.
0: Dein Wecker klingeln um 4 Uhr, ne?
1: Genau, richtig.
0: Jetzt kann es ja nur besser werden. Du bist auf dem Weg zur Arbeit schon?
1: Ja, leider.
0: Bei einer Firma, über die du natürlich nicht sprechen magst?
1: Irgendeine... weiß nicht, ob ich das wollte. Also,
0: nein. Es reicht, wenn wir eine Chemiefirma nennen. Ne? Groß Dortmund, Großraum Dortmund wird wohl jeder wissen, was gemeint ist. Deswegen müssen wir ganz schnell dein Karma-Konto aufbessern, Sebastian. Oder willst du auch sagen, du hast es nötig, oder?
1: Ja.
0: Ja, eben. Wann hast du das letzte Mal irgendwas Gutes gemacht für einen anderen Menschen?
1: Na, ich denke mal schon, so jede Woche mache ich so die eine oder andere Kleinigkeit, um
0: mal eine Post zu bringen. Das ist zu wenig. Da müssen wir jetzt ganz viele Karma-Joker einsammeln. Also, wir spielen eine Runde Quizzen ohne Wissen. Du kriegst 3 Fragen mit jeweils 3 Antwortmöglichkeiten. Wenn dir die nicht weiterhelfen, kannst du jede Frage mit einem Karma-Joker überspringen. Das ist irgendetwas Nettes, was du für einen anderen Menschen tust. Eine Möglichkeit gibt es zu verlieren. Wenn du dich auf eine falsche Antwort festlegst, ist das Spiel sofort vorbei. Das Popnacht-Goodie, um das wir hier zocken, wäre weg. Und alle bis dahin angebotenen Joker musst du natürlich trotzdem einlösen. Ehrensache. So, du kriegst die übrig gebliebenen Fragen von gestern, weil ich habe ja gestern gefragt, ob wir Quizzen ohne Wissen oder 2 Hörer, 3 Gedanken spielen. Die Leute haben sich für das andere Spiel entschieden, deswegen kriegst du die Altlasten von gestern. Frage 1. Wie viele Tasten hat denn ein klassisches Standardklavier? Bist du musikalisch?
1: Also ich würde auch gerne was Gutes tun, aber ich meine, ich hätte mal gehört, dass es 88 sind.
0: Es ist richtig, 88. Vielleicht kriege ich dich hier mit. Welches Land hat inklusive all seiner Überseegebiete die meisten Zeitzonen weltweit? Weißt du das auch?
1: Auch da würde ich gerne was Besseres machen, aber ich meine, ich hätte gehört, dass Frankreich ganz gut dabei ist.
0: Das war einer! Das habe ich auch noch nie gehabt bei diesem Spiel. So, warte, aber mit der kriege ich dich. Welche war die allererste registrierte DE-Domain der Internetgeschichte? War das A, uni-dortmund.de? War das uk.de, also Uni Karlsruhe? Oder war das bundespost.de? Sag, du weißt es nicht.
1: Ich glaube, ich bringe meiner Mutter morgen Blumen mit.
0: Okay, also Karma-Joker, weil du es nicht weißt. Gib es bitte zu, dass du nichts weißt.
1: Wenn ich nichts weiß, würde ich zwar auf die Bundespost tippen, aber ich glaube, ich bringe meiner Mutter morgen Blumen mit.
0: Aha.
1: Okay, ich wollte mal eh wieder was Gutes tun.
0: Das lasse ich durchgehen. Und ich finde es toll, dass wir wenigstens minimal die Welt verbessert haben. Es wäre auch schief gegangen. Und ich hatte gerade erst gedacht, als ich es vorgelesen habe, dass du es vielleicht wissen könntest, weil du ja aus Dortmund kommst. Es ist tatsächlich die uni-dortmund.de. Weil die Universität Dortmund damals die Verwaltung des Nameservers für die deutschen Adressen übernommen hat. Mal für eine kurze Zeit, in der Anfangsphase, als das alles losging.
1: Das war da bin ich ja froh, dass ich was dazugelernt habe.
0: Ja, also, dafür sind wir noch gut. Die Welt haben wir auch minimal verbessert und das Popnacht-Goodie schicken wir nach Dortmund. Lieber Sebastian.
1: Super. Vor allem die Adresse ist ja auch geändert worden mittlerweile. Die heißt jetzt auch tu-dortmund.de.
0: Richtig, aber sie gibt's noch, wird umgeleitet, habe ich gecheckt. Sebastian, hab einen schönen Donnerstag. Mach's gut.
1: Dankeschön, ja.

waren ja schon fast wieder unsere gemeinsamen 5 Stunden für heute. Ich räume noch kurz auf mit euch. Es kamen noch 2 andere Namen für Kartoffelpuffereien, die wir vorhin gesammelt haben. In Dialekten. Jens hat noch geschrieben, Algo Moje Dennis. Bei uns heißen Kartoffelpuffer Panneläppcher. Grüße aus der Grenze Rheinland-Pfalz und Hessen. Okay, Jens. Alles klar, merken wir uns. Und Stefanie hat auch noch was geschrieben aus dem Westerwald. Da heißen Reibekuchen Erwels Kremmelcher. Übersetzt Erdäpfel. Okay. Ja, toll. So, und dann hat der Tom noch geschrieben. Nee, Tim. Moin, lieber Dennis. Ich brauche mal deine Hilfe. Mein Arbeitskollege, der Nico, braucht ein bisschen Motivation. Könntest du ihn grüßen und ein paar nette Worte sagen? Liebe Grüße aus der Bäckerei Krüger aus Suhl. Wir hören euch wieder seit Arbeitsbeginn. Paar nette Worte. Nico, du bist ein toller Typ mit der schönsten Frisur, die ich jemals gesehen habe und einem ganz großen Herzen. Alles, was du heute anpackst, das wird ein Erfolg. Glaub's mir. War das nett genug? Sehr gut, dann habe ich meinen Soll für heute, glaube ich, erfüllt. Bleibt mir noch die Popnacht, unseren Safe Space hier ordnungsgemäß abzuschließen. Denn ihr wisst, alles, was zwischen Mitternacht und jetzt geschah, bleibt unter uns. Ist doch klar. Das war die Popnacht für heute mit Dennis Tiener. Tschüss.

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1: Die Nachrichten mit Ronald Lessig. Guten Morgen.
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1: Seit Mitternacht ist der Tankrabatt für 3 Monate in Kraft. Die Steuern auf Sprit sind um 17 Cent je Liter gesenkt. Tankstellenpächter Frank Körschen aus Essen bremst die Erwartungen der Kunden.
2: Wir werden da mit der Masse gehen. Aber eigentlich kann ich den Sprit noch nicht vergünstigt verkaufen, weil ich ihn ja erst günstig einkaufen muss.
1: Es wird aber erwartet, dass die Preise an den Tankstellen schon heute deutlich fallen. So war das auch bei den bisherigen Tankrabatten. Ein Flug von Dubai nach Tel Aviv ist nur knapp einer Katastrophe entgangen. Im Cockpit hat der Co-Pilot den Kapitän mit einem Messer angegriffen, als sich die Maschine der Airline Fly Dubai Israel näherte. Markus Wolf mit den Einzelheiten.
3: Israels Ministerpräsident Netanyahu spricht von einem versuchten Terroranschlag. Seinen Angaben nach wollte der Co-Pilot das Flugzeug zum Absturz bringen. Laut übereinstimmenden Berichten sackte die Maschine in weniger als einer halben Minute über 4000 Meter ab. Den schwer verletzten Piloten gelang es aber noch, die Cockpit-Tür zu öffnen. Passagiere und Crewmitglieder halfen daraufhin, den Angreifer zu überwältigen und den Flieger mit 147 Menschen an Bord sicher zu landen. Deutschlands Außenminister Wadefuhl zeigte sich erleichtert. Er verurteilte den Vorfall als schweren Angriff auf die zivile Luftfahrt.
1: Und auch das ist noch wichtig. Nach der Einigung der Koalition auf eine Pflegereform hat die DAK rechtliche Zweifel. Die Kasse kritisiert den Beitrag für Kinderlose als zu hoch. Sie zahlen jetzt 4,2%, ab Januar 4,5%. Der Bund der Steuerzahler stellt sein neues Schwarzbuch vor. Darin kritisiert er den Umgang mit Steuergeld. Den Beispielen aus NRW ist ein eigenes Kapitel gewidmet. Für zehntausende Studienanfänger beginnt an den Unis das neue Semester. Es werden weniger Studierende als im Vorjahr erwartet. Als Grund gilt die Rückkehr zum Abitur nach 13 Jahren. In Münster wird der Westfälische Friedenspreis an die NATO verliehen. Generalsekretär Rütte wird ihn entgegennehmen. Die Wirtschaftliche Gesellschaft für Westfalen und Lippe vergibt die Auszeichnung. In Indonesien haben Behörden in einem Gefängnis Luxusvillen entdeckt. Die Insassen konnten ihre Zeit dort gegen Bezahlung in Räumen mit Sofas, riesigen Fernsehern und Alkohol absitzen. Auch Pool- und Fitnessstudio gab es in dem Gefängnis und

0: Ein Tor, über das die Häftlinge jederzeit raus konnten. Die Behörden haben die Gefängnisluxusvillen jetzt zerstört. Und das war WDR aktuell.
1: Schönen guten Morgen allerseits, da draußen im Westen. Wir sind's ja nur. Claudia Barbonus in der WDR 2 Wetterredaktion. Hallo.
2: Ja, guten Morgen.
1: Wo bleibt sie denn, die Kalbfront?
2: Sie ist auf dem Weg. Also im Moment ist noch schön stickig warm da draußen, aber sie kommt und dann, wenn sie da ist, wird's länger, teilweise auch kräftig regnen. Einzelne kleine Gewitterchen nicht komplett ausgeschlossen. Und ab dem Nachmittag wird's dann schon wieder trockener vom Rheinland her. Temperaturen heute in Olpe bis 19 Grad, in Warburg bis 20 und in Xanten bis 21, aber erstmal muss es kühler werden.
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3: Guten Morgen, ich habe die zwei bekannten Sperrungen. Das ist einmal die A40 Duisburg-Essen zwischen Kreuz Duisburg und Kreuz Kaiserberg. Gesperrt in beiden Richtungen, weil gebaut wird, bis Montag noch. Und die 52 Mönchengladbach Richtung Düsseldorf ist zwischen Kreuz Neersen und Kreuz Karst gesperrt. Jetzt ist der aktuelle Stand bis Freitagnacht. Mhm. Gute Fahrt.
1: Danke.
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1: Ja, wenn wir jetzt nicht gemerkt haben, über Nacht ist der WDR2 Musikrabatt in Kraft getreten. Wir haben den Song
3: Was?
1: Supergirl im Original fast 4 Minuten lang, aber in der Version von Alle Farben nur noch 3 Minuten 31.
3: Ach so.
1: Tut mir leid, ist ein bisschen kürzer, aber dafür moderner.
3: Ist auch schön,
1: auch, oder?
3: Ja.
1: Und Genesis Land of Confusion, so lang und so schön, wie ihr es immer gekannt habt.
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0: Confusion und Wetter of Confusion. Wo ist sie denn nun, diese Kaltfront? Ich habe extra nicht das Fahrrad genommen heute.
1: Ich habe extra mir gestern, dachte ich, heute erstmal lange Jeans.
0: So.
1: Dann habe ich mir die Jacke wann hatte ich letztes Mal eine Jacke mit, ne?
0: Ja, wo war die überhaupt?
1: Jetzt. Ja,
0: so.
1: Habe ich noch gefunden, alles rausgelegt, gehst vor die Tür, denkst, boah, das ist aber
0: schwüle
1: noch
0: Wand.
1: Warm.
0: Ja. Schwüle Wand da draußen. Nachher kommt der Herbst, ja. Richtig.
1: Nur, angeblich. Dass ihr vorgewarnt seid, ja. Jetzt noch nicht ganz so kühl, später aber dann kühler.
0: Zwiebellook. Gestern wollten wir den Sommer nochmal auskosten und sollte jetzt sagen, ich habe es nicht geschafft. Wir haben gesagt, ich habe nie ein Eis gehabt.
1: Hast du jetzt immer noch nicht dein Sommereis gegessen?
0: Nein, ich habe es vergessen. Und als ich dann daran gedacht hatte, hatte der Mago schon zu. Der macht nämlich jetzt früher zu.
1: Ach Mensch.
0: Es ist einfach so. Hattest du ein Eis gestern?
1: Ich hatte ein Mohneis.
0: Ein Mohneis?
1: Es war lecker. Ich habe zum ersten Mal ein Mohneis probiert.
0: Deswegen diese schwarzen Pünktchen da zwischen deinen Zähnen.
1: Ich sag's, ich habe mir zwischenzeitlich zweimal noch die Zähne geputzt, ja. Wenn du es genau wissen willst. Ja.
0: Schön.
1: Ich saß zwischen den Kürbissen.
0: Oh nee.
1: Doch, das war auf so einem Hof, wo es auch mit Kürbis,
0: ja,
1: ich weiß, du liebst es, und
0: ja,
1: hab
0: ja.
1: Das Eis gegessen. Das war sehr schön.
0: Hast du mir deine Kürbispyramide fotografiert?
1: Ich habe eine Kürbispyramide fotografiert.
0: Ihr spinnt doch alle mit
1: ja,
0: eurem Kürbiswahn.
1: Das ist doch auch schön, Herbst.
0: Schleichende Kürbisierung, es ist einfach so. Na gut, es ist Oktober, es ist der 1. Oktober, wir bringen euch rein. Mit dem schönen WDR 2 Musikmix, und das hier ist Galgenhumor unserer Musikredaktion. Michael Schulte und Juli. Er singt 5 a.m., also 5 Uhr morgens. Und dann kommt Juli mit geile Zeit. Ist aber, das ist irgendwie auch Ansichtssache.
2: Juli?

0: gehe ich halt.
1: Muss ich der Ronaldo gedacht haben. Hast du das mitbekommen? Ronaldo, Eklat, große Schlagzeile heute.
2: Ach Gott, der Fatzke. Entschuldigung. Immer wenn ich irgendwas von dem lese, denke ich, Entschuldigung. Ich weiß, es gibt viele Fans, es ist ein toller Fußballer, aber irgendwie ist es alles ein bisschen drüber. Was war denn diesmal?
1: Naja, er ist offenbar wollte ihn der Trainer auf die Bank setzen, hat Ronaldo. Also offenbar gedacht, nicht mit mir, das Trainingslager verlassen ist gegangen. Hat irgendwie, er will die volle Wahrheit, hat er angekündigt bei Instagram. Aber er ist erstmal abgereist. Kann man ja mal machen, ne?
2: Naja, wenn man Ronaldo heißt, offensichtlich schon.
1: Nicht mit mir, ich gehe hier jetzt einfach. Haben wir uns hier manchmal auch schon gedacht.
2: Aber das
1: wir sind aber immer geblieben.
2: Es gibt ja immer so Situationen im Leben, wo du denkst, das würde man sich einfach gerne mal trauen, zu sagen, nee, nicht mit mir, ich bin einfach weg.
1: Ist auch mutig dann wieder.
2: Welche
1: Ronaldo-Situation hattet ihr schon mal?
2: Gab es bei euch im Leben, wo man, ich überlege gerade, wo man einfach am liebsten gesagt hätte, weißt du was, lasst mich doch alle in Ruhe.
1: Schmeiß jetzt alles hin hier.
2: Gab's schon.
1: Nein, ihr schmeißt hier mal bitte nicht hin, aber meldet euch, egal mit was. Also wir freuen uns ja, wisst ihr, immer über jedes Lebenszeichen, über jede kleine Nachricht, Frage, Lob, Kritik, Anregungen.
2: Unsere Messenger-Nummer 0221 56789 222 und wir freuen uns, wenn da was von euch bei uns ankommt.

0: Enemy. Ihr könnt auf uns zählen. Hier die Backstreet Boys Feiertage gehen weiter bei uns im Westen.
1: Ja, es stimmt. Man, es kommt schon durcheinander. Das wievielte Konzert ist es jetzt?
0: Ich weiß es nicht. Aber 10 sind es in 13 Tagen. Ne?
1: Ja. Ja.
0: Für alle, die heute hingehen, viel Freude. Für die, die gestern da waren, erinnert euch dran. Und alle

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1: Um 5.30 Uhr mit Markus Epping. Guten Morgen.
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1: Benzin und Diesel dürften ab heute günstiger werden. Um Mitternacht ist der Tankrabatt in Kraft getreten. Ein Steuernachlass von rund 17 Cent pro Liter. Allerdings hängt es von den Mineralölkonzernen ab, den Rabatt an die Kunden weiterzugeben. Hauptgrund für die hohen Spritpreise momentan sind die Konflikte rund um den Iran. Der Tankrabatt gilt für 3 Monate. In Münster gibt es am Nachmittag eine besondere Ehrung für die NATO. Das Militärbündnis erhält den Westfälischen Friedenspreis. Die Laudatio hält Bundeskanzler Merz. Rund um die Preisverleihung im historischen Rathaus werden Proteste erwartet. Kritiker sehen einen Widerspruch darin, dass ein Militärbündnis einen Friedenspreis erhält. An den Universitäten und Hochschulen beginnt das neue Semester. Heute mit deutlich weniger Studienanfängern. Die Zahl liegt um etwa 20% niedriger als sonst. Das liegt an der Rückkehr Nordrhein-Westfalens zum Abitur nach 13 Jahren. In diesem Jahr haben rund 40.000 Abiturienten weniger die Schulen verlassen. Für die deutsche Fußballnationalmannschaft steht heute Abend das nächste Spiel an in der Nations League gegen Serbien. Es ist das 3. Spiel unter Bundestrainer Jürgen Klopp. Die Mannschaft wird fast eine komplett andere sein. Klopp hatte 2 unterschiedliche Kader nominiert. Heute sind zum Beispiel Lennart Kahl und Said Elmala dabei. Anpfiff in München ist um 20.45 Uhr. Das war WDR aktuell.
2: So, wir hatten es schon kurz thematisiert, damit ist Claudia Babonus wieder da aus der WDR 2 Wetterredaktion. Ja. Wir haben gedacht, wir frieren heute früh, ne? Aber nix da, wir laufen gegen die schwüle Wetterwand, aber wahrscheinlich nicht mehr lange, oder?
3: Also es ist ein bisschen frischere Luft auf dem Weg. Heute zieht ein dickes Wolkenband über den Westen hinweg mit Regen. Teilweise kann der auch mal kräftiger fallen oder länger anhaltend am Stück. Momentan, du hast es gesagt, echt noch ziemlich warm. 21,2 Grad in Lübbecke, 12 Grad in Bad Berleburg. Allzu viel wärmer wird es heute nicht, eher ein bisschen kälter. Die Höchstwerte heute 17 bis 22 Grad.
2: Und der WDR 2 Verkehrsservice, lass mich raten, mit diversen Sperrungen.
4: Guten Morgen auf die Straßen, woher weißt du? Ja. Die A40 ist noch gesperrt, Duisburg-Essen zwischen Kreuz Duisburg und Kreuz Kaiserberg, beide Richtungen bis Montag. Oh, und die A52 Mönchengladbach Richtung Düsseldorf, hier wird auch noch gebaut, deshalb gesperrt zwischen Kreuz Neersen und Kreuz Karst bis Freitagnacht. Kommt gut an.
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2: So, Donnerstag da, oder? Das ist der Tag, wo man...
4: Lass mich kurz nachdenken, ja. Donnerstag ist, ja.
2: Wenn man E-Mail schon mal schreibt, schönes Wochenende schon mal. Also kann man so langsam schon mal anfangen, oder?
4: Das stimmt. Das macht auch direkt so ein bisschen positive Stimmung.
2: Man gerne mal. Wir nennen es ja auch den kleinen Freitag. Und der Oktober ist da, also so viel neu und so viel fein. Kommt gut rein jetzt mit Ray, Where's My Husband und Marit Larsen. If a song could get me you, das ist der WDR 2 Musikmix. Bitteschön.

0: Carlson. Auf WDR 2. 5:40 Uhr gleich, Wasser auf und zack, ist der Tankrabatt da.
1: Ab heute soll es an den Tankstellen wieder ein bisschen günstiger werden.
0: Soll. 17 Cent Steuerentlastung für die Mineralölkonzerne verbunden mit Hoffnungen.
2: Ich denke mal, dass die Preise sich auf 2 Euro einschießen werden und es könnte vielleicht noch ein bisschen mehr sein, ne, vom Start.
3: Also erstmal muss man gucken, ob überhaupt die 17 Cent wieder beim Endverbraucher ankommen. Das ist, denke ich mal, offen.
1: Ach, die große Frage heute früh an den Zapfsäulen bei uns im Westen.
0: Wir wollen jetzt keine schlechte Laune verbreiten, aber
4: eigentlich kann ich den Sprit noch nicht vergünstigt verkaufen, weil ich ihn ja erst günstig einkaufe.
0: Sagt der Frank, der hat eine Tankstelle in Essen-Krai.
1: Ja, wie ist das? Macht gerne mal Meldung, wenn ihr heute früh mit dem Auto unterwegs seid. Was steht da bei euch angeschlagen an der Tanke?
0: Ist es wirklich günstiger als gestern Morgen? Das war ja der Vergleich, weil da wurde ja mittags auch noch mal aufgeschlagen und auch nicht zu knapp.
1: Mhm.
0: So, dann Schäfchen zählen heute früh und ich zähle hier vor allen Dingen eins.
5: Schon das Schaf
1: auf
5: uns den Schlaf.
1: Ja, schon das Schaf. Ist zurück.
0: Ja.
1: Das cleverste Schaf der Welt. Sagen wir mal so, dieses Mal in der Grusel-Edition.
0: Ja, nee, nee, Werwölfe sind jetzt nicht mit dabei, keine Sorge. Aber irgendwas muss die Schafsherde rund um Sean da Angst machen. Was ist es?
1: Das ist schon lustig. Die sind schon lustig. Spuk im Kürbisfeld.
0: Ach nee, nicht schon wieder Kürbisse. Nicht schon wieder.
1: Es ist Kürbiszeit.
0: Ja, ja.
1: Andrea Burz, WDR2-Kino, verrät uns heute früh, was der so kann, der neue Film.
0: Wie viel Burz kriegt der Film? Auch das erfahrt ihr. Und vieles mehr in diesem WDR2-Morgenmagazin.

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1: Der Rag & Bone Man und Skin, hallo, 5.47 Uhr ist es. Hier ist WDR 2, das Morgenmagazin. Auch das ist wichtig zu wissen heute früh.
2: Für die deutschen Fußballer geht es heute Abend gegen Serbien. Das dritte Spiel unter Trainer Jürgen Klopp.
1: Castingshow geht weiter. Die Proteste von Schülerinnen und Schülern in Frankreich werden immer heftiger. Wir hören von Gewalt und verletzten Polizisten, Lehrkräften und Schülern.
2: Und das Wetter, da ist der Umschwung heute bis 22 Grad nur noch. Und im Laufe des Tages kommt dann die Kaltfront mit Regen.
1: Ja, der Oktober ist da. Wir hatten es ja kommen sehen.
2: Ja, auch. Trotzdem ging es jetzt doch irgendwie schnell, ne? Habt ihr schon alles auf dem Schirm, was so neu ist ab Oktober?
1: Wir mussten vorhin auch erstmal sammeln. Wir geben unsere Sammlung aber gerne weiter, damit ihr auch vorbereitet seid.
2: Also von wegen nur Tankrabatt. Also der gilt natürlich seit Mitternacht. Das haben wir eben schon besprochen.
1: Aber dann ist da noch das Triple H, also das dreifache H.
2: Heizung.
1: Hecke.
2: Und Hebebühne.
1: Ab 1. Oktober muss der Vermieter dafür sorgen, dass die Heizung wieder läuft. Also endlich wieder Wohnzimmer auf Saunaniveau.
2: Wer es mag. Ihr dürft wieder Hecke schneiden oder Bäume zurückschneiden. Brutzeit ist jetzt endgültig vorbei.
1: Oku sei Kuh ist, glaube ich, der Trendschnitt. Oben kurz, Seiten kurz. Und das Auto, ja, die Winterreifen, man sagt ja von O bis O, ne? Oktober bis Ostern. Aufs Wetter kann man sich aber auch nicht so verlassen. Und Ärger gibt es erst, wenn man bei extremer Schnee- und Eiswitterung jetzt ohne Winterreifen unterwegs ist.
2: Ist erstmal nicht in Sicht.
1: Ruhe.
2: Aber so ein bisschen herbstlicher ist es jetzt schon. Ne? Passt auch zu 1. Oktober, das Wetter. Ist ein bisschen kühler, grau, mit Regen.
1: Und das ist auch schön. Da kann man endlich mit gutem Gewissen zu Hause rumhängen. Ist dieser Sommer noch ausnutzen, Stress auch vorbei.
2: Endlich. Ja. Einfach mal chillen. So, kommt gut in diesen frischen Monat.

0: Holz, sagt die andere Person. Vielleicht ist dahinter ein heller Raum oder ein Garten, vielleicht aber auch ein Weg. Und wie du so zuhörst, erscheinen vor deinem inneren Auge Bilder. Deine Fantasie ist entfacht und du merkst, dein Blick auf diese Wand hat sich verändert. Vielleicht ist das eine ganz gute Beschreibung für eine Utopie, für etwas, das noch nicht ist, aber sein kann. Eine Utopie ist ein Idealbild, ein Wunschtraum von gesellschaftlichen Verhältnissen, die bisher noch nicht zu verwirklichen sind, aber real werden können. Eine Utopie beginnt mit dem Gedanken, es könnte auch ganz anders sein. Die bekannte Politökonomin und Transformationsforscherin Maya Göpel hat auf der Utopie-Konferenz gefragt, wie wollen wir in Zukunft leben? Wie würde eine Gesellschaft aussehen, die anstatt Effizienz und Gewinnmaximierung Großzügigkeit in den Mittelpunkt stellt? 3 Tage lang haben Menschen über diese Utopie nachgedacht und gemeinsam diskutiert. Nicht nur, um Luftschlösser zu bauen, sondern um einen Kompass für die Zukunft zu entwickeln. Ein Plan für den nächsten Schritt. Ich habe oft an biblische Sätze gedacht, zum Beispiel an diesen. Siehe, ich will einen neuen Himmel und eine neue Erde schaffen. Ein neuer Himmel und eine neue Erde. Eigentlich eine Utopie. Gott sagt nicht, es bleibt alles, wie es ist. Gott sagt, es darf neu werden. Vielleicht brauchen wir solche Bilder gerade heute, wenn vieles festgefahren scheint, wenn uns Krisen müde machen und wir denken, da kann man doch nichts ändern. Dann brauchen wir Menschen, die sagen, doch, schau noch einmal genau hin. Vielleicht ist da eine Tür, noch nicht sichtbar, aber denkbar. Und vielleicht beginnt die Veränderung genau dort, dass wir uns eine andere Welt vorstellen. Eine Welt mit mehr Vertrauen, mehr Gerechtigkeit, mehr Großzügigkeit. Und dann den ersten Schritt tun, schon heute und ganz konkret. Mit vielen weiteren Menschen. Dann kann es etwas werden, mit Gottes Hilfe.
1: Das war Kirche in WDR 2 mit Nicole Richter aus Schwerte, ein Beitrag der evangelischen Kirche.
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3: Die Nachrichten mit Markus Epping. Guten Morgen.
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3: Der Tankrabatt ist wieder da. Seit Mitternacht ist die Energiesteuer auf Sprit gesenkt. Insgesamt ergibt das einen Rabatt von fast 17 Cent pro Liter. Diese Pendler im Ruhrgebiet sehen den Tankrabatt teils skeptisch.
4: Völliger Schwachsinn. Das ist die Gießkanne, die sowieso nicht funktioniert, weil eigentlich kassieren das die Ölmultis ein.
5: Ich freue mich natürlich, ne? Aber ich denke mal, dass die Preise sich auf 2 Euro einschießen werden.
6: Ich bin nach wie vor der Meinung, dass das Geld nicht da landet, wo es landen sollte.
3: Viele Tankstellen werden die Preise wohl erst nach und nach senken. Sie begründen das damit, dass sie erst den Sprit verkaufen müssen, den sie vor dem Tankrabatt eingekauft haben. In Münster steht am Nachmittag eine besondere Preisverleihung an. Die NATO erhält den Westfälischen Friedenspreis. Die Laudatio hält Bundeskanzler Merz. NATO-Generalsekretär Rütte nimmt die Ehrung entgegen. Dass die NATO den Friedenspreis bekommt, hat auch Kritik ausgelöst. Oliver Steuk, WDR Münster, erklärt warum.
7: Viele halten es für unangemessen, dass ein Militärbündnis einen Friedenspreis bekommt. Die Jury sieht da keinen Widerspruch. Die sagt, Frieden muss man ja auch sichern. Und dafür leistet dieses Bündnis eben einen unverzichtbaren Beitrag. Manche sehen das anders, aber nicht nur deshalb wird es extrem hohe Sicherheitsvorkehrungen geben. Die gibt es ja grundsätzlich, weil sich dann ja auch immer viel internationale Politprominenz in Münster versammelt. Der Prinzipalmarkt und das Rathaus sind den ganzen Tag über großzügig abgesperrt. Sprengstoffspürhunde haben auch noch mal alles überprüft.
3: Außenminister Wadefuhl hat sich bestürzt zum beinahe Absturz eines Flugzeugs geäußert, das von Dubai nach Israel unterwegs war.
8: Wir sind alle auf das Tiefste erschrocken, dass ein derartig schrecklicher Anschlag auf eine mit Israelis besetzte Maschine versucht wurde.
3: Israels Regierung geht von einem versuchten Terroranschlag aus. Einer der Piloten hat den anderen offenbar mit einem Messer angegriffen und wollte die Maschine mit 180 Menschen wohl zum Absturz bringen. Ein Crewmitglied und ein Passagier überwältigten den Angreifer. Und auch das ist heute Morgen wichtig. Polizei und Staatsanwaltschaft wollen heute Details zu den Razzien gegen den Rockerclub Hells Angels bekannt geben. Unter den 71 Beschuldigten sind auch 2 Mitarbeiter der Stadt Duisburg und ein Polizist. Im Medienausschuss des NRW-Landtags wird heute über Deepfakes, Hass im Netz und digitale Gewalt beraten. Als Sachverständige wird auch die Schauspielerin und Moderatorin Colleen Fernandes erwartet. In den USA soll Tech-Milliardär Elon Musk wieder für die Regierung arbeiten. Er bekam den Auftrag, Waffensysteme zu erforschen, die mithilfe von künstlicher Intelligenz eigenständig agieren.

0: In Portugal wird über ein mögliches Ende von Fußballstar Ronaldo als Nationalspieler spekuliert. Der 41-Jährige hat frühzeitig das portugiesische Trainingscamp verlassen, nachdem er beim vergangenen Spiel nur auf der Ersatzbank saß. Auf Insta schrieb Ronaldo, dass er zu gegebener Zeit allen Portugiesen die Wahrheit sagen werde, warum er die Nationalmannschaft verlassen habe. Die Formulierung lässt offen, ob seine Abreise auch den Rücktritt aus der Nationalmannschaft bedeutet. Das war WDR Aktuell.
1: Sonne kommt, der Regen oder er ist da im Sauerland, wir haben es gehört. Peter aus Düsseldorf-Benrath hat auch schon ein bisschen nass von oben, möchte aber eigentlich mit dem Fahrrad unterwegs sein. Andreas in Datteln-Asen meldet Regen. Was sieht Claudia bei Bonus in der WDR2-Wetterredaktion?
2: Ich sehe auch Regen.
1: So nehme ich.
2: Also nicht überall und für alle die ganze Zeit, aber doch einiges heute über den Tag. Das ist nämlich eine Kaltfront, die uns heute überquert. Die bringt etwas frischere Luft und dazu teilweise kräftige Schauer. Es kann auch mal länger am Stück regnen. Es gibt auch Schauerpausen natürlich und im Laufe des Nachmittags klart es dann vom Rheinland her wieder so ein bisschen auf, beziehungsweise zumindest der Regen zieht raus. Temperaturen heute in Bad Berleburg bis 18 Grad, in Eschweiler bis 20 und in Dinslaken bis 21.
1: 4:06, der WDR2-Verkehrsservice.
3: Guten Morgen, da haben wir einen kleinen Stau auf der A30, rein Richtung Osnabrück, zwischen Ibbenbüren-West und Langenbeck. Rechne 10 Minuten dazu, 4 Kilometer sind es. Die A40 Duisburg-Essen weiter gesperrt zwischen Kreuz Duisburg und Kreuz Kaiserberg, beide Richtungen bis Montag, weil zwei Brücken abgerissen werden. Dann die 46 Heinsberg Richtung Düsseldorf. Da hat es gekracht und deshalb ein Stau zwischen Dreieck Mönchengladbach-Wandow und Jüchen. 10 Minuten, 2 Kilometer. Und A52 Mönchengladbach Richtung Düsseldorf weiter gesperrt zwischen Kreuz Neersen und Kreuz Karst. Wird gebaut. Das Ganze soll jetzt bis Freitagnacht gehen. Und dann habe ich was von der Bahn bei Essen-Altenessen. Kaputtes Signal stört viele Regio-Züge, also in dem Bereich am besten nochmal Verbindung checken. Und dann kommt ihr hoffentlich gut an.
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1: Ich mache uns nochmal einen Kaffee, oder?
3: Das kann nicht schaden.
1: Kann nicht schaden. Heute ist der internationale Tag des Kaffees, also macht es uns bitte allen nach.
3: Heute ist der.
1: Heute ist es endlich soweit.
3: Ja, da müssen wir feiern.
1: Ohne Kaffee wären wir hier nur so ein unmotiviertes, tiefes Brummen auch in diesem Radio. Muss man auch mal so sagen, ne? Unser Motto heute, das brühende Leben, genießt es.
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0: schön. Bryan Adams, Rod Stewart und Sting, die drei Musketiere. 13 nach 6. Heute eher die drei von der Tankstelle. Würste, Ware und zack ist der Tankrabatt da. Rabatt 2.0.
1: Ab heute sollen Benzin und Diesel wieder ein bisschen günstiger werden. 17 Cent weniger Steuern für die Konzerne. Aber was geben die wirklich weiter?
0: Machen wir mal den frühen Check zum Vergleich. Die letzten Tage um diese Uhrzeit.
1: Ja, super, so 2,30 im bundesweiten Durchschnitt und Diesel 2,35.
0: Und wie es heute früh gibt es die ersten leisen Freudentränen an den Zapfsäulen des Westens.
2: Also in Haltern an der Hemm ist 2,11 Euro E10.
3: Hier ist der Don Pietro aus Paraboan. Bei mir an der Tank hat sich gar nichts getan. Ich habe für 2,38 Euro pro Liter super E5 getankt.
4: Hier ist Damian aus Geldern. Bin gerade an zwei Tankstellen vorbeigefahren. 2,15 Euro für einen Liter super.
1: Und wieder als Valentina zum Beispiel schreibt noch, in Schwerte ist der Tankrabatt angekommen. Juhu, E10 für 2,04 Euro. Am Montag waren es noch 2,21.
0: Also teils, teils. Wir drücken euch die Daumen, dass ihr es schon merkt. Muss aber halt nicht so sein, sagt auch der Mann vom ADAC.
5: Generell ist es so, dass die meisten Tankstellen jetzt noch Sprit in ihren Tanks haben, der zum alten Steuersatz eingekauft wurde. Deswegen war zu erwarten, dass der Tankrabatt wieder erst sukzessive an der Zapfsäule ankommt. Trotzdem hat die Mineralölwirtschaft versprochen, ihn ab 0 Uhr voll und ganz weiterzugeben.
1: Ja, und immerhin beim letzten Tankrabatt sind gut 80% der Steuersenkung dann auch bei uns angekommen, das sagt das Bundeskartellamt.
0: Zur Wahrheit gehört aber auch, da haben einige gestern Mittag um 12 nochmal ordentlich erhöht, teilweise um 18 Cent. Aber ist kein System. Wir vermuten kein System dahinter.
1: Gebt gerne weiter durch, wie es bei euch ist. Wir geben an dieser Stelle gern auch nochmal diese Nachricht weiter. Heute lohnen sich die Tank-Apps ganz besonders. Zwei Tankstellen auf meinem Arbeitsweg, 2,39 die erste, 2,18 für Diesel die zweite. Okay. So unterschiedlich kann es sein.
0: Also vergleichen lohnt sich heute mehr denn je. Und dann kein lautes Weinen mehr, sondern ein etwas leiseres Schluchzen beim Tanken. Bis Ende Dezember gilt dann der Rabatt.
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0: Coldplay. Bei dem Wetter noch mit Clocks unterwegs. 6.22 Uhr, 8 Minuten vor 6:30. Weder. Ich nur den Kopf schütteln.
1: Das sind manchmal Sprüche. Wie kommt das in dein Hirn?
0: Nur für dich.
1: Ja, danke.
0: WDR 2 Morgenmagazin, auch das ist wichtig zu wissen heute früh.
1: Besondere Preisverleihung in Münster heute Nachmittag. Die NATO erhält den Westfälischen Friedenspreis.
0: Es gibt feine Brühe aus Waldpilzen vorweg, habe ich schon gelesen, für Herrn Rütte. Nach der Großrazzia gegen die Hells Angels, jetzt Ermittlungen auch gegen Mitarbeiter der Stadt Duisburg und gegen einen Polizisten, die sollen Infos weitergegeben haben.
1: Wetter, heute kommt die angekündigte Kaltfront mit Regen und so warm wie gehabt ist es dann auch nicht mehr. Maximal 22 Grad.
0: Aber das hier wird toll.
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1: Oh ja, das ist direkt so dieses Gefühl, Erinnerung an viele Figuren, die wir alle kennen. 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
0: Ja.
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1: Rapunzel.
0: Schneewittchen.
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1: 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Zu viert nach Disneyland Paris.
3: 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Oh.
0: 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Das wollte ich sagen.
4: Es ist die Nostalgie, es ist einfach das Feeling. Man kennt die Figuren von damals. Es ist einfach irgendwie magisch.
5: Ja. Ja. Jeder will sich mit irgendwelchen Figuren fotografieren lassen. Das ist einfach toll.
0: Morgen geht's los, wie gesagt, mit ersten Hinweisen. 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

0: Die Sarah Larsson. Ach, guck mal hier.
1: Nass auf einmal. Ist man gar nicht mehr gewohnt.
0: Es ist ja morgen der Tank, aber auch der Regenmeldungen.
1: Mit der Zweihörerin Andrea. In Willig-Anrath regnet es jetzt auch. Der Dackel und ich sind nicht so begeistert, aber die Erde braucht ja dringend Wasser.
0: Wichtig, muss ich auch der Gattin nochmal schreiben, dass sie das Regenmäntelchen für Toffi rauslegt.
1: Ja,
0: Sonja, guten Morgen aus Aachen. Hier regnet es seit einer halben Stunde.
1: Aha, Frauke meldet Regen auch in Wesel.
0: So, es plättert auch in Pott. Liebe Grüße von Jule aus Bochum. Liebe Grüße zurück. Also ihr seid vorgewarnt, Regenjäckchen rauslegen, ja. Auch für euch selber.
1: Heute können das mal wieder brauchen.
0: Falls ihr noch einen Schirm benutzt, aber auch. Ich habe ewig keinen Schirm mehr benutzt, das ist dann blöd. Heute kann man immer brauchen.
1: Wo ist der eigentlich?
0: Wo ist der Schirm?
1: Ich glaube, irgendwo im Auto oder...
0: Ah, hey. So, ihr seid gewarnt, wir sind gleich wieder zurück mit Taylor Swift, The Fate of Ophelia. Bis gleich.
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7: Um 6.30 Uhr mit Markus Epping. Guten Morgen.
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7: Benzin und Diesel dürften ab heute günstiger werden. Um Mitternacht ist der Tankrabatt in Kraft getreten. Ein Steuernachlass von rund 17 Cent pro Liter. Allerdings hängt es von den Mineralölkonzernen ab, den Rabatt an die Kunden weiterzugeben. Hauptgrund für die hohen Spritpreise momentan sind die Konflikte rund um den Iran. In Münster gibt es am Nachmittag eine besondere Ehrung für die NATO. Das Militärbündnis erhält den Westfälischen Friedenspreis. Die Laudatio hält Bundeskanzler Merz. Rund um die Preisverleihung im historischen Rathaus werden Proteste erwartet. Kritiker sehen einen Widerspruch darin, dass ein Militärbündnis einen Friedenspreis erhält. An den Universitäten und Hochschulen beginnt das neue Semester. Diesmal sind etwa 20% weniger Studienanfänger dabei. Das liegt an der Rückkehr Nordrhein-Westfalens zum Abitur nach 13 Jahren. In diesem Jahr haben rund 40.000 Abiturienten weniger die Schule verlassen. Für die deutsche Fußballnationalmannschaft steht heute Abend das nächste Spiel an. In der Nations League geht es gegen Serbien. Es ist das dritte Spiel unter Bundestrainer Jürgen Klopp. Die Mannschaft wird eine andere sein. Klopp hat zwei unterschiedliche Kader nominiert. Heute sind zum Beispiel Lennart Kahl und Said Elmala dabei. Das war WDR aktuell.
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8: Direkt aus dem Studio Siegen, ich bin Melanie Wensing, guten Morgen. Bei Meinerzhagen ist ein Motorradfahrer tödlich verunglückt. Er war mit einem entgegenkommenden Auto zusammengestoßen. Gestern Abend auf der Landstraße zwischen Meinerzhagen und Fallbad. Am Steuer des Autos saß ein 18-Jähriger und die Polizei meint, der ist möglicherweise beim Überholen auf die Gegenfahrbahn geraten. Und jetzt nach Siegen. Die Stadt darf jetzt über einen Mietvertrag verhandeln fürs ehemalige Karstadt-Gebäude. Der Stadtrat hat gestern Abend grünes Licht gegeben. Da wird es jetzt um viele Millionen Euro gehen bei den Verhandlungen mit der Eigentümergemeinschaft. Die Stadt möchte, dass die Stadtbibliothek ins leere Karstadt-Gebäude umzieht. Wie es jetzt weitergeht, hat uns Siegens Bürgermeister Tristan Fitt gesagt.
9: Der Grundsatzbeschluss beauftragt uns jetzt erstmal zu Verhandlungen mit den Eigentümern über einen konkreten Mietzins und über die Fachplanung einer Bibliothek in dem Gebäude. Vom Zeitraum her haben wir jetzt bis zum Quartal 1 2027 Zeit, der Politik konkrete Konditionen vorzulegen. Und dann soll, sofern die Zustimmung der Politik erfolgt, bis 2029 die Stadtbibliothek umgezogen sein.
8: Heißt konkret, beschlossene Sache ist die Anmietung des Karstadt-Gebäudes in Siegen noch nicht. Auch wenn die meisten Fraktionen im Stadtrat für Verhandlungen gestimmt haben. Einige haben deutlich gemacht, dass sie sich, wenn konkrete Zahlen vorliegen, auch vielleicht anders entscheiden werden. Der Sommer war ja sehr trocken. Wie trocken genau, zeigt jetzt ein Bericht des Ruhrverbands. Möhnesee, Hennesee, Biggesee und die anderen mussten schon vergangenes Jahr viel extra Wasser in die Flüsse abgeben, damit die nicht zu trocken werden. Und dieses Jahr auch. Fast alle Monate waren zu trocken. Und darum sind Talsperren wichtig, sagt der Ruhrverband. Sie sorgen dafür, dass wir genug Trinkwasser haben. Genau deshalb sollten Talsperren, Wasserwerke und Pumpstationen besser geschützt werden. Vor Cyberangriffen oder Sabotage, fordert der Ruhrverband. Und wie es mit dem Wetter heute weitergeht, weiß Claudia Barbonus aus der WDR-Wetterredaktion.
10: Guten Morgen. Wir kommen aus einer teilweise tropischen Nacht mit bis zu 20,2 Grad in Lüdenscheid. Heute bringt eine Kaltfront frischere Luft und dazu teilweise kräftigen Regen, im Einzelfall auch mal ein Gewitter. Bis zum Abend bleibt es trüb bei 17 bis 22 Grad.
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11: 6:53. Guten Morgen. Hallihallo auf die Straßen auch.
12: Guten Morgen. Autobahn und Bahn habe ich für euch. Erstmal die A30 Rheine Richtung Osnabrück. Da dauert es eine Dreiviertelstunde länger jetzt gerade zwischen Hörstel und Langenbeck. 8 Kilometer Stau, weil ein defekter Laster im Weg ist. Die A40 Duisburg-Essen zwischen Kreuz Duisburg und Kreuz Kaiserberg weiter gesperrt in beide Richtungen bis Montag, weil gebaut wird. Dann A46 Heinsberg Richtung Düsseldorf zwischen Dreieck-Mönchengladbach, Wando und Jüchen braucht ihr 10 Minuten länger, ehe jetzt gerade 4 Kilometer Stau nach einem Unfall. Dann A46 Wuppertal Richtung Düsseldorf zwischen Farresbeck und Hahn-Ost packt ein paar Minuten mehr ein, 4 Kilometer sind es. Die A52 noch Mönchengladbach Richtung Düsseldorf zwischen Kreuz-Neersen und Kreuz-Karst weiter gesperrt, wird gebaut. Das Ganze bis Freitagnacht, so ist die aktuelle Schätzung. Und bei der Bahn hakt's im Pott bei Essen-Altenessen, Signal kaputt, das stört viele Regio-Züge, also checkt da am besten nochmal eure Verbindung heute früh. Gute Fahrt.
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11: So, gestern noch im T-Shirt geschwitzt und jetzt ist der Oktober da. Auf einmal Hallihallo und mit ihm kommt der Herbst. Aber wir haben es ja nicht anders erwartet, oder?
12: Ja, es gehört auch dazu. Ein bisschen Normalität hier wieder.
11: Weißt du, das Schöne ist, dass Spekulatius zum Frühstück jetzt sozial akzeptiert ist ab heute. Man muss es auch mal so sehen.
12: Ich akzeptiere das immer, wenn du Spekulatius essen willst. Ja, damit.
11: Taylor Swift, The Fade.

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0: Nickelback im WDR 2 Musikmix. Es ist 6.42 Uhr, neuer Monat, neues Glück. Auch im Fußball, Länderspiel, sagen die einen. Castingshow, sagen die anderen. Der Klopp ja mit dem zweifach XXL-Kader. Ja.
1: Teil 1 war nicht ganz so erfolgreich, unentschieden gegen die Niederlande und dann die große Enttäuschung gegen Griechenland. Zum ersten Mal überhaupt gegen Griechenland verloren, 0:1. Heute Abend heißt der Gegner Serbien.
0: In München, Michael Augustin, WDR 2 Sport ist schon da, hat die letzten Infos auch aus dem Teamquartier. Michael, wie sehr steht denn Jürgen Klopp auf einmal unter Druck oder perlt das alles von ihm ab?
2: Ja, beim DFB steht er nicht unter Druck. Der Verband hat ihn ja für einen Neuaufbau geholt. Genau das macht er ja auch. Und der neue Bundestrainer hat seine Arbeit mit einer Ballettgruppe verglichen. Wenn man die nämlich zusammenstellt und nach 4 Tagen sollen die das erste Mal auftreten, dann rennen sich alle über den Haufen, hat Klopp gesagt. Aber das ist natürlich auch die Erwartungshaltung der Fans, die viel Geld für Tickets bezahlen und schönen und im Idealfall ja sogar auch erfolgreichen Fußball sehen wollen. Und die Ergebnisse in der Nations League haben auch Einfluss auf die Gruppeneinteilung in der EM-Qualifikation. Je besser man in der Nations League abschneidet, desto weniger Gegner muss man auf dem Weg zur Euro bespielen. Ob Klopp das als Druck empfindet, weiß ich nicht, glaube ich eher nicht.
0: Ja, er sagt ja selbst, er ist in einer Experimentierphase.
3: Ich habe in meinem Leben viel mehr Spiele verloren, als ich wollte. Aber solange du die richtigen Schlüsse daraus ziehst, ist das am Ende auch nur eine Information wie ein Sieg.
0: Aber du sagst ja, es geht doch ein bisschen was und wir wollen auch schöne Spiele sehen. Das war jetzt phasenweise nicht ganz so schön. Warum sollten wir heute Abend trotzdem unbedingt zugucken?
2: Ja, also ich bin ja nicht der Marketingbeauftragte beim DFB, aber wenn ich nicht als Reporter heute Abend im Stadion wäre, dann würde ich trotzdem einschalten, weil ich den Entwicklungsprozess spannend finde. Für die Spiele heute gegen Serbien und am Sonntag in Griechenland gibt es ja wieder einen ganz neuen Kader mit Spielern wie Elmala, Jeltsch, Würz, Woltemade oder Mika Bauer, der noch kein Bundesligaspiel gemacht hat. Die Nationalmannschaft liegt nach dem WM-Debakel im Sommer wieder mal am Boden und ich bin gespannt, ob und wie sie sich wieder aufrappelt.
0: Das sind wir auch. Aller guten Dinge sind dann doch 3. Der dritte Anlauf dann unter Klopp. 20.45 Uhr geht's los. 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
1: Jetzt haben wir 6.45 Uhr, 7:15.

0: 6.48 Uhr, WDR 2 Morgenmagazin ist hier und auch das ist wichtig zu wissen heute früh.
1: Die Proteste von Schülerinnen und Schülern in Frankreich werden immer heftiger. Wir hören von Gewalt und verletzten Polizisten, Lehrkräften und Schülern.
0: An den Unis und Hochschulen beginnt das neue Semester heute. 20% etwa weniger Studienanfänger, weil nämlich 40.000 Abiturienten fehlen. Guck an.
1: Wetter bei uns im Westen, da ist er, der Umschwung heute mit Regen, Grau und so warm ist es auch nicht mehr, 22 Grad höchstens.
0: The Return of the Übergangsjacke.
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3: Morgen, Frau Freischneider.
2: Fahrstuhl zum Schamott.
3: Also diesmal tanke ich nicht direkt am ersten Rabatttag. Heute ist bestimmt viel los und da kriege ich Zapfstress.
4: Dagegen hilft autogenes Training. Wenn eine Säule frei wird, konzentrierst du dich erst einmal auf den Pfeil neben der Tankanzeige, damit du weißt, auf welcher Seite der Deckel ist.
3: Da ist ein Pfeil?
4: Und wenn dir jemand der Säule weggeschnappt hat, suchst du die Mitte des Lenkrads und fängst achtsam an, ununterbrochen zu hupen.
5: Rauf oder runter?
3: Kommt drauf an, ob der Tankrabatt komplett weitergegeben wird. Steig ein, Timo.
5: Nebenan an der Tanke arbeitet einer, der guckt in den Bockwurstbehälter und weiß auf die Minute genau, wie spät es ist. Und der sagt, der beste Zeitpunkt zum Tanken ist zwischen der ersten Falte in der Wurstmitte und bevor das obere Ende anfängt zu schrumpeln.
6: Guten Morgen, danke, Bell, tot ins.
3: Wer war das?
6: Ich mach mit bei so einem deutsch-niederländischen Rabattaustausch. Mein Sparpartner fährt über die Grenze und kauft bei uns billiges Benzin und ich fahre zeitgleich nach Holland und kaufe billigen Kaffee. Und ja, ab an die Arbeit, sonst war's die KI.

0: Queen, Another One Bites the Dust im WDR 2 Musikmix. Hier sind die drei, nein, die vier von der Tankstelle. Ja. Rechtzeitig zum Tankrabatt. Tankt gratis gute Laune mit Conny. Guten Morgen.
1: Guten Morgen.
0: Claudia Barbonus sagt Schluss mit dem Schrankrabatt. Wir brauchen wieder was Langärmeliges heute, oder?
1: Ja. Naja, 20 Grad.
0: Naja, aber trotzdem.
1: Aber nass.
0: Das Wasser hier nicht. Sag's gerne nochmal. Und der Markus Epping,
2: guten Morgen.
0: Zapft frische Meldungen für euch.
2: Ja, 17 Cent Rabatt ab heute an den Tankstellen in Essen. Haben wir heute Morgen schon mal nachgefragt, was die Leute davon halten.
0: So, da sind wir aber sehr gespannt. Wir bekommen hier auch die Meldung rein. Kombiniert auch Tank- und Regenmeldungen.
1: Das ist schön. Hier wieder 200. Kathi zum Beispiel meldet, in Attendorn ist sowohl der Tankrabatt als auch der Regen jetzt angekommen.
0: Das ist toll. Mit dem Sonnenrabatt dann auch dazu. Wir machen keinen Tanzrabatt, würde ich sagen, sondern wir machen einfach weiter im WDR 2 Musikmix.
1: Ja,
0: jetzt Kenya Grace und Strangers. Kommt gut in diesen Donnerstag. Kommt gut in den Oktober. Heute ist der 1.

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7: Die Nachrichten mit Markus Epping. Guten Morgen.
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7: Der Tankrabatt ist wieder da. Seit Mitternacht ist die Energiesteuer auf Sprit gesenkt. Insgesamt ergibt das einen Rabatt von fast 17 Cent pro Liter. Diese Pendler an einer Tankstelle in Essen waren heute früh unterschiedlicher Meinung.
8: Ich habe extra so geplant, dass ich heute am 1. Oktober das erste Mal mit Tankrabatt wieder tanken kann.
9: Kein Land auf dieser Welt hat so viele Steuern wie Deutschland. Das ist lachhaft, 17 Cent.
10: Naja, besser als gestern, ne? Kann ich jetzt mit leben.
7: Viele Tankstellen werden die Preise wohl auch erst nach und nach senken. Sie begründen das damit, dass sie erst den Sprit verkaufen müssen, den sie noch vor dem Tankrabatt eingekauft haben. In Münster steht am Nachmittag eine besondere Preisverleihung an. Die NATO erhält den Westfälischen Friedenspreis. Die Laudatio hält Bundeskanzler Merz. Vor dem historischen Rathaus werden Proteste erwartet. Oliver Steuk, WDR Münster.
11: Alles in Münster ist bereit für die Verleihung des Internationalen Preises des Westfälischen Friedens am Nachmittag. Aber noch nie in der 28-jährigen Geschichte war ein Friedenspreisträger so umstritten wie diesmal. Mit der NATO erhält ein Militärbündnis eine Auszeichnung, die doch eigentlich für Frieden steht. Für Jury und Preisstifter kein Widerspruch. Friedenssicherung sei nur möglich, wenn eine starke Organisation wie die NATO das möglich mache.
7: Polizei und Staatsanwaltschaft wollen heute Details zu den Razzien im Umfeld des Rockerclubs Hells Angels bekannt geben. Bei den Durchsuchungen gestern ging es um ein mutmaßliches Geldwäschenetzwerk. Die Federführung hatte die Duisburger Polizei. Tim Köxerlan, WDR Landespolitik.
12: Die ermittelnden Behörden, Justizminister und Innenminister, wollen heute Einblicke in die 4 Jahre langen Ermittlungen geben, die gestern dazu geführt haben, dass einige der wichtigsten Köpfe des Rockerclubs Hells Angels jetzt in Untersuchungshaft sind. Unter den 71 Beschuldigten sind auch 2 Mitarbeiter der Stadt Duisburg und ein Polizist. Alle sollen Dienstinformationen weitergegeben haben. Ein städtischer Mitarbeiter soll sogar einen Geldbetrag angenommen haben.
7: Und auch das ist heute Morgen Thema. An den Universitäten und Hochschulen beginnt das neue Semester. Wegen der Rückkehr Nordrhein-Westfalens zum Abitur nach 13 Jahren gibt es weniger Studienanfänger als sonst. Im Medienausschuss des NRW-Landtags wird heute über Deepfakes, Hass im Netz und digitale Gewalt beraten. Als Sachverständige wird auch die Schauspielerin und Moderatorin Colleen Fernandes erwartet. In den USA soll Tech-Milliardär Elon Musk wieder für die Regierung arbeiten. Er bekam den Auftrag, Waffensysteme zu erforschen, die mithilfe von KI eigenständig agieren. Einige Orte in Frankreich setzen DNA-Tests gegen Hundekot ein. So kann die Stadt den Verursacher bestimmen und Bußgelder verhängen. Kai Rinecker, WDR Paris, sagt, dass das System funktioniert.
13: Laut Auskunft der Stadt Béziers ist die Zahl der Hundehaufen im Stadtzentrum innerhalb von 2 Jahren um sage und schreibe 90% zurückgegangen. Und die Städte haben sogar Geld gespart, weil sie weniger Hundekot beseitigen müssen, also weniger Reinigungskosten haben.
7: Die beteiligten Orte in Frankreich haben alle Hundehalter verpflichtet, die DNA ihrer Tiere registrieren zu lassen.
14: Poh.
7: Und das war WDR aktuell.
14: Das wäre mal eine schöne Idee. Heute tragen wir mit Stolz das gefüllte Beutelchen als Hundehalter durch den nassen Wald, muss man sagen. Wetter im Westen, Claudia Barbonus in der WDR 2 Wetterredaktion.
15: Ja, ein bisschen Regen ist schon gefallen heute über dem Westen und es kommt noch ein bisschen was dazu. Kann teilweise auch mal kräftiger oder länger am Stück regnen. Aber es gibt auch immer mal Schauerpausen heute und im Laufe des Nachmittags zieht es dann langsam weiter. Aber es bleibt bewölkt heute. Das ist eine Kaltfront, die kommt. Das heißt, die Temperaturen gehen jetzt nicht mehr höher, als sie im Moment sind. Nümbrecht kommt heute auf 19 Grad, Aachen auf 20 und Neuss auf 21.

0: 20. Morgen ist es dann schon wieder trocken und sonnig, aber nicht mehr wärmer.
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2: Guten Morgen, die Staus, wo es am längsten dauert und die Sperrungen, die ihr zum Teil auch schon kennt. Also die hier zum Beispiel ist bekannt, A40 Duisburg-Essen zwischen Kreuz Duisburg und Kreuz Kaiserberg. In beiden Richtungen noch dicht bis Montag, weil gebaut wird. Dann haben wir aktuell auch eine Sperrung auf der 46 Düsseldorf Richtung Wuppertal zwischen Hahn West und Hahn Ost. Bergungsarbeiten laufen, 4 Kilometer Stau. A52 Mönchengladbach Richtung Düsseldorf, zur Abwechslung wieder eine Baustelle. Zwischen Kreuz Neersen und Kreuz Karst ist die Autobahn gesperrt bis Freitagnacht noch. A52 Stau Essen Richtung Düsseldorf zwischen Essen Süd und Breitscheid, Viertelstunde, 8 Kilometer. Und dann haben wir noch eine Sperrung auf der 535 Felbert Richtung Wuppertal. Die Autobahn ist zwischen Wülfrath und Dornap im Moment dicht. Auch da hat es gekracht. 2 Kilometer Stau. Von der Bahn noch das hier. Bei Essen-Alt, Essen immer noch Signal kaputt. Viele Regiozüge fahren nicht nach Plan. Kommt gut und sicher an.
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1: So, wir erklären den Oktober für eröffnet mit den 3 H. Wir hatten es schon: Heizung, Hecke, Hebebühne.
2: Ja? Genau, wegen der Winterreifen.
1: Also Vermieter muss dafür sorgen, dass die Heizung wieder funktioniert. Hecke darf wieder Oku Saiku bekommen, oben kurz, Seiten kurz. Und Winterreifenregel beginnt hier von O bis O, aber da dürft ihr noch Zeit lassen.
2: Ja, also so Wintertemperaturen haben wir jetzt noch nicht. Bisschen
1: noch
2: kühler, aber
1: noch nicht. Nee. Kommt gut in den neuen Monat.
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0: WDR 2 Musikmix. 7:12 ist es endlich wieder Kinowetter.
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0: So, und da gibt es diesen Tom Cruise Film, über den ist schon so viel gesagt worden. Deswegen statt Mr. Scharf einfach das Schaf jetzt.
2: Sean, das Schaf. Zurück im Kino. Also die kleinen Clips, da gibt es ja echt so viele von. Aber das ist tatsächlich auch schon der dritte längere Schaf-Film.
0: Heißt Sean, das Schaf, Spuk im Kürbisfeld. Ich hatte es befürchtet. Andrea Burz, WDR 2 Kino. Schönen guten Morgen. Offenbar. Oi. Erschrecken sich die Schafe? Ist das ein Horrorfilm nachher noch?
3: Na, nee, das ist eher eine animierte Komödie mit ein paar gruseligen Szenen, die aber immer in Gags enden. Der Film ist also wirklich was für ganz Kleine und für Erwachsene. Er hat keine Altersbeschränkung.
0: Was ist das dann für ein Spuk?
3: Ja, kurz vor Halloween zertrampelt dieser tollpatschige Bauer den Kürbisgarten seiner Schafe. Ja, aber um die Halloween-Party dann irgendwie zu retten, experimentiert Sean das Schaf daraufhin mit Wachstumsmitteln. Und die neuen Kürbisse, die werden auch riesig. Aber Sean hat auch aus Versehen ein haariges Monster entfesselt, das dann im Dorf kräftig für Unruhe sorgt. Ja, dieses Monster sieht dem verschwundenen Bauern ziemlich ähnlich. Spoiler ich mal zur Erinnerung. Weder die Schafe noch der Bauer können sprechen. Die brabbeln ja eher, um sich zu verständigen. Es gibt keine Dialoge. Aber die irre Mimik der Tiere und vor allen Dingen auch die Tonspur, die machen einen großen Teil der Komik aus. Ich muss sagen, ich habe schon lange nicht mehr im Kino so viel gelacht.
2: Ach, schön.
0: So. Trotz der vielen Kürbisse. Es ist also eine echte Empfehlung.
3: Auf jeden Fall. Also in der Stop-Motion-Animation und auch der Ausstattung, da stecken so viele originelle Ideen und Anspielungen. Wer hat schon mal ein Schaf gesehen, das zum bekannten Geigenthema aus Psycho Rhythmus mit Zahnseide Mundhygiene betreibt?
0: Schön.
3: Oder einen komplett behaarten Bauern, der sich vor seinem eigenen Schatten fürchtet. Sean das Schaf, Spuk im Kürbisfeld ist wirklich ein echter Tipp für einen unbeschwerten Kinobesuch mit der ganzen Familie. Ich gebe gerne volle Punktzahl. Wow. 5 von 5.
0: Nein, 5 ja, von 5 Boots.
2: Ah, unbeschwert nehmen wir, oder?
0: Das hatten wir lange nicht mehr. Ja. Ab heute neu im Kino, also Sean das Schaf, Spuk im Kürbisfeld.

0: auch so ein schöner 80er-Moment hier wieder im WDR2-Musikmix. Kaum dürfen wir die Hecken wieder beschneiden, kommt die Cutting Crew. Schönen guten Morgen, es ist 7.21 Uhr. Wie du schon wieder mit dem Kopf schüttelst.
1: Diese Moderation.
0: Ja, entschuldige bitte.
1: Nee, ist kreativ.
0: Ach du, danke. WDR2-Morgenmagazin heißt die Sendung. Und auch das ist wichtig zu wissen heute.
1: Besondere Preisverleihung in Münster heute Nachmittag. Die NATO erhält den Westfälischen Friedenspreis.
0: Der Rütte kommt. Der Kanzler auch. Und es gibt Waldpilzsuppe.
1: Guten Appetit.
0: Nach der Großrazzia gegen die Hells Angels, Ermittlungen jetzt auch gegen Mitarbeiter der Stadt Duisburg und gegen einen Polizisten.
1: Sollen Infos weitergegeben haben.
0: Und Conny gibt diese Wetterinfos weiter.
1: Ja, heute ist der Umschwung da mit Regen, vielen Wolken und bis 22 Grad.
0: Und das wirkt toll.
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18: Um 7.30 Uhr mit Markus Epping. Guten Morgen.
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18: Benzin und Diesel dürften ab heute günstiger werden. Um Mitternacht ist der Tankrabatt in Kraft getreten. Ein Steuernachlass von rund 17 Cent pro Liter. Allerdings hängt es von den Mineralölkonzernen ab, den Rabatt an die Kunden weiterzugeben. Hauptgrund für die hohen Spritpreise momentan sind die Konflikte rund um den Iran. An den Universitäten und Hochschulen beginnt das neue Semester heute mit deutlich weniger Studienanfängern. Die Zahl liegt um etwa 20% niedriger als sonst. Das liegt an der Rückkehr Nordrhein-Westfalens zum Abitur nach 13 Jahren. In diesem Jahr haben rund 40.000 Abiturienten weniger die Schulen verlassen. Tech-Milliardär Elon Musk soll wieder für die US-Regierung arbeiten. Er bekam den Auftrag, Waffensysteme zu erforschen, die mithilfe von KI eigenständig agieren. US-Verteidigungsminister Hegseth sagte, die USA müssten ihre militärische Überlegenheit sichern. Er erwarte von Elon Musk Forschungsergebnisse innerhalb von 4 Monaten. Für die deutsche Fußballnationalmannschaft steht heute Abend das nächste Spiel an in der Nations League gegen Serbien. Es ist das dritte Spiel unter Bundestrainer Jürgen Klopp. Die Mannschaft wird eine andere sein. Klopp hatte 2 unterschiedliche Kader nominiert. Heute sind zum Beispiel Lennart Kahl und Said Elmala dabei. Das war WDR aktuell.
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19: Direkt aus dem Studio Siegen. Ich bin Melanie Wensing. Guten Morgen. Ein Motorradfahrer ist bei Meinerzhagen tödlich verunglückt. Er war mit einem entgegenkommenden Auto zusammengestoßen. Gestern Abend auf der Landstraße zwischen Meinerzhagen und Fallbad. Das Auto fuhr ein 18-Jähriger und die Polizei meint, der ist möglicherweise beim Überholen auf die Gegenfahrbahn geraten. Nach einem filmreifen Dieseldiebstahl in Lippetal gibt's jetzt Neuigkeiten. Die Polizei hat den Transporter, mit dem Dienstagabend rund 800 Liter Diesel geklaut wurden, im benachbarten Kreis Warendorf entdeckt und einen Verdächtigen festgenommen. Der soll mit einem Komplizen den Diesel an einer Autohoftankstelle gezapft und nicht bezahlt haben. Als ein Lkw-Fahrer sie aufhalten wollte, trat der Transporterfahrer einfach aufs Gas, sagt Daniel Grossert von der Soester Kreispolizei.
20: Um nicht erfasst zu werden, ist der Lkw-Fahrer dann auf die Motorhaube gesprungen und da ist er circa
15: 250 Meter auch drauf geblieben. Währenddessen hat der Fahrer noch versucht, in Schlangenlinie zu fahren, um ihn irgendwie von dieser Motorhaube abzukriegen. Ja, und nach diesen 250 Metern ist er eben abgesprungen, hat sich dabei leicht verletzt und der Transporter ist geflüchtet.
19: Ja, die Flucht endete dann, wie gesagt, im Kreis Warendorf. Und die Polizei glaubt, den Fall bald aufklären zu können, wenn der Lkw-Fahrer die beiden Dieseldiebe identifizieren kann. Und jetzt noch nach Siegen. Die Stadt darf jetzt über einen Mietvertrag verhandeln fürs ehemalige Karstadt-Gebäude. Der Stadtrat hat gestern Abend grünes Licht gegeben. Da wird es jetzt um viele Millionen Euro gehen bei den Verhandlungen mit der Eigentümergemeinschaft. Die Stadt möchte, dass die Stadtbibliothek ins leere Karstadt-Gebäude umzieht. Bis Frühjahr sollen konkrete Zahlen zu den Kosten vorliegen. Und dann entscheidet der Stadtrat, ob das leerstehende Karstadt-Gebäude angemietet werden soll. Und das Wetter hat jetzt Claudia Barbonus für uns aus der WDR-Wetterredaktion.
20: Guten Morgen.

0: Gestern gab es in Südwestfalen noch Höchstwerte bis 29,2 Grad in Hemer. Heute bleibt es bei den Temperaturen, die wir gerade haben. Herscheid 19 Grad, Marsberg 20. Dazu viele Wolken und teilweise kräftiger Regen. Morgen wird's trockener und sonniger.
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2: 7.34 Uhr, guten Morgen auf die Straßen im Westen.
3: Guten Morgen, ich habe hier die dicksten Dinger. Erstmal die fette Sperrung. A40 Duisburg-Essen. Immer noch dicht zwischen Kreuz Duisburg und Kreuz Kaiserberg. Und das auch noch bis Montag und in beiden Richtungen. Da wird gebaut. Dann A44 Mönchengladbach Richtung Düsseldorf. Zwischen Mönchengladbach Ost und Kreuz Meerbusch. 20 Minuten, 10 Kilometer. A46 Heinsberg nach Düsseldorf. Wenn ihr zwischen Jüchen und Kreuz Neuss-West unterwegs seid, auch hier 20 Minuten mehr einplanen, 10 Kilometer. Dreiviertel Stunde plus auf der 46 Düsseldorf Richtung Wuppertal und zwar zwischen Kreuzhilden und Hahn-West. 3 Kilometer Bergungsarbeiten laufen, das ist nur eine Spur frei. Die A52 ist noch dicht, Mönchengladbach Richtung Düsseldorf zwischen Kreuz Neersen und Kreuz Karst wird gebaut. Bis Freitagnacht schätzen dauert das und dann habe ich eine gute Nachricht von der Bahn. Das Signal bei Essen-Altenessen ist repariert. Vielen Dank an alle, die da mitgeholfen haben, dass das so schnell ging. Und da sollte sich alles wieder einruckeln. Kommt gut an.
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2: Auf einmal ist der Oktober da, oder? 1. Oktober heute. Und mit ihm dieser Kürbiswahn. Ich möchte es an dieser Stelle nochmal sagen. Es packen jetzt alle wieder Kürbis.
3: Das ist, so, das ist auch ein bisschen
2: Suppe,
3: lustig.
2: Saft, Kuchen, Kaffee.
3: Wie Jan-Malte sich jedes Mal aufregen kann, wenn irgendjemand was von irgendeinem Kürbis erzählt.
2: Das Erste, was du mir heute früh gezeigt hast, wieder dein stolzes Selfie vor der Kürbispyramide gewesen
3: Es ist doch einfach schön. Gestern die Sonne schien auf diese Orangen. Es ist eine schöne Deko. Mhm. Ja.
2: Jeder wie er mag.
3: So.
2: Ich sage, Kürbis ist auch nur eine unfertige Melone mit extrem guter PR-Agentur. Und wäre der irgendwie, weiß ich nicht, braun-grau, kein Mensch würde das
3: du
2: so toll
3: Muffelkopf.
2: Finden.
3: Echt?
2: Bei uns Songs, die auch ohne Pumpkin-Spice-Gewürz was können. Hier ist David Guetta, bitte.

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0: Im WDR 2 Musikmix und gleich Alex Warren mit Ordinary, 7.42 Uhr.
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2: Hallo liebe Maus, ich bin Maxim, 11 Jahre alt und komme aus Krefeld. Ich frage mich, wieso man morgens Mundgeruch hat und einen schlechten Geschmack im Mund hat. Tschüss.
0: Ui, ein Morgenthema. Die Maus nickt. Hat fast jeder Mensch, sagen Ärzte.
3: Ja, kommt so. In unserem Mund leben ganz viele kleine Mikroorganismen, also so ganz kleine Lebewesen, Bakterien zum Beispiel. Milliarden davon gibt es. Aber keine Angst, das sind gute Bakterien. Die zersetzen nämlich Essensreste, aber auch Hautreste, denn auch in unserem Mund gibt es Haut, die sich immer wieder erneuert.
0: Und dabei entstehen dann so bittere Stoffe, Bitterstoffe oder Schwefel und das stinkt. Also sie werden von unserem Speichel wie von der Müllabfuhr wegtransportiert.
3: Aber nachts, wenn wir schlafen, dann produzieren wir nicht so viel Speichel. Da arbeitet die

0: Müllabfuhr, also sozusagen nur auf Sparflamme und deshalb stinkt es dann morgens.
1: So, geht aber ganz schnell weg. Aber es kann tagsüber auch mal stinken, denn die Bakterien sind auch auf der Zunge und zwischen den Zähnen aktiv. Was helfen kann, sind so Zungenreiniger und Zahnseide soll auch sehr gut sein.
0: Und Zähneputzen, sowieso. Ich habe ein ganz dringendes Bedürfnis nach einer Mundspülung. Ich weiß auch nicht warum.
1: Aber tolle Frage und so nah am Leben. Maxim, danke.

0: 7.47 Uhr. Guten Morgen, WDR 2 Morgenmagazin. Auch das ist in den Nachrichten heute.
1: Für die deutschen Fußballer geht es heute Abend gegen Serbien. Das dritte Spiel unter Trainer Jürgen Klopp.
0: Die Proteste von Schülerinnen und Schülern in Frankreich werden immer heftiger. Wir hören von Gewalt, von verletzten Polizisten, Lehrkräften und Schülern.
1: Wetter irgendwie anders heute. Nur noch, muss man sagen, bis 22 Grad und grau und regnerisch.
0: Wirst du wach heute früh und zack ist der Tankrabatt da, also Rabatt 2.0.
1: Ab heute sollen Benzin und Diesel wieder ein bisschen günstiger werden. 17 Cent weniger Steuern für die Konzerne. Aber was geben die weiter an uns?
0: Wir checken das ja für euch heute früh, haben Blick auf die Tankstellen in Essen zum Beispiel.
2: Ich habe extra so geplant, dass ich heute am 1. Oktober das erste Mal mit Tankrabatt wieder tanken kann. Mehr wäre natürlich besser, weil es ist immer noch über 2 Euro. Aber besser als gar nichts.
3: Ja, weil habe ich gestern leer gefahren, extra. Und jetzt tanke ich voll. 17 Cent ist nicht Vermögen, aber besser etwas als gar nichts.
4: Naja, besser als gestern, ne? Also ist okay, kann ich jetzt mitleben.
0: Und ihr meldet euch auch heute früh aus dem ganzen Westen.
1: Mit der Zweihörerin Tina aus Schwerte, da ist der Tankrabatt angekommen, schreibt sie. E10 für 2,04 Euro getankt, am Montag waren es 2,21.
5: Schöne Grüße von Katja aus Lobberich. Ich war gerade an der Tankstelle, da kostet super E10 2,15 Euro. So macht Tanken Spaß.
6: Hier ist der Don Pietro aus Paraboan. Bei mir an der Tank hat sich gar nichts getan. Ich habe für 2,38 Euro pro Liter

0: super E5 getankt.
1: Hier ist Damian aus Geldern. Bin gerade an zwei Tankstellen vorbeigefahren. 2,15 Euro für einen Liter. Super.
2: Also teils, teils. Wir drücken euch die Daumen, dass ihr es schon merkt. Muss aber halt nicht so sein, sagt auch der Mann vom ADAC.
3: Generell ist es so, dass die meisten Tankstellen jetzt noch Sprit in ihren Tanks haben, der zum alten Steuersatz eingekauft wurde. Deswegen war zu erwarten, dass der Tankrabatt wieder erst sukzessive an der Zapfsäule ankommt. Trotzdem hat die Mineralölwirtschaft versprochen, ihn ab 0 Uhr voll und ganz weiterzugeben.
4: Immerhin, beim letzten Tankrabatt sind gut 80% der Steuersenkung am Ende dann auch bei uns angekommen.
2: Ja, zur Wahrheit gehört aber auch, da haben einige gestern Mittag um 12 nochmal ordentlich erhöht. Teilweise wohl auch um 18 Cent, aber das ist als Zufall wahrscheinlich. Ja. Alles Zufall. Ja.
4: Gebt gerne durch, wie es bei euch ist, weiter. Und wir geben an dieser Stelle nochmal diese Nachricht weiter. Also heute lohnen sich die Tank-Apps auf jeden Fall. Zwei Tankstellen auf meinem Arbeitsweg, hier schreibt jemand, 2,39 die erste, 2,18 Euro für Diesel an der zweiten.
2: Also heute besonders wichtig zu vergleichen und dann kein lautes Weinen mehr, sondern etwas leiseres Schluchzen beim Tanken. Dieser Rabatt bis Ende Dezember und dann kommt der Preisdeckel.
4: Ja. Leise Schluchzen.
2: Tankdeckel habt ihr schon, Preisdeckel kommt da.
4: 10 vor 8 jetzt, guten Morgen.

0: ist aber auch ein Leben immer in dieser Conny. Und wenn dieser Song kommt, erst recht.
1: Aber Dua Lipa ist einfach auch eine starke Frau. Und was sie macht, ist mega.
0: Hier ist das WDR2-Morgenmagazin mit dieser Frau mir gegenüber, das ist die Conny, wie gesagt.
1: Und mit Jan Malte.
0: Das bin ich, hallo. Claudia Barbonus in der WDR2-Wetterredaktion.
2: Guten Morgen.
0: Und Markus Epping hat die Nachrichten.
3: Ja, guten Morgen.
0: Studienplatz finden war vielleicht ein bisschen leichter als sonst.
3: Ja, war ein bisschen leichter. Heute geht das Semester los. Wegen des Rückkehrs zum Abitur nach 13 Jahren gibt es weniger Abiturienten, weniger Schulabgänge.
0: So, und dazu auch gleich mehr bei dir in den Nachrichten in 7 Minuten. Grüße gehen raus an alle, die mit dem Studium anfangen. Und wir versammeln uns hier im WDR2-Hörsaal, denn nirgends hört man besser unseren wunderbaren WDR2-Musikmix. Das hier sind Duran Duran, Ordinary World, 7 vor 8.

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5: Die Nachrichten mit Markus Epping. Guten Morgen.
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5: Seit Mitternacht ist die Energiesteuer auf Benzin und Diesel wieder gesenkt. Der sogenannte Tankrabatt ist in Kraft. Kartellamtschef Mund rief die Ölkonzerne auf, den Rabatt an die Kunden weiterzugeben.
6: Das ist eine Steuersenkung zugunsten der Autofahrerinnen und Autofahrer und nicht zugunsten der Unternehmen.
5: Der Steuernachlass beträgt rund 17 Cent pro Liter. An einigen Tankstellen sind Benzin und Diesel direkt um Mitternacht billiger geworden. Christoph Mautes.
7: Also der Wirtschaftsverband der großen Tankstellen in Deutschland hat ja gestern schon versprochen, dass der Tankrabatt sofort um Mitternacht direkt komplett an die Autofahrer weitergegeben wird. Wenn das so ankäme, wären das bei 50 Liter Tankinhalt rund 8 Euro immerhin. Diese Ankündigung ist aber schon so ein bisschen erstaunlich, denn bei den letzten Rabatten wurde immer wieder erklärt, die Steuersenkung gilt erst für den Sprit, der nach 0 Uhr von den Raffinerien ausgeliefert wird. Was die Tankstellen also noch da haben, ist noch zum alten Steuersatz gekauft worden und entsprechend teurer.
5: An den Universitäten und Hochschulen beginnt heute das neue Semester. Diesmal sind deutlich weniger Studienanfänger dabei als in den vergangenen Jahren. Susi Makarewitsch, WDR Landespolitik, zu den Gründen.
8: Wegen der Rückkehr zum Abitur nach 13 Jahren gab es dieses Jahr deutlich weniger Abiturienten. Deshalb wird auch die Zahl der Studienanfänger um etwa 20% niedriger liegen als letztes Jahr. Auf den kleinen Abi-Jahrgang mit rund 40.000 weniger Schulabgängern hatten sich die Hochschulen vorbereitet und mehr Marketing betrieben. Auch eine gemeinsame Kampagne, die in benachbarten Bundesländern um Studienanfänger geworben hatte, scheint nach ersten Auswertungen des NRW-Wissenschaftsministeriums geholfen zu haben.
5: Und auch das ist heute Morgen Thema. Patientenverfügungen können von heute an zentral digital abgelegt werden im Vorsorgeregister der Bundesnotarkammer. Bisher war das nur eingeschränkt möglich. Polizei und Staatsanwaltschaft wollen heute Details zu den Razzien gegen den Rockerclub Hells Angels bekannt geben. Unter den 71 Beschuldigten sind auch zwei Mitarbeiter der Stadt Duisburg und ein Polizist. In den USA soll Tech-Milliardär Elon Musk wieder für die Regierung arbeiten. Er bekam den Auftrag, Waffensysteme zu erforschen, die mithilfe von KI eigenständig agieren. In Frankreich können Frauen ab heute Menstruationsprodukte teils kostenlos in der Apotheke bekommen. Der Anspruch darauf gilt für Frauen, die besonders wenig Geld haben und für alle unter 26 Jahren. Die Polizei hat einen der mutmaßlichen Spritdiebe von Lippetal im Kreis Soest festgenommen. Der Diebstahl erinnerte an Filmszenen. Zwei Männer klauen 800 Liter Diesel an einer Tankstelle mit einem Transporter. Ein Lkw-Fahrer daneben will die beiden an der Flucht hindern. Da geben sie Gas, erzählt Daniel Großert von der Soester Kreispolizei.
9: Um nicht erfasst zu werden, ist der Lkw-Fahrer dann auf die Motorhaube gesprungen. Und da ist er circa 250 Meter auch drauf geblieben. Währenddessen hat der Fahrer noch versucht, in Schlangenlinie zu fahren, um ihn irgendwie von dieser Motorhaube abzukriegen.
5: Die Flucht endete am Ende im Kreis Warendorf. Das war WDR aktuell.
10: Ja, nun ist der Regen da und kälter wird's auch. Wetter im Westen, Claudia Barbonus aus der WDR 2 Wetterredaktion.
11: Ja, dieses Regenband kommt so langsam, aber sicher voran. Links vom Rhein hatten wir schon zwischen 1 und 4 Litern pro Quadratmeter, die runtergekommen sind in den letzten Stunden. Teile von Ostwestfalen-Lippe momentan noch nicht benetzt, aber das kommt dann in den nächsten Stunden auch. Gewitter gab's bis jetzt auch noch nicht, sind aber auch über den Tag nicht komplett ausgeschlossen und die Temperaturen liegen aktuell noch so um die 20 Grad. Wärmer wird's heute auch nicht mehr werden. Wermelskirchen kommt auf 19 Grad, Schwerte auf 20 und Moers auf 21. Und am späteren Nachmittag geht es dann so langsam ein bisschen zurück mit den Werten.
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12: Guten Morgen. Ihr wisst das, alle Staus auf die ganz kurzen, jederzeit auf wdr2.de. Ich habe das, was am meisten stört hier, und da haben wir immer noch die Sperrung auf der A40 Duisburg-Essen zwischen Kreuz Duisburg und Kreuz Kaiserberg. Autobahn in beiden Richtungen dicht bis Montag, weil gebaut wird. A44

0: 40 Mönchengladbach nach Düsseldorf. Wenn ihr zwischen Mönchengladbach Ost und Kreuz Meerbusch unterwegs seid, packt 20 Minuten drauf. 10 Kilometer. Halbe Stunde plus auf der A46 Düsseldorf Richtung Wuppertal zwischen Kreuzhilden und Hahn West. 5 Kilometer Bergungsarbeiten laufen, es ist nur eine Spur frei. Und auf der 46 Briedauen Richtung Arnsberg-Neheim hat es auch gekracht. Deshalb Stau zwischen Arnsberg-Altstadt und Neheim Süd. 20 Minuten kommen dazu, 4 Kilometer. A52 noch, auch immer noch gesperrt, Mönchengladbach Richtung Düsseldorf zwischen Kreuz Neersen und Kreuz Karst. Bauarbeiten und das Ganze bis Freitagnacht. 8 Kilometer Stau aktuell vor der Baustelle. Gute Fahrt.
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2: So, nochmal aus Gründen heute am 1. Oktober.
0: Ach so, stimmt, es war dieser besondere Tag. Was war das noch, der Tag der Kaffeemaschine?
2: Internationalen Tag des Kaffees heute.
0: Ja.
2: Ja, sagt ihr schon, wir sind wie das brühende Leben heute. Dann feiern wir an diesem 1. Oktober Menschen mit Lungenvolumen für 3. Es ist nämlich Tag der Ballonkünstler heute. Die machen immer so schöne Sachen.
0: Die diese Tierchen da basteln.
2: Weißt du, wie die feiern? Mit einem Pustekuchen. Es ist Tag des CD-Players heute auch noch und es ist Welttag der Musik. Und das ist ja unser Tag.
0: Oh ja, das feiern wir mit.
2: Und den ist ja auch der WDR 2 Musikmix-Welttag. Deswegen jetzt Bruno Mars, Sonic und Holly Humberstone ohne Unterbrechung am Stück.
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0: wird wieder eine kurze Nacht, die nächste Nacht. Also, du hast ja schon mal vorgewarnt bis Conny. 16:08 ist es heute Abend, ja. Ja, wieder Fußball.
1: Ach so, ach ja, klar.
0: Ne? Ihr Länderspiel, sagen die einen. Castingshow, sagen die anderen. Der kloppt da mit dem zweifach XXL-Kader.
1: Ja. Teil 1 war nicht ganz so erfolgreich. Aha. Unentschieden gegen die Niederlande. Ja, aber guck mal, die große Enttäuschung gegen Griechenland. Erste Mal gegen Griechenland verloren. 0:1. Heute Abend heißt der Gegner Serbien.
0: Fragen wir mal jemand, der wirklich Ahnung hat. Tom Bartels, ARD-Kultkommentator, möchte ich sagen. Der darf heute auch mal nur gucken. Tom, schönen guten Morgen.
2: Ja, das ist schön, dass ich so vorgestellt werde. Einer, der wirklich Ahnung hat, dann gebe ich mein Bestes.
0: So, ne? Dann sag du uns doch mal, wie groß die Klopp-Euphorie noch bei dir ist, nur nach diesen zwei Spielen.
2: Bei mir oder in der Republik? Also meine Erwartungen waren überschaubar, um ehrlich zu sein.
0: Du hast es vorher gewusst.
2: Nein, aber ich glaube, das ist ein falscher Reflex zu glauben, wir scheiden wieder im Sechzehntelfinale aus oder erreichen gar nicht die K.O.-Phase und jetzt muss wieder ein neuer Trainer kommen. Das war so bei Jogi Löw, das war bei Hansi Flick so, das war bei Nagelsmann jetzt so. Ich bin da relativ realistisch. Ich glaube, dass Klopp da eine gute Chance hat, was zu verbessern, aber mit Sicherheit nicht innerhalb von 2 Wochen und 2 Spielen. Das wird dauern und diesem Entwicklungsprozess muss man Zeit geben.
1: Also Euphorie ist nicht vorhanden.
2: Euphorie. Ich glaube, wir haben gute Spieler, glaube ich, in Deutschland. Aber wir haben bis jetzt eben keine sehr guten in den letzten, man kann ja schon fast sagen, 10 Jahren gehabt. Und der Maßstab sind ja nicht Griechenland und Niederlande oder Serbien, sondern Frankreich, England, Spanien. Mhm. Und da wird es dauern, bis wir das Niveau wieder haben.
0: Nun sagt er ja selbst, und das zeigt sich ja schon an seinem Zweifachkader, experimentieren ist erstmal wichtiger als gewinnen.
3: Ich habe in meinem Leben viel mehr Spiele verloren, als ich wollte. Aber solange du dir die richtigen Schlüsse daraus ziehst, ist das am Ende auch nur eine Information wie ein Sieg.
0: Welche Schlüsse haben wir denn schon rausgezogen bisher?
2: Ja, also klar ist mal eins, Ergebnisse braucht jeder Trainer und jeder Spieler und sie brauchen Erfolgserlebnisse, am besten auch schon heute. Das bringt er erst Bestätigung und Selbstvertrauen und das wären die Schlüsse, die er auch braucht. Aber welche Schlüsse ansonsten? Ich glaube, es ist ganz gut zu sehen, er wird dieses 4-3-3 spielen, wie er das in vielen Clubs gemacht hat, eigentlich fast immer. Er wird mit 2 schnellen Außen spielen, heute wahrscheinlich dann mal mit El Mahler unter anderem oder Scherhand oder Karl, Gnabry. Wir haben ja schon gesehen, dass Adeyemi eine gute Rolle gespielt hat. Er wird Dinge verändern, aber auch das wird dauern. Und ich glaube, das Allerwichtigste ist, dass im Umfeld, auch bei uns Medien, viel Geduld aufgebracht wird. Und ich würde auch dazu raten, nicht gleich wieder zu glauben, Deutschland muss Weltmeister oder Europameister werden, sondern erstmal K.O.-Runden erreichen und da die ein oder andere Runde überstehen. Das ist aus meiner Sicht der realistische Stand gerade.
0: Und heute Abend schönes Spiel genießen, da hoffen wir jetzt erstmal drauf. Tom Bartels heute auf der Couch statt am Kommentieren. Im Fernsehen sind heute die anderen dran.
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0: 20:08 ist es gleich.

0: Miles Smith und Drive Safe, das wünschen wir euch auch. So, wie spät ist es?
1: 8.26 Uhr.
0: Ist das auch in der Hausuhranlage oder was? Ich lerne ganz neue Begriffe eben, hat die Conny gerade gesagt. Es gibt eine Hausuhranlage
1: auch. Es gibt
0: auch
1: hier ganz besondere Uhren, toll, damit wir immer genau wissen, wie spät es ist. Jetzt zum Beispiel 8.26 Uhr und 24 Sekunden.
0: Dankeschön. Beim nächsten Ton. Und gleich Shakira mit Waka Waka.
1: 30.
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1: Direkt aus dem Studio Siegen. Ich bin Melanie Wensing. Guten Morgen. Bei meiner Zagen Listerhammer gab es gestern Abend einen schlimmen Unfall. Dabei ist ein Motorradfahrer gestorben. Er war mit einem entgegenkommenden Auto zusammengestoßen. Der Autofahrer war ein 18-Jähriger und die Polizei meint, der ist möglicherweise beim Überholen auf die Gegenfahrbahn geraten. Und jetzt nochmal zu dem filmreifen Dieseldiebstahl in Lippetal. Die Polizei hat einen Verdächtigen festgenommen im benachbarten Kreis Warendorf. Zur Erinnerung, zwei Männer sollen mit einem Transporter mehr als 800 Liter Diesel an einem Autohof in Lippetal gezapft und nicht bezahlt haben. Als ein Lkw-Fahrer sie aufhalten wollte, trat der Transporterfahrer aufs Gas. Und um nicht überfahren zu werden, sprang der Lkw-Fahrer auf die Motorhaube. Und der Fahrer fuhr Schlangenlinien, um ihn loszuwerden. Die Polizei glaubt, den Fall jetzt aufklären zu können, wenn der Lkw-Fahrer die beiden Dieseldiebe identifizieren kann. Wenn Mikrofone Schweinehusten hören oder Drohnen Unkraut erkennen und Sensoren die Rinderfütterung optimieren, dann ist künstliche Intelligenz in der Landwirtschaft angekommen. Bei Bad Sassendorf, genauer gesagt im Haus Düsse, wird dazu geforscht. Und das hat sich die NRW-Landwirtschaftsministerin gestern angesehen. Die Beispiele haben Silke Gorissen beeindruckt.
2: Mit der KI-Forschung geht es hier auf Haus Düsse in großen Schritten voran. Egal, ob das der Ackerbau ist, ob das die Nutztierhaltung betrifft. Da sehen wir, es hat sich in kurzer Zeit schon eine Menge getan. Also jedes Jahr, was auch weiterläuft in der Forschung, vor allem auch in Verbindung direkt mit der Praxistauglichkeit, bringt uns wirklich große Schritte weiter nach vorne. Und ich glaube, dass wir in 2, 3, 4 Jahren merken, wie enorm sich auch nochmal die Innovationen in den Ställen zeigen werden.
1: KI soll helfen, Arbeitsabläufe besser zu gestalten. Und das Wetter mit Claudia Barbonus aus der WDR-Wetterredaktion.
3: Guten Morgen. Heute gibt es in Südwestfalen viele Wolken und es regnet, teilweise auch mal kräftiger oder länger am Stück. Auch Gewitter sind nicht ausgeschlossen bei in Kreuztal bis 20 Grad, Möhnesee 21. Morgen ist es wieder trockener und sonniger bei 14 bis 20 Grad.
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4: 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Und wenn die Conny mal hier was von der Bahn hat.
5: Schönen guten Morgen, ich habe alles im Angebot. Erstmal die längsten Staus. Besonders lang dauert es auf der A3 im Moment. Frankfurt Richtung Oberhausen zwischen Königsforst und Köln-Delbrück. 1,5 Stunden plus. 8 Kilometer Autobahn war kurzzeitig gesperrt nach dem Unfall mit mehreren Fahrzeugen. Dann ist die A40 dicht. Duisburg-Essen zwischen Kreuz Duisburg und Kreuz Kaiserberg. Kennen wir schon, betrifft beide Richtungen. Es wird gebaut bis Montag. A42, Kamp-Lindfort Richtung Dortmund, auch gesperrt zwischen Herne-Horsthausen und Herne-Börnig. Hier ist ein Unfall der Grund und 3 Kilometer Stau aktuell. Dann A46 Düsseldorf nach Wuppertal, wenn ihr zwischen Kreuzhilden und Hahn-West unterwegs seid. Halbe Stunde plus, 5 Kilometer Bergungsarbeiten laufen, nur eine Spur frei. Und die A52 ist auch dicht, Mönchengladbach Richtung Düsseldorf zwischen Kreuz-Nersen und Kreuz-Karst, weil gebaut wird bis Freitagnacht. Im Moment haben wir 5 Kilometer Stau vor der Sperrung. Zur Bahn, die Strecke bei Telgte ist im Moment gesperrt. Regionalbahn 72 fährt also nicht. Bitte zwischen Münster und Warndorf auf Busse ausweichen. Und zwischen Mechernich und Euskirchen wird ein Bahnübergang repariert. Da kommen Züge später oder manche fallen auch ganz aus. Prüft am besten eure Verbindung. Kommt gut an.
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4: Ist ja gut was los da draußen, ne?
5: Ja.
4: Dann auch der Oktober. Mit Regen ja auch, fahrt vorsichtig, auf einmal kennt man gar nicht mehr.
5: Man ist das gar nicht mehr gewohnt, ist ja, ja wirklich so.
4: Wo war jetzt noch mit der Scheibenwischer? Wo war der Schirm auch? Ich wüsste gar nicht, wo unser Schirm ist. Gehe einfach so raus.
5: So.
4: So nehme ich. Also, kommt ihr mal gut in den Oktober mit uns und mit New Religion, das ist der Song. Und dann kommt Hozier, Too Sweet.

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0: Es ist 8.43 Uhr.
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0: Ist endlich wieder Kinowetter. Gibt ja diesen Tom Cruise Film, über den reden sie alle.
2: Überall.
0: Deswegen, machen wir mal jetzt nicht. Ne? Wir machen statt Mr. Scharf einfach das Schaf.
2: Ja, das Schaf überhaupt. Sean, das Schaf ist zurück im Kino. Also diese kleinen Clips, da gibt es ja super viele von, aber das ist tatsächlich auch schon der dritte längere Schaf-Film.
0: Heißt Sean, das Schaf, Spuk im Kürbisfeld. Ich lasse Kürbis jetzt mal außen vor. Spuk, also es wird sich erschreckt. Andrea Burz, WDR 2 Kino. Ist das nachher etwa noch ein Horrorfilm?
3: Nee, das ist eher eine animierte Komödie mit ein paar gruseligen Szenen, die aber immer in Gags enden. Der Film ist also wirklich was für ganz Kleine und für Erwachsene. Er hat keine Altersbeschränkung.
0: Was ist das dann für ein Spuk?
3: Ja, kurz vor Halloween zertrampelt dieser tollpatschige Bauer den Kürbisgarten seiner Schafe. Ja, aber um die Halloween-Party dann irgendwie zu retten, experimentiert Sean das Schaf daraufhin mit Wachstumsmitteln. Und die neuen Kürbisse, die werden auch riesig. Aber Sean hat auch aus Versehen ein haariges Monster entfesselt, das dann im Dorf kräftig für Unruhe sorgt. Ja, dieses Monster sieht dem verschwundenen Bauern ziemlich ähnlich. Spoiler ich mal zur Erinnerung. Weder die Schafe noch der Bauer können sprechen. Die brabbeln ja eher, um sich zu verständigen. Es gibt keine Dialoge. Aber die irre Mimik der Tiere und vor allen Dingen auch die Tonspur, die machen einen großen Teil der Komik aus. Ich muss sagen, ich habe schon lange nicht mehr im Kino so viel gelacht.
2: Ach, schön.
0: So. Trotz der vielen Kürbisse. Es ist also eine echte Empfehlung.
3: Auf jeden Fall. Also in der Stop-Motion-Animation und auch der Ausstattung, da stecken so viele originelle Ideen und Anspielungen. Wer hat schon mal ein Schaf gesehen, das zum bekannten Geigenthema aus Psycho Rhythmus mit Zahnseide Mundhygiene betreibt?
0: Schön.
3: Oder einen komplett behaarten Bauern, der sich vor seinem eigenen Schatten fürchtet. Sean das Schaf, Spuk im Kürbisfeld ist wirklich ein echter Tipp für einen unbeschwerten Kinobesuch mit der ganzen Familie. Ich gebe gerne volle Punktzahl. Wow. 5 von 5.
0: Nein, 5 von 5 Punkt.
2: Ah, unbeschwert nehmen wir, oder?
0: Das hatten wir lange nicht mehr. Ab heute neu im Kino, also Sean das Schaf, Spuk im Kürbisfeld.

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Good

0: Ach, so schön, oder? Wie gerne Sendi nach Christi Serendi. Ich sage es gerne nochmal. Good Old Days, was für ein wunderschöner Song, oder?
1: Ja, das kann ich bestätigen.
0: Und was für ein wunderschönes Radio, dieses WDR 2, gleich mit Johannes Simon.
2: Ja, guten Morgen, ihr beiden.
1: Wie kommt der jetzt zu Johannes?
2: Ja, ich habe mich auch gerade gefragt. Ja. Guten Morgen, ihr beiden.
0: Was machst du gleich?
2: Ja, du, trink mal mehr Wasser oder geh mal in die frische Luft. Ne? Das sind so die Tipps, die man bekommt. Also zumindest von denen, die noch nie richtig was mit echten Kopfschmerzen zu tun hatten, mit Migräne.
0: Boah.
2: Ich habe heute Morgen eine Neurologin zu Gast und dann werden wir den Kopf mal auf links drehen und vielleicht geht es dem einen oder anderen danach ein bisschen besser. Mal
0: sehen. Das ist sehr wichtig. Ich kann ja auch aus eigenem Leid sprechen. Also auch da hören wir interessiert zu. Wie immer, gleich nach 9, Johannes. Und wir werden morgen wieder da.
1: Jan, Malte, Conny, morgen früh wieder und jetzt Johannes mit wichtigen Tipps.

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1: Die Nachrichten mit Markus Epping. Guten Morgen.
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1: Der Tankrabatt ist wieder da. Seit Mitternacht ist die Energiesteuer auf Sprit gesenkt. Insgesamt ergibt das einen Rabatt von fast 17 Cent pro Liter. Diese Pendler an einer Tankstelle in Essen heute früh waren unterschiedlicher Meinung.
2: Ich habe extra so geplant, dass ich heute am 1. Oktober das erste Mal mit Tankrabatt wieder tanken kann.
3: Kein Land auf dieser Welt hat so viele Steuern wie Deutschland. Das ist lachhaft, 17 Cent.
4: Naja, besser als gestern, ne? Kann ich jetzt mit leben.
1: Viele Tankstellen werden die Preise wohl auch erst nach und nach senken. Sie begründen das damit, dass sie erst den Sprit verkaufen müssen, den sie noch vor dem Tankrabatt eingekauft haben. In Münster steht am Nachmittag eine besondere Preisverleihung mit viel Politprominenz an. Die NATO erhält den Westfälischen Friedenspreis. Die Laudatio hält Bundeskanzler Merz. NATO-Generalsekretär Rütte nimmt die Ehrung entgegen. Vor dem historischen Rathaus werden Proteste erwartet. Oliver Steuk, WDR Münster.
5: Alles in Münster ist bereit für die Verleihung des Internationalen Preises des Westfälischen Friedens am Nachmittag. Aber noch nie in der 28-jährigen Geschichte war ein Friedenspreisträger so umstritten wie diesmal. Mit der NATO erhält ein Militärbündnis eine Auszeichnung, die doch eigentlich für Frieden steht. Für Jury und Preisstifter kein Widerspruch. Friedenssicherung sei nur möglich, wenn eine starke Organisation wie die NATO das möglich mache.
1: Für die deutsche Fußballnationalmannschaft steht heute Abend das nächste Spiel an in der Nations League gegen Serbien. Es ist das dritte Spiel unter Bundestrainer Jürgen Klopp. Die Mannschaft wird fast eine komplett andere sein. Klopp hatte zwei unterschiedliche Kader nominiert. Heute sind zum Beispiel Lennart Karl und Said Elmala dabei. Anpfiff in München ist um 20.45 Uhr. Und auch das ist heute Morgen wichtig. An deutschen Autobahnen hängen ab jetzt Kinderzeichnungen, die zu mehr Vorsicht im Straßenverkehr aufrufen. Kinder haben gemalt, wie sie Gefahren durch Smartphones oder zu schnelles Fahren sehen. Der linken Abgeordnete Kotschak aus Berlin gibt seinen Sitz im Bundestagsinnenausschuss auf. Kotschak hatte freundschaftliche Chatnachrichten mit dem Sohn einer Clangröße ausgetauscht. Patientenverfügungen und andere Dokumente können von heute an zentral digital abgelegt werden, im Vorsorgeregister der Bundesnotarkammer. Bisher war das nur eingeschränkt möglich. In den USA soll Tech-Milliardär Elon Musk wieder für die Regierung arbeiten. Er bekam den Auftrag, Waffensysteme zu erforschen, die mithilfe von künstlicher Intelligenz eigenständig agieren. In Wuppertal startet heute ein Weltrekordversuch im Reparieren. Defekte Fahrräder sind genauso dabei wie Elektrogeräte. Stefan Haller organisiert die Aktion, für ihn auch eine Botschaft an die jüngere Generation.
6: Die sind mit Amazon, Shein, Temu aufgewachsen. Alles war günstig, alles war verfügbar. Die Qualität der Produkte hat aber auch deutlich abgenommen in dem Zeitraum.
1: Für den Weltrekord müssen über 4000 Dinge repariert werden. Dem Organisator geht es auch darum, Nachhaltigkeit zu demonstrieren. Das war WDR aktuell.
7: Danke dir. Claudia Barbonus aus der WDR 2 Wetterredaktion. So, ob heute dann wieder die allseits beliebte Übergangsjacke?
8: Ja, weiß ich nicht so ganz genau. Aber wer sich fragt, was dieses angenehme Rauschgeräusch ist, das da von draußen reinkommt, das ist der Regen. Er ist angekommen bei uns im Westen und wird uns heute mal stärker und mal schwächer beregnen, bevor er dann im Lauf des Nachmittags sich aus dem Rheinland zurückzieht und in der Nacht reichen wir dann auch weiter nach Hessen. Danach ist es wieder trocken bei uns und deutlich kühler als zuletzt. Winterberg kommt heute auf 16 Grad. Mönchengladbach auf 20 und Aalen auf 21. Übergangsjacke, weiß ich nicht.
7: Bist du schon bei Pulli oder noch bei T-Shirt?
8: Ich bin noch bei T-Shirt.
7: Okay.
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7: So, 9.04 Uhr ist es. Die Autobahn 3, Frankfurt Richtung Oberhausen zwischen Rösrath und Köln-Delbrück. Eine Stunde dauert es hier länger, ein bisschen Geduld braucht da, 10 Kilometer Stau. Da war die Autobahn kurzfristig gesperrt nach einem Unfall mit mehreren Fahrzeugen. Die 4, Aachen nach Olpe zwischen Kreuz Köln-Gremberg und Kreuz Köln-Ost. Eine Stunde plus, 2 Kilometer Stau nach einem Unfall. Dann die 40, Duisburg nach Essen zwischen Kreuz Duisburg und Kreuz Kaiserberg. Beide Richtungen bis Montag gesperrt, da werden zwei Brücken abgerissen. Die 42 habe ich. Kamp-Lintfort nach Dortmund. Zwischen Herne-Horsthausen und Herne-Börnich nach einem Unfall gesperrt. 3 Kilometer Stau. Bitte dort eine Rettungsgasse bilden. Und die 52, dann sind wir durch. Mönchengladbach nach Düsseldorf zwischen Kreuz-Nersen und Kreuz-Karst. Wegen Bauarbeiten bis Freitagnacht gesperrt. Das war's. Ansonsten wünsche ich euch eine gute und sichere Fahrt.
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0: So, schlaf einfach mal eine Runde, stress dich nicht, geh an die frische Luft, vielleicht brauchst du auch ein bisschen Ruhe. Wer Migräne hat, bekommt erstaunlich viele ungefragte Ratschläge. Mein Gast heute weiß es besser, Professorin Dagny Holle-Liese ist Neurologin, leitet das Westdeutsche Kopfschmerz- und Schwindelzentrum am Uniklinikum Essen. Guten Morgen.
1: Guten Morgen.
0: Welcher gut gemeinte Migränetipp geht Ihnen inzwischen mächtig auf die Nerven?
1: Ja, ein absoluter Klassiker ist zum Beispiel, trink mal mehr. Und ganz viele Menschen mit Migräne tragen ständig eine Wasserflasche umher. Man muss sagen, klar spielt Flüssigkeit eine Rolle, aber sie wird maßlos überschätzt.
0: Ja, wir sprechen drüber. Eine Stunde über die Migräne und vielleicht ist es danach ja schon beim einen oder anderen ein bisschen besser.
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0: Das ist der 90er der Stunde, Mr. Big Wild World auf WDR 2. Millionen Menschen in Deutschland kennen das Thema Kopfschmerzen und Migräne, also die schlimmste Form der Kopfschmerzen. Trotzdem wird es gerne mal so mit, ja, eben so ganz normalen, ach, ich habe da einfach Ping am Kopf abgetan. Deshalb machen wir heute Morgen erstmal den Kopfschmerz-TÜV mit Neurologin Dagny Holle-Lee. Fangen wir mal an beim Klassiker. Also ich habe richtig Schädel. Woher weiß ich, ob das einfache Kopfschmerzen sind oder Migräne?
1: Ja, also man muss sagen, häufig ist es eine Migräne, auch wenn man denkt, es seien einfach nur einfache Kopfschmerzen. Meistens sind aber bei der Migräne noch andere Symptome dabei, sowas wie Lichtempfindlichkeit, Lärmempfindlichkeit. Wenn man sich bewegt, wird der Kopfschmerz schlimmer, es gibt ein Ruhebedürfnis. Also es ist so ein bisschen mehr als einfach nur ein Druckgefühl im Kopf.
0: Migräneattacke, das ist ja einfach mehr als der Kopf tut weh. Was passiert da eigentlich in der Birne? Und warum können ja Licht, gerade auch angesprochen, Lichtgeräusche oder auch Gerüche plötzlich unerträglich werden?
1: Ja, heute weiß man, dass das Ganze wirklich eine neurologische Ursache hat, nämlich eine Entzündungsreaktion im Gehirn. Und da reagiert nicht nur ein Areal, sondern ganz unterschiedliche Areale, also der Hirnstamm, der Thalamus, Hypothalamus. Und je nachdem, welches Areal gerade betroffen ist, das macht dann Symptome. Und deswegen gibt es Menschen, die haben vor allem Lichtempfindlichkeit und vielleicht weniger Schmerz oder vor allem Übelkeit und sonst nichts. Deswegen ist es so individuell, wie eine Migräne aussieht.
0: Gibt es eigentlich typische Migränemenschen oder kann das wirklich jeden erwischen?
1: Ja, man hat früher immer so gesagt, naja, so Frauen, so Lehrerinnen. Aber heute weiß man, es gibt keine richtige Persönlichkeit, sondern es gibt schon so Sachen, die darauf hinweisen, also Leute, die vielleicht so ein bisschen genauer sind und viel Anspruch an sich selber haben. Aber letztlich ist es ganz divers.
0: Mhm. So, und jetzt brauchen wir euch. Also schneller als hier werden keine Fragen rund um Migräne beantwortet. Text oder Sprachnachricht 0221 567 89222. Über die AD-Sound-Apps geht's natürlich auch. Was wolltet ihr schon immer mal über Migräne wissen? Was löst bei euch Attacken aus? Was hilft oder was hilft überhaupt nicht? Wir können darüber sprechen. Und gleich machen wir beide das hier persönlich, denn unsere Kopfschmerzexpertin, die kennt Migräne nicht nur aus Studien oder der Sprechstunde, sie hat nämlich selber welche. Und deshalb möchte ich natürlich gleich wissen, hält sich Migräne einer Migräne-Expertin wenigstens an die Spielregeln? Gleich hier auf WDR 2.

0: So, romantischer wird nicht mehr. Westlife, Mandy auf WDR 2. Professorin Dagny Holle-Lee ist heute Morgen da. Sie behandelt Menschen mit Migräne, forscht dazu und klärt auch darüber auf. Und sie kennt diese ja ätzenden Attacken auch selbst. Ich habe eine, bevor wir zu ihren Kopfschmerzen kommen, die vielleicht hat das da ja sogar angefangen, Interesse für die Migräne, das klären wir gleich. Aber eine Frage habe ich gerade bekommen von WDR2-Hörerin Cosima aus Bonn. Hat selbst Migräne, mit Anfang 20 hat es angefangen, heute ist sie 40. Und sie fragt, wie wahrscheinlich ist es, dass ihre Tochter das auch bekommt? Also ist das erblich?
1: Ja, es ist leider erblich. Die Wahrscheinlichkeit ist relativ groß, wenn ein Elternteil betroffen ist, noch größer, wenn beide Elternteile betroffen sind. Aber wichtig ist immer, wenn man selber eine schlimme Migräne hat, heißt das nicht, dass die Kinder sie genauso schlimm bekommen müssen.
0: Das ist ja schon mal eine gute, also eine schlechte, aber mit einer vielleicht ganz guten Prognose.
1: Absolut.
0: Geht direkt weiter, hier, Schlag auf Schlag. WDR2-Hörer Markus.
2: Ich habe oft so Kopfschmerzen, die sind gepaart mit Augenschmerzen, wo die Augen ganz schwer in den Augenhöhlen liegen und ich sehe dann so flimmernde Dreiecke in der Peripherie meines Sehens. Ist das eigentlich auch eine Migräne?
0: Das klingt schon beim Hören schmerzhaft.
1: Das stimmt. Ferndiagnosen sind natürlich immer mit Vorsicht zu genießen, aber das klingt sehr nach einer Migräne. Wichtig ist wirklich, der Schmerz muss nicht ein Kopfschmerz sein, der kann im Gesicht sein, der kann im Kiefer sein, der kann eben hinter den Augen sein. Und dieses Flimmern klingt sehr nach einer Migräne-Aura.
0: Jetzt habe ich ja schon verraten, Sie selbst leiden auch unter Migräne. Was war denn bei Ihnen als erstes da? Also die Migräne oder der berufliche Wunsch, dieses ziemlich lästige Ding irgendwann einfach komplett zu durchschauen?
1: Die Migräne, die erste Migräneattacke hatte ich schon im Medizinstudium und ich wusste relativ schnell, dass es das ist, weil meine Mutter eben auch unter Migräne leidet.
0: Ah, okay. Gleich machen wir aus unserem Smartphone einen Kopfschmerzhelfer. Dagny Holle-Lee hat an einer Migräne-App mitgearbeitet. Das klingt total spacig und wir kennen gleich mal, also hilft mir mein Handy wirklich gegen Migräne? Besprechen wir gleich hier auf WDR 2.

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2: Direkt aus dem Studio Siegen. Ich bin Melanie Wensing. Guten Morgen. In Arnsberg brennt es gerade bei der Papierfirma Reno de Medici. Die Feuerwehr wurde vorhin dahin gerufen. Da ist wohl in einer Mühle die Kohle zerkleinert, ein Feuer ausgebrochen. Verletzt wurde niemand. Die Feuerwehr ist mit 20 Leuten da im Einsatz. Eine Gefahr für die Bevölkerung gibt's laut Feuerwehr nicht. Der Grund für den Brand ist noch nicht klar. Und jetzt in die Landwirtschaft. Wenn Mikrofone Schweinehusten hören oder Drohnen Unkraut erkennen und Sensoren die Rinderfütterung optimieren, dann ist künstliche Intelligenz in der Landwirtschaft angekommen. Bei Bad Sassendorf, genauer gesagt in Haus Düsse, wird dazu geforscht. Und das hat sich die NRW-Landwirtschaftsministerin gestern angesehen. Diese Beispiele haben Silke Gorissen beeindruckt.
3: Mit der KI-Forschung geht es hier auf Haus Düsse in großen Schritten voran. Egal, ob das der Ackerbau ist, ob das die Nutztierhaltung betrifft. Da sehen wir, es hat sich in kurzer Zeit schon eine Menge getan. Also jedes Jahr, was auch weiterläuft in der Forschung, vor allem auch in Verbindung direkt mit der Praxistauglichkeit, bringt uns wirklich große Schritte weiter nach vorne. Und ich glaube, dass wir in 2, 3, 4 Jahren merken, wie enorm sich auch nochmal die Innovationen in den Ställen zeigen werden.
2: KI soll helfen, in der Landwirtschaft Pflanzen und Tiere besser zu schützen, Arbeitsabläufe besser zu gestalten und auch die Erträge zu sichern. Und zum Schluss nach Siegen. Die Stadt darf jetzt über einen Mietvertrag verhandeln fürs ehemalige Karstadt-Gebäude. Der Stadtrat hat gestern Abend grünes Licht gegeben. Da wird es jetzt um viele Millionen Euro gehen bei den Verhandlungen mit der Eigentümergemeinschaft. Die Stadt möchte, dass die Stadtbibliothek ins leere Karstadt-Gebäude umzieht. Bis Frühjahr sollen konkrete Zahlen zu den Kosten vorliegen. Dann entscheidet der Stadtrat, ob das leerstehende Karstadt-Gebäude angemietet werden soll. Und das Wetter mit Claudia Barbonus aus der WDR-Wetterredaktion.
4: Guten Morgen. Heute gibt es in Südwestfalen viele Wolken und es regnet teilweise auch mal kräftig oder länger am Stück. Auch gewittern kann es vereinzelt. Bei in Wilnsdorf bis 18 Grad, Brilon 21. Morgen wird es trockener und sonniger bei 14 bis 20 Grad.
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5: Es ist 9.34 Uhr, die Staus mit den längsten Wartezeiten ist also ein bisschen was los. Die 3 Frankfurt nach Oberhausen zwischen Rösrath und Köln-Delbrück. Eine Stunde Geduld, hier 9 Kilometer Stau. Nach einem Unfall mit mehreren Fahrzeugen ist hier nur ein Fahrstreifen frei. Dann die 40 Duisburg-Essen zwischen Kreuz Duisburg und Kreuz Kaiserberg. Beide Richtungen bis Montag gesperrt. Da werden 2 Brücken abgerissen. Die 42 Kamp-Lindfort-Dortmund zwischen Herne-Horsthausen und Herne-Börnig. Nach einem Unfall gesperrt, 3 Kilometer Stau. Auf die A52 geht's jetzt. Mönchengladbach-Düsseldorf zwischen Kreuz Neersen und Kreuz Karst wegen Bauarbeiten bis Freitagnacht gesperrt. Und die 59 noch, dann sind wir durch. Bonn-Köln zwischen Köln-Wahn und Dreikheimer. Eine Dreiviertelstunde plus 6 Kilometer Stau wegen Bergungsarbeiten auf der A3. Das waren alle lange Meldungen. Falls ihr da die anderen, die ein bisschen kürzer sind, auch noch braucht, findet ihr alles gesammelt unter wdr2.de.
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5: Guten Morgen. Professorin Dagny Holle-Lee ist heute da, Neurologin und Migräne-Expertin. Wir machen mal was ganz Schnelles, sowas wie Mythos oder Wahrheit, ja? Schokolade macht Migräne, Fragezeichen.
6: Mythos.
5: Wetterwechsel macht Migräne.
6: Wahrheit.
5: Rotwein macht Migräne.
6: Kann wahr sein.
5: Wahrscheinlich, was soll ich so viel, ne? So, Kaffee hilft gegen Migräne.
6: Wahrheit.
5: Sport hilft.
6: Nicht direkt in der Attacke, aber generell ja.
5: Und der Klassiker, Sex hilft gegen Kopfschmerzen.
6: Kann sogar helfen, aber wenn es einem richtig schlecht geht, ist das natürlich keine Option.
5: Alles klar, gut, dass du es nochmal sagen. So, und gerne weiterhin eure Fragen zur Migräne über die ARD Sounds App oder die 0221 5678 9222. 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

0: Ja, die singen auch über Migräne. No, no, never. WDR 2 ist hier. So, gestern 30 Grad, heute 20. Der Herbst zeigt endlich sein wahres Gesicht zum 1. Oktober. Was mich dazu bringt, Migräne und Wetterfühligkeit oder Wetterwechsel, spielt es eine Rolle?
1: Eine Riesenrolle. Also ganz viele Menschen berichten, dass Wetterwechsel Migräne triggern kann, wobei es nicht bei jedem das Gleiche ist. Also es kann für manche, wenn es heiß wird, wenn es kalt wird, also es ist ganz unterschiedlich.
0: Mhm. Und die Frau, die das gerade beantwortet hat, ist Dagny Holle-Lee, Neurologin, Migräne-Expertin, hat auch ein Buch geschrieben, Migräne-Doc. Für wen machen Sie das eigentlich? Für Menschen, die gerade erst merken, oh, irgendwas stimmt da nicht? Oder sind es die, die seit 20 Jahren leiden und nicht ein- und nicht auswissen?
1: Ehrlich gesagt, für alle. Ich glaube, dass es sehr hilfreich ist, wenn man Experte, Expertin der eigenen Erkrankung wird. Und dafür muss man Informationen bekommen. Und das versuche ich eben auf ganz verschiedenen Wegen.
0: Ich habe auch gesehen, es gibt eine App, ne? Wie heißt die? Hedisy?
1: Genau.
0: Was kann diese App?
1: Ja, die hilft einmal bei der Dokumentation, dass man einmal sieht, wie viel Kopfschmerz, Migräne habe ich überhaupt. Die hilft einem auch wieder Experte zu werden und sie hilft einem zu sehen, wie empfindlich ist denn mein Migränegehirn heute, um zu wissen, wann kommt denn die nächste Attacke.
0: Also Migräne-Tagebuch, so könnte man das nennen.
1: Genau, aber noch so ein bisschen mehr.
0: Ja. Wie ist das denn eigentlich bei so einem Tagebuch? Muss ich dann jeden Kaffee, jede schlechte Nacht, jeden Streit mit dem Chef dokumentieren? Oder das klingt auch nach Arbeit.
1: Ja, man muss einen Kompromiss finden, dass man einmal schaut, welche Faktoren spielen wirklich eine Rolle und das wird dann dokumentiert. Die App dokumentiert sehr viel schon von alleine.
0: Mhm. Hier kommt, ich gucke gerade mit einem Auge mal auf meinen zweiten Bildschirm, hier kommt viel rein. Sprachnachricht, WDR2-Hörerin Andrea aus Riedberg.
2: Mich würde interessieren, was denn die Migräne mit dem Zyklus der Frau zu tun hat. Also so, dass man das Gefühl hat, dass die Migräne gehäuft auftritt, wenn man die Periode bekommt, beim Eisprung, wie auch immer. Mhm.
1: Ja, das ist leider so. Die Migräne ist extrem hormonempfindlich. Und in Phasen, wo es zu Hormonschwankungen kommt, gibt es vermehrt Migräneattacken. Deswegen während der Menstruation, aber deswegen auch mehr in der Pubertät, in den Wechseljahren, bei der Kinderwunschbehandlung. Immer wenn es Unruhe mit den Hormonen gibt, gibt es mehr Migräne.
0: Wir versuchen es gleich zum Schluss nochmal praktisch zu machen. Wir öffnen den Migräne-Werkzeugkasten. Was kann ich selber tun? Was sind vermeintliche Trigger? Was hilft wirklich, wenn Attacken häufiger kommen? Gleich hier auf WDR 2.

0: Der Vormittag auf WDR 2. Wir sprechen über ein Volksleiden. Alle mit Rücken können sich aber widersetzen. Es geht um Migräne, eine neurologische Erkrankung. Aber es gibt inzwischen doch verschiedene Möglichkeiten, Attacken auch zu behandeln und vorzubeugen. Deshalb machen wir es zum Schluss wirklich richtig praktisch. Dr. Dagny Holle-Lee ist da. Wenn ich Migräne habe, wie viel kann ich durch meinen Alltag tatsächlich beeinflussen? Also Schlaf, Bewegung, Essen, Stress und wo wird aus so Selbstfürsorge irgendwann auch so ein Selbstoptimierungsstress?
1: Ja, also man kann schon viel beeinflussen, gerade durch einen regelmäßigen Lebensrhythmus. Wichtig ist aber, dass man sich nicht selber die Schuld gibt, wenn es dann trotzdem zu Attacken kommt. Mhm. Weil man kann Sachen besser machen, aber man kann eben nicht verhindern, dass Migräneattacken auftreten.
0: Alle reden ja auch immer von diesen Triggerpunkten. Also muss ich wirklich so Detektiv meines eigenen Lebens werden oder macht man sich irgendwann einfach auch verrückt, weil plötzlich, weiß ich nicht, Käse, Wetter, Schlaf, Rotwein, alles ist verdächtig.
1: Ja, ehrlicherweise denken wir heutzutage, dass Trigger maßlos überschätzt werden. Ah. Mit Triggern wäre es ja ganz einfach. Wenn ich weiß, Rotwein triggert meine Migräne, dann trinke ich das oder ich trinke es eben nicht. Aber viele haben ja so diffuse Vorstellungen von Triggern und meistens spielen die dann doch eine untergeordnete Rolle.
0: Bei Ihnen ist ja jetzt, ganz schön ist die falsche Formulierung, aber ich muss wissen, was ich meine. Sie behandeln es nicht nur, sondern Sie haben es auch selber. Würden Sie sagen, als Ärztin, aber auch als Patientin, die Migränebehandlung ist wirklich vorangekommen in den letzten Jahren?
1: Ja, sehr. Also es hat sich wirklich extrem viel getan. Wir haben sehr gute Medikamente, aber wir wissen auch viel besser, welche Einflussfaktoren eine Rolle spielen. Und es gibt einfach mehr Awareness für die Erkrankung, dass es nicht einfach irgendeine psychosomatische Erkrankung ist, sondern dass es wirklich eine neurologische Erkrankung ist.
0: Viele hadern ja auch mit sich selber, ob habe ich es jetzt oder nicht. Ne? Also ich sag mal Schwindel, Sehstörung, also Aura ist auch so ein Thema. Ne? Gerade beim ersten Mal kann das ja auch beängstigend sein. Also wann gilt nicht googeln, sondern einfach mal zum Arzt gehen?
1: Ja, vor allem, wenn es einen in irgendeiner Weise beeinträchtigt, wenn es einem Angst macht. Also häufig ist die Angst drumherum noch mal viel schlimmer als die Migräne selber. Und da lohnt es sich dann, Hilfe zu suchen.
0: Wenn jemand seit Jahren Migräne hat und zwischenzeitlich denkt, da muss ich halt durch, da muss ich mit leben, gibt ja auch viele. Was würden Sie diesen Menschen gerne mit auf den Weg geben?
1: Unbedingt sich nochmal informieren, weil es gibt jetzt so viele neue Möglichkeiten und es lohnt sich, da nochmal einzusteigen ins Geschäft.
0: Sagt Professorin Dagny Holle-Lee, Neurologin und Leiterin des Westdeutschen Kopfschmerz- und Schwindelzentrums in Essen. Steht das wirklich alles bei Ihnen an der Tür?
1: Ja, es steht gar nicht an der Tür, aber es steht im Internet zumindest.
0: Vielen Dank für den Besuch, sehr sympathisch. Wir haben ganz viel erfahren und wir konnten, glaube ich, auch eine Menge Hörerfragen beantworten und vielleicht... Ich glaube, das ist das, was es auch machen soll. Ein bisschen Mut, dass Migräne nicht so ein Off-Schalter ist.
1: Genau.
0: Einfach da liegen, auskurieren und dann wieder aufstehen. Man kann was tun, ne?
1: Auf jeden Fall.
0: Schön, dass Sie da waren. Dankeschön.
1: Dankeschön.

0: Immer eure Hits im WDR 2 Musikmix. Oh, da freue ich mich drauf. Ein ordentlicher Gitarrenriff. Yo, Van Halen, Jump und Purple Disco Machine zusammen mit Hurt sind auch am Start. Wonderful Life. Spiele ich uns gleich nach 10 hier auf WDR 2.
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16: 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Es ist 10 Uhr.
17: Die Nachrichten mit Christian Schwieger.

0: Arbeitskräfte zu denken, die besonders gefährdet sind, also zum Beispiel die Mitarbeiter der Autobahnmeisterei oder der Autobahnpolizei.
1: Tech-Milliardär Musk arbeitet wieder für die US-Regierung. Wie Verteidigungsminister Hegseth mitteilte, ist er einer von mehreren Prominenten, die im Verteidigungsministerium an der Kriegsführung der Zukunft arbeiten sollen. Was das bedeutet, erklärt Ralf Borchardt, WDR Washington.
2: Ziel ist laut Hegseth, die weltweite Überlegenheit des US-Militärs über Jahrzehnte zu sichern. Die Wortwahl des Ministers war auch diesmal extrem kulturkämpferisch. Soldaten müssten wieder Krieger mit todbringender Wirkung sein, so Hegseth. Frühere Programme für Vielfalt, Chancengerechtigkeit und Inklusion hätten in seiner Armee nichts mehr zu suchen.
1: Die deutsche Fußballnationalmannschaft der Männer spielt heute Abend gegen Serbien. Im dritten Spiel unter Bundestrainer Klopp soll der erste Sieg geschafft werden. Klopp hat fast den kompletten Kader ausgetauscht. Auch Kapitän Joshua Kimmich ist nicht dabei.
3: Wir wollten diesen Schnitt machen und ich will auch diese Jungs mal sehen, wenn die Platz hier schon nicht da sind. Und deshalb hat Familie Kimmich jetzt Familienurlaub. Ich hoffe, er macht den auch, um ehrlich zu sein.
1: Anpfiff in München ist um 20.45 Uhr. Und auch das ist heute Thema. Seit Mitternacht gilt in Deutschland wieder der Tankrabatt. Benzin und Diesel sollen damit rund 17 Cent günstiger werden. Patientenverfügungen und andere Dokumente können von heute an zentral digital abgelegt werden im Vorsorgeregister der Bundesnotarkammer. Bisher war das nur eingeschränkt möglich. Beim Kölner Tatort steht jetzt fest, wer den Schauspieler Klaus Behrendt, bekannt als Kommissar Max Ballauf, ersetzt. Die Schauspielerin Ricarda Seyfried wird seine Ermittlerrolle übernehmen. Gute Nachrichten für Schülerinnen und Schüler in Köln. Die Stadt hat jetzt doch entschieden, die Busfahrten zum Schulschwimmen weiterhin zu genehmigen. Das steht in einem Schreiben, das dem WDR vorliegt. Eigentlich sollten die Fahrten zu den Schwimmbädern an 40 Kölner Schulen gestrichen werden. Aus Sicht vieler Eltern wäre dadurch zu viel Zeit verloren gegangen, wenn die Kinder zu Fuß hätten gehen müssen. Das war WDR aktuell.
4: Dankeschön. Sarah Geisler ist da aus der WDR2-Wetterredaktion. Authentisches Herbstwetter, dass man das nochmal sagt.
5: Ja, kann man wohl laut sagen, nach diesem letzten Septembertag, der ja mit Rekordtemperaturen von zum Teil über 31 Grad zu Ende gegangen ist gestern, beginnt der Oktober deutlich herbstlicher und kühler. In Schleiden gibt es heute noch maximal 19 Grad, in Steinfurt 20, in Dormagen 21 Grad. Diese Temperaturen haben wir auch schon erreicht. Ab heute Nachmittag wird es dann kühler. Der Grund ist eine Kaltfront, die uns heute überquert. Die ist sehr wetteraktiv und bringt Schauer mit, die auch mal kräftiger und langanhaltend sein können. Auch Gewitter mit starken Böen sind möglich. Bei diesen Temperaturen bleibt es dann auch die nächsten Tage. Die werden aber dann schon wieder überwiegend trocken und freundlich.
4: Dankeschön.
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4: Es ist 10:04. Die Staus mit den längsten Wartezeiten auf der 3 geht's los. Frankfurt nach Oberhausen zwischen Rösrath und Köln-Delbrück. Eine Stunde. 10 Kilometer Stau haltet durch hier. Nach einem Unfall mit mehreren Fahrzeugen sind nur zwei Fahrstreifen frei. Dann die 40 Duisburg-Essen zwischen Kreuz Duisburg und Kreuz Kaiserberg. Beide Richtungen bis nächsten Montag gesperrt. Da werden zwei Brücken abgerissen. Die 42 Kamp-Lindfort-Dortmund zwischen Herne-Horsthausen und Herne-Börnig. Nach einem Unfall gesperrt. 3 Kilometer Stau. Rauf auf die A52. Das ist Mönchengladbach-Düsseldorf zwischen Kreuz Neersen und Kreuz Karst wegen Bauarbeiten gesperrt bis Freitagnacht. Und die letzte Meldung, dann sind wir durch. Die 59 Bonn-Köln zwischen Köln-Wahn und Dreikheimer. Eine Dreiviertelstunde, 6 Kilometer Stau wegen Bergungsarbeiten auf der Autobahn 3. 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
4: Oktober, der erste. So, und direkt geht's wieder rund, ne? Wetterwechsel, Tankrabatt und heute sogar noch Tag des Kaffees. Beim Kaffee lassen wir Deutschen uns ja nicht lumpen. Was sind's? 163 Liter kippt jeder von uns im Schnitt im Jahr weg. Damit ist Kaffee unser Lieblingsgetränk, noch vor Wasser und Bier. Also ich würde sagen, bei Kaffee sind wir uns einig, solange noch welcher da ist.
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0: Michael Patrick Kelly, Beautiful Madness, der Donnerstag auf WDR 2. Schottland war ja vielleicht das große Vorbild für die EU. Da gibt es nämlich kostenlose Menstruationsprodukte wie Tampons und Binden schon seit längerer Zeit für alle Frauen. Das ist da gesetzlich geregelt. Jetzt zieht Frankreich nach, also zumindest so ein bisschen, muss man sagen. Ab heute gibt es wiederverwendbare Menstruationsprodukte, also zum Beispiel Periodenunterwäsche, Menstruationstassen. Und das alles kostenlos. Allerdings nicht für alle. Julia Borutta, WDR 2 Paris. So, wer hat darauf jetzt Anspruch?
1: Also einmal alle, die unter 26 Jahre alt sind. Für die gilt, dass die Pflichtversicherung rund 60% der Kosten übernimmt. Den Rest muss man sich dann bei der hier doch recht verbreiteten privaten Zusatzversicherung zurückholen. Und komplett kostenlos sind die Artikel für Frauen jeden Alters, die besonders wenig Geld zur Verfügung haben.
0: So, jetzt habe ich gerade schon gesagt, in Schottland ist das gesetzlich geregelt. Wie machen die das in Frankreich?
1: Nun ja, also jetzt ab heute kann jede Frau in die Apotheke gehen, dort ihre Krankenversicherungskarte vorlegen und ihren Personalausweis und beweisen, dass sie eben unter 26 Jahre alt ist. Und für die andere Gruppe von Frauen, die eben sowieso von Armut bedroht sind, die sind hier dann sowieso in so einer gewissen Kategorie und haben quasi sowieso Zugang zu verschiedenen Vergünstigungen. Und wenn die diesen Ausweis vorlegen, bekommen sie in der Apotheke eben Periodenunterwäsche oder Menstruationstassen kostenlos, aber nur 2 Produkte pro Jahr werden übernommen. Genau.
0: Warum gibt es das jetzt in Frankreich? Also ist da jemand auf die Barrikaden gegangen, Petition? Also warum folgt Frankreich jetzt?
1: Ja, also du hast ja schon ganz richtig gesagt, die Bewegung kommt aus Schottland und die Frauen hier haben dann auch mobil gemacht, erstmal darauf gesetzt, dass man doch bitteschön nicht die Luxussteuer auf Tampons und Binden zahlen will, sondern die Umsatzsteuer da gesenkt werden muss. Die ist jetzt bei 5,5% schon seit 2015. Deutschland hat da ja nachgezogen 2020 und da liegt es jetzt bei 7%. Und dann haben die Universitäten und auch manche Schulen nachgezogen und Binden umsonst zur Verfügung gestellt. Und dann gab es eben diese Gesetzesinitiative, das war auch im Zusammenhang mit den letzten Wahlen 2024. Da hat die Regierung dann gesagt, so jetzt machen wir daraus ein Gesetz, zumindest für die wiederverwendbaren Produkte. Und dann hat es jetzt aber nochmal wegen Logistik und so weiter ganz schön gedauert, 3 Jahre lang, bis es in Kraft tritt.
0: Ja, aber eine gute Entwicklung. In Frankreich gibt es jetzt wiederverwendbare Menstruationsprodukte kostenlos für Frauen bis 26 und die, die besonders wenig verdienen. Julia Borutta, WDR 2 Paris. Danke für die Infos.

0: Love Sober. Ich bin ganz gefragt, was meint er eigentlich mit Love Sober? Ne? Der singt davon, dass man auch bei einer mehr oder weniger intakten Beziehung ganz kurz mal die rosarote Brille abnimmt und sich fragt, läuft das hier eigentlich noch? Und dann muss man natürlich ja sagen und sonst handeln. So, gleich Madonna, The Power of Goodbye auf WDR 2.
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1: Direkt aus dem Studio Siegen, ich bin Melanie Wensing, hallo. Der Brand bei der Papierfirma Reno de Medici in Arnsberg ist gelöscht. Da war wohl in einer Mühle, die Kohle zerkleinert, ein Feuer ausgebrochen. Verletzte gab es nicht und wie die Feuerwehr uns gesagt hat, gab es auch keine Gefahr für die Bevölkerung. Und jetzt zu einem Dauerärgerthema für die Menschen in Brilon-Alme. Wer in Alme direkt an der Bundesstraße 480 wohnt, leidet. Denn da ist es echt laut. Minütlich rollen Lkw durch den Ort, teilweise mit Kies beladen aus dem benachbarten Steinbruch, teilweise voll mit Holz auf dem Weg zum Sägewerk. Und dazu kommt auch noch der Berufsverkehr. Die Bundesstraße durch Alme ist immer wichtiger geworden als Zubringer aus dem östlichen Sauerland zu den Autobahnen Richtung Bielefeld oder Kassel. Für Anwohner Thomas Mucher kaum noch auszuhalten.
2: LKWs laufen, Bremsen quietschen, es ist wieder Anfahren, es ist Dreck, es ist Lärm, also es ist nicht mehr schön.
1: Die Anwohner haben schon einiges versucht, eine Bürgerinitiative gegründet, Unterschriften gesammelt, bei der Stadt und Straßen NRW angeklopft. Lange kam nichts, dann gab es ein Lärmgutachten. Deshalb gilt seit kurzem über Nacht Tempo 30. Das reicht aber nicht, sagt Thomas Mucher.
2: Wir wollen die 30er 24x7. Wir wollen unbedingt, dass hier geprüft wird, warum Lkw, obwohl eine vorgeschriebene Fahrtrichtung da ist, sich nicht dran halten. Dann wollen wir auf jeden Fall, dass der Blitzer wieder aktiviert wird und halt Gullis um die Straßenübergänge, dass das alles Plan ist, dass das Geschepper auf jeden Fall wegkommt. Wir kriegen den Verkehr nicht weg, das wissen wir. Aber wir können ihn doch für uns einigermaßen minimieren, dass wir auch wieder ein lebenswertes Leben haben sozusagen.
1: Nach mehrmaligem Nachhaken hat Brilons Bürgermeister nun zugesagt, sich das Chaos in Brilon-Alme selbst anzugucken. Mehr zum Thema gibt's auf wdr.de und in der WDR Aktuell App. Und das Wetter hat Sarah Geißler aus unserer WDR-Wetterredaktion.
3: Guten Tag, der Oktober startet in Südwestfalen bewölkt und oft nass. Es kann auch mal kräftiger und länger regnen und auch Gewitter mit starken Böen sind möglich. Dazu ist es deutlich abgekühlt auf höchstens noch 16 bis 22 Grad. Bei diesen Temperaturen bleibt es auch die nächsten Tage. Es wird aber ab morgen wieder freundlicher.
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4: 10.32 Uhr, die Staus mit den längsten Wartezeiten. A3 Frankfurt-Oberhausen zwischen Rösrath und Köln-Delbrück eine Dreiviertelstunde plus. 10 Kilometer Stau, ist aber auch schon weniger geworden. Wegen Bergungsarbeiten sind hier nur zwei Fahrstreifen frei. Die 42 Kamp-Lintfort-Dortmund zwischen Herne-Horsthausen und Herne-Börnich nach einem Unfall gesperrt. 3 Kilometer Stau. Rauf auf die 59 geht's, das ist Bonn-Köln zwischen Köln-Wahn und Dreikäumer. Eine Dreiviertelstunde, 6 Kilometer Stau wegen Bergungsarbeiten auf der Autobahn 3. Dann die 61 Koblenz-Mönchengladbach zwischen Rheinbach und Kreuz-Biesheim. Eine halbe Stunde, 10 Kilometer Stau. Und zwei Autobahnsperrungen, die A40 beide Richtungen zwischen den Kreuzen Duisburg und Kaiserberg bis Montag und die 52 Richtung Düsseldorf zwischen den Kreuzen Nersen und Karst bis Donnerstag früh. Sonst eine gute und sichere Fahrt für euch.
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4: Will man das sein? Natürlich nicht, ne? Das ist ja was Schlimmes, ne? Aber so wie er hier drüber singt, klingt das nicht schlecht. Es geht um den Fremdgeher, den Beziehungszerstörer oder auf Englisch den Homewrecker. Musik von Somber.

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0: Sarah Larsen ist hier unterwegs auf der Straße der Erinnerung. Memory Lane auf WDR 2. 20 vor 11.
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2: Hallo. Ich bin's nur. Ja, und ich mache mir ja Sorgen um die Bildung in Deutschland. Bei der PISA-Studie haben wir ja wieder hinten gewesen. Und eine Freundin ist Lehrerin, die sagt, der Problem fängt bei Sprechen an. Mangelnde Deutschkenntnisse bei den Schülern schlechter als bei den Lehrern. Puh, es könnte daran liegen, dass jahrelang in unseren Schulen freitags frei war wegen Klima. Donnerstags, weil die Vertretung fehlte. Mittwoch wäre Sport gewesen, aber die Sporthalle war Flüchtlingsunterkunft. Dienstags war das Schulgebäude abgeschlossen, weil das Treppenhaus vom TÜV gesperrt wurde wegen Schweißgeruch. Und Montag hat das Kollegium entweder Lehrerausflug oder Zeugniskonferenz oder Wasserrohrbruch, hitzefrei. Es wurde eine Weltkriegsbombe im Lehrerzimmer entdeckt. Es war Brückentag oder jemand hat Asbest gefunden in der Ledertasche vom Direx. Es kann auch Brauchtumstag gewesen sein oder eine Schnupfenepidemie. Es gibt viele Möglichkeiten. Und dann lese ich da auch noch in der PISA-Studie, dass die Bildung maßgeblich abhängt bei uns vom sozialen Hintergrund der Familien. Ja, welcher Familien? Wer will denn heute noch Familien? Was ist das für ein cisnormatives Denken? Am besten noch mit Vater und Mutter. Das wollen wir nicht mehr. Jeder, der seine Kinder nicht verwahrlosen lässt, verschafft ihnen einen ungerechten Vorteil. Und da mache ich mir übrigens auch ganz persönlich Vorwürfe. Bei uns zu Hause mea culpa, also das ist Französisch. Egal, bei uns zu Hause ging es teilweise wie im Mittelalter zu. Beide Eltern Hochschulabschluss, ungeschieden, geradezu elitär, wie in den 50er Jahren. Und wir haben mit unserer Tochter gesprochen. Ja, und was ist das Ende vom Lied? Jetzt hat sie eine gut bezahlte und interessante Arbeitsstelle. Das ist doch asozial. Wir haben ihr noch gesagt, du musst nichts Besseres sein, du kannst doch Grundsicherung beantragen. Arbeit bringt es doch gar nicht mehr. Vom Einkommen geht eine Hälfte an die Steuer, die zweite Hälfte sind Sozialabgaben und die dritte Hälfte ist ja durch die Inflation auch nur noch ein Viertel. Und jetzt ist sie Besserverdienerin. Wir haben als Eltern versagt. Es ist unsere Schuld. Wir haben ja auch noch vorgelesen, warum soll ich das nicht zugeben? Sie noch motiviert zum persönlichen Erfolg. Dann hat sie Ehrgeiz entwickelt und dann ist sie uns entglitten. Ja. Und sie sieht es einfach nicht ein. Bildung braucht doch heute kein Mensch mehr. Wer braucht heute noch Mathe oder Physik? Das wissen die 13-Jährigen doch heute alles intuitiv. Thema Reibungswärme. Wenn man rubbelt, wird es heiß. Mehr muss man heute nicht mehr wissen.
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Ich habe gerade mal nachgeschaut, weil war so ein Gefühl, ne? Wann ist das letzte Album von Britney Spears gekommen? Also die hat tatsächlich jetzt 10 Jahre keine Platte gemacht, also Geld scheint offenbar gar kein Thema zu sein. Britney Spears, irgendwie ist es ja auch eine traurige Figur, ne? Man fragt sich, an welcher Kreuzung ist die falsch abgebogen? Dabei hat die so viele, so coole Sachen gemacht, ne? Und gar nicht mal immer nur Remi Demi, sondern auch echt Balladen, die was können, ne? Hier zum Beispiel finde ich tatsächlich voll schön, Sometimes, unser 90er der Stunde auf WDR 2. Der Videodreh ist so ein bisschen aus den Fugen geraten, weil sie sich das Knie irgendwie angestoßen, musste danach erstmal Monate Physio machen. Und dann haben sie das einfach nochmal von vorne gedreht. Britney Spears, Sometimes, auf WDR 2.

0: So, der Hannes ist ja nicht so gut in Mathe. Deswegen habe ich so gesagt, mach was mit Sprechen. Es klappt oft besser. Nee, Quatsch. Aber ich habe mal gerade geschaut, wie viele Alben Pink rausgebracht hat. Ich komme auf 9 Studioalben. Hatte aber 21 Hit-Singles, also in den Top 10. Ich würde sagen, die Quote ist nicht so schlecht. Pink mit Try auf WDR 2. Gleich, oh, Tracy Chapman, Lieblingsnummer. Ich würde sagen, beste Nummer überhaupt von Tracy Chapman, zumindest wenn ihr mich fragt. Diese hier. Talking about Revolution. Und heute am Tag des Kaffees gibt es natürlich einen aufs Haus. Nespresso. Also aufs Haus heißt Sabrina Carpenter. Aber erst gleich nach 11 hier auf WDR 2.
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13: Die Nachrichten mit Christian Schwietzke. Guten Tag.
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13: Der Bund der Steuerzahler hat wieder die Verschwendung von Steuergeldern angemahnt. In seinem aktuellen Schwarzbuch nennt der Lobbyverein auch mehrere Beispiele aus NRW. Welche darunter sind, erklärt Daniela Junghans, WDR Landespolitik.
14: Es geht zum Beispiel um Telefonkosten der Stadt Aachen. Die Stadt hat laut Bund der Steuerzahler sehr alte und teure Verträge, die aus dem Jahr 2004 stammen, also mehr als 20 Jahre alt sind. Das hatte der Verein schon vor einigen Jahren kritisiert, neu ausgeschrieben wurde aber erst jetzt. Der Bund der Steuerzahler nennt insgesamt 17 Fälle in NRW, in denen aus seiner Sicht Steuergeld verschwendet wurde. Dazu gehört zum Beispiel auch die erheblich teurer gewordene Kölner Oper plus Werbekampagne zu ihrer Eröffnung.
13: Einen Tag nach dem beinahe Absturz eines Flugs aus den Vereinigten Arabischen Emiraten nach Israel wird ermittelt, ob es sich um einen versuchten Terroranschlag handelt. Der Co-Pilot hatte offenbar

0: Bahnen in Deutschland hängen von heute an wieder neue Plakate und zum ersten Mal wurden sie von Kindern entworfen. Die Zeichnungen rufen zu mehr Vorsicht und Rücksicht im Straßenverkehr auf. 700 Plakate haben Kinder gestaltet zu Themen wie zu schnellem Fahren oder Handy am Steuer. Die Plakatkampagne Runter vom Gas gibt es seit 2008, jedes Jahr mit neuen Motiven. Und auch das ist heute Thema. Zwischen Köln und Wuppertal können Fern- und Regionalzüge wieder planmäßig fahren. Die Reparatur einer Brücke über die Wupper ist laut Bahn abgeschlossen. In den USA ist eine geplante Hinrichtung fehlgeschlagen. Die verurteilte Mörderin überlebte 2 Giftspritzen. Sie kam anschließend ins Krankenhaus. An Schulen in Italien gilt ab sofort ein Burka- und Niqab-Verbot. Außerdem dürfen laut dem neuen Gesetz in einer Klasse maximal 30% ausländische Schüler ohne ausreichend Italienischkenntnisse sein. In Wuppertal startet heute ein Weltrekordversuch im Reparieren. Defekte Fahrräder sind genauso dabei wie Elektrogeräte. Stefan Haller organisiert die Aktion, für ihn auch eine Botschaft an die jüngere Generation.
1: Die sind mit Amazon, Shein, Temu aufgewachsen. Alles war günstig, alles war verfügbar. Die Qualität der Produkte hat aber auch deutlich abgenommen in dem Zeitraum.
0: Für den Weltrekord müssen über 4000 Dinge repariert werden. Dem Organisator geht es auch darum, Nachhaltigkeit zu demonstrieren. Das war WDR aktuell.
2: So, Sarah Geißler ist da aus der WDR2-Wetterredaktion. Gestern, was war Rekordtemperaturen, bis 31 Grad. Heute, wenn ich so rausgucke, ein bisschen trübe Tasse.
3: Ja, ein bisschen trübe Tasse, deutlich kühler, viele Wolken, viel Regen heute im Westen. Dieser Regen kann auch schon mal mehrere Stunden am Stück und stellenweise kräftig runterkommen. Auch Gewitter mit starken Böen sind möglich. Also nichts mehr von Hochsommer im Herbst in Sicht. Am Nachmittag wird es im Rheinland zwar wieder ein bisschen trockener. Über Westfalen hält sich diese Kaltfront aber bis in die Nacht hinein, die da verantwortlich ist für diesen plötzlichen Herbst. Die heutigen Höchstwerte sind meistens auch schon erreicht. Die liegen in Nettersheim bei 19, in Dortmund bei 20 und in Krefeld bei 21 Grad. Ab dem Nachmittag wird es dann kühler und die nächsten Tage sehen wieder überwiegend trocken und freundlich aus, aber nicht wieder wärmer.
2: 11.04 Uhr. 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Die Staus mit den längsten Wartezeiten, es ist ganz gut was los. Die A3 Frankfurt nach Oberhausen zwischen Rösrath und Köln-Delbrück eine Dreiviertelstunde, immer noch 10 Kilometer Stau. Wegen Bergungsarbeiten sind nur 2 Fahrstreifen frei. Die 42, da geht's weiter. Kamp-Lintfort nach Dortmund zwischen Herne-Horsthausen und Herne-Börnig nach einem Unfall gesperrt. 3 Kilometer Stau. Dann die 57 Krefeld-Köln zwischen Köln-Worringen und Köln-Bickendorf. Eine Viertelstunde, 7 Kilometer stockend. Rauf auf die 59, Bonn-Köln zwischen Köln-Wahn und Dreieck-Heumar. Eine Dreiviertelstunde, 6 Kilometer Stau wegen Bergungsarbeiten auf der A3. Und dann habe ich noch 2 Sperrungen für euch. Die 40, beide Richtungen zwischen den Kreuzen Duisburg und Kaiserberg bis Montag. Und die 52 Richtung Düsseldorf zwischen den Kreuzen Nersen und Karst bis Donnerstag früh.
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2: Hallo, hallo. So, ihr habt es vielleicht schon in den Nachrichten gehört. Freddy Schenk im Kölner Tatort bekommt einen neuen Kollegen. Wobei, nee, ich spule nochmal zurück. Bekommt eine neue Kollegin. Klaus-Jürg Behrendt hört ja auf. Und alle Infos rund um euren Lieblingstatort. Wer, was, wann, wie, ganz genau gleich hier.
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2: Oh, der beginnt nur beim Einzählen. 3, 2, 1, go.

0: Kato featuring John, Turn the Lights Off. So, draußen sieht es heute auch irgendwie so aus, als ob einer das Licht ausgemacht hätte. Aber es ist Donnerstag, das Wochenende ist in Sichtweite. So, wenn ihr Kinder habt, vielleicht fühlt ihr das mit. Meiner ist jetzt in die dritte gekommen und ich habe so das Gefühl, es beginnt langsam, dass ich denke, dieser Weg wird kein leichter sein. Aber ein Trost, ein musikalischer, auch Max Giesinger, war nicht immer die hellste Kerze auf der Torte. Und das auch noch in seinem Lieblingsfach, in seinem eigentlichen Lieblingsfach.
1: Ich habe mal 5 in Musik gehabt. Obwohl er meine Musik hört, da kann man sich ja schon denken eigentlich. Ne? Ja, ich bin dann auch hängen geblieben in der 10. Klasse, weil wir das nur halbjährlich hatten. Und da stand ich dann in 7, 8 anderen Fächern auch schon auf 4 bis 5. Da dachte ich mir, ich verlasse das singende Schiff. Und dann habe ich wiederholt und dann ging es steil bergauf.
0: So, und was ist jetzt? Tausende Menschen stehen vor der Bühne und jubeln ihm zu. Max Giesinger auf WDR 2. Wenn sie tanzt. Einmal ist er sogar hängen geblieben.

0: Rockröhre, Adder Stage auf WDR 2, Left Outside Alone. Ihr habt es vielleicht heute Morgen schon gehört, Freddy Schenk aus dem Kölner Tatort bekommt eine neue Kollegin. Das Duo hier ermittelt ja seit 30 Jahren in Köln.
1: Ball auf Kripo Köln,
2: Schenk.
0: Yo, und einer davon, der hier, der geht.
1: Ich bin's, Max. Max Ballauf.
0: So, und jetzt wissen wir, wer nachfolgt. Schauspielerin Ricarda Seyfried heißt im Tatort dann Merle Rautenberg. Andrea Burz, WDR 2 Film. Woher kennen wir Ricarda Seyfried?
3: Naja, die Ricarda kommt aus Süddeutschland, hat auch sehr viel dort Theater gemacht, also in München und Nürnberg. Sie war aber auch schon im Fernsehen bzw. im Kino zu sehen, ganz groß. In das Wintermärchen, das war so ein NSU-Drama über eine Terrorzelle und da hat sie sehr eindrücklich die Hauptrolle gespielt, also eine sehr starke Figur und sie hat auch mitgespielt in der Disney-Miniserie Deutsches Haus, da könnte man sie gesehen haben.
0: So, jetzt also ein neues Duo im Kölner Tatort, Mann-Frau, wie verändert das die Filme vielleicht? Also ich meine, Ballauf und Schenk gehen ja schon einigermaßen rotzig miteinander um.
3: Ja, vor allen Dingen waren die ja auch ein sehr lange, sehr eingespieltes Team und Freddy Schenk ist ja auch eine sehr starke Figur. Also ich würde mal schätzen, dass das eine Frauenfigur ist, die ihm einiges entgegenzusetzen hat. Damit es auch schön, naja, was auch immer.
0: Da kann es auch schön Reibung aneinander geben. Wir freuen uns drauf. Freddy Schenk und Merle Rautenberg alias Ricarda Seyfried, das neue Duo dann im Kölner Tatort. Andrea Burz, WDR 2 Film, dankeschön. Sag mal, schnell ganz, wann kommt denn der erste Tatort mit den beiden?
3: Müssen wir uns noch gedulden, nächstes Jahr.
0: Oh, okay. Freuen wir uns drauf, WDR 2 hier. Ja.

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1: Direkt aus dem Studio Siegen, ich bin Melanie Wensing, hallo. Wer in Brilon-Alme direkt an der Bundesstraße 480 wohnt, leidet. Da ist es nämlich echt laut. Minütlich rollen LKW durch den Ort, teilweise mit Kies beladen aus dem benachbarten Steinbruch, teilweise voll mit Holz auf dem Weg zum Sägewerk. Und dazu kommt auch noch der Berufsverkehr. Die Bundesstraße durch Alme ist immer wichtiger geworden als Zubringer aus dem östlichen Sauerland zu den Autobahnen Richtung Bielefeld oder Kassel. Für Anwohner Thomas Mucher kaum noch auszuhalten.
2: LKWs laufen, Bremsen quietschen, es ist wieder Anfahren, es ist Dreck, es ist Lärm, also es ist nicht mehr schön.
1: Die Anwohner haben schon einiges versucht, eine Bürgerinitiative gegründet, Unterschriften gesammelt, bei der Stadt und Straßen NRW angeklopft. Lange kam nichts, dann gab es ein Lärmgutachten. Deshalb gilt seit kurzem über Nacht Tempo 30. Das reicht aber nicht, sagt Thomas Mucher.
2: Wir wollen die 30er 24x7. Wir wollen unbedingt, dass hier geprüft wird, warum LKW, obwohl eine vorgeschriebene Fahrtrichtung da ist, sich nicht dran halten. Dann wollen wir auf jeden Fall, dass der Blitzer wieder aktiviert wird und halt Gullis und die Straßenübergänge, dass das alles Plan ist, dass das Geschäppre auf jeden Fall wegkommt. Wir kriegen den Verkehr nicht weg, das wissen wir. Aber wir können ihn doch für uns einigermaßen minimieren, dass wir auch wieder ein lebenswertes Leben haben sozusagen.
1: Die Anwohner haben mehrmals nachgehakt und jetzt hat Brilons Bürgermeister zugesagt, sich das Chaos in Alme selbst anzugucken. In Möhnesee-Echtrop hat die echte Polizei gestern einen falschen Polizisten erwischt. Der Mann hatte bei einer älteren Frau geklingelt und behauptet, ihr Neffe hätte einen schweren Unfall verursacht. Er wollte Bargeld und Schmuck von ihr, angeblich um eine Kaution zu zahlen. Sie rief daraufhin ihren Neffen an und der erkannte den Betrugsversuch und rief die richtige Polizei. Und das Wetter mit Sarah Geißler aus der WDR-Wetterredaktion.
3: Guten Tag, der Oktober startet in Südwestfalen bewölkt und oft nass. Es kann auch mal kräftiger und länger regnen und auch Gewitter mit starken Böen sind möglich. Dazu ist es deutlich abgekühlt auf höchstens noch 16 bis 22 Grad. Bei diesen Temperaturen bleibt es auch die nächsten Tage. Es wird aber ab morgen wieder freundlicher.
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4: Es ist 11.34 Uhr, die Staus mit den längsten Wartezeiten. Wir starten auf der 2, das ist Dortmund-Hannover zwischen Rehren und Bad Nenndorf, eine Viertelstunde, 7 Kilometer stockend. Dann die 3, Frankfurt nach Oberhausen zwischen Rösrath und Köln-Mülheim, eine Viertelstunde, 8 Kilometer stockend. Die 42, Kamp-Lindfort nach Dortmund, da bleibt zwischen Herne-Börnig und Castrop-Rauxel-Bladenhorst die Straße noch bis zum Nachmittag gesperrt. Laut Polizei ist die Unfallstelle geräumt, jetzt muss die Fahrbahn aber noch gereinigt werden. Die 61, Koblenz-Mönchengladbach zwischen Miel und Kreuz-Bliesheim, eine Viertelstunde, 8 Kilometer stockend und zwei Sperrungen. Die 40, beide Richtungen zwischen den Kreuzen Duisburg und Kaiserberg bis nächsten Montag und die 52 Richtung Düsseldorf zwischen den Kreuzen Nersen und Karst bis Donnerstag früh gesperrt. Sonst eine gute und sichere Fahrt für euch.
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4: Ich musste gerade so lachen, als ich das gelesen habe. Bei der Drohung dürften Taylor Swift-Fans, ja, ich glaube, die haben eher Vorfreude als Angst. Eine amerikanische Polizeibehörde in North Carolina hat auf X, dieser Plattform, jetzt gedroht. Und zwar, wer heute Nacht festgenommen wird, dem spielen wir Taylor Swift-Songs in Dauerschleife vor. Nicht, dass da die Taylor-Fans, die Swifties, nur extra was machen. Hier ist sie.

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0: Drummer Baby in dieser Nummer. James Arthur, Impossible. Habt ihr eine Ahnung, was der Arktische Rat ist? Hä? Hey? Ja, okay, dann klären wir das.
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0: So ganz kurz zusammengefasst, der Arktische Rat ist das wichtigste internationale und politische Forum für die Zusammenarbeit in der Arktisregion. Vor 30 Jahren gegründet. So, zieht euch jetzt aber erstmal eine Jacke an, wird frostig.
2: Die Arktis, mythisches Grenzland im Norden, weitgehend unerschlossen und unter einem Eispanzer. So war es Jahrtausende. Heute rückt die Region aus ihrer Randlage ins Zentrum der Weltpolitik. Das zeigt nicht zuletzt der amerikanische Anspruch auf Grönland.
3: Greenland doesn't help Denmark. That should be controlled by the United States, not by Denmark.
4: Welcome.
2: Ende der 1980er Jahre setzen sich die sogenannten arktischen Staaten neben den USA und Russland, unter anderem Dänemark, Finnland und Kanada, ein Ziel: eine koordinierte Politik, beginnend mit Umweltfragen. Dagegen sind militärische Themen nach Ende des Kalten Kriegs bewusst ausgeschlossen. In den ersten Arbeitsgruppen sitzt auch die kanadische Diplomatin Mary Simon.
5: Wir wussten, das konnte nur der Anfang sein. Die Region musste dringend wirtschaftlich und nachhaltig entwickelt werden. Und das wurde der Gründungsschritt für den Arktischen Rat.
2: Im September 1996 treffen sich die Außenminister im kanadischen Ottawa. Mit von der Partie der finnische Journalist Marko Heikkilä.
6: When I entered the side room in the Canadian Parliament.
7: Man traf sich in einem Nebenraum des Parlaments. Gipfeltreffen sahen normalerweise anders aus. Zumal ich der einzige Journalist aus dem Ausland war. Geschichtsträchtig wirkte der Rahmen nicht.
2: Es wird die Geburtsstunde des Arktischen Rats. Von Anfang an sitzen die indigenen Ureinwohner mit am Tisch, denn sie sind die unmittelbarsten Opfer des Klimawandels, der größten Herausforderung für die Region. Ein Inuit berichtet beim arktischen Gipfel 2019 aus Alaska.
8: Bei uns zu Hause passiert alles gleichzeitig. Eisschmelze, auftauende Permafrostböden, die Erosion der Küste. Es geht um unsere Existenz. Wir brauchen den Naturschutz und wir brauchen ökonomische Entwicklung.
2: Der Kampf um die Rohstoffe unter dem schmelzenden Eis ist längst entbrannt. Dann der Krieg in der Ukraine, auch für die Arktis eine Zeitenwende. Denn seitdem ist die historisch gute, grenzübergreifende Zusammenarbeit der acht Länder ausgesetzt, stellt der US-Arktis-Politiker Michael Sfrager fest.
9: Unsere Verabredung, globale Konflikte aus der Zusammenarbeit herauszuhalten, das hat beispielhaft funktioniert. Bis zum Ukraine-Krieg. Aber seitdem ist die Realität auch im Rat eine völlig andere.
10: A real thing, unfortunately.
11: Your Excellency's Nordic Ambassadors from Denmark, Finland, Norway.
2: Mittlerweile nehmen am Nordpol die Militärmanöver zu. Dorothea Wehrmann, die zur Arktis forscht, warnt vor einem zukünftigen Krisenherd. Die Arktis gilt den Experten als Multiplikator der Erderwärmung, aber die werde zunehmend von der Geopolitik in den Hintergrund gedrängt.
12: Der Fokus auf die Trump-Administration und die Angst vor militärischen Auseinandersetzungen führt oft dazu, dass die drängendste Herausforderung dieser Zeit, nämlich die Klimakatastrophe, an Bedeutung verliert und dadurch unumkehrbare Veränderungsprozesse sich fortsetzen.
2: Die Aufgaben für den Arktischen Rat werden nicht weniger. Ins Leben gerufen wurde er im September 1996 in Ottawa. Wenige Tage später nahm er dann offiziell seine Arbeit auf, am 1. Oktober. Heute vor 30 Jahren.
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1: 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Jennifer Lopez und David Guetta, Save Me Tonight.

Ich würde ja jetzt sagen, was für eine schöne Nummer. Aber denken nicht alle so drüber. Im Original von den Commodores, Faith No More, fanden die Nummer irgendwie immer ganz gut, haben sie deshalb natürlich auch gesungen, aber haben sie eben auch den Fans so ein bisschen reingedrückt, weil eigentlich war Faith No More für eine ganz andere Musikrichtung bekannt, nämlich für richtig Remi-Demi, für Metal. Und als die Fans dann I'm Easy das erste Mal gehört haben, da gingen die Mittelfinger nach oben. Am Ende haben sich aber alle in den Song verliebt. Faith No More, I'm Easy, unser 90er der Stunde auf WDR 2. So, jetzt Maroon 5. Damit geht's durch den Donnerstag Richtung Mittagszeit. Moves Like Jagger zusammen mit Christina Aguilera.

0: Amy McDonald, This Is The Life. Ich muss hier leider kurz rein, 11.57 Uhr, WDR 2 immer sofort informiert. Achtung, auf der Autobahn 42, Kamp-Lindfort Richtung Dortmund, da kommt euch zwischen Gelsenkirchen-Hessler und Herne-Börnich ein Fahrzeug entgegen. Bitte fahrt in beiden Richtungen besonders vorsichtig. Rechts fahren, nicht überholen. Wir melden, wenn die Gefahr vorüber ist. Auf der A42, Kamp-Lindfort Dortmund, kommt euch zwischen Gelsenkirchen-Hessler und Herne-Börnich ein Fahrzeug entgegen. Bitte fahrt vorsichtig. So, gleich gibt's das. Nico Santos. All-Time High und Ace of Base sind dabei. Beautiful Life. Gleich nach 12 in der guten Stunde auf WDR 2.
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16: Die Nachrichten mit Christian Schmiedske. Guten Tag.
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16: Große deutsche Wirtschaftsinstitute kritisieren den Tankrabatt. Der Chef des IFO-Instituts sagt, der Rabatt komme vor allem Vielfahrern mit großen Autos zugute. Darunter seien viele, die sich die hohen Preise leisten könnten. Auch unter Autofahrern gibt es Skepsis, ob der Tankrabatt komplett weitergegeben wird.
17: Völliger Schwachsinn. Das ist die Gießkanne, die sowieso nicht funktioniert, weil eigentlich kassieren das die Ölmultis ein.
18: Ich freue mich natürlich, ne? Aber ich denke mal, dass die Preise sich auf 2 Euro einstellen. Schießen werden.
19: Ich bin nach wie vor der Meinung, dass das Geld nicht da landet, wo es landen sollte.
16: Schon im Frühling gab es am Tankrabatt Kritik. Jetzt gilt die Steuererleichterung seit Mitternacht wieder. In Münster wird am Nachmittag der Westfälische Friedenspreis verliehen an die NATO. Generalsekretär Rutte nimmt ihn entgegen. Bundeskanzler Merz hält die Laudatio. Dass die NATO den Friedenspreis bekommt, hat auch Kritik ausgelöst. Oliver Steuk, WDR Münster.
20: Gleich 5 Demos sind angemeldet und die Polizei

0: ein zum Beispiel die Anschaffung von Müllfahrzeugen mit Wasserstoffantrieb in Bielefeld ohne eine entsprechende Tankstelle dafür in der Nähe. An den Universitäten und Hochschulen hat das neue Semester begonnen. Weil es in NRW wieder das Abitur nach 13 Jahren gibt, gibt es dieses Mal weniger Studienempfänger als sonst. Beim Kölner Tatort steht jetzt fest, wer den Schauspieler Klaus Behrendt, bekannt als Kommissar Max Ballauf, ersetzt. Die Schauspielerin Ricarda Seyfried wird seine Ermittlerrolle übernehmen. Gute Nachrichten für Kölner Schüler. Die Stadt will ihnen doch wieder einen Bus stellen, um zum Schwimmunterricht zu fahren. Eigentlich waren die Busse zum neuen Schuljahr gestrichen worden. Doch die Stadt schwenkt um, berichtet Sabine Büttner.
1: In einem Schreiben, das dem WDR vorliegt, teilt die Stadt den Schulen mit, dass die Fahrten genehmigt werden. Ganz zu Ende ist die Diskussion aber nicht. Wie es nächstes Schuljahr weitergeht, will die Stadt mit den Schulen besprechen. Eltern sehen das alles kritisch. Sie sagen, ohne Bus dauert der Weg länger, es bleibt weniger Zeit im Schwimmbecken.
0: 40 Kölner Schulen waren von der Streichung der Busse betroffen. Auch von ihnen kamen Einwände. Das war WDR aktuell.
2: Danke dir. Katharina Gollen aus der WDR 2 Wetterredaktion. Es regnet sich so langsam ein.
3: Ja, heute zieht einiges an Regen durch. Der kann auch schon mal kräftig ausfallen. Auch kurze Gewitter sind nicht ausgeschlossen. Im Rheinland wird es im Laufe des Nachmittags schon wieder trockener. Aber es bleibt auch hier meistens immer noch ziemlich bewölkt und grau. In Westfalen kann der Regen noch bis in die Nacht andauern. Dazu kommen wir heute in meiner Tagen auf 18 Grad, in Dortmund auf 20 und in Mülheim an der Ruhr auf 21. Morgen geht es dann aber wieder trocken, wenn auch ein bisschen neblig los. Und später gibt es dann meistens einen trockenen Sonne-Wolken-Mix bei bis zu 22 Grad.
2: 12:04 Uhr.
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2: So, nochmal die Warnmeldung. Auf der A42 Kamp-Lindfort-Dortmund, da kommt euch zwischen Gelsenkirchen, Hessler und Hernebörnich ein Fahrzeug entgegen. Bitte fahrt in beiden Richtungen besonders vorsichtig. Rechts fahren, nicht überholen. Wir melden, wenn die Gefahr vorüber ist. Achtung auf der A42. So, jetzt die Staus mit den längsten Wartezeiten. Es ist ein bisschen was los. Die 1 Münster-Dortmund zwischen Kamener Kreuz und Unna. Eine Viertelstunde, 7 Kilometer stockend. Die 2 Dortmund-Hannover zwischen Rehren und Bad Nenndorf. Viertelstunde, 6 Kilometer Stau. Dann die 3 Frankfurt-Oberhausen. Zwischen Dreikheimer und Köln-Mülheim 4 Kilometer stockender Verkehr. Wegen Bergungsarbeiten sind hier nur 2 Fahrstreife frei. 2 Fahrstreife? 2 Fahrstreifen. Plural. Ne? Die 42 Kamp-Lindfort-Dortmund zwischen Hernebörnich und Castrop-Rauxel-Bladenhorst wegen Bergungsarbeiten gesperrt noch bis zum Nachmittag. Die 61 Koblenz nach Mönchengladbach zwischen Rheinbach und Kreuz-Bliesheim eine Viertelstunde 6 Kilometer stockend. Und 2 Autobahnsperrungen betrifft die 40 beide Richtungen zwischen den Kreuzen Duisburg und Kaiserberg gesperrt bis Montag. Und die 52 Richtung Düsseldorf zwischen den Kreuzen Neersen und Karst bis Freitag.
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2: Kennt ihr das? So frisch gedruckte Bücher. Die riechen noch so richtig gut. Ich habe hier das neue Gryffalo-Buch in der Hand. Letzte Woche haben wir schon drüber gesprochen. Das ist wirklich der Hit bei Kindern. Gleich tauchen wir mal ein in die Gryffalo-Oma. Hier Seite 1. Der Gryffalo-Papa freut sich sehr. Die Gryffalo-Oma kommt endlich mal her. Sein Töchterchen rief laut, juhu, ist sie genauso wie ich und du. Ha, ich lieb sie jetzt schon. So, wir machen hier schnell den 90er der Stunde. Ace of Base, Beautiful Life auf WDR 2. Und dann gleich hier die Gryffalo-Oma.

0: So, wir stolpern jetzt mal rein ins Kinderzimmer. Zum heimlichen Star im Kinderzimmer, der Gryffalo. Gibt schon seit 25 Jahren. Der erste Band Wahnsinn kommt von 99.
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0: Ja, und hinter dieser lustigen Figur mit der grünen Warze auf der Nase, da steckt die britische Autorin Julia Donaldson und der deutsche Illustrator Axel Schäffler. So, und gemeinsam haben die neuen Band rausgebracht, die Gryffalo-Oma. Der fünfjährige Lerne hat sich das schon mal angeschaut, sind ja auch viele Bilder drin und natürlich auch gelesen. Und vielleicht auch einen kleinen Applaus für Lernes ersten Auftritt.
2: Da ist das Gryffalo-Kind und der Gryffalo-Papa und die sind in einer Höhle. Und die freuen sich richtig doll, weil die Oma kommt. Sie hat graues Fell, sie hat rote Stacheln und sie ist immer richtig, richtig hungrig. Der Gryffalo möchte die Oma was zu essen kochen. Und dann hat er den Fuchs gesehen. Heute gibt es Fuchssuppe. Nein, besser Maussuppe. Gangen sie zu die Maus und schnappen die Maus und sperrt sie in ein Käfig ein. Und dann erzählte die Maus eine Geschichte. Und dann wurden das Gryffalo-Kind und der Gryffalo-Papa so müde und schlafen ein. Und die Maus nagte sie an die Stäbchen, bis sie befreit ist. Dann ist sie ganz schnell abgehauen. Und dann kommt die Gryffalo-Oma. Die hat einen Bärenhunger. Ich finde das Buch richtig, richtig toll.
0: Und ich finde, das hat Leute doch richtig, richtig gut gemacht. Die Gryffalo-Oma, ein neues Buch aus dem Gryffalo-Universum, ist für Kinder ab 4 Jahre. Könnt ihr nochmal hören, wdr2.de. So, und ich habe noch die Entwarnung für die 42 für euch. Kein entgegenkommendes Fahrzeug mehr zwischen Gelsenkirchen, Hessler und Herneborn. Gute Fahrt!

0: ist so ein Schunkel-Kuschel-Song-Star Raymond auf WDR 2. Gleich Fun, We Are Young in knapper Minute.
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1: Direkt aus dem Studio Siegen mit Julian Beuter. Hallo. Und so klingt's auch schon früh morgens an der B480 in Brilon-Alme. Dagegen wollen sich Anwohner jetzt wehren. Minütlich rollen da Lkw durch den Ort. Dazu kommt noch der Berufsverkehr. Denn die Bundesstraße durch Alme ist immer wichtiger geworden, auch als Zubringer aus dem östlichen Sauerland zu den Autobahnen Richtung Bielefeld oder Kassel. Für Anwohner Thomas Mucha kaum noch auszuhalten.
2: LKWs laufen, Bremsen quietschen, es ist wieder anfahren, es ist Dreck, es ist Lärm, also es ist nicht mehr schön.
1: Ja, die Anwohner haben schon einiges versucht, eine Bürgerinitiative gegründet, Unterschriften gesammelt, bei der Stadt und bei Straßen NRW Bescheid gesagt. Lange kam nichts, dann gab es ein Lerngutachten und jetzt über Nacht Tempo 30. Das reicht Thomas Mucha aber noch nicht.
2: Wir wollen die 30er 24x7. Wir wollen unbedingt, dass hier geprüft wird, warum Lkw, obwohl eine vorgeschriebene Fahrtrichtung da ist, sich nicht dran halten. Dann wollen wir auf jeden Fall, dass der Blitzer wieder aktiviert wird und halt Gullis und die Straßenübergänge, dass das alles Plan ist, dass das Geschäppre auf jeden Fall wegkommt. Wir kriegen den Verkehr nicht weg, das wissen wir. Aber wir können ihn doch für uns einigermaßen minimieren, dass wir auch wieder ein lebenswertes Leben haben sozusagen.
1: Und die Anwohner haben nochmal nachgehakt. Jetzt will sich Brilons Bürgermeister das Chaos in Brilon-Alme selbst angucken. Bad Berleburg reagiert jetzt auf die Schändung des jüdischen Friedhofs. Das hat uns die Stadt gesagt. Sie will dort Kameras aufhängen und den Friedhof Video überwachen. Nächstes Jahr will sie außerdem einen Zaun bauen. Im August und September wurden am jüdischen Friedhof in Bad Berleburg dreimal Sachen beschädigt. Unbekannte haben da Grabsteine zerschmettert oder umgestoßen und den Davidstern vom Mahnmal abgesägt. Und das Wetter für Südwestfalen hat Sarah Geißler aus unserer WDR-Wetterredaktion.
3: Schönen guten Tag. Es geht grau und nass in den Oktober. Der Regen kann auch schon mal kräftiger, langanhaltend und gewittrig sein, mit starken Böen bei höchstens noch 16 bis 22 Grad. Ab morgen erwarten uns dann in Südwestfalen ein paar meist trockene und freundliche Tage. Die Temperaturen bleiben aber in etwa so.
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1: Es ist 12.32 Uhr. Nochmal die Entwarnung für die A42. Kein entgegenkommendes Fahrzeug mehr zwischen Gelsenkirchen, Hessler und Herne. Börnig, gute Fahrt. Dann die Staus mit den längsten Wartezeiten. Da haben wir leider ein bisschen was. Die Autobahn 1 Osnabrück Richtung Münster zwischen Lengerich und Lattbergen. Eine Dreiviertelstunde, 5 Kilometer Stau. Die 1 Münster-Dortmund zwischen Kamener Kreuz und Unna. Viertelstunde, 7 Kilometer stockend. Dann die 2 Dortmund-Hannover zwischen Rehren und Bad Nenndorf. Viertelstunde, 7 Kilometer stockend. A42 Kamp-Lindfort nach Dortmund zwischen Herne-Börnig und Kastrop-Rauxel-Bladenhorst wegen Bergungsarbeiten noch bis zum Nachmittag gesperrt. Und dann haben wir, apropos Sperrung, 2 Autobahnen, die dicht sind. Die 40 beide Richtungen zwischen den Kreuzen Duisburg und Kaiserberg bis Montag. Und die A52 Richtung Düsseldorf zwischen den Kreuzen Neersen und Karst bis Freitag gesperrt.
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1: So, wir machen uns jetzt hier mal auf Richtung Mittagspause, aber es ist interessant, ne, was heute so alles neu ist am 1. Oktober. Der Herbst, der trägt Herbst, Regen statt Sonne, Tankrabatt und Tag des Kaffees, was natürlich auch indirekt wiederum mit unserem Team des Tages zu tun hat. Gleich mehr. You love me.

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0: Schon ganz witzig, wenn man das hört. Laura Branigan, Self-Control. Das Lied ist ja in Wahrheit nicht von ihr, sondern von Ruff. Die waren 84 mit ein und derselben Nummer gleichzeitig in den Charts. Und beide wurden sie gefeiert. Heute, 1. Oktober, es ist Tag des Kaffees. Ich habe ihn schon auf, weil 4 drin.
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0: Mit der Heike aus Reda-Wiedenbrück ist nämlich Kaffeerösterin aus Leidenschaft. Hallo Heike.
2: Ja, guten Morgen, Simon.
0: Ja, sag mal, was gibt's Schöneres als den Geruch von einer frisch geöffneten Packung Kaffee, oder? Ich wünschte, man könnte das so als Parfum machen, so, oder?
2: Sehr schön ist auch der Duft von einer frisch gebrühten Tasse Kaffee.
0: Auch. Wie viel Kaffee trinkst du am Tag?
2: Oh, ich schätze, ich bin so ungefähr bei 4 bis 5 Tassen.
0: Ja, das ist, glaube ich, auch so das, was, jetzt gibt ja jeden Tag neue Studien dazu, aber wo man so gesundheitlich sagt, das ist perfekt, ne? Kaffee ist ja ganz, genau, ganz gesund, soweit ich weiß, ne? Was macht denn einen guten Kaffee aus?
2: Ja, das ist ja für jeden ein bisschen was anderes. Es muss jedenfalls eine Tasse Kaffee sein, die dem eigenen Geschmackserlebnis entspricht.
0: Okay.
2: Und dann ist es ein richtiges Genussprodukt.
0: Ja, das sagst du so subjektiv, aber ich meine, du bist ja Spezialistin. Also ich glaube, es gibt ja schon so Merkmale, wo du sagst so, weiß ich nicht so viel Wasser, die Bohne muss die richtige sein. Oder bist du da völlig unkritisch und sagst, was schmeckt, das passt?
2: Was schmeckt, das passt. Was ich aber ganz scheußlich finde, ist, wenn Kaffee sauer schmeckt. Daran würde man schon eine schlechte Qualität erkennen können. Und das ist für mich dann auch wirklich nicht mehr trinkbar. Wenn da diese Säure durchschlägt, das ist sehr unangenehm.
0: Ja, jetzt bei dir bekomme ich sowas ja gar nicht erst. Ne? Du schenkst ja perfekten Kaffee aus. Ne? Aber es gibt ja auch viele, die machen den dann logischerweise selber zu Hause mit so einem riesen Gedöns drumherum. Ne? Mit einer teuren Maschine, so ganz besondere Mühle, teure Bohnen. Ich muss gestehen, so leicht einen an der Waffel habe ich, was das Thema angeht, auch. Aber sag du mal, was ist das Wichtigste für zu Hause für einen guten Kaffee?
2: Also wir propagieren eigentlich das frisch Gemahlene. Also wenn du die Bohnen für jede Tasse Kaffee frisch mahlst, dann hast du für den Geschmack schon einen wichtigen Bestandteil erfüllt. Mhm. Und dann braucht es auch nicht diesen teuren Siebträger, der mahlt ja immer frisch. Das kann man auch mit einem selbst aufgebrühten Kaffee haben. Also wichtig ist, dass man frisches Mahlgut hat und nicht etwas, was so ein bisschen abgestanden schon eine Weile lang so das Aroma verliert.
0: Einfache Regel. So, damit wir guten Kaffee kaufen können, weil den brauche ich ja auch, braucht es bei euch auch ein gutes Team und natürlich eine perfekte Zusammenarbeit. Warum seid ihr so ein super Team?
2: Wir sind ein super Team, weil wir so vielseitig sind. Wir haben junge Leute, die bringen frische Ideen rein. Probiert doch mal einen neuen Kaffeetrend aus. Und wir haben Mitarbeiter, die dann das traditionelle Kaffeetrinken hochhalten. Und ich glaube, das ist eine schöne Kombination, die wir da bei uns haben.
0: So, heute 1. Oktober, es ist Tag des Kaffees. Heike, Grüße ans Team. Ihr seid an diesem Donnerstag das WDR2-Team des Tages und dürft jetzt laut aufdrehen. Nico Santos, All-Time-High, spiele ich für euch.
2: Herzlichen Dank und immer eine schöne Tasse Kaffee für euch.

0: 1. Oktober. Es gibt Geschenke, Geschenke, Geschenke. Geschenke vom Staat, 17 Cent. Aber sind das eigentlich Geschenke? Ralf Günther aus dem WDR2-Mittagsmagazin.
1: Guten Tag. Also 17 Cent pro Liter Sprit, den wir jetzt durch diesen Tankrabatt bekommen. Aber ist es nicht eigentlich so, dass der Staat, dass die Finanzämter in den vergangenen Monaten unfassbar viel mehr Geld eingenommen haben durch eine viel höhere Umsatzsteuer auf den teuren Sprit? Genau die Frage habe ich mir gestellt und ich frage nach in der Wirtschaftsredaktion, wenn es jetzt immer heißt, also der Staat, den kostet das jetzt 2,5 Milliarden Euro, dieser Tankrabatt. Ist dem wirklich so? Oder kommt es nicht 0 auf 0 raus am Ende? Oder machen die sogar immer noch Gewinn mit dieser ganzen Nummer? Gleich im WDR2-Mittagsmagazin.
0: Ich freue mich drauf und sage bis morgen. Johannes Simon ist raus.
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12: Die Nachrichten mit Christian Schwietzke. Guten Tag.
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13: Die Nachricht an die organisierte Kriminalität ist klar. Wir kriegen euch. Wir decken eure kriminellen Geldwäschenetzwerke auf.
12: NRW-Justizminister Limbach hat die Razzia gegen den Rockerclub Hells Angels gestern als erfolgreiche Großaktion bezeichnet. Von Duisburg aus hatte es europaweit Durchsuchungen gegeben. Es ging um ein mutmaßliches Geldwäschenetzwerk mit 71 Beschuldigten, darunter ein Polizist und drei Mitarbeiter des Duisburger Ordnungsamtes, sagt der Leiter der Staatsanwaltschaft Greyer.
13: Drei von ihnen wird vorgeworfen, dienstlich erlangte sensible Daten an außenstehende Personen unbefugt weitergegeben zu haben. Der vierten Person wird Bestechlichkeit vorgeworfen, indem sie gegen Geldzahlung anderen Personen Vorteile in städtischen Verwaltungsverfahren gewährt oder versprochen haben soll.
12: Bei der Razzia wurden 14 Menschen festgenommen und fast 50 Millionen Euro beschlagnahmt. Aus der Bundesregierung kommen unterschiedliche Aussagen zur geplanten Zuckersteuer. Das Bundeskanzleramt sagt, dass die Steuer auf gesüßte Getränke erst einmal gestoppt sei. Das SPD-geführte Finanzministerium weist das laut WDR-Informationen aber zurück. Mit der Zuckersteuer wollte Finanzminister Klingbeil rund 1 Milliarde Euro einnehmen. Die Schülerproteste in Frankreich weiten sich aus und werden gewalttätiger. In mehreren Städten gab es Zusammenstöße mit der Polizei. Aufgebrachte Schüler und Studenten legten mehrere Brände. Julia Borutta, WDR Paris.
14: In Nantes ging eine Turnhalle in Flammen auf, in Marseille ein Feuerwehrwagen. Die Brände sind mittlerweile unter Kontrolle, die Fahndung nach den Tätern läuft. In mehreren Städten zündeten Schüler Mülleimer an. Vereinzelt bildeten Lehrer und Eltern Menschenketten um die protestierenden Schüler, um sie vor möglicher Gewalt der Polizisten zu schützen. Für kommenden Dienstag ist ein weiterer großer Protesttag geplant. In die Forderungen nach mehr finanziellen und personellen Mitteln mischen sich auch andere politische Statements. An mehreren Schulen tragen Schüler Palästina-Flaggen.
12: Und auch das ist heute Thema. Seit Mitternacht gilt in Deutschland wieder der Tankrabatt. Benzin und Diesel sollen damit

0: Weltraumtaxi in die Umlaufbahn gebracht. Dort sollen sie dann zum Beispiel die Strahlung messen. Und sie haben auch Bilder von Bochum und von der Bochumer Sternwarte gespeichert. Das war WDR Aktuell.
1: Und das Wetter im Westen von Lars Schmidt aus unserer WDR 2 Wetterredaktion.
2: Ja, das ist heute grau und auch oftmals nass. Wir haben momentan vor allem in Teilen des Münsterlandes, des Ruhrgebiets und des Bergischen Landes und Südwestfalens einiges an Regen dabei. Westmünsterland, Niederrhein, da ist das meiste für heute schon durch. Ostwestfalen, dem steht das heute noch bevor. Dazu gibt es in Waldbröl 19, in Düsseldorf 20 und in Gütersloh 21 Grad. Und ab morgen war es das dann schon wieder mit dem Regen. Ne? Morgen und auch am Wochenende trockenes Wetter bei 15 bis 21. 20 Grad.
1: 13:04 Uhr. 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Hier sind die Staus mit den längsten Wartezeiten. Autobahn 1 Osnabrück Richtung Münster zwischen Lengerich und Lattbergen etwa eine Dreiviertelstunde plus bei 6 Kilometern Stau. A1 Münster Richtung Dortmund zwischen dem Kamener Kreuz und Unna Viertelstunde plus bei 6 Kilometern. A2 Dortmund Richtung Hannover zwischen Rehren und Bad Nenndorf 20 Minuten länger, 8 Kilometer Stau. Die 42 Kamp-Lintfort Richtung Dortmund ist zwischen Herne-Börnig und Castrop-Rauxel-Bladenhorst wegen Bergungsarbeiten noch bis Nachmittag gesperrt. Und diese Autobahnen sind wegen Bauarbeiten gesperrt, die A40 in beiden Richtungen zwischen den Kreuzen Duisburg und Kaiserberg bis kommenden Montag und die 52 Richtung Düsseldorf zwischen den Kreuzen Nersen und Karst bis Freitag. Euch allen unterwegs eine gute und sichere Fahrt.
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1: Guten Tag. Das kennen wir ja so gar nicht mehr, ne? Dass wir heute zwischendurch mal so dunkle Flecken auf dem T-Shirt oder auf dem Sweatshirt haben. Man nennt die, glaube ich, Regentropfen. Wie,
2: ach, das meinst du?
1: Ja, also, wenn
2: mir ist das durchsichtig. Ich habe ja ein weißes T-Shirt an.
1: Regen, selten in diesem Jahr, 2026, da ist er. Nicht viel, freuen wir uns aber drüber. Regentropfen, ab sofort wieder in unserem Wortschatz.
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0: WDR 2 Mittagsmagazin ist hier an diesem Donnerstag. Da bleibt wahrscheinlich ein mulmiges Gefühl bei allen, die demnächst in ein Flugzeug steigen. Nach diesem Vorfall in einem Fly-Dubai-Flug gestern. Die Maschine war auf dem Weg nach Israel. Der Co-Pilot hatte offenbar auf den Piloten mit einem Messer eingestochen, wollte das Flugzeug zum Absturz bringen. Ein Anschlagsversuch, sagt Israels Regierung. Das Ganze hätte in einer Katastrophe enden können, hätten nicht so schnell die Crew, eine Ersatzcrew, die Passagiere eingegriffen. Und außerdem hat wohl der verletzte Pilot noch die Sicherheitstür zum Cockpit öffnen können. Und über die Sicherheit sprechen wir mit dem Luftfahrtjournalisten Andreas Späth. Einen schönen guten Tag.
1: Hallo Herr Günther, guten Tag.
0: Verriegelte Cockpit-Türen gibt es seit 9-11. In diesem Fall wäre aber eine fest verschlossene Tür schlecht gewesen, ne?
1: In der Tat, aber die war fest verschlossen. Es wurde die Cockpit-Tür offenbar, und das war ein Riesenglück, vom ja wohl schwer verletzten Kapitän noch mit letzter Kraft geöffnet. Irgendwie ist es aber gelungen, dass dann eben aus dem Passagierraum einer von den zwei Piloten, die in der Kabine als Passagiere eigentlich mitflogen, ins Cockpit gelangen konnten.
0: Kann die Crew, die normalerweise die Getränke bringt oder den Service macht, kann die irgendwie per Code ins Cockpit kommen?
1: Ja, das kann sie. Allerdings müssen normalerweise selbst dann die Piloten von innen ihnen dann noch Zugang verschaffen. Also nur wenn die Piloten quasi gar nicht mehr reagieren über eine längere Zeit im Cockpit, auch sonst nicht mehr aktiv sind, gibt es so eine Notfunktion, dass die Tür sozusagen dann irgendwann von selber aufgeht. Aber im Normalfalle müssen eigentlich unter fast allen Umständen die Piloten letztlich die Tür auch offiziell freigeben von innen.
0: Lassen Sie uns noch weiter über die Sicherheit an Bord sprechen. Jetzt hat dieser Co-Pilot wohl ein Messer dabei gehabt, aber eigentlich wird die Crew ja genauso durchleuchtet wie wir Passagiere auch.
1: Absolut. Und dieser Flug nach Tel Aviv hat eine Sonderregelung, weil Israel ist natürlich auch wirklich Hochsicherheitsgebiet und es ist wirklich auch für Crew natürlich gelten die gleichen Maßstäbe für Passagiere. Also so ein Messer, wenn es denn, was wir nicht genau wissen bisher, ein normales Taschenmesser war, dann war es definitiv nicht erlaubt. Es ist eigentlich eine Frage noch offen, die ist nicht so ganz klar, denn im Cockpit jedes Flugzeuges befindet sich sozusagen immer eine Art Waffe, die man zumindest als Waffe missbrauchen kann, nämlich eine große Notfallaxt. Und es kann sein, es gibt auch Meldungen dazu, dass möglicherweise der Co-Pilot diese Axt entweder auch oder sogar nur diese Axt für die Attacken benutzt hat. Das ist nicht ganz klar. Also wenn jemand unbedingt eine Maschine zum Absturz bringen will, im Cockpit auf jeden Fall, dann schafft er das auch.
0: Das war ja dann wirklich ein Glücksfall, dass der Pilot die Tür öffnen konnte, dass da Menschen sofort nach vorne gesprintet sind. Und das musste ja alles schnell gehen, weil die Maschine hatte ja innerhalb weniger Minuten viele tausend Meter an Höhe verloren.
1: Ja, das ist in der Tat eines der ganz großen Aspekte bei diesem glimpflichen Ausgang, ist in der Tat erstmal die Tatsache, dass aufgrund, trotz dieser extremen Belastung auf den Flugzeugrumpf, das Flugzeug heil geblieben ist. Denn eigentlich kann ein Flugzeug das so gar nicht überstehen, heil. Und dass das hinten, das große Heck, das Seitenleitwerk, nicht abgerissen ist, ist fast ein Wunder für Experten bei den Sinkraten, die wir im Moment kennen.
0: Luftfahrtjournalist Andreas Späth über den Vorfall gestern bei einem Fly-Dubai-Flug nach Tel Aviv.

0: Nach 12 Uhr gehen die Preise rauf. Auch heute, die 17 Cent Tankrabatt von heute Morgen sind also futsch mittlerweile. Es soll wohl an vielen Tanken sogar richtig starke Preisanstiege heute Mittag gegeben haben. Schauen wir drauf. Der Tankrabatt ist gleich nach 13:30 nochmal Thema hier bei uns.
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0: Es ist 13.31 Uhr.
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2: Direkt aus dem Studio Siegen mit Julian Beuter. Hallo. Und so klang es, als unser Team früh morgens an der B480 in Brilon-Alme stand. Gegen den Lärm, da wollen sich Anwohner weiter wehren. Minütlich rollen da LKW durch den Ort. Und dazu kommt auch noch der Berufsverkehr, denn die Bundesstraße durch Alme ist wichtig geworden als Zubringer aus dem östlichen Sauerland zu den Autobahnen Richtung Bielefeld und Kassel. Für Anwohner Thomas Mucha kaum noch auszuhalten.
3: LKWs laufen, Bremsen quietschen, es ist wieder Anfahren, es ist Dreck, es ist Lärm, also es ist nicht mehr schön.
2: Und die Anwohner haben da schon einiges versucht. Eine Bürgerinitiative haben sie gegründet, Unterschriften gesammelt, bei der Stadt und bei Straßen NRW angeklopft. Lange kam da nichts, dann gab es ein Lärmgutachten und seit kurzem gilt deshalb jetzt nachts Tempo 30. Das reicht aber nicht, sagt Thomas Mucha. Er und seine Mitstreiter fordern, dass immer Tempo 30 gilt. Im Ort steht außerdem ein Blitzer, der ist aber abgeschaltet. Die Anwohner wollen ihn wieder in Betrieb sehen und sie fordern, dass die Straße repariert wird, damit die Fahrzeuge nicht mehr so laut rumpeln.
3: Wir kriegen den Verkehr nicht weg, das wissen wir. Aber wir können ihn doch für uns einigermaßen minimieren, dass wir auch wieder ein lebenswertes Leben haben, sozusagen.
2: Ja, die Anwohner haben jetzt mehrmals

0: Nachgehakt und jetzt will sich Brilons Bürgermeister das Chaos in Brilon-Alme selbst angucken. Auch in Sundern soll sich die Verkehrssituation verbessern für Radfahrer. Dafür bittet die Stadt jetzt um Hilfe. Radfahrer können ihre Ideen in eine Online-Karte eintragen. Konkret geht es um Fragen wie, wo sind Gefahrenstellen für Radfahrer in Sundern, wo müsste der Radverkehr sicherer werden, gibt es genug Abstellmöglichkeiten oder fehlen welche? Zu finden ist das Portal unter ideenkarte.de/sundern. Und hier ist das Wetter zu finden aus unserer WDR-Wetterredaktion mit Sarah Geißler.
1: Schönen guten Tag, es geht grau und nass in den Oktober. Der Regen kann auch schon mal kräftiger, langanhaltend und gewittrig sein, mit starken Böen bei höchstens noch 16 bis 22 Grad. Ab morgen erwarten uns dann in Südwestfalen ein paar meist trockene und freundliche Tage. Die Temperaturen bleiben aber in etwa so.
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3: Es ist 13.34 Uhr. Hier sind die Staus mit den längsten Wartezeiten. Autobahn 1 Dortmund Richtung Münster. Zwischen dem Kamener Kreuz und Ascheberg etwa 20 Minuten plus bei 8 Kilometern Stau wegen Bergungsarbeiten. Dann die A2 Dortmund Richtung Hannover zwischen Rehren und Bad Nenndorf etwa 20 Minuten plus bei 8 Kilometern. A3 Köln Richtung Oberhausen zwischen dem Kreuz Breitscheid und Oberhausen-Lierich etwa eine Viertelstunde plus bei 7 Kilometern stockendem Verkehr. Die 42 Kamp-Lindfort Richtung Dortmund ist zwischen Herne-Börnich und Castrop-Rauxel-Bladenhorst wegen Bergungsarbeiten noch bis zum Nachmittag gesperrt. Und diese Autobahnen sind wegen Bauarbeiten gesperrt. Die 40 in beiden Richtungen zwischen den Kreuzen Duisburg und Kaiserberg bis kommenden Montag. Und die 52 in Richtung Düsseldorf zwischen den Kreuzen Nersen und Karst bis Freitag. Gute Fahrt.
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3: Im Original. Von Faithless Insomnia hier die Version von Bebe Rexha, New Religion auf WDR 2.

0: 2,05 € für Liter Super, haben viele von euch wahrscheinlich heute Morgen gedacht. Der Tankrabatt ist da, hier ist wieder R2. Zur Wahrheit gehört aber auch, dass das immer noch rund 30 Cent mehr sind als Anfang des Jahres. Da haben wir zum Teil für 1,68, 1,70, 1,72 getankt. Wir scheinen die neue Wirklichkeit an den Tankstellen zu akzeptieren und uns an diese hohen Preise zu gewöhnen. Was natürlich fatal ist, wenn dann nämlich irgendwann der Ölpreis wieder deutlich sinken sollte. Dann kann natürlich die Mineralölwirtschaft mit ganz anderen und akzeptierten Preisen arbeiten als bisher. Professor Dr. Christine Syrek ist Wirtschaftspsychologin an der Hochschule Bonn-Rhein-Sieg. Einen schönen guten Tag.
1: Hallo, Herr Günther.
0: Wie kommt es, dass wir das hinnehmen, dass das Tanken deutlich teurer ist als vor dem Irankrieg?
1: Ja, das liegt an der sogenannten Habituation. Also wir gewöhnen uns. Wenn jetzt wiederholt etwas auftritt, wie eben die Preissteigerung, dann verliert das irgendwann an Aufmerksamkeit und emotionaler Intensität, wenn nicht jedes Mal was Neues oder Bedrohliches passiert. Psychologisch ist das ja sogar sinnvoll, dass wir nicht jetzt auf jede anhaltende Veränderung immer mit der gleichen Alarmreaktion reagieren. Aber nichtsdestotrotz ist es natürlich so, nur weil wir uns daran gewöhnen, ist die Belastung, die objektive, natürlich trotzdem da.
0: Können die Preise dann unbegrenzt steigen und wir kriegen es psychologisch zumindest hin, wenn auch irgendwann wahrscheinlich budgetmäßig nicht mehr?
1: Ja, also es ist nicht so, dass wir uns an alles immer gewöhnen werden. Und das ist ja schon was, was dann auch entsprechende Stressreaktionen auslöst, wenn wir uns eben bestimmte Dinge auch nicht mehr leisten können. Dann, da kommt so die Kontrollierbarkeit ins Spiel. Das heißt, wenn wir da mit diesen nicht kontrollierbaren äußeren Bedingungen an den Rand unserer Handlungsmöglichkeiten kommen, dann löst das einfach doch eine sehr große Belastung auch aus.
0: Macht sich die Wirtschaft das zunutze, dass wir psychologisch so ticken und uns gewöhnen?
1: Mit Sicherheit ist das ein Mechanismus, der möglich ist. Das gilt ja aber tatsächlich sowohl im Negativen wie auch im Positiven.
0: Haben Sie ein positives Beispiel?
1: Ja, also auch da sowohl an kleine Dinge. Wenn wir jetzt uns irgendwie was leisten, dann gewöhnen wir uns an den neuen Standard. Wenn wir in eine größere Wohnung ziehen, gewöhnen wir uns daran. Es gibt aber auch Studien sogar bei Lottogewinnern, die zeigen, dass die sich relativ schnell an den neuen Standard gewöhnen. Was daran liegt, dass wir uns dann andere Vergleichsmaßstäbe suchen und andere Erwartungen entwickeln. Und das heißt, durch diese Veränderung des Referenzpunkts kommt auch nochmal dieser Aspekt der Gewöhnung, der da zutage tritt. Und das, wie gesagt, im Positiven wie im Negativen.
0: Es ist also mal wieder die Perspektive. Und wenn die Perspektive sich verändert, dann gewöhnen wir uns eben auch daran, sagt Professor Dr. Christine Syrek, Wirtschaftspsychologin von der Hochschule Bonn-Rhein-Sieg. Dankeschön für die Zeit im WDR 2 Mittag.

Und jetzt im WDR 2 Musikmix. Martin Garrix und Ed Sheeran. Repeated.

0: WDR 2 hier, wir bleiben noch kurz beim Thema Tankrabatt, was wir dazu ja immer wieder hören, diese 17 Cent Rabatt beim Sprit, die kosten den Staat bis Ende Dezember rund 2,5 Milliarden Euro. Stimmt das denn so? Also, weil erstens sind das ja keine Kosten, sondern es sind fehlende Steuereinnahmen und zweitens, gerade die Umsatzsteuereinnahmen durch die sehr, sehr hohen Spritpreise müssten doch eigentlich seit Monaten sprudeln, also viel Geld, mit dem die Finanzämter erstmal nicht gerechnet haben, das jetzt aber eben da ist. Sprechen wir drüber mit Maurice Mommer, WDR 2 Wirtschaft, hat nachgerechnet. Gibt uns der Staat jetzt irgendwie dieses Geld der vergangenen Monate zurück?
1: Ein Stück weit stimmt da dein Gedanke. Wenn Sprit teurer wird, kassiert der Staat pro Liter natürlich mehr Mehrwertsteuer. Wird der Liter zum Beispiel 50 Cent teurer, bekommt er rund 10 Cent zusätzlich. Dann muss er den Steuersatz ja gar nicht erhöhen. Aber das ist irgendwie nur die halbe Rechnung. Wenn nämlich weniger getankt wird, nimmt der Staat natürlich auch eben weniger Energiesteuer ein. Die wird ja eben pro Liter berechnet. Und wer mehr Geld fürs Tanken braucht, spart dann vielleicht beim Einkaufen oder sowas. Und dann fehlen dem Staat eben auch wieder Steuereinnahmen.
0: Kostet der Tankrabatt, der seit heute wieder gilt, den Staat also wirklich richtiges Geld?
1: Ja, der Rabatt kostet den Staat eben voraussichtlich diese 2,5 Milliarden Euro an Energiekosten. So viel würde er eben ohne diese Senkung zusätzlich eigentlich einnehmen. Die These, er gibt damit aber einfach vorher kassiertes Geld zurück, greift aber zu kurz. Das Finanzministerium hat das für die Preissteigerung im März mal beispielhaft durchgerechnet. Kurz danach kam ja eben der erste Tankrabatt und schon bei 3% weniger Verbrauch hätte der Bund trotz höherer Mehrwertsteuer insgesamt weniger eingenommen. Das ist also jetzt keine Bilanz fürs ganze Jahr. Es zeigt aber, teurer Sprit ist für die Staatskasse nicht automatisch ein gutes Geschäft. Mit einem großen Steuerplus, das den Rabatt jetzt bezahlt, können wir also nicht einfach rechnen.
0: Und das zeigt auch wieder, es ist alles ein bisschen komplizierter, als man so denkt. 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
15: Die Nachrichten mit Christian Schwietzke. Guten Tag.
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15: In Duisburg gehen die Ermittlungen zu einem mutmaßlichen Geldwäschenetzwerk weiter. Nach der Großrazzia gestern werten Ermittler jetzt zum Beispiel beschlagnahmte Unterlagen, Laptops und Handys aus. Unter den Beschuldigten sind auch 3 Mitarbeiter der Stadt und ein Polizist. Gibt den Verdacht, dass 3 von ihnen sensible dienstliche Daten an Außenstehende weitergegeben haben, sagt Duisburg-Polizeipräsident Döselhus.
16: Wir haben es erlebt, dass wir zu einer Razzia rausgefahren sind, dort vorher Aufklärungskräfte hatten, die gesehen haben, dass alle Hells Angels sich in einem Laden versammelt haben. Und 5 Minuten bevor wir eintreffen, sind alle weg. Und da stellt sich die Frage, wie kann sowas sein? Dass es zumindest naheliegend ist, dass Personen hier auch solche Einsätze verraten haben, das ist so.
15: Insgesamt wird in Duisburg gegen 71 Beschuldigte ermittelt. Die geplante Zuckersteuer kommt in der bislang geplanten Form nicht. Das Bundeskanzleramt hat den Plan von Finanzminister Klingbeil vorerst gestoppt. Offenbar soll dessen Entwurf jetzt abgeschwächt werden. Dietrich Kalmeurer, WDR Berlin.
17: Grundlage für die neue Abgabe sei ein Vorschlag der Finanzkommission Gesundheit. Klingbeils Entwurf weiche davon ab. Aus dem Finanzministerium heißt es dagegen, die Bundesregierung habe die Einführung einer Steuer auf zuckerhaltige Getränke beschlossen. Derzeit liefen Gespräche über die konkrete Umsetzung. Der bisherige Entwurf von Finanzminister Klingbeil sieht die neue Abgabe ab nächsten Juli vor. Der Bund erwartet Einnahmen von rund 1 Milliarde Euro im Jahr. Die Steuer soll Hersteller auch dazu bringen, den Zuckergehalt ihrer Getränke zu senken. Widerstand kommt aus der Union, mehreren Bundesländern und der Getränkeindustrie.
15: An den Autobahnen in Deutschland hängen von heute an wieder neue Plakate. Zum ersten Mal wurden sie von Kindern entworfen. Die Zeichnungen rufen zu mehr Vorsicht und Rücksicht im Straßenverkehr auf. 700 Plakate haben Kinder gestaltet, zu Themen wie zu schnellem Fahren oder Handy am Steuer. Die Plakatkampagne Runter vom Gas gibt es seit 2008, jedes Jahr mit neuen Motiven. Und auch das ist heute Thema. Zwischen Köln und Wuppertal können Fern- und Regionalzüge wieder planmäßig fahren. Die Reparatur einer Brücke über die Wupper ist laut Bahn abgeschlossen. In den USA soll Tech-Milliardär Musk wieder für die Regierung arbeiten. Er bekam den Auftrag, Waffensysteme zu erforschen, die mithilfe von

0: Der meiste Regen ist Richtung Westmünsterland und Niederrhein durch. Sonst kommt da noch einiges runter. In Ostwestfalen und Lippe und in Südwestfalen auch noch bis in die Nacht. Dazu erreicht Bad Berleburg 19, Mönchengladbach 20 und Unna 23 Grad. Heute Nacht, da zieht der Regen dann ab. Es kühlt runter auf 14 bis 9 Grad. Und morgen geht es dann stellenweise mit Nebel los. Dahinter wird es aber freundlich mit Sonne und Wolken und 15 bis 21 Grad.
1: 14:04 Uhr. 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
2: Hier sind die Staus mit den längsten Wartezeiten bei uns im Westen. Autobahn 1 Dortmund Richtung Münster zwischen dem Kamener Kreuz und Ascheberg. Etwa 20 Minuten plus bei mehr als 10 Kilometern Stau. Das Ganze wegen Bergungsarbeiten. A1 Münster Richtung Dortmund zwischen dem Kamener Kreuz und Unna. 20 Minuten plus 7 Kilometer Stau. A2 Dortmund Richtung Hannover zwischen Rehren und Bad Nenndorf. 20 Minuten länger, 9 Kilometer. Die 42 Kamp-Lintfort Richtung Dortmund ist zwischen Herne-Börnich und Castrop-Rauxel-Bladenhorst wegen Bergungsarbeiten noch bis zum Nachmittag gesperrt. Und diese Autobahnen sind wegen Bauarbeiten gesperrt. Die 40 in beiden Richtungen zwischen den Kreuzen Duisburg und Kaiserberg bis kommenden Montag und die 52 in Richtung Düsseldorf zwischen den Kreuzen Nersen und Kaas. Das Ganze bis Freitag. Euch allen unterwegs eine gute und sichere Fahrt. Kommt bald an.
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2: What? Ich komme da immer durcheinander bei Sardinen, Sardellen oder Anchovies. Was ist was? Also Anchovies und Sardellen sind das Gleiche.
0: Ja, hätte ich jetzt auch gesagt. Ja,
2: diese kleinen salzigen Fischlis, die auf die Pizza draufkommen. Sardinen sind etwas größer, sind da gerne in einer Konservenbüchse drin für aufs Brot drauf. Ne?
0: So.
2: Gilt als Superfood, wird aber momentan knapp. Warum und ob die Sardinenbüchse jetzt auch teurer wird, das hören wir gleich hier.
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3: Hey, Fonzie.

0: gleich im WDR 2 Musikmix. Adele und Rolling in the Deep.
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0: Fisch in Öl, aus dem Glas oder aus der Dose. Sardinen nennen wir das Ganze. Sardinen werden auf TikTok und Instagram schon länger gefeiert. Habt ihr vielleicht mitbekommen. Zum Beispiel auch für schöne Haut.
2: Warum Sardinen gerade als ultimatives Skinfood gefeiert werden und was sie wirklich können. Kaum ein Lebensmittel kombiniert so viele hautrelevante Nährstoffe wie Sardinen.
0: Blöd ist nur, Sardinen werden gerade knapp. Also Aldi, Rewe und Lidl haben zuletzt von Engpässen berichtet. WDR 2 Wirtschaftsexperte Sebastian Moritz. Warum sind Sardinen plötzlich knapp?
3: Ja, viele Sardinen, die bei uns verkauft werden, die kommen aus Marokko. Da werden allerdings inzwischen nur noch halb so viele Sardinen gefangen wie vor 2 Jahren. Und es hat mehrere Gründe. Ein Stichwort ist die Überfischung. Es sind also früher zu viele Sardinen gefangen worden. Und die Lebensbedingungen für die Fische, die sind nicht mehr so gut, hat mir Gerd Kraus vom Thünen-Institut für Seefischerei erklärt.
4: Das wird sehr wahrscheinlich etwas mit dem Klimawandel zu tun haben. Die Meere erwärmen sich sehr stark und Sardinen stehen sehr niedrig in der Nahrungskette. Also da ist wenig Puffer drin.
3: Denn wenn das Wasser wärmer wird, verändert sich auch das Plankton, das fressen die Sardinen.
0: Okay, Marokko, können wir nicht unsere Sardinen irgendwo anders fangen?
3: Es passiert schon, zum Beispiel vor Spanien oder Portugal, aber diese Länder können die fehlenden Mengen aus Marokko nicht komplett ersetzen. Das sind halt nicht so große Fanggebiete. Und das ist doppelt ärgerlich, denn vor Marokko leben nicht nur weniger Sardinen. Das Land hat inzwischen auch den Verkauf von frischen Sardinen ins Ausland eingeschränkt. Und das ist interessant, da geht es nicht nur darum, die Fischbestände zu schützen.
0: Okay, warum noch?
3: Ja, dahinter steckt auch ein Geschäft. Die Konservenindustrie ist für Marokko wichtig. Fertige Sardinendosen, die werden weiterhin ins Ausland verkauft, nur die rohen Sardinen eben nicht. Hat eben zur Konsequenz, dass mehr Fisch in Marokko verarbeitet wird und das Geld stärker im eigenen Land bleibt.
0: Werden Sardinen denn jetzt für uns dann auch vielleicht teurer?
3: Also im Großhandel sind die Preise tatsächlich schon gestiegen. Ich habe mich mal bei einigen großen deutschen Handelsketten umgehört. Die sagen, bei den Kunden kommt davon bislang noch kaum was an. Die Händler, die haben auch noch Vorräte. Wenn Sardinen jetzt aber länger knapp sind, dann könnten durchaus auch die Preise bei uns im Supermarkt steigen.
0: Also lieber schnell noch ein paar Sardinendosen bunkern?
3: Also ich glaube, wir müssen jetzt, glaube ich, keinen riesigen Sardinenvorrat anlegen. Für Fischkonserven können die Hersteller teilweise auch andere Fische nehmen. Zum Beispiel die Sardellen, die sind ein bisschen kleiner, aber auch verwandt. Dass solche Fische knapp werden, das könnte künftig allerdings häufiger passieren. Denn wenn die Meere wärmer werden, dann wird es für kleinere Fischarten insgesamt schwieriger.
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Und das ist neu im WDR 2 Musikmix. Loy und David Puentes. Golden Summer.

0: Produziert von David Puentes und Golden Summer hier bei uns auf WDR 2.
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0: Es ist 14.30 Uhr.
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2: Direkt aus dem Studio Siegen mit Julian Beuter. Hallo. Bad Berleburg reagiert jetzt auf die Schändung seines jüdischen Friedhofs. Das hat uns die Stadt gesagt. Sie will dort Kameras installieren und den Friedhof Video überwachen. Nächstes Jahr will sie außerdem noch einen Zaun bauen. Im August und September wurden am jüdischen Friedhof in Bad Berleburg dreimal Sachen beschädigt. Unbekannte haben da Grabsteine zerschmettert oder umgestoßen und den Davidstern vom Mahnmal abgesägt. Anwohner an der B480 in Brilon-Alme wollen sich weiter gegen den Verkehrslärm wehren. Minütlich rollen da Lkw durch den Ort und dazu kommt auch noch der ganze Berufsverkehr, denn die Straße führt zum Beispiel zu zwei Autobahnen. Für Anwohner Thomas Mucha kaum noch auszuhalten.
3: LKWs laufen, Bremsen quietschen, es ist wieder Anfahren, es ist Dreck, es ist Lärm, also es ist nicht mehr schön.
2: Die Anwohner haben eine Bürgerinitiative gegründet, Unterschriften gesammelt und mit Behörden gesprochen. Seit kurzem gilt in Alme deshalb Tempo 30 nachts. Die Anwohner fordern, dass immer Tempo 30 gilt und ein Blitzer das kontrolliert. Und die Straße soll repariert werden, damit die Fahrzeuge nicht mehr so laut rumpeln.
3: Wir kriegen den Verkehr nicht weg, das wissen wir. Aber wir können ihn doch für uns einigermaßen minimieren, dass wir auch wieder ein lebenswertes Leben haben sozusagen.
2: Jetzt will sich Brilons Bürgermeister das Ganze in Brilon-Alme selber angucken. In Möhnesee-Echtrop hat die echte Polizei gestern einen falschen Polizisten erwischt. Der Mann hatte bei einer älteren Frau geklingelt und behauptet, ihr Neffe habe einen schweren Unfall verursacht. Er wollte Bargeld und Schmuck von ihr, angeblich um die Kaution zu bezahlen. Sie rief daraufhin den Neffen an und der hat den Betrugsversuch erkannt. Er kam der Tante zu Hilfe und hat die echte Polizei mitgebracht. Und hier ist das Wetter aus unserer WDR-Wetterredaktion mit Lars T. Schmidt.
4: Ja, das wird heute ein grauer und oft nasser Tag in Südwestfalen. Der Regen kann auch mal kräftiger ausfallen und das bei 16 bis 22 Grad heute Nachmittag. Das ändert sich aber morgen wieder. Ab dann ist es meistens trocken und auch freundlich. Und auch am Wochenende gibt es keinen Regen bei ähnlichen Temperaturen.
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0: Es ist 14.33 Uhr. Hier sind die Staus mit den längsten Wartezeiten. Autobahn 1 Münster Richtung Dortmund zwischen dem Kamener Kreuz und Unna. Etwa eine halbe Stunde plus bei 8 Kilometern Stau an einer Baustelle. A2 Dortmund Richtung Hannover. Zwischen Rehren und Bad Nenndorf etwa eine halbe Stunde plus 8 Kilometer Stau nach einem Unfall. Die 30 Amsterdam Richtung Rheine ist zwischen Rheine Nord und Rheine nach einem Unfall gesperrt. 8 Kilometer Stau ab Salzbergen. Die 42 Kamp-Lindfort Richtung Dortmund ist zwischen Herne-Börnig und Castrop-Rauxel Bladenhorst wegen Bergungsarbeiten noch bis mindestens 15 Uhr gesperrt. Und diese Autobahnen sind wegen Bauarbeiten gesperrt. Die 40 in beiden Richtungen zwischen den Kreuzen Duisburg und Kaiserberg bis kommenden Montag. Und die 52 bis morgen Abend und zwar Richtung Düsseldorf nur zwischen den Kreuzen Nersen und Karst. Euch allen eine gute Fahrt.
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0: Mit Rihanna gleich, vorher Michael Patrick Kelly.

0: Freut euch auf Peter Fox hier im WDR 2 Mittagsmagazin, gleich Haus am See im WDR 2 Musikmix für euren Donnerstag. Große Frage heute, war das wirklich nötig? So teuer, so viel Geld, so sinnlos, so eine Verschwendung. Der Bund der Steuerzahler, der veröffentlicht ja regelmäßig sein sogenanntes Schwarzbuch. Und heute wurde die neueste Ausgabe vorgestellt. Da sind auch einige Fälle aus NRW drin, 17 um genau zu sein. Unter anderem ein ziemlich krasser aus Bielefeld. Daniela Junghans, WDR 2 Landespolitik. Worum geht's da genau?
1: Da geht's um Müllfahrzeuge, um 7 Stück mit Wasserstoffantrieb. Die hat die Stadt gekauft und die Frage, die man sich dann stellen musste, war, ja, wo betanken wir die eigentlich? Und die erste nutzbare Tankstelle, ja, die war in Reda-Wiedenbrück, 35 Kilometer, eine Strecke. Die mussten dann also mehrfach pro Woche dahin fahren und wieder zurück.
0: Weil es in Bielefeld keine Wasserstofftankstelle gibt?
1: Jein, das wäre einfach. Nein, es gab in der Tat eine Wasserstofftankstelle für städtische Busse. Die hätte man umbauen können, aber, sagt Rick Steinheuer vom Bund der Steuerzahler,
2: diese Wasserstofftankstelle war aber auch befördert. Und die Fördermittelvorgaben sahen vor, dass dort eben nur die Busse tanken dürfen und nicht auch Müllfahrzeuge.
1: Ja, großes Problem, lange Verhandlungen. Die Kommune hat am Ende diese Tankstelle doch umgebaut, musste sogar Fördermittel zurückzahlen deshalb. Und dann durfte sie die Tankstelle für Müllautos nutzen. Jetzt kann man sagen, alles gut? Nee, ist es nicht, weil die Stadt hat inzwischen entschieden, dass sie eigentlich gar nicht mehr Müllfahrzeuge mit Wasserstoff nutzen will, sondern künftig lieber welche mit Elektroantrieb kauft.
0: Die müssen natürlich auch angeschafft werden, kostet auch wieder Geld. Also das ist einer von 17 Fällen hier bei uns im Westen. Steuerverschwendung gibt es an einigen Stellen, ne?
1: Ja, das ist so. Es gibt ganz viele Fälle und ganz oft geht es dann um den Einsatz von Fördergeldern. Aber es ging zum Beispiel auch um die Kölner Oper, deren Sanierung, wir erinnern uns, ist ja viel teurer geworden als geplant. Und da fragt der Bund der Steuerzahler, wenn es denn schon so teuer war, müsst ihr dann wirklich noch eine teure Werbekampagne zur Eröffnung machen? Hätte nicht einfach eine kurze Info auch gereicht?
0: Geschichten aus dem Schwarzbuch der Steuerverschwendung. Informationen waren das von Daniela Junghans, WDR 2 Landespolitik.

0: Achtung.
1: Schon in Ekstase.
0: Jetzt. Uepa.
1: Schöner 90er. Wir lieben die 90er, ne?
0: Thomas Buch liebt die 90er.
1: Du auch.
0: Ralf Günther liebt die 90er.
1: So, sind wir schon zu zweit.
0: Guten Tag.
1: Auch ich habe jede Stunde mindestens einen im Gepäck.
0: Jo.
1: Und ansonsten ein Klassiker, mit dem wir gleich den Nachmittag eröffnen hier bei uns. Die schnelle Minute. Noch kann man nicht, also ihr könnt anrufen, aber es geht halt keiner dran. Aber gleich, ne, wenn ich sage, go for it, dann bimmelt es hier bei uns auf allen Kanälen. Und dann mal gucken, wer heute unseren kleinen Becher mitnimmt nach Hause. Man kann ja WDR 2 auch trinken. Man kann mit uns auch trinken, wenn man
0: so will.
1: Man
0: kann uns trinken.
1: Mit uns trinken.
0: Also mit uns trinken.
1: Ja.
0: Der Bug nach 15 Uhr hier bei WDR 2. Das war das WDR 2 Mittagsmagazin mit Ralf Günther.
1: Nee.
0: Wepper!
1: Der wunderbare Ralf Günther.
0: Tschüss.

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13: Die Nachrichten mit Christian Schwietzke. Guten Tag.
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13: Die geplante Zuckersteuer steht auf der Kippe. Das Bundeskanzleramt hat den Gesetzentwurf von Finanzminister Klingbeil vorerst gestoppt. In der jetzigen Form könne die Union nicht zustimmen. Was das bedeutet, erklärt Wolfgang Luck.
14: Ja, das bedeutet erstmal, es gibt schon wieder einen neuen Konflikt in der schwarz-roten Regierung. CDU und CSU argumentieren, wir dürfen Getränke nicht noch teurer machen, das belastet die Bürger zu stark. Klingbeil dagegen sagt, Zucker macht krank, führt zu Übergewicht und Diabetes. Man müsse die Industrie dazu bringen, gesündere Getränke herzustellen. Ursprünglich wollte er ja sogar Zero-Getränke und Fruchtsäfte besteuern. Der Vorschlag ist allerdings schon länger vom Tisch. Jetzt geht's vor allem darum, wie stark zuckerhaltige Getränke besteuert werden. Am Ende könnte ein Kompromiss stehen. Klingbeils ursprüngliche Hoffnung, mit der Zuckersteuer 1 Milliarde Euro pro Jahr einzunehmen, dürfte sich damit allerdings zerschlagen haben.
13: Der Bund der Steuerzahler hat wieder die Verschwendung von Steuergeldern angemahnt. In seinem aktuellen Schwarzbuch nennt der Lobbyverein auch mehrere Beispiele aus NRW. Welche darunter sind, erklärt Daniela Junghans, WDR-Landespolitik.
15: Es geht zum Beispiel um Telefonkosten der Stadt Aachen. Die Stadt hat laut Bund der Steuerzahler sehr alte und teure Verträge, die aus dem Jahr 2004 stammen, also mehr als 20 Jahre alt sind. Das hatte der Verein schon vor einigen Jahren kritisiert, neu ausgeschrieben wurde aber erst jetzt. Der Bund der Steuerzahler nennt insgesamt 17 Fälle in NRW, in denen aus seiner Sicht Steuergeld verschwendet wurde. Dazu gehört zum Beispiel auch die erheblich teurer gewordene Kölner Oper plus Werbekampagne zu ihrer Eröffnung.
13: Und auch das ist heute Thema. Nach der Großrazzia gegen ein mutmaßliches Geldwäschenetzwerk werden Ermittler in Duisburg jetzt beschlagnahmte Unterlagen, Laptops und Handys aus. Unter den Beschuldigten sind auch drei Mitarbeiter der Stadt und ein Polizist. Das BSW hat seinen Parteinamen geändert. Die Abkürzung bleibt zwar, steht aber jetzt nicht mehr für Bündnis Sarah Wagenknecht, sondern für Bündnis Soziale Gerechtigkeit und Wirtschaftliche Vernunft. An Schulen in Italien gilt ab sofort ein Burka- und Niqab-Verbot. Außerdem dürfen laut dem neuen Gesetz in einer Klasse maximal 30% ausländische Schüler ohne ausreichend italienische Kenntnisse sein. In Wuppertal weht jetzt ein Hauch aus der Kaiserzeit. Der letzte historische Schwebebahnzug ist im Einsatz. Kaiser Wilhelm II. Und seine Gemahlin Auguste Victoria schwebten in so einem Wagen einst selbst über die Wupper im Jahr 1900 von Döppersberg bis nach Vohwinkel. Die Nachfrage, im Kaiserwagen mitzufahren, ist groß, sagt Martin Bang vom Wuppertaler Tourismus, auch aus dem Ausland.
16: Wir hatten letztes Wochenende einen Amerikaner, der ist wirklich extra aus Amerika nach Wuppertal geflogen, um einmal Kaiserwagen zu fahren.
13: Wer mitfahren will, kann das aber erst nächstes Jahr wieder tun. Für dieses Jahr sind alle Plätze ausgebucht. Das war WDR Aktuell.
17: Hier ist gerade Kaiser Schmidt reingeschwebt aus dem WDR 2.
18: Huldige mir.
17: Aber warte, in den Stau.
18: Ja,
17: da bin ich.
18: Komm wieder hoch, du kriegst uns Rücken. Wetter habe ich dabei. Wir haben ja eine Kaltfront, die uns schon den ganzen Tag so ein bisschen überquert. Momentan ist so das meiste an Regen über Teilen des Münsterlandes, Ostwestfalen-Lippes, des Ruhrgebiets runter bis Südwestfalen, Westmünsterland und so Richtung Niederrhein. Die haben es gleich zumindest im größten Teil hinter sich. Temperaturen heute in Bochum 20, in Königswinter 21, in Soest 22 Grad. Ab morgen ist es dann aber wieder trocken. Sonne und Wolken wechseln sich ab bei 15 bis 21 Grad.
17: Und wenn du so weitermachst, bist du der Nächste, der es bald hinter sich hat.
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17: Dichter aus die Wartezeiten A1 Münster Richtung Dortmund zwischen Kamener Kreuz und Kreuz Dortmund 109 Kilometer an einer Baustelle plus 30 Minuten. A2 Dortmund

0: Nersen und Karst bis morgen Abend gesperrt.
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0: So, also dann ab jetzt sind die Leitungen frei. 0800 567 8222. Wir spielen die schnelle Minute. 6 richtige, 60 Sekunden. Ihr kennt das Prinzip. Wir geben wieder einen WDR2-to-go-Becher an euch weiter, wenn denn die Zahl der 6 richtigen stimmt in diesen 60 Sekunden. Also Attacke 0800 567 8222.
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0: Der Thilo ist gerade in der Karre unterwegs, auf dem Weg in den Feierabend. Er wohnt in Köln, arbeitet in Brühl, ist 27 Jahre alt und hat offenbar einen Job, bei dem man früh anfängt, wenn man jetzt schon Feierabend machen darf, Thilo.
1: Ja, so sieht's aus, genau.
0: Alles richtig gemacht.
1: Ja, wunderbar.
0: Als Personaler hat man was für zu tun? Mit Personal, schätze ich mal, den ganzen Tag.
1: Genau, also das, was man sich vorstellt, Leute suchen, Leute einstellen, sag ich mal.
0: Aha. Machst du dann Vorschläge und die Chefs stellen ein oder geht das Hand in Hand mit deiner Zusage und Absage?
1: Genau, das geht schon Hand in Hand.
0: Oh, dann entscheidest du über Menschen.
1: Ja, stimmt.
0: Und das ist immer ein gutes Gefühl oder manchmal auch irgendwie bitter, weil man, weiß ich nicht, weil man vielleicht jemanden mag, aber ja, geht halt nicht.
1: Das ist meistens ein gutes Gefühl. Ich meine, meistens hat man ja ein gutes Resultat, dass man für einen neuen Job sorgt, für eine Person. Von daher ist es meistens ein gutes Gefühl.
0: So, man muss es sich von der Seite einfach angucken. Und das andere gehört eben dazu, wie in allen anderen Jobs auch. Jetzt geht es erstmal darum, dass du den Job hier gut erledigst. Ne? Da bin ich quasi dein Personaler und hebe oder senke den Daumen. Da siehst du mal, wie das ist auf der anderen Seite.
1: Okay, ich bin gespannt.
0: Ja, ich auch. Geht los für dich. 6 richtige bräuchte ich. Und zwar in dieser Zeit ab jetzt.
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0: Klopps Fußballtruppe muss heute wieder ran. Gegen wen?
1: Serbien.
0: Richtig. Welches berühmte Schaf ist wieder im Kino?
1: Schon.
0: Richtig. Welche Institution erhält den Westfälischen Friedenspreis?
1: Die NATO.
0: Auch richtig. Was wird Merle Rautenberg ab nächstem Jahr?
1: Oh.
0: Ja, nicht so einfach.
1: Das weiß ich leider nicht.
0: Nachfolgerin von Max Ballauf.
1: Alles klar.
0: Ja, Tatortkommissarin, genau. Wie viel Cent Steuernachlass gibt's ab heute pro Liter?
1: 17.
0: Ja, so aufgerundet, genau. Kinderbuchstar mit G. Grimmeler, Grobeli oder Grüffelo?
1: Grüffelo.
0: Korrekt. Verschwendung von Steuergeldern. Welcher Bund prangert das heute an?
1: Bund der Steuerzahler?
0: Ja, da haben wir's doch.
1: Uhu!
0: du kleine Eule, hör mal, du freust dich, ne? Ja,
1: ja, auf jeden Fall. Ja. Der Becher, über den freue ich mich sehr.
0: Du hast einen neuen Mitarbeiter gewonnen bei dir. Ab nächste Woche, sage ich mal, im Büro, unser WDR 2 To Go Becher. Hab viel Freude sehr in deinem schön Job und in deinem Feierabend vor allen Dingen. Heute war mir eine Freude, lieber Thilo, mit dir zu sprechen.
1: Ja, für mich ebenfalls. Vielen lieben Dank. Dir später auch einen schönen Feierabend.
0: Ja, bis 7 und dann ist es soweit. Bis dahin machen wir es uns noch kuschelig, ne? Tschüsschen.
1: Alles klar.

0: Ronaldo sorgt für einen riesen Knall in der portugiesischen Nationalmannschaft. Er ist tatsächlich kurz vor dem Nations League-Spiel in den Privatflieger und abgedüst. Gab wohl mächtig Stress und das war es dann wohl auch nach 23 Jahren in der Nationalmannschaft. Alle rätseln jetzt natürlich, was zu dem großen Zerwürfnis geführt hat. Gut, dass er wieder nicht spielen sollte, vermuten natürlich die meisten. Ich glaube, es lag am Duschgel. Ja, es war in der Kabine wieder nicht das von Louis Vuitton. Und da ist er verduftet.
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1: Direkt aus dem Studio Siegen mit Julian Beuter. Hallo. Wenn unser aller Steuergeld verschwendet wird, landen die kuriosesten Fälle im sogenannten Schwarzbuch. Das Neue hat der Bund der Steuerzahler heute vorgestellt. Mit dabei Lüdenscheid, Attendorn und sogar zweimal Olpe. Da geht es einmal um die Olper Hütte, ein Wohnprojekt. Dafür hat die Stadt eine Genossenschaft gegründet, die dann gescheitert ist. Schaden dadurch über 2 Millionen Euro. Und die Stadt Olpe hat ihre technische Beigeordnete nicht mal ein Jahr nach ihrer Wiederwahl entlassen. Das kostet die Stadtkasse rund 660.000 Euro für Pensions- und Versorgungsansprüche. Jens Ammann vom Bund der Steuerzahler versteht das nicht.
2: Beigeordnete war bereits 8 Jahre im Amt. Das heißt, man wusste ganz genau, wie sie arbeitet. Man kannte sie. Wenn sie ein Jahr danach als nicht mehr kompetent, als nicht mehr tragfähig dann erachtet wird und vom Amt dann halt abgewählt wird, dann ist es aus unserer Sicht nicht richtig. Das ist hier wirklich Verschwendung. Man wusste ganz genau bei der Wiederwahl, worauf man sich einlässt.
1: Und in Lüdenscheid geht es um die Sanierung einer Mauer. Die war teurer als geplant und die Mauer hätte laut Bund der Steuerzahler auch einfach abgerissen werden können. In Attendorn kritisieren die Autoren des Schwarzbuchs das Projekt Höschhallen. Die Stadt habe die Industriehallen für Millionen Euro gekauft, obwohl klar war, dass sie abrissreif sind. Einen konkreten Plan für die Nutzung des Geländes habe sie immer noch nicht. In Sundern soll sich die Verkehrssituation für Radfahrer verbessern. Dafür bittet die Stadt jetzt um Hilfe. Radfahrer können ihre Ideen in einer Online-Karte eintragen. Wo sind Gefahrenstellen für Radfahrer in Sundern? Wo müsste der Radverkehr sicherer werden? Gibt es genug Abstellmöglichkeiten? Zu finden ist das Portal unter ideenkarte.de/sundern. Und das Wetter für Südwestfalen hat jetzt Lars T. Schmidt aus unserer WDR-Wetterredaktion.
3: Ja, das wird heute ein grauer und oft nasser Tag in Südwestfalen. Der Regen kann auch mal kräftiger ausfallen und das bei 16 bis 22 Grad heute Nachmittag. Das ändert sich aber morgen wieder. Ab dann ist es meistens trocken und auch freundlich. Und auch am Wochenende gibt es keinen Regen bei ähnlichen Temperaturen.
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4: Es ist kurz nach 3:30.
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4: A3 Frankfurt Richtung Köln zwischen Siebengebirge und Kreuzbonn-Siegburg. 5 Kilometer Stau, gab einen Unfall, 45 Minuten on top. 3 Köln Richtung Oberhausen zwischen Kreuz-Breitscheid und Oberhausen-Lierich. 10 Kilometer, halbes Stündchen braucht ihr hier länger. 8 Kilometer gemeldet ab Salzbergen auf der A30 Amsterdam Richtung Rheine zwischen Rheine-Nord und Rheine selbst. Nach einem Unfall nämlich gesperrt. 57 Köln nach Krefeld zwischen Neushafen und Holzbüttgen. 6 Kilometer Stau plus 30 und diese beiden Autobahnen sind und bleiben ein Problem. Schön, aber eben halt aktuell wegen Bauarbeiten problematisch. Die 40 in beiden Richtungen zwischen den Kreuzen Duisburg und Kaiserberg bis nächsten Montag gesperrt und die 52 von Düsseldorf, nach Düsseldorf, das ist ganz wichtig, Richtung Düsseldorf zwischen den Kreuzen Neersen und Karst bis morgen Abend.
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4: Ahoi!

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0: Einer kommt noch. Siehste. 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

0: WDR 2 hier, der Sommer ist mit dem Tag heute ja tatsächlich offiziell abgehakt, die Wärme und vor allem die Hitze abgereist, aber er will den Konzertsommer noch nicht so ganz abhaken, ehrlich gesagt, Mark Forster. Deshalb fährt er durch Berlin und gibt Mini-Konzerte.
1: Oh Mann, Leute, ich habe heute ein Fantreffen geplant und leider ist niemand gekommen.
2: Spaß, sind mega viele Leute!
0: Naja, nochmal Glück gehabt, ne, der Herr Forster. Da ist ja tatsächlich jemand. Die letzten Monate waren für ihn auf jeden Fall ein Genuss.
1: Der Sommer war wunderschön. Wir haben ja wahnsinnig viele Open Airs gespielt. Wir haben fast 30 Shows überall in Deutschland, Österreich, Schweiz. Die Leute, die gekommen sind, hatten extrem gute Laune, waren super viele coole Leute da. Und wir hatten einen richtig magischen, perfekten Sommer.
0: Und die coolen Leute, die kriegen auch den Soundtrack dazu von Mark Forster. Morgen am Freitag kommt die neue Single raus und die heißt Cool.
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0: Schon mal ein kleiner Vorgeschmack. Okay, es wird wieder ein Hit. Morgen dann bei mir in voller Länge auf WDR 2, Mark Forster mit frischer Musik. Bis dahin, au revoir.
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12: Die Nachrichten mit Christian Schwietzke. Guten Tag.
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12: Bundeskanzler Merz hält in Münster gleich eine Lobrede auf die NATO. Die Militärallianz wird mit dem Westfälischen Friedenspreis geehrt. Die NATO habe das verdient, weil sie seit Jahrzehnten die Freiheit und den Frieden in Europa schütze. Aus Münster berichtet Marco Poltronieri.
13: Im historischen Rathaus hat der Festakt soeben begonnen. Vor vielen geladenen Gästen mit einem Grußwort von NRW-Ministerpräsident Hendrik Wüst. Zuvor haben sich die Preisträger in das Goldene Buch der Stadt eingetragen, was viele Schaulustige draußen an die Absperrgitter trieb. Dabei gab es auch Sprechchöre gegen die NATO. Zuerst wird jetzt gleich der Jugendpreis überreicht. Der geht an die christliche Initiative Socio Movens. Die bringt viele soziale Projekte in Osteuropa auf den Weg. Danach wird NATO-Generalsekretär Mark Rutte den Hauptpreis für die NATO entgegennehmen.
12: Seit Mitternacht gilt wieder der sogenannte Tankrabatt. Für Verbraucher heißt das, der Sprit soll günstiger werden um rund 17 Cent pro Liter, wenn die Mineralölkonzerne den Steuernachlass auch weitergeben. Genau das hofft auch Kartellamtschef Mund.
14: Das ist eine Steuersenkung zugunsten der Autofahrerinnen und Autofahrer und nicht zugunsten der Unternehmen.
12: Bisher scheint der Tankrabatt anzukommen. Auch nach 12 Uhr heute Mittag, wo die Preise immer am höchsten sind, kosteten Diesel und Benzin laut ADAC bis zu 15 Cent weniger als gestern. In Duisburg gehen die Ermittlungen zu einem mutmaßlichen Geldwäschenetzwerk weiter. Nach der Großrazzia gestern werten Ermittler jetzt zum Beispiel beschlagnahmte Unterlagen, Laptops und Handys aus. Unter den Beschuldigten sind auch drei Mitarbeiter der Stadt und ein Polizist. Es gibt den Verdacht, dass drei von ihnen sensible dienstliche Daten an Außenstehende weitergegeben haben. Und auch das ist heute Thema. Die geplante Zuckersteuer steht auf der Kippe. Das Bundeskanzleramt hat den Gesetzentwurf von Finanzminister Klingbeil für zuckerhaltige Getränke vorerst gestoppt. Die EU-Innenminister haben eine rechtliche Grundlage für Abschiebezentren in Ländern außerhalb der EU geschaffen. Menschen sollen in Länder abgeschoben werden können, die sie unter Umständen noch nie betreten haben. An deutschen Autobahnen hängen ab jetzt Kinderzeichnungen, die zu mehr Vorsicht im Straßenverkehr aufrufen. Kinder haben gemalt, wie gefährlich es ist, durch das Smartphone abgelenkt zu werden oder zu schnell zu fahren. In den USA ist eine geplante Hinrichtung fehlgeschlagen. Eine verurteilte Mörderin überlebte zwei Giftspritzen. Sie kam anschließend ins Krankenhaus. Ein Stück Sportgeschichte hat einen neuen Besitzer gefunden und das zu einem Preis, der selbst für Basketballlegende Michael Jordan außergewöhnlich ist. Sein Trikot aus dem dritten Finalspiel der NBA 1998 wurde für umgerechnet fast 11 Millionen Euro versteigert. Noch nie wurde mehr Geld für ein Trikot eines Basketballspielers ausgegeben. Wer es ersteigert hat, wurde nicht mitgeteilt. Das war WDR aktuell.
6: Lars Schmidt trägt wieder unser Wettertrikot, ja. Und mit der Nummer 2319, was hat das denn damit zu tun?
15: 2319?
6: Ja, steht hier hinten drauf. Kannst du, dreh ich nur mal rum.
15: Was? Da ist er.
6: 2319.
15: Das ist 23:19 Uhr.
6: Also die Höhe der Zugspitze kann es nicht sein.
15: Nein.
6: Die ist höher, 2962.
15: Du verwirrst mich. Kann ich nicht einfach das Wetter machen?
6: Bitteschön.
15: Wir haben vor allem in Teilen Westfalens noch teils kräftig und ergiebigen Dauerregen. Münsterland mal so ein bisschen außen vor, aber von Ostwestfalen-Lippe bis Südwestfalen, da plattert es noch ordentlich. Ansonsten wird es ganz langsam aus Richtung Niederlande jetzt nach und nach trockener bei 15 bis 18 Grad heute. Heute Abend. Heute Nacht zieht das Ganze dann langsam über Ostwestfalen-Lippe und Südwestfalen ab. Ja, und morgen geht es dann zwar örtlich neblig los. Dahinter gibt es dann Wolken und Sonne im Wechsel. Kein Regen mehr. Die Temperaturen erreichen in Monschau 18, in Halle 19 und in Essen 20 Grad.
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6: A2713, nee, warte mal, falsch, ist schon wieder falsch. Midi, du und deine Zahlen. A2 nur, Dortmund Richtung Hannover, zwischen Rehren und Bad Nenndorf, 10 Kilometer.

0: Warst du das letzte Mal im Kino?
1: Das ist schon ein bisschen her, Diggi.
0: Ja. Im Sommer war das. Apropos, hier unser Digger, ne, ist ja gleich Thema. Andrea ist hier. Hello.
2: Hello.
0: Der Digger ist?
2: Tom Cruise.
0: Okay, und was der kann, sagen wir euch gleich.
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0: WDR 2 hier mit einer kleinen Triggerwarnung oder in dem Fall sogar Diggerwarnung. Wenn ihr im Kino sitzt und ein Typ mit ins Gesicht gezogener Kappe setzt sich neben euch, dann könnte das Tom Cruise sein.
1: Cinema, it's just my love, it's my passion. I always go to movies when they come out, put my cap on and I'll sit in the audience with everyone.
0: Ja, er ist nämlich ein großer Kinofan und wenn er direkt wissen will, wie seine Filme so laufen, dann hockt er sich gerne mal dazu. Heute startet also Digger mit ihm in der Hauptrolle. Andrea Burz hat ihn schon geguckt. Andrea, ich habe eine Kritik gelesen, sowas siehst du ja selten, in der Überschrift stand, sind das die schrecklichsten 128 Filmminuten des Jahres?
2: Ja, der Film polarisiert, so viel ist sicher. Mir hat er gefallen, unter anderem, weil Actionstar Tom Cruise hier mal wirklich als Komödiant zu sehen ist. Er spielt den alten Öltycoon Digger Rockwell. Das ist so ein blasser Typ mit stattlichem Bierbauch, der sein schütteres Haar immer so über die Glatze kämmt und irgendwie zu jedem Anlass auch Cowboystiefel

0: anhat. Tom Cruise ist kaum wiederzuerkennen. Er trägt Fettsuit und eine dicke Prothesenmaske und sollte dafür ursprünglich 6 Stunden täglich in den Schminkraum.
1: So what I did was, is I said, listen, we're gonna get it down to an hour.
2: Ich sagte, wir schaffen das Make-up in einer Stunde. Ich habe mit einer Stoppuhr jeden einzelnen Arbeitsschritt gemessen. Sie wurden immer schneller. Das Make-up zum Ballett. Am Ende haben sie es sogar unter einer Stunde geschafft. Das war außergewöhnlich.
0: Ja, und mit dieser Maske, mit leicht gebeugtem Gang und viel Text spielt er den Ölmagnaten Digger.
3: Ich habe schon angerissen, es gab viel Theater um die Story von Digger. Aus dem Trailer wirst du auch nicht so richtig schlau, habe ich auch geguckt. Die Schauspieler durften ja auch nichts verraten. Was ist denn jetzt das für eine Story?
0: Naja, das ist eine ziemlich überdrehte Satire. Dieser steinreiche Digger ist schuld daran, dass sich durch seine Ölbohrungen in Grönland ein riesiges Stück Gletschereis gelöst hat, das jetzt auf die europäische Küste zurast.
4: Soll ich eine milliardenteure Plattform dicht machen? Ich weiß mit Sicherheit, was da los ist, weil ich die ganze Sache bezahle. Ich bezahle deine verschissene 90% ungarische Gänsedaun-Winterjacke. Ich bezahle dein Gehalt.
5: Du willst sie dicht machen?
4: Also, sag das!
0: Ja, Digger will aus der Nummer wieder raus, nutzt seine Kontakte zum Präsidenten und will dann auch die Erzählung über diese Ereignisse irgendwie manipulieren. Ganz wichtig, mehr sollte man über den Inhalt überhaupt nicht wissen, denn der Film hat gleich 2 überraschende große Wendungen, die wirklich den Spaß ausmachen. Ich verrate sie hier nicht, weil da einfach Erwartungen unterlaufen werden.
3: Dann aber machen wir doch hier einen Strich drunter, ist ja kein Problem. Du sagst auf jeden Fall Daumen hoch. Wie viele Sterne sind damit verbunden bei dir?
0: Naja, ich finde das Gesamtkonzept klasse. Nach einer Dreiviertelstunde ist das für mich auch aufgegangen. Die Satire geht bis an den Rand der Hysterie. Da gebe ich zu, das muss man mögen. Tom Cruise hat einen tollen minutenlangen Solo-Auftritt und auch Sandra Hüller, die in einer Nebenrolle seine Schwester spielt, hat ihre Momente.
6: Klar schieben Sie die ganze Schuld auf mich.
7: Du hast gerade einen halben Kontinent ertränkt. Was willst du denn machen? Noch einen draufsetzen?
0: Ja, für mich hat das als Satire sehr gut funktioniert. Ich gebe 4 von 5.
3: So, Digger mit Tom Cruise also in der Hauptrolle ab heute im Kino. 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

0: Es ist ein Tag für uns Drinnis und Regentypen. Herrlich. Und gleich sind wir mit Nickelback zurück. 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
1: Direkt aus dem Studio Siegen mit Julian Beuter. Guten Tag. Wenn unser aller Steuergeld verschwendet wird, dann landen die kuriosesten Fälle im sogenannten Schwarzbuch. Das Neue hat der Bund der Steuerzahler heute vorgestellt. Mit dabei Lüdenscheid, Attendorn und zweimal Olpe. Dabei geht es einmal um die Olper Hütte, ein Wohnprojekt. Dafür hat die Stadt eine Genossenschaft gegründet, die dann gescheitert ist. Schaden dadurch über 2 Millionen Euro. Und die Stadt Olpe hat ihre technische Beigeordnete nach nicht mal einem Jahr wieder entlassen. Das kostet die Stadtkasse rund 660.000 Euro für Pensions- und Versorgungsansprüche. Jens Ammann vom Bund der Steuerzahler versteht das nicht.
2: Beigeordnete war bereits 8 Jahre im Amt. Das heißt, man wusste ganz genau, wie sie arbeitet. Man kannte sie. Wenn sie ein Jahr danach als nicht mehr kompetent, als nicht mehr tragfähig dann erachtet wird und vom Amt dann halt abgewählt wird, dann ist es aus unserer Sicht nicht richtig. Das ist hier wirklich Verschwendung.
1: In Lüdenscheid geht es um die Sanierung einer Mauer, die war teurer als geplant und die Mauer hätte laut Bund der Steuerzahler auch einfach abgerissen werden können. In Attendorn kritisieren die Autoren des Schwarzbuchs das Projekt Höschhallen. Die Stadt habe die Industriehallen für Millionen Euro gekauft, obwohl klar war, dass sie abrissreif sind. Einen konkreten Plan für die Nutzung des Geländes habe sie immer noch nicht. Ein Mitarbeiter des DRK Siegen-Wittgenstein soll Kolleginnen sexuell belästigt haben, das hat uns der Kreisverband gesagt. Das Rote Kreuz hat ihn deshalb freigestellt. Er darf die Gebäude des DRK-Kreisverbandes außerdem nicht mehr betreten. Die betroffenen Mitarbeiterinnen hätten Vorfälle an zuständige Ansprechpersonen innerhalb des DRK gemeldet und Anzeige erstattet, heißt es vom Verband. Und hier ist das Wetter für Südwestfalen mit Lars Schmidt aus unserer WDR-Wetterredaktion.
3: Ja, das ist heute ein grauer und verregneter Abend in Südwestfalen bei 14 bis 18 Grad. Das Ganze zieht im Verlauf der Nacht erst ab. Die Temperaturen gehen dann runter auf 13 bis 9 Grad. Und morgen gibt es dann erst mehr Wolken als Sonne. Im Verlauf setzt sich die Sonne aber besser durch. Bei 14 bis 20 Grad bleibt es trocken.
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4: Um kurz nach 4:30 A2 Dortmund Richtung Hannover zwischen Rehren und Bad Nenndorf 8 Kilometer. 3 Köln Richtung Oberhausen zwischen Kreuz Breitscheid und Oberhausen Lierich 10 Kilometer Stau. 57 Köln nach Krefeld zwischen Kreuz Karst und Kreuz Meerbusch 6 Kilometer plus 45 Minuten. 59 Duisburg nach Dienstlaken zwischen Duisburg Zentrum und Kreuz Nord 6 Kilometer Stau, halbe Stunde länger unterwegs. Und die zwei Autobahnen, die sind und bleiben gesperrt wegen Bauarbeiten. A40 in beiden Richtungen zwischen den Kreuzen Duisburg und Kaiserberg bis Montag und die 52 Richtung Düsseldorf zwischen den Kreuzen Neersen und Karst bis morgen Abend.
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4: Ja, und gleich anschwitzen für das Spiel heute Abend. Nations League Deutschland-Serbien in München. 20:45 geht's los und wir haben so viele Fragen. Antworten gleich.

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0: Ja, mal gucken, was das heute wird. Nächste Chance. Unsere deutschen Fußballer spielen wieder heute Abend das nächste Länderspiel, dann gegen Serbien. Und da hat Klopp wieder die Kappe auf. Und wenn das wieder in die Hose geht, was dann, Jens-Jürg Krieg, wieder zwei München?
1: Ja, das wird nicht passieren. Das glaube ich irgendwie nicht, denn ich habe mich von der Positivität, wie er es selber nennt, ein bisschen anstecken lassen, logischerweise von diesem Menschenfänger. Der ist wirklich eine Sensation, den bei diesen Pressekonferenzen zu erleben. Gab ja gestern beispielsweise nur mal als Erinnerung dieses Ballettbeispiel, wo er darauf hingewiesen hat, dass er, wenn er ein Ballett übernommen hätte, nach 4 Tagen auch alle übereinander stürzen würden und keiner ordentlich was vorführen würde. Und wenn man ihm ein bisschen Zeit gibt, dann wird es wunderbar. Also er kann wirklich die Leute auf seine Seite ziehen. Er hat die Mannschaft auf seiner Seite, auch wenn er kein volles Stadion heute hat.
0: Aber es gibt ein Gegenbeispiel, das weiße Ballett. Real Madrid, glaube ich, hat es ganz gut mittlerweile irgendwie aus zum Tänzeln hingekriegt.
1: Ja, absolut.
0: Aber sag mal, wie sind denn die Chancen? Gucken wir mal aufs Sportliche. Es wird ja wieder fleißig ausprobiert und da sagen schon die meisten wieder, oh weh, die Stütze Schlotterbeck fehlt und dann die ganzen anderen. Was wird denn das wieder?
1: Ja, aber ich finde es trotzdem okay. Wann willst du dann irgendwie was Neues probieren? Und dass wir nicht ganz zufrieden waren mit dieser deutschen Nationalmannschaft, die bei den letzten Turnieren nun wirklich nicht überzeugt hat, das steht ja außer Frage. Also er muss ja irgendwann mal den Jungen eine Chance geben. Orbich beispielsweise wird heute definitiv ja im Tor stehen. Der jüngste der 5 Keeper, die in diesem Casting mit dabei waren, spielt ja bei den Bayern. Ich glaube auch ehrlicherweise, dass heute ein Kölner unter Umständen die Chance kriegt auf der rechten Seite neben einem ehemaligen Leverkusener mit Würz. Also ich könnte mir eine Offensivformation mit Woltemade, Big Nick, dem ehemaligen Stuttgarter in der Spitze und dahinter dem Bayern Karl, Würz und Elmaler vorstellen. Es wird Tempo brauchen gegen die erfahrenen Serben. Und kleines Gutes oben am Rande, Sieg im 3. Spiel, das gab es auch bei einigen seiner Vorgänger, beispielsweise Helmut Schön, Sepp Herberger, gar nicht so unbekannt. Beide wurden Weltmeister, nachdem sie vorher auch nicht so richtig in die Puschen kamen mit ihrer Nationalmannschaft. Aber sie gewannen das 3. Spiel, das haben wir heute.
0: Ja, Herberger, schön, die hast du ja noch begleitet als Sportreporter auf der Bank. Ich jetzt nicht so. Du als Atta Hautegen, aber du hast natürlich das irgendwo auch schon im Gefühl, was das heute Abend wird. Vor übrigens nicht ausverkauftem Haus. Ja. Das ist schon das nächste Wunderding. Aber wie kommt das denn? Oktoberfest wahrscheinlich, ne?
1: Ja, aber die Idee, also ich bin ja jetzt hier in München und bin immer noch nicht hinter das Rätsels Lösung gekommen. Auf die Idee musst du wirklich mal kommen. Es ist das größte Volksfest der Welt. Alle sind hier, die Preise sind komplett unter der Decke und siehe da, jetzt haben sie Probleme, die Hütte da voll zu kriegen. Gehen so knapp 70.000 rein. Im Moment, aktueller Stand waren 66.412. Es wird schon voll aussehen, aber es gibt, und das ist selten genug, bei der Nationalmannschaft und auch in wirklich absolut okayen Kategorien, 25 Euro finde ich echt cool als Preis. Gibt ja auch da diese Mondpreise oft beim Fußball. Da gibt es sogar noch Karten. Das ist absolut ungewöhnlich.
0: Ich sag, heute Abend macht Elmaler eine Bude. Was sagst du, wie es ausgeht?
1: Ja, ich glaube, die deutsche Mannschaft gewinnt.
0: Ja, und wie viel genau?
1: Sie werden heute mal zu 0 spielen. 2-0.
0: Oh, halten wir so fest.
1: Wir warten seit 7 Spielen auf 1-0. Höchste Zeit, Mann.
0: Ich hoffe, du kannst gut schlafen. Morgen haben wir eine neue Begegnung. Da reden wir über das Ergebnis und was es dann war. Danke, Jens-Jürgen Krieg, WDR 2 München.
1: Sehr gern.
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Hier ist WDR 2, frische Meldung, Niederlage vor Gericht für Amazon. Ja, die Preiserhöhung für Amazon Prime-Abos in Deutschland vor 4 Jahren ist laut einem Bundesgerichtshof-Urteil unwirksam. Die Verbraucherzentrale NRW hatte nämlich geklagt. Und weil Millionen Leute jetzt betroffen sind und sich wahrscheinlich freuen, ist das ein guter Tag für unseren Geldbeutel.

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2: Die Nachrichten mit Christian Schwietzke. Guten Tag.
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3: Die Nachricht an die organisierte Kriminalität ist klar. Wir kriegen euch. Wir decken eure kriminellen Geldwäschenetzwerke auf.
2: NRW-Justizminister Limbach hat die Razzia gegen den Rockerclub Hells Angels gestern als erfolgreiche Großaktion bezeichnet. Von Duisburg aus hatte es europaweit Durchsuchungen gegeben. Es geht um ein mutmaßliches Geldwäschenetzwerk mit 71 Beschuldigten, darunter ein Polizist und drei Mitarbeiter des Duisburger Ordnungsamtes, sagt der Leiter der Staatsanwaltschaft Greyer.
3: Drei von ihnen wird vorgeworfen, dienstlich erlangte sensible Daten an außenstehende Personen unbefugt weitergegeben zu haben. Der vierten Person wird bestechlich vorgeworfen, indem sie gegen Geldzahlung anderen Personen Vorteile in städtischen Verwaltungsverfahren gewährt oder versprochen haben soll.
2: Bei der Razzia wurden 14 Menschen festgenommen und fast 50 Millionen Euro beschlagnahmt. Mehrere Millionen deutsche Kunden von Amazon Prime können von dem Online-Konzern Geld zurückfordern. Der Bundesgerichtshof hat Preiserhöhungen aus dem Jahr 2022 für unwirksam erklärt. So war der Preis für das Jahresabo damals um rund 20 Euro auf 89,90 Euro angehoben. Dagegen hatte die Verbraucherzentrale NRW geklagt. Klaus Hempel berichtet.
4: Der Bundesgerichtshof hat den Verbraucherschützer nun Recht gegeben. Amazon habe nicht verständlich genug formuliert, welche Rechte ein Kunde habe, wenn die Preise angehoben werden. Deshalb sei die Klausel unwirksam und damit auch die Preiserhöhung nicht gerechtfertigt. Nach dem Urteil können alle Kunden von Amazon Prime Geld vom Unternehmen zurückfordern. Die Verbraucherzentrale NRW hat dazu eine Sammelklage auf den Weg gebracht, der sich betroffene Kunden anschließen können.
2: Der Bund der Steuerzahler hat wieder die Verschwendung von Steuergeldern kritisiert. In seinem aktuellen Schwarzbuch nennt der Präsident des Lobbyvereins Holznagel auch ein Beispiel aus NRW.
5: Bielefeld hat Müllwagen gekauft, die wasserstoffbetrieben sind, hat aber keine Tankstelle. Es gibt zwar da eine Tankstelle, die dürfen aber nur Busse benutzen.
2: Im Schwarzbuch werden aber auch die Telefonkosten der Stadt Aachen beanstandet. Die hat demnach teure und alte Verträge noch aus dem Jahr 2004. Und auch das ist heute Thema. Die NATO wird gerade in Münster mit dem Westfälischen Friedenspreis ausgezeichnet. Generalsekretär Rütte wird den Preis für das Verteidigungsbündnis stellvertretend entgegennehmen. Seit Mitternacht gilt wieder der sogenannte Tankrabatt. Sprit soll so um rund 17 Cent günstiger werden, wenn die Mineralölkonzerne den Steuernachlass auch weitergeben. Die geplante Zuckersteuer steht auf der Kippe. Das Bundeskanzleramt hat den Gesetzentwurf von Finanzminister Klingbeil für zuckerhaltige Getränke vorerst gestoppt. Ein Stück Bochum wird bald im Weltraum schweben. Heute sollen drei Kleinsatelliten, die ein Verein in der Bochumer Sternwarte gebaut hat, ihre Reise ins All antreten. Die Satelliten starten mit einer SpaceX-Rakete in Kalifornien und werden dann mit einer Art Weltraumtaxi in die Umlaufbahn gebracht. Dort sollen sie dann zum Beispiel die Strahlung messen. Und sie haben auch Bilder von Bochum und von der Bochumer Sternwarte gespeichert. Das war WDR aktuell.
6: Und wo wir schon so ganz weit oben, nahezu im All sind, ist ja noch so eine Zwischenschicht. Das macht dann quasi unser Wetter aus. Und wie das da so aussieht in der Zwischenschicht, weißt
7: du. Der Außerirdische.
6: Du guckst so verliebt. Ich weiß gar nicht, was mit dir los ist. Ja, Lars Schmidt aus der WDR 2 Wetterredaktion.
7: Ja, der Westen ist jetzt momentan so ein bisschen zweigeteilt. Während es wirklich in den Teilen Westfalens, also Ostwestfalen, Lippe, runter bis Südwestfalen und im Bergischen Land und im Ruhrgebiet noch ziemlich dolle regnet, ist es Richtung Niederrhein, Münsterland und Eifel schon wieder trocken. Da gibt es jetzt nur noch einzelne Schauer bei 15 bis 18 Grad heute Abend. In der Nacht zieht das Ganze dann langsam über Ostwestfalen, Lippe und Südwestfalen ab bei 14 bis 7 Grad. Zum Morgen bildet sich Nebel. Wenn der sich dann im Tagesverlauf aufgelöst hat, gibt es Sonne und Wolken im Wechsel. Kein Regen morgen. Und dazu erreichen die Temperaturen in Dortmund 19, in Aalen 20 und in Köln 21 Grad.
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6: Dichter aus die Wartezeiten A2 Dortmund Richtung Hannover zwischen Rehren und Bad Nenndorf. 9 Kilometer Stau gemeldet wegen Bergungsarbeiten plus halbe Stunde. A3 Köln Richtung Oberhausen zwischen Kreuz Breitscheid und Oberhausen-Lierich. 9 Kilometer plus 30 auf der Uhr. 57 Köln nach Krefeld zwischen Kreuz Karst und Kreuz Meerbusch. 5 Kilometer Stau. Bisschen mehr auf der 59 Duisburg nach Dienstlaken zwischen Hochfeld und Kreuz Duisburg Nord. 7 Kilometer gemeldet plus 20. Und die zwei Autobahnen hier sind gesperrt und bleiben das auch wegen Bauarbeiten. A40 in beiden Richtungen zwischen den Kreuzen Duisburg und Kaiserberg bis Montag und die 52 nach Düsseldorf zwischen den Kreuzen Neersen und Kars.

0: Ja, super Tag heute. Bleiben wir doch beim Super. Wie schön, nur knapp 2 Euro für den Liter. Super, haben wahrscheinlich viele von euch gedacht. Der Tankrabatt ist da und heute Mittag bei der 12 Uhr Preiserhöhung ist er dann auch schon wieder weg. So langsam geht's weiter runter. Trotzdem haben viele natürlich weiter die Hoffnung auf Entlastung und zwar so richtig in den kommenden Monaten.
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1: Ein Blick heute Morgen von euch an den Tankstellen auf die Preisleuchtschilder.
2: Also in Haltern an der Hemm ist 2,11 Euro E10.
3: Hier ist Damian aus Geldern. Bin gerade an zwei Tankstellen vorbeigefahren. 2,15 Euro, 4 Liter, super.
4: Schöne Grüße von Katja aus Lobberich. Ich war gerade an der Tankstelle, da kostet Super E10 2,15 Euro.
1: Ja, zum Vergleich, vor dem Tankrabatt waren es im bundesweiten Durchschnitt 2,30 Euro für Super, 2,35 Euro für den Liter Diesel. Die 17 Cent Tankrabatt sind zum Teil also schnell angekommen. An einigen Tankstellen scheint es aber länger zu dauern. Das hat Gründe.
5: Wir werden da mit der Masse gehen. Aber eigentlich kann ich den Sprit noch nicht vergünstigt verkaufen, weil ich ihn ja erst günstig einkaufen muss.
1: Sagt Frank Körschen, Tankstellenpächter in Essen-Krai. Der Mann vom ADAC, Johannes Giewald, hat den großen Überblick.
6: Generell ist es so, dass die meisten Tankstellen jetzt noch Sprit in ihren Tanks haben, der zum alten Steuersatz eingekauft wurde. Deswegen war zu erwarten, dass der Tankrabatt wieder erst sukzessive an der Zapfsäule ankommt. Trotzdem hat die Mineralölwirtschaft versprochen, ihn ab 0 Uhr voll und ganz weiterzugeben.
1: Dabei hatten sich manche extra auf heute vorbereitet, wie hier in Essen.
7: Ich habe extra so geplant, dass ich heute am 1. Oktober das erste Mal mit Tankrabatt wieder tanken kann. Mehr wäre natürlich besser, weil es ist immer noch über 2 Euro, aber besser als gar nichts.
1: Erstaunlich auch, wie schnell sich viele von uns an die neue Preiswirklichkeit an den Tankstellen gewöhnt haben, dass wir uns über, ehrlich gesagt, immer noch teure 2,05 Euro so freuen.
8: Wenn jetzt wiederholt etwas auftritt, wie eben die Preissteigerung, dann verliert das irgendwann an Aufmerksamkeit und emotionaler Intensität, wenn nicht jedes Mal was Neues oder Bedrohliches passiert. Psychologisch ist das ja sogar sinnvoll, dass wir nicht jetzt auf jede anhaltende Veränderung immer mit der gleichen Alarmreaktion reagieren.
1: Sagt Wirtschaftspsychologin Christine Syrek heute Mittag bei uns. Also, der Tankrabatt von 17 Cent pro Liter ist da, bleibt bis Ende Dezember und beim letzten Tankrabatt im Frühsommer sind laut Studien gut 80% der Steuersenkung auch tatsächlich bei uns angekommen.
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0: Robert Peter Willi Robinski Williams und sein Schmuseklassiker im WDR 2 Musikmix. Also das nenne ich mal einen amtlichen Vollrausch mit Folgen. Zwei Männer aus Paderborn, natürlich, bei uns aus dem Westen, da sitzen die Profis, sind auf dem Oktoberfest sowas von voll, dass sie sich später im Hotelzimmer übergeben. Kommt vor. In die Dusche in dem Fall. Die läuft natürlich dabei. Dann legen sie sich ins Bett und schlafen. Die Dusche läuft weiter. Ihr ahnt, was kommt. Genau, Dusche verstopft, Wasserschaden 200.000 Euro. Was meint ihr, wie die zwei jetzt erst kotzen?
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1: Direkt aus dem Studio Siegen mit Julian Beuter. Hallo. Olpe hat es gleich zweimal ins Schwarzbuch des Bundes der Steuerzahler geschafft. Darin landen ja die nach Ansicht des Steuerzahlerbundes besonders krassen Fälle von Steuerverschwendung. Dabei geht es dieses Mal um die Olper Hütte, ein Wohnprojekt. Dafür hat die Stadt eine Genossenschaft gegründet. Die ist dann gescheitert. Schaden dadurch über 2 Millionen Euro. Und die Stadt Olper hat ihre technische Beigeordnete nicht mal ein Jahr nach der Wiederwahl wieder entlassen. Das kostet die Stadtkasse rund 660.000 Euro für Pension.

0: Pensions- und Versorgungsansprüche. Unnötig, sagt Jens Ammann vom Bund der Steuerzahler.
1: Die Beigeordnete war bereits 8 Jahre im Amt. Das heißt, man wusste ganz genau, wie sie arbeitet. Man kannte sie. Wenn sie ein Jahr danach als nicht mehr kompetent, als nicht mehr tragfähig dann erachtet wird und vom Amt dann halt abgewählt wird, dann ist es aus unserer Sicht nicht richtig. Das ist hier wirklich Verschwendung.
0: Und auch Lüdenscheid und Attendorn haben es ins Schwarzbuch des Bundes der Steuerzahler geschafft. Ein Mitarbeiter des DRK Siegen-Wittgenstein soll Kolleginnen sexuell belästigt haben. Das hat uns der Kreisverband gesagt. Das Deutsche Rote Kreuz hat ihn deshalb freigestellt. Die betroffenen Mitarbeiterinnen hätten Vorfälle an zuständige Ansprechpersonen innerhalb des DRK gemeldet und Anzeige erstattet, heißt es vom Verband. Einfach mopsen wollten in Halver 2 Leute ganz viele Hundekotbeutel aus einem Spender. Blöd für sie, eine Polizeistreife hat sie dabei gesehen. Die beiden hatten 124 Kotbeutel aus diesem Spender gerupft. Ihr Argument, sie würden Hundesteuer zahlen und hätten deshalb ein Recht darauf. Die Polizei hat ihnen die Beutel wieder weggenommen und sie der Stadt zurückgegeben. Und hier ist das Wetter für Südwestfalen mit Lars Schmidt aus der WDR-Wetterredaktion.
2: Ja, das ist heute ein grauer und verregneter Abend in Südwestfalen bei 14 bis 18 Grad. Das Ganze zieht im Verlauf der Nacht erst ab. Die Temperaturen gehen dann runter auf 13 bis 9 Grad. Und morgen gibt es dann erst mehr Wolken als Sonne. Im Verlauf setzt sich die Sonne aber besser durch. Bei 14 bis 20 Grad bleibt es trocken.
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4: Um kurz nach 5:30
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4: Die Staus, die Wartezeiten. Autobahn 1 Euskirchen nach Dortmund zwischen Köln-Löwenich und Kreuz Leverkusen West 10 Kilometer stockender Verkehr. 2 Dortmund nach Hannover zwischen Rehren und Bad Nenndorf 9 Kilometer Stau, halbes Stündchen seit der Länge auf der Bahn. Autobahn 3 Köln Richtung Oberhausen zwischen Kreuz Breitscheid und Oberhausen-Lierich 8 Kilometer. 57 noch Köln nach Krefeld zwischen Kreuz Karst und Meerbusch 5 Kilometer Stau gemeldet, 20 Minuten Zeitverlust. Die 2 Autobahnen hier bleiben gesperrt. Die 40 in beiden Richtungen zwischen den Kreuzen Duisburg und Kaiserberg bis Montag und die 52 Richtung Düsseldorf zwischen den Kreuzen Neersen und Karst bis morgen Abend.
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4: Ja, Schilder sind gut, ne? Die weisen uns den Weg. Schilder machen uns auch gern mal auf was aufmerksam. Und da sind wir schon bei den 700 Schildern, die Kinder gemalt haben, jetzt bei uns auf den Autobahnen. Da hängen sie. Was draufsteht, hört ihr gleich.

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0: Donnerstagnachmittag, hier ist WDR 2. Wenn ihr regelmäßig auf den Autobahnen bei uns im Westen unterwegs seid, dann kennt ihr natürlich diese Plakate. Runter vom Gas steht da, ne? Mal mit Schockbildern, mal als Empfehlung an uns oder auch mal als Aufruf. Bitte hier mal mehr Rücksicht und so, ne? Und jetzt kommt bei der Kampagne was ganz Neues dazu. Neue Bilder kommen dazu, gemalt von Kindern. Uli Spinnrad, WDR 2 aktuell. Was sind das für Botschaften geworden?
1: Ganz verschiedene. Die Kinder, die mitgemacht haben, die durften das malen und einreichen, was sie in Sachen Verkehrssicherheit beschäftigt. Am Ende sind dann 7 Bilder ausgewählt worden, die jetzt eben auf den Plakaten an den Autobahnen zu sehen sein werden. Das ist zum Beispiel ein Bild von einem Auto, das in die Leitplanke gedonnert ist. Das Kind hat da sogar eine Blutlache gemalt. Yes. Ja, und darüber steht dann geschrieben, lieber Papa, Handy weg. Oder ein anderes Bild zeigt einen Unfall zwischen 2 Autos und darüber steht dann, lieber Papa, Rasen ist doof.
0: Ja, das ist wohl so und ist auch ein entsprechender Aufmerksamkeitsfaktor, wenn Kinder sowas dann zu Bild bringen, wenn man so will, zu Papier. Diese Kampagne gibt es ja schon länger, muss man sagen. Wieso jetzt von den ganz kurzen, die Bilder?
1: Also es gab eigentlich schon so ziemlich alles seit 2008, als diese Kampagne ins Leben gerufen wurde. Schockbilder von Todesanzeigen, Sprüche wie Don't Drink and Drive oder Finger weg vom Handy, die kennt, glaube ich, jeder, hat jeder schon mal gesehen. Oder vor einigen Jahren ging es auch um Aufmerksamkeit für die Sicherheit der Leute, die auf der Autobahn arbeiten müssen. Straßenwärter, Rettungsdienste oder die Autobahnpolizei. Also man hat schon echt verschiedene Ansätze gehabt und jetzt sollen eben diese Kinderbilder auch dafür sorgen, dass weniger Unfälle passieren.
0: Klappt das denn soweit? Also bringen die Plakate wirklich was?
1: Also das Bundesverkehrsministerium und der Deutsche Verkehrssicherheitsrat, die diese Kampagne verantworten, die wollen diesen Zusammenhang natürlich gerne herstellen. Tatsächlich ist seit 2008 die Zahl der Toten auf Autobahnen auch zurückgegangen, aber das dürfte wohl eher auf bessere Technik in den Autos und Tempolimits zurückzuführen sein und nicht nur auf die Plakate, zumal die Zahl der Unfälle auch gestiegen ist. Zumindest Verkehrspsychologen sind deshalb auch eher skeptisch, so wie Christian Müller vom TÜV Nord.
2: Denn es bilden sich zum Beispiel Fahrgewohnheiten heraus, wo wir gelernt haben, wenn wir zu schnell fahren, passiert kein Unfall.
1: Genau, und dann helfen vielleicht eher Strafen. Und wir können ja mal alle ehrlich sein und uns selber hinterfragen. Wir kennen alle diese Plakate und trotzdem wahrscheinlich benutzen wir alle ab und zu das Handy oder sind zu schnell oder halten zu wenig Abstand. Da kann ich mich auch nicht von ausgehen.
0: Ja, willkommen im Club. Uli, aber die Idee ist putzig. Kinder malen neue Autobahnschilder und die hängen jetzt bei uns groß im Westen. Euch eine gute Fahrt und werft euch mal einen Blick drauf. Ihr könnt auch rückmelden, wie die bei euch so ankommen.

0: Tja, das mal ein Ding, oder? Heute die Meldung, Amazon Prime kriegt vor dem Bundesgerichtshof ein von Latz. Es ging um eine Preiserhöhung vor ein paar Jahren. Klaus Hempel, WDR 2 Karlsruhe. Um was ging es denn da jetzt im Detail beim BGH?
1: Ja, vor 4 Jahren hatte der Online-Händler Amazon seine Preise erhöht für sein Angebot Prime. Die monatliche Gebühr stieg von 7,99 Euro auf 8,99 Euro und auch die Jahresgebühr wurde angehoben. Amazon verwies damals auf gestiegene Kosten für das Unternehmen und bezog sich auf verschiedene Klauseln in den allgemeinen Geschäftsbedingungen. Die Verbraucherzentrale Nordrhein-Westfalen, die verklagte dann Amazon. Sie meint, die Klauseln seien lückenhaft und missverständlich für die Kunden. Und der BGH ist den Verbraucherschützern nun in einem wesentlichen Punkt gefolgt. Er hat geurteilt, Amazon hat nicht klar und verständlich genug formuliert, welche Rechte ein Prime-Kunde hat, wenn Preise angehoben werden. Deshalb sei die Klausel unwirksam. Und das bedeutet, die Preiserhöhungen waren rechtswidrig.
0: So, und das wiederum heißt jetzt was für die Kunden von Prime?
1: Ja, nach diesem Urteil kann jeder Kunde von Amazon Prime, der seinen Vertrag damals nicht gekündigt hat, von Amazon Geld zurückfordern. Jeder Kunde kann sich nun auf dieses BGH-Urteil berufen. Wie viel Geld ein Kunde zurückverlangen kann,

0: Das hängt davon ab, ob er einen Monats- oder Jahresbeitrag zahlt.
1: Und wie gehe ich da als Kunde jetzt am besten vor, wenn ich das zurück will, das Geld?
0: Ja, mal schauen, wie Amazon jetzt reagiert. Das muss man abwarten. Aber grundsätzlich habe ich zwei Möglichkeiten. Entweder ich kümmere mich selbst um alles, also fordere Amazon selbst zur Rückzahlung auf. Und sollte Amazon sich weigern, dann kann ich auch eine Klage erheben. Die zweite Möglichkeit, die Verbraucherzentrale NRW, die hat eine Sammelklage gegen Amazon eingereicht und der kann sich jeder Kunde anschließen. Das ist aus meiner Sicht die unkomplizierteste Variante. Infos dazu findet man auf der Internetseite der Verbraucherzentrale NRW.
1: Amazon Prime kriegen Geld zurück, die Kunden. Infos von Klaus Hempel, WDR 2 Karlsruhe.

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9: Mit Anne Barsack und diesen Themen. Diskussion über Zuckersteuer, NATO mit Friedenspreis geehrt und nächste Bewährungsprobe für die Fußballnationalmannschaft. Das könnte bitter werden für die Regierungskoalition. Da kündigt sich nämlich der nächste Streit an, und zwar beim Thema Zucker, genauer gesagt bei der Zuckersteuer. Finanzminister Klingbeil von der SPD will ab nächstem Sommer besonders süße Getränke teurer machen, damit den Bundeshaushalt aufpeppen und auch was für die Gesundheit tun. Aber heute heißt es aus dem Kanzleramt, der Gesetzentwurf ist nicht mehr mehrheitsfähig. Frage an Lissi Kaufmann, WDR Berlin, was schmeckt der Union denn nicht?
10: Na, die beruft sich eben auf diese Vorlage von der Finanzkommission Gesundheit. Die hat eben einen Vorschlag gemacht, wie so eine Reform aussehen könnte, wie so eine Zuckersteuer aussehen könnte. Und davon weicht jetzt der Vorschlag von Finanzminister Klingbeil.

0: ein bisschen ab. Da geht es zum Beispiel darum, wie viele Abstufungen es geben soll, also bei wie viel Gramm Zucker pro 100 Milliliter Getränk, wie viel Steuer da drauf geschlagen werden sollen. Da war ursprünglich mal von 2 Stufen die Rede. Jetzt will das Finanzministerium 3 Stufen draus machen und auch ein bisschen mehr Geld einnehmen, als da ursprünglich mal vorgesehen war, nämlich nicht nur 450 Millionen im Jahr, sondern rund 1 Milliarde in den kommenden Jahren.
1: Aber wenn das jetzt abgeschwächt wird, wie gefällt das wohl dem Finanzminister? Denn der hat das ja in seinen Haushalt eingeplant.
0: In der Tat, es ist ja auch noch gar nicht genau gesagt, was da jetzt dann kommen wird. Im Moment ist eben nur die Ansage, so wie der Entwurf vorliegt, so kann es nicht kommen. Der Finanzminister oder aus dem Finanzministerium heißt es auch im Moment, das Ganze wird ja aber gerade auch noch abgestimmt. Das heißt, es könnte ein bisschen abgeschwächt werden. Wie das dann genau aussieht, wissen wir noch nicht. Fakt ist aber auch tatsächlich, man hat das eigentlich eingeplant in die Haushaltsplanung. Und insofern muss man sagen, eigentlich hoffen beide Seiten, dass diese Steuer tatsächlich noch kommt, weil sonst klafft ein ziemlich großes Loch im Haushalt auch fürs kommende Jahr.
1: Ein Friedenspreis für ein Militärbündnis klingt zumindest ungewöhnlich, für manche auch paradox. Aber im historischen Rathaus in Münster ist die NATO gerade mit dem Westfälischen Friedenspreis ausgezeichnet worden. Für NRW-Ministerpräsident Wüst eine richtige Entscheidung.
2: Frieden braucht militärische Stärke. Militärische Stärke kann Krieg verhindern. So ist die NATO zum erfolgreichsten Verteidigungsbündnis der Geschichte geworden.
1: Im Rathaus hielt Bundeskanzler Merz die Laudatio und draußen wurde protestiert. Mehr von Marco Poltronieri.
3: Bundeskanzler Friedrich Merz lobte in seiner Rede auf den Preisträger, die NATO, zuerst deren Generalsekretär Mark Rutte. Er würde die NATO mit unerschütterlicher Zuversicht zusammenhalten. Merz griff in der Frage, ob der Friedenspreis an die NATO gerechtfertigt sei, Russland scharf an. Dort herrsche eine gewalttätige Haltung, die man seit fast 5 Jahren im Krieg gegen die Ukraine sehe. Die NATO dagegen garantiere Frieden, auch bei uns, und das seit Jahrzehnten. Das sahen Demonstranten vor dem historischen Rathaus anders. Bei der Begrüßung der Gäste beschimpften sie Merz und die NATO unter anderem als Kriegstreiber. Völlig unumstritten dagegen die Preisvergabe an Sozio Movens. Das Jugendnetzwerk aus Dortmund bringt in Osteuropa soziale Projekte auf den Weg und engagiert sich für Bedürftige. Dafür gab es zum Abschluss der 2-stündigen Preisverleihung großen Applaus.
1: Weitere Meldung jetzt mit Anna Jonitschek.
4: Seit Mitternacht gilt wieder der sogenannte Tankrabatt. Sprit soll so um rund 17 Cent günstiger werden, wenn die Mineralölkonzerne den Steuernachlass auch weitergeben. Bisher scheint das zu funktionieren. Auch nach 12 Uhr heute Mittag, wo die Preise immer am höchsten sind, kosteten Diesel und Benzin laut ADAC bis zu 15 Cent weniger als gestern. Die EU-Innenminister haben eine rechtliche Grundlage für Abschiebezentren außerhalb der EU geschaffen. Menschen sollen in Länder abgeschoben werden können, die sie noch nie betreten haben und auch gegen ihren Willen. Als mögliche Standorte werden Ruanda und Uganda gehandelt. Die Schülerproteste in Frankreich weiten sich aus. In mehreren Städten gab es Zusammenstöße mit der Polizei. Aufgebrachte Schüler und Studenten legten Brände. Sie fordern mehr Geld für das Bildungssystem. In Duisburg gehen die Ermittlungen zu einem mutmaßlichen Geldwäschenetzwerk weiter. Nach der Großrazzia gestern werden jetzt zum Beispiel beschlagnahmte Unterlagen, Laptops und Handys ausgewertet. Unter den Beschuldigten sind auch 3 Mitarbeiter der Stadt und ein Polizist. Es gibt den Verdacht, dass 3 von ihnen sensible dienstliche Daten an Außenstehende weitergegeben haben. Ein Stück Bochum hebt ab ins All. Mit einer SpaceX-Rakete werden 3 Kleinsatelliten, die ein Verein in der Bochumer Sternwarte gebaut hat, auf die Reise geschickt. Im All sollen sie dann zum Beispiel die Strahlung messen und sie haben auch Bilder von Bochum und von der Sternwarte gespeichert.
1: Aller guten Dinge sind ja bekanntlich 3 und vielleicht klappt's ja heute im 3. Spiel von Fußball-Bundestrainer Jürgen Klopp und seinem Team. Das 1. Spiel unentschieden, das 2. verloren. Heute geht's in der Nations League weiter in München gegen Serbien und die Fans tippen auf Sieg.
5: Ich hoffe 2-1 für Deutschland. Es muss langsam mal was passieren, ne?
6: Ich sag 3-1 für Deutschland.
7: 2-1 Deutschland.
6: Florian Wirtz. 1 Tor und 1 Vorlage.
8: 2-1.
9: 4-0.
10: Was? 4-0?
9: 4-0.
10: Warum?
9: Tja, heute wird's mal Zeit.
1: Ja, worauf sich das DFB-Team einstellen muss, dazu Michael Augustin, WDR Sport.
11: Ja, auf ein ähnliches Spiel wie gegen Griechenland, würde ich sagen. Ein tiefstehender Gegner, der deutschen Mannschaft den Ball überlässt, die Räume eng macht und seine Chance in Kontern sucht. Ja, wie knackt man diesen Gegner? Unter anderem mit präzisen Pässen und gutem Positionsspiel. Und genau daran hat Jürgen Klopp mit dem neuen Kader intensiv gearbeitet. In 4 Trainingseinheiten, am Montag waren es sogar 2 an einem Tag. Dazu etliche Meetings, ein Crashkurs im Klopp-Fußball sozusagen. Der neue Bundes-

0: 7 Grad. Dann zieht es aber auch nach und nach eben über Südwestfalen ab. Ja, und morgen geht es dann örtlich erstmal mit Nebel los. Danach gibt es dann aber erst mehr Wolken als Sonne. Und diese Sonne, die setzt sich dann im Tagesverlauf ganz gut durch. Regen gibt es morgen den ganzen Tag nicht. Schleiden erreicht dann 18, Rheine 19 und Castrop-Rauxel 20 Grad.
1: Vielen Dank. Und das war der Tag um 6 mit Anne Basak.
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3: Die Staus, die Wartezeiten A2 Dortmund nach Hannover zwischen Gütersloh und Bielefeld Ost, 6 Kilometer Stau, gab einen Unfall, halbes Stündchen seid ihr länger unterwegs. 4 Aachen nach Köln zwischen Frechen Nord und Köln-Klettenberg, 6 Kilometer Stau plus 30 Minuten. 52 Düsseldorf nach Essen zwischen Tiefenbruch und Kettwig, 7 Kilometer Stau. Und die 57 noch Köln nach Krefeld zwischen Kreuz Karst und Meerbusch, 6 Kilometer Stau gemeldet, halbe Stunde Zeitverlust. Die beiden Bahnen hier bleiben gesperrt, A40 in beiden Richtungen zwischen den Kreuz in Duisburg und Kaiserberg bis nächsten Montag und die 52 Richtung Düsseldorf zwischen den Kreuzen Neersen und Karst bis morgen Abend.
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3: Ahoi ihr Lieben, dann holen wir jetzt mal einen Moment Luft mit 3 am Stück. Onkel Kamrat ist dabei, Simply Red mit einem schicken 90er. Und weil ich von Bibi Rexha in diesem Leben nicht mehr genug kriege, glaube ich, vorneweg meine Nummer des Jahres.

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0: Freund des Hauses WDR 2. Der Kamerad. Heute ist überall Rabatz im Westen. Hier Rabatz, da Rabatz. Ich höre den ganzen Tag immer nur hier an diesem Rabatztag. Wollt ihr alle irgendwo hin? Gibt es irgendwas umsonst oder was? Wenn ich es richtig verstanden habe, ja.
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2: Morgen, Frau Freischneider.
1: Fahrstuhl zum Schamott.
2: Also diesmal tanke ich nicht direkt am ersten Rabatttag. Heute ist bestimmt viel los und da kriege ich Zapfstress.
3: Dagegen hilft autogenes Training. Wenn eine Säule frei wird, konzentrierst du dich erst einmal auf den Pfeil neben der Tankanzeige, damit du weißt, auf welcher Seite der Deckel ist.
2: Da ist ein Pfeil?
3: Und wenn dir jemand der Säule weggeschnappt hat, suchst du die Mitte des Lenkrads und fängst achtsam an, ununterbrochen zu hupen.
4: Rauf oder runter?
2: Kommt drauf an, ob der Tankrabatt komplett weitergegeben wird. Steig ein, Timo.
4: Nebenan an der Tanke arbeitet einer, der guckt in den Bockwurstbehälter und weiß auf die Minute genau, wie spät es ist. Und der sagt, der beste Zeitpunkt zum Tanken ist zwischen der ersten Falte in der Wurstmitte und bevor das obere Ende anfängt zu schrumpeln.
5: Guten Morgen, danke, Welt, tot ziens.
2: Wer war das?
5: Ich mach mit bei so einem deutsch-niederländischen Rabattaustausch. Mein Sparpartner fährt über die Grenze und kauft bei uns billiges Benzin und ich fahre zeitgleich nach Holland und kaufe billigen Kaffee. Und ja, ab an die Arbeit, sonst war's die KI.

0: Tja, Boys of Summer und Ladies of Summer, das war's dann wohl. Wir lassen den Herbst rein und er sieht aus wie der Schmiedi.
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0: Lars Schmidt aus dem WDR 2 Wetterteam weiß, wie das mit dem Herbst so ist. Ich meine, er hat es ja schon mal angedeutet und dann sind wir hier rechts mit dem Sommer wieder vorbei.
2: Ja.
0: Wenn ich das richtig verstehe, war es das morgen auch fast schon wieder mit dem Herbst, ne?
2: Naja, es wird ein güldener Herbst. Also wir gehen nicht mehr zurück zu sommerlichen Temperaturen, aber es wird wieder freundlicher. Wir haben momentan noch ziemlich viel Regen, vor allem in Teilen Westfalens. So von den Niederlanden her, da wo es hergekommen ist, lockert es jetzt nach und nach auf. Aber in Ostwestfalen-Lippe und in Südwestfalen beschäftigt uns der Regen noch durch die Nacht. Temperaturen gehen dann runter auf 14 bis 7 Grad. Ja, und morgen ist es dann erst neblig, aber dann mehr Wolken als Sonne. Danach mehr Sonne als Wolken, 15 bis 21 Grad, kein Regen mehr. Und Samstag, Sonntag gibt es dann relativ viel Sonne bei gleichen Temperaturen. Also ich bringe euch den güldenen Oktober.
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0: An zwei Dortmund Richtung Hannover zwischen Gütersloh und Bielefeld Ost. 6 Kilometer Stau, 45 Minuten on top. Gab einen Unfall, es ist nur eine Spur frei. A3 von Köln nach Oberhausen zwischen Kreuz Breitscheid und Oberhausen-Lierich. 6 Kilometer plus 15 auf der Uhr. A4 Aachen nach Köln zwischen Frechen-Nord und Köln-Klettenberg. 5 Kilometer Stau, 15 Minuten. 52 noch Düsseldorf nach Essen zwischen Tiefenbruch und Essen-Kettwich. 8 Kilometer stockender Verkehr. Und die zwei Autobahnen hier bleiben ein Problem. Bis nächsten Montag die 40 in beiden Richtungen gesperrt zwischen den Kreuzen Duisburg und Kaiserberg. Und bis morgen Abend geht nichts auf der 52 Richtung Düsseldorf zwischen den Kreuzen Neersen und Karst.
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0: Ahoi.

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0: BDR 2 hier. Tom Cruise ist zurück im Kino, jetzt mit Mission Digger, wenn man so will. Okay, ohne Mission, aber eben halt als Digger. Ist ein Film, der spaltet, und unsere Andrea Burz, die ihn schon geguckt hat, die findet ihn super und hat heute Nachmittag auch schon erklärt, warum. Weil Cruise nämlich hier in einer Komödie zurückkommt. Und sie hat uns erklärt, was er da für einen Typen spielt.
1: Er spielt den alten Öl-Tycoon Digger Rockwell. Das ist so ein blasser Typ mit stattlichem Bierbauch, der sein schütteres Haar immer so über die Glatze kämmt und irgendwie zu jedem Anlass auch Cowboy-Stiefel anhat. Tom Cruise ist kaum wiederzuerkennen. Er trägt Fettsuit und eine dicke Prothesenmaske und sollte dafür ursprünglich 6 Stunden täglich in den Schminkraum.
2: Ich sagte, wir schaffen das Make-up in einer Stunde. Ich habe mit einer Stoppuhr jeden einzelnen Arbeitsschritt gemessen. Sie wurden immer schneller. Das Make-up zum Ballett. Am Ende haben sie es sogar unter einer Stunde geschafft. Das war außergewöhnlich.
1: Ja, und mit dieser Maske, mit leicht gebeugtem Gang und viel Text spielt er den Ölmagnaten Digger.
0: Es gab viel Theater um die Story von Digger. Aus dem Trailer wirst du auch nicht so richtig schlau, habe ich auch geguckt. Die Schauspieler durften ja auch nichts verraten. Was ist denn jetzt das für eine Story?
1: Naja, das ist eine ziemlich überdrehte Satire. Dieser steinreiche Digger ist schuld daran, dass sich durch seine Ölbohrungen in Grönland ein riesiges Stück Gletschereis gelöst hat, das jetzt auf die europäische Küste zurast.
3: Soll ich eine milliardenteure Plattform dicht machen? Ich weiß mit Sicherheit, was da los ist, weil ich die ganze Sache bezahle. Ich bezahle deine verschissene 90% ungarische Gänse-Down-Winterjacke. Ich bezahle dein Gehalt.
4: Du willst sie dicht machen?
3: Also. Sag es!
1: Ja, Digger will aus der Nummer wieder raus, nutzt seine Kontakte zum Präsidenten und will dann auch die Erzählung über diese Ereignisse irgendwie manipulieren. Ganz wichtig, mehr sollte man über den Inhalt überhaupt nicht wissen, denn der Film hat gleich 2 überraschende große Wendungen, die wirklich den Spaß ausmachen. Ich verrate sie hier nicht, weil da einfach Erwartungen unterlaufen werden.
0: Du sagst auf jeden Fall Daumen hoch. Wie viele Sterne sind damit verbunden bei dir?
1: Naja, ich finde das Gesamtkonzept klasse. Nach einer Dreiviertelstunde ist das für mich auch aufgegangen. Die Satire geht bis an den Rand der Hysterie, da gebe ich zu, das muss man mögen. Tom Cruise hat einen tollen minutenlangen Solo-Auftritt und auch Sandra Hüller, die in einer Nebenrolle seine Schwester spielt, hat ihre Momente.
5: Klar schieben sie die ganze Schuld auf mich.
6: Du hast gerade einen halben Kontinent ertränkt. Was willst du denn machen? Noch einen draufsetzen?
1: Ja, für mich hat das als Satire sehr gut funktioniert. Ich gebe 4 von 5.
0: So, Digger mit Tom Cruise also in der Hauptrolle ab heute im Kino. 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

0: Ich meine, ich könnte sie schon hören bis hierhin. Die Satelliten singen, Bochum, ich komme aus dir, Bochum, ich hänge an dir. Und trotzdem werden sie weggeballert.
1: Das ist richtig. Und Bochum ist, glaube ich, schon ganz aufgeregt, weil um 20:18 Uhr geht die Rakete ja hoch da in Kalifornien. Und mit an Bord sind 3 Satelliten aus Bochum. Die Sternwarte hat da ja so ein paar kluge Köpfe, ne, die da ein bisschen was zusammengebastelt haben. Und das wird jetzt nach oben geschossen. Und dann muss man mal gucken, was sich da so ergibt am Ende.
0: Die SpaceX bringt es nach oben und wird es schon irgendwie wuppen. Du bist dabei und beobachtest das und vor allen Dingen sprichst du mit den...
1: Ja,
0: das glaube ich auch. Die Rakete startet schon um 7:15 Uhr, ihr Lieben. Das dürft ihr nicht verpassen. Ich bin der Bug. Tschüss und viel Spaß gleich mit Johanna.

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14: Die Nachrichten mit Anna Jonacek. Guten Abend.
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14: Der seit heute wieder geltende Tankrabatt kommt bei den Menschen in Deutschland unterschiedlich an. 47% der Deutschen halten die zeitlich begrenzte Senkung der Energiesteuer auf Benzin und Diesel für richtig, 46% für falsch. Das geht aus dem neuen ARD-Deutschland-Trend hervor. Christina Nagel, WDR Berlin.
15: Mehr Einigkeit gibt es bei der Frage, ob die Anstrengungen der Bundesregierung gegen hohe Energiepreise ausreichen. 74% der Befragten gehen sie nicht weit genug. Generell hält die Unzufriedenheit mit der Bundesregierung weiter an. Dem aktuellen Deutschlandtrend zufolge sind 10% der Befragten mit der Arbeit der Bundesregierung zufrieden. Dasselbe gilt für die Arbeit des Kanzlers. Beides sind historische Tiefstwerte.
14: In Münster ist die NATO mit dem Westfälischen Friedenspreis geehrt worden. Bundeskanzler Merz betonte die Bedeutung des Militärbundes für Frieden und Freiheit in Europa. Ausgezeichnet wurde auch die Dortmunder Stiftung Social Movements, die Projekte für Jugendliche in Osteuropa unterstützt. Wer schon länger Amazon Prime-Kunde ist, könnte bald weniger bezahlen müssen. Der Bundesgerichtshof hat entschieden, dass eine Preiserhöhung von 2022 nicht rechtens ist. Amazon will die Preise jetzt zurücksetzen. Kunden können zu viel gezahltes Geld entweder selbst zurückfordern oder sich einer Sammelklage gegen Amazon anschließen. Und auch das ist wichtig heute. Bundesverteidigungsminister Pistorius hat angekündigt, dass die Bundeswehr eine Drohneneinheit bekommt. Hintergrund der Entscheidung sind Erfahrungen aus dem Ukraine-Krieg, in dem Drohnen immer wichtiger geworden sind. Das US-SpaceX bringt gerade 4 Astronauten zur internationalen Raumstation. Die Reise soll 8 Stunden dauern. Das wäre ein Rekord für ein US-Raumschiff. Für die deutsche Fußballnationalmannschaft steht ab 20.45 Uhr das nächste Spiel an in der Nations League gegen Serbien. Es ist das 3. Spiel unter Bundestrainer Jürgen Klopp. In Wuppertal schwebt der letzte historische Schwebebahnzug aus der Kaiserzeit wieder durch die Stadt. Kaiser Wilhelm II. Und seine Gemahlin Auguste Viktoria waren damit gefahren im Jahr 1900 von Döppersberg bis Vohwinkel. Die Nachfrage, im Kaiserwagen mitzufahren, ist groß, sagt Martin Bang vom Wuppertal-Tourismus, auch aus dem Ausland.
16: Wir hatten letztes Wochenende einen Amerikaner, der ist wirklich extra aus Amerika nach Wuppertal geflogen, um einmal Kaiserwagen zu fahren.
14: Wer mitfahren will, kann das aber erst nächstes Jahr wieder tun. Für dieses Jahr sind alle Plätze ausgebucht. Das war WDR aktuell.
17: Und das Wetter im Westen hat jetzt Lars Schmidt aus der WDR 2 Wetterredaktion.
18: Ja, und es ist noch ordentlich nass, vor allem in Westfalen, Ostwestfalen, Lippe und Südwestfalen, allem voran, aber auch im Bergischen Land regnet es gerade noch teilweise sehr ergiebig. So vom Niederrhein bis zum Westmünsterland ist es mittlerweile trocken. Durch die Eifel zieht jetzt auch noch mal was, da sind aber nur noch so ein paar Nachzügler. Ja, das beschäftigt uns noch bis in die Nacht. Erst dann zieht das Ganze über Ostwestfalen, Lippe und Südwestfalen ab. Die Temperaturen gehen runter auf 14 bis 7 Grad. Dann bildet sich Nebel zum Morgen. Ja, und wenn dieser Nebel sich dann im Tagesverlauf aufgelöst hat, gibt es Sonne und Wolken im Wechsel. Es bleibt den ganzen Tag trocken, übrigens am Wochenende auch. Morgen gibt es dazu in Brilon 17, in Gummersbach 18 und in Oberhausen 20 Grad.
17: 3 nach 7.
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17: A2, Dortmund Richtung Hannover, zwischen Gütersloh und Bielefeld-Ost. Da braucht ihr eine Dreiviertelstunde länger. Es gibt 10 Kilometer Stau. Nach einem LKW-Unfall ist nur ein Fahrstreifen frei. Dann die A3, Köln Richtung Oberhausen, zwischen Kreuz Breitscheid und Oberhausen-Lierich. Halbe Stunde plus und 6 Kilometer. A40, Dortmund Richtung Essen, zwischen Dortmund-Barob und Dortmund-Klei. 20 Minuten plus, 2 Kilometer Stau. A57, Köln Richtung Krefeld, zwischen Büttgen und Holzbüttgen. 20 Minuten plus 3 Kilometer Stau. Da ist wegen Bergungsarbeiten nur ein Fahrstreifen frei. Und diese Autobahnen sind wegen Bauarbeiten gesperrt. Die A40 in beiden Richtungen zwischen den Kreuzen Duisburg und Kaiserberg bis nächsten Montag. Und die A52 Richtung Düsseldorf zwischen den Kreuzen Nersen und Karst bis morgen Abend.
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17: Heute ist Welttag des Kaffees. Was würde passieren, wenn ich dir um diese Zeit noch so einen Liter reinkippen würde?
18: Gar nichts. Ich würde trotzdem einfach wie ein Baby in einer Stunde schlafen können.
17: Wirklich?
18: Ja, dafür saufe ich das Zeug zu gern und zu viel.
17: Krass, was ist das so für eine Maschine? Aber wie ist denn das morgens vor dem ersten Kaffee?
18: Bei mir?
17: Ja.
18: Ja, da bin ich sehr, sehr, sehr müde und so wie gerade, spreche mich an, ich werde nicht antworten.
17: Das kenne

0: Oha, guck, nur etwas mehr als 2 Euro für einen Liter Super. In Kleve zum Beispiel sogar nur unter 2 Euro. Chaos an der Tanke vorprogrammiert. Juhu also, der Tankrabatt ist seit heute da. Naja, zumindest bis mittags um 12, weil dann Preiserhöhung eben schon wieder auch weg war. Beziehungsweise dann kam die Preiserhöhung wieder. Trotzdem haben viele die Hoffnung auf Entlastung in den kommenden 3 Monaten.
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0: Von Ralf Günther, WDR 2 aktuell.
2: Ein Blick heute Morgen von euch an den Tankstellen auf die Preisleuchtschilder.
3: Also in Haltern an der Hemm ist 2,11 Euro E10.
4: Hier ist Damian aus Geldern. Bin gerade an 2 Tankstellen vorbeigefahren. 2,15 Euro für einen Liter Super.
5: Schöne Grüße von Katja aus Lobberich. Ich war gerade an der Tankstelle, da kostet Super E10 2,15 Euro.
2: Ja, zum Vergleich, vor dem Tankrabatt waren es im bundesweiten Durchschnitt 2,30 Euro für Super, 2,35 für den Liter Diesel. Die 17 Cent Tankrabatt sind zum Teil also schnell angekommen. An einigen Tankstellen scheint es aber länger zu dauern. Das hat Gründe.
6: Wir werden da mit der Masse gehen. Aber eigentlich kann ich den Sprit noch nicht vergünstigt verkaufen, weil ich ihn ja erst günstig einkaufen muss.
2: Sagt Frank Körschen, Tankstellenpächter in Essen-Krai. Der Mann vom ADAC, Johannes Giewald, hat den großen Überblick.
7: Generell ist es so, dass die meisten Tankstellen jetzt noch Sprit in ihren Tanks haben, der zum alten Steuersatz eingekauft wurde. Deswegen war zu erwarten, dass der Tankrabatt wieder erst sukzessive an der Zapfsäule ankommt. Trotzdem hat die Mineralölwirtschaft versprochen, ihn ab 0 Uhr voll und ganz weiterzugeben.
2: Dabei hatten sich manche extra auf heute vorbereitet, wie hier in Essen.
8: Ich habe extra so geplant, dass ich heute am 1. Oktober das erste Mal mit Tankrabatt wieder tanken kann. Mehr wäre natürlich besser, weil es ist immer noch über 2 Euro. Aber besser als gar nichts.
2: Erstaunlich auch, wie schnell sich viele von uns an die neue Preiswirklichkeit an den Tankstellen gewöhnt haben. Dass wir uns über, ehrlich gesagt, immer noch teure 2,05 Euro so freuen.
9: Wenn jetzt wiederholt etwas auftritt, wie eben die Preissteigerung, dann verliert das irgendwann an Aufmerksamkeit und emotionaler Intensität, wenn nicht jedes Mal was Neues oder Bedrohliches passiert. Psychologisch ist das ja sogar sinnvoll, dass wir nicht jetzt auf jede anhaltende Veränderung immer mit der gleichen Alarmreaktion reagieren.
2: Sagt Wirtschaftspsychologin Christine Syrek heute Mittag bei uns. Also, der Tankrabatt von 17 Cent pro Liter ist da, bleibt bis Ende Dezember und beim letzten Tankrabatt im Frühsommer sind laut Studien gut 80% der Steuersenkung auch tatsächlich bei uns angekommen.
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0: Big World. Jetzt gleich hört ihr Fast Boy, wobei Surfer Boy bei dem Song besser passen würde. Wave von den Brüdern Lukas und Felix, die sich eben Fastboy nennen, international unterwegs und jetzt gleich mit ihrer neuen Single Music Sounds um die Ecke kommen und nochmal ein bisschen Sommer zusammenkratzen. Da ist ja alles so leicht und manchmal auch leicht gaga.
1: Also zum Sommer gehört für uns natürlich dazu, einfach auch so ein bisschen sich zu verlieren zwischen Flughäfen, Tourbussen und
2: das macht so viel Spaß.
1: Und Bühnen und Festival-Backstages. Da kommt man in so einen ganz anderen Film rein, ja, weil man einfach von Festival zu Festival unterwegs ist und irgendwann wachst du in Wien auf und denkst, du bist in Düsseldorf oder sowas in der Art. Und das gehört aber auch zum Sommer dazu.
0: Nach dem wilden Sommer kommt jetzt also der Happy Herbst mit Music Sounds. Neu von Fastboy, jetzt hier im WDR 2 Abendmagazin.

Es ist kurz nach 7:30. Hier ist euer WDR 2 Abendmagazin am Donnerstag. Jetzt mit wissenswerten Meldungen von heute, kurz und kompakt. Die geplante Zuckersteuer steht auf der Kippe. Das Bundeskanzleramt hat den Gesetzentwurf von Finanzminister Klingbeil vorerst gestoppt. Im NRW-Landtag ist heute über Deepfakes, Hass im Netz und digitale Gewalt beraten worden. Als Sachverständige war Schauspielerin und Moderatorin Colleen Fernandes mit dabei. Und im Netz guckt ihr heute besonders oft nach Tennisstar Alexander Zverev, dem Lefty-Experten. So wird er genannt, weil er fast immer gegen Linkshänder gewinnt.

0: Und jetzt hat er wieder geliefert beim ATP-Turnier in Peking und gegen Linkshänder Cameron Norrie gewonnen. Von 48 Spielen hat er ein einziges Mal gegen einen Linkshänder verloren. Das habe ich für euch rausgesucht, natürlich mit links.
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0: Hat Lars Schmidt aus unserer WDR2-Wetterredaktion.
2: Ja, vor allem in Ostwestfalen-Lippe und in Südwestfalen kommt heute Abend jetzt noch ordentlich was runter. Ansonsten sind es wirklich nur noch einzelne Schauer gleich. Es bleibt aber bewölkt bei 15 bis 18 Grad. Es bleibt auch alles in der Nacht noch so. Die Temperaturen gehen runter auf 14 bis 7 Grad und im Verlauf zieht dieser Regen dann langsam ab. Zum Morgen hin bildet sich Nebel und dann geht es eben morgen örtlich mit Nebel los. Ansonsten gibt es erst mehr Wolken als Sonne. Später kann sich die Sonne besser durchsetzen und das bei 15 bis 21 Grad.
0: Hier ist auch noch ordentlich was los.
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0: Die A2, Dortmund Richtung Hannover, zwischen Gütersloh und Bielefeld Ost. Da braucht ihr eine halbe Stunde länger, es gibt 6 Kilometer Stau. Wegen Bergungsarbeiten ist da nur ein Fahrstreifen frei. Die A3, Köln Richtung Oberhausen, zwischen Kreuz Breitscheid und Oberhausen-Lierich. Eine Dreiviertelstunde drauf, 5 Kilometer Stau nach einem Unfall. A45, Gießen Richtung Hagen, zwischen Siegen und Kreuz Olpe Süd. Eine Viertelstunde länger, 4 Kilometer Stau. Die A57, Köln Richtung Krefeld, zwischen Büttgen und Holzbüttgen. Eine Viertelstunde auch hier oben drauf, 3 Kilometer Stau. Und diese Autobahnen sind wegen Bauarbeiten gesperrt. A40 in beiden Richtungen zwischen den Kreuzen Duisburg und Kaiserberg bis nächsten Montag. A52 Richtung Düsseldorf zwischen den Kreuzen Nersen und Karst bis morgen Abend. Und dann noch ein Hinweis, heute Abend werden 2 Autobahnen in Richtung Venlo wegen Bauarbeiten gesperrt. Ab 20 Uhr die A40 zwischen Wankum und Niederdorf bis 5 Uhr morgen früh. Und ab 22 Uhr die A61 zwischen Kaldenkirchen und Grenzwald bis Montag früh.
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0: Und mit Leonie, don't worry.

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0: Lecker. Sardinen in Öl aus dem Glas oder aus der Dose werden auf TikTok und Instagram gefeiert, zum Beispiel für schöne Haut.
1: Warum Sardinen gerade als ultimatives Skinfood gefeiert werden und was sie wirklich können. Kaum ein Lebensmittel kombiniert so viele hautrelevante Nährstoffe wie Sardinen.
0: Sagt diese Sardinen-Influencerin. Topmodel Heidi Klum pfeift sich die auch regelmäßig rein und zeigt es auf Social Media. Manche bekommen aber Pickel gerade, weil Sardinen knapp werden. Bei Aldi, Rewe und Lidl zum Beispiel. Sebastian Moritz ist unser WDR2 Wirtschaftsexperte und weiß, warum Sardinen plötzlich vergriffen sind.
2: Ja, viele Sardinen, die bei uns verkauft werden, die kommen aus Marokko. Da werden allerdings inzwischen nur noch halb so viele Sardinen gefangen wie vor 2 Jahren. Und es hat mehrere Gründe. Ein Stichwort ist die Überfischung. Es sind also früher zu viele Sardinen gefangen worden. Und die Lebensbedingungen für die Fische, die sind nicht mehr so gut, hat mir Gerd Kraus vom Thünen-Institut für Seefischerei erklärt.
3: Das wird sehr wahrscheinlich etwas mit dem Klimawandel zu tun haben. Die Meere erwärmen sich sehr stark und Sardinen stehen sehr niedrig in der Nahrungskette. Also da ist wenig Puffer drin.
2: Denn wenn das Wasser wärmer wird, verändert sich auch das Plankton, das fressen die Sardinen.
0: Ja gut, aber die schwimmen ja nicht nur in Marokko rum. Können wir unsere Sardinen nicht einfach woanders fangen?
2: Es passiert schon, zum Beispiel vor Spanien oder Portugal. Aber diese Länder können die fehlenden Mengen aus Marokko nicht komplett ersetzen.

0: Das sind halt nicht so große Fanggebiete. Und es ist doppelt ärgerlich, denn vor Marokko leben nicht nur weniger Sardinen. Das Land hat inzwischen auch den Verkauf von frischen Sardinen ins Ausland eingeschränkt. Und das ist interessant, da geht es nicht nur darum, die Fischbestände zu schützen.
1: Sondern?
0: Ja, dahinter steckt auch ein Geschäft. Die Konservenindustrie ist für Marokko wichtig. Fertige Sardinendosen, die werden weiterhin ins Ausland verkauft, nur die rohen Sardinen eben nicht. Hat eben zur Konsequenz, dass mehr Fisch in Marokko verarbeitet wird und das Geld stärker im eigenen Land bleibt.
1: Okay, also heißt das, dass Sardinen für uns jetzt teurer werden?
0: Also im Großhandel sind die Preise tatsächlich schon gestiegen. Ich habe mich mal bei einigen großen deutschen Handelsketten umgehört. Die sagen, bei den Kunden kommt davon bislang noch kaum was an. Die Händler, die haben auch noch Vorräte. Wenn Sardinen jetzt aber länger knapp sind, dann könnten durchaus auch die Preise bei uns im Supermarkt steigen.
1: Sebastian Moritz, WDR 2 Wirtschaft, über das super Skinfood Sardinen, die gerade knapp werden. Vielleicht geht ja auch Backfisch. Ja,

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0: Donnerstag. Politprominenz heute in Münster. Da ist der Westfälische Friedenspreis verliehen worden. Und zwar an die NATO. Die Wirtschaftliche Gesellschaft für Westfalen und Lippe vergibt den alle 2 Jahre. Und zwar an Persönlichkeiten und Organisationen, die sich um den Frieden in Europa verdient gemacht haben. Bundeskanzler Friedrich Merz hat die Laudatio gehalten.
1: Die NATO ist seit 3 Generationen die tragende Säule der euroatlantischen Friedensordnung. Sie schützt unsere Freiheit, sie schützt unsere Sicherheit, sie schützt unseren Wohlstand, sie dient dem Frieden in Europa.
0: Währenddessen wurde aber auch draußen protestiert.
2: Der Westfälische Friede, der hat eine andere Bedeutung gehabt. Die übelsten Kriegstreiber sitzen da hinten und glauben, sie wären für den Frieden und rüsten hintenrum massiv auf.
3: Meine Eltern und meine Großeltern haben mir mitgegeben, dass man mit Waffengewalt niemals Frieden erreichen kann.
0: Entgegengenommen hat den Preis NATO-Generalsekretär Mark Rutte.
4: And I see it as a recognition.
5: Ich sehe das als Anerkennung der wichtigen Rolle, sagt Rutte, die unser transatlantisches Bündnis mehr als ein Dreivierteljahrhundert geleistet hat. Und ich muss trotzdem daran erinnern, dass Europa immer noch nicht im Frieden lebt.
0: Der Westfälische Friedenspreis ist heute in Münster an die NATO verliehen worden. 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
6: Die Nachrichten mit Anna Jonicek. Guten Abend.
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6: Die Bundeswehr will zur Bekämpfung von unbemannten Systemen eine eigene Drohneneinheit aufbauen. Das kündigte Verteidigungsminister Pistorius auf dem niedersächsischen Truppenübungsplatz Bergen an.
7: Entscheidend ist, wer sich dann durchsetzen will, der muss eben den Kampf mit unbemannten Systemen beherrschen. Der neue Verband, das Drohnenregiment, hat eben den Auftrag, die Fähigkeiten zu bündeln, das Tempo aufzunehmen, um das es geht.
6: Der Verband soll aus bis zu 600 Männern und Frauen bestehen. Neben Drohnen würden auch ferngesteuerte Fahrzeuge und Roboter bekämpft. Mehrere Millionen deutsche Kunden von Amazon Prime können von dem Online-Konzern Geld zurückfordern. Der Bundesgerichtshof hat Preiserhöhungen aus dem Jahr 2022 für unwirksam erklärt. So war der Preis für das Jahresabo damals um rund 20 Euro auf 89,90 Euro angehoben worden. Dagegen hatte die Verbraucherzentrale NRW geklagt. Klaus Hempel berichtet.
8: Der Bundesgerichtshof hat den Verbraucherschützer nun Recht gegeben. Amazon habe nicht verständlich genug formuliert, welche Rechte ein Kunde habe, wenn die Preise angehoben werden. Deshalb sei die Klausel unwirksam und damit auch die Preiserhöhung nicht gerechtfertigt. Nach dem Urteil können alle Kunden von Amazon Prime Geld vom Unternehmen zurückfordern. Die Verbraucherzentrale NRW hat dazu eine Sammelklage auf den Weg gebracht, der sich betroffene Kunden anschließen können.
6: Und auch das ist heute wichtig. Der insolvente Haushalts

0: Warendiscounter Kodi wird deutlich mehr Filialen schließen als zunächst geplant. Auch die Zentrale in Oberhausen wird geschlossen. 265 der 1200 Mitarbeitern wurde gekündigt. Der seit heute geltende Tankrabatt kommt bei den Menschen unterschiedlich an. Im neuen ARD-Deutschland-Trend halten 47% die Steuersenkung für richtig, 46% sagen, sie ist falsch. Die geplante Zuckersteuer steht auf der Kippe. Das Bundeskartellamt hat den Gesetzentwurf von Finanzminister Klingbeil für zuckerhaltige Getränke vorerst gestoppt. Ein Stück Bochum wird bald im Weltraum schweben. Heute sollen drei Kleinsatelliten, die ein Verein in der Bochumer Sternwarte gebaut hat, ihre Reise ins All antreten. Die Satelliten starten mit einer SpaceX-Rakete in Kalifornien und werden dann mit einer Art Weltraumtaxi in die Umlaufbahn gebracht. Dort sollen sie dann zum Beispiel die Strahlung messen und sie haben auch Bilder von Bochum und von der Sternwarte gespeichert. Das war WDR aktuell.
1: Das Wetter im Westen hat jetzt Lars Schmidt aus unserer WDR 2 Wetterredaktion.
2: Ja, einen schönen, teilweise regenreichen guten Abend. Vor allem in Westfalen, da ist noch ordentlich Regen am Start. Ansonsten sind es jetzt noch einzelne Schauer. Es bleibt aber meist bewölkt bei 15 bis 18 Grad heute Abend. Heute Nacht zieht das Ganze dann langsam über Ostwestfalen, Lippe und Südwestfalen ab. Zum Morgen hin bildet sich dann Nebel. Die Temperaturen gehen runter auf 14 bis 7 Grad. Ja, und morgen gibt es dann erst örtlich Nebel. Dahinter gibt es mehr Wolken als Sonne, aber zum Nachmittag kann sich die Sonne eben immer besser durchsetzen und die Temperaturen erreichen in Arnsberg 18, in Münster 20 und in Kleve 21 Grad.
1: 4:08.
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1: A2, Dortmund Richtung Hannover, zwischen Kreuz Bielefeld und Bielefeld Ost. Der braucht eine Dreiviertelstunde länger, es gibt 6 Kilometer Stau. Wegen Bergungsarbeiten ist nur ein Fahrstreifen frei. Die A3 Köln Richtung Oberhausen, zwischen Duisburg-Wedau und Oberhausen-Lierich. Halbe Stunde obendrauf, 5 Kilometer Stau nach einem Unfall. Die A40 Duisburg Richtung Venlo ist zwischen Wankum und Niederdorf gesperrt. Da muss die Fahrbahn repariert werden. Die A57 Köln Richtung Krefeld, zwischen Büttgen und Holzbüttgen. Viertelstunde länger, 3 Kilometer Stau. Und diese Autobahnen sind wegen Bauarbeiten gesperrt. Die A40 in beiden Richtungen, zwischen den Kreuzen Duisburg und Kaiserberg bis nächsten Montag. Und die A52 Richtung Düsseldorf zwischen den Kreuzen Nersen und Karst bis morgen Abend. Und dann noch ein Hinweis, ab 22 Uhr wird die A61 Richtung Venlo zwischen Kaldenkirchen und Grenzwald bis Montag früh gesperrt.
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1: Hallo Herbst, jetzt geht's los, oder? Seid ihr Team Herbst-Hater wie ich? Boah, ey, gefühlt jede Woche neuer Virus, viel Regen, keine Sonne, Mann, ey. Oder seid ihr hier in Lillis Team?
4: Ich finde, im Herbst ist so die einzige Jahreszeit, wo es akzeptabel ist, sich mal so zu Hause einfach einzukuscheln und irgendeine Serie zu schauen.
1: Also wenn es Serien sind, die im Sommer spielen, bin ich wieder dabei.

In ein paar Minuten ist es soweit, ganz Bochum. Ach was, der ganze Westen guckt gerade auf den Start der SpaceX-Rakete in Kalifornien. Die hat nämlich was ganz Besonderes im Gepäck. 3 Satelliten aus Bochum, die jetzt gleich also ins All geschossen werden. Unsere WDR-2-Rakete ist Ole Bier.

0: Erinnert, Ole, wie jetzt Bochum und SpaceX?
1: Ja, klingt erstmal absurd, aber in Bochum gibt es ja schon diese große Sternwarte mit diesem Riesenteleskop. Die hat ja schon mal der ersten Mondlandung, das war in den 60er Jahren, Funksignale empfangen. Also man hat wirklich in Bochum einen guten Draht zur NASA, wird da auch geschätzt. Und das deutsche Luft- und Raumfahrtzentrum hatte vor 4 Jahren mal ausgeschrieben, dass man Satelliten ins All schicken will. Darauf konnte man sich bewerben und, wie sollte es anders sein, Bochum hat den Zuschlag bekommen. Und seitdem tüfteln da eben Amateurfunker und die Leute von der Sternwarte an den Satelliten, die eben heute Abend mit der Rakete ins All geschossen werden. Nicht nur die, auch andere Satelliten und irgendwelche Hightech-Module, so KI-Module aus den USA.
0: Okay, aber was können diese Bochumer Satelliten? Ist da eine Currywurst drin oder wofür sind die da?
1: Ja, die sind erstmal total klein. Ich würde mal von Mini-Satelliten sprechen. Die sind nämlich nur 5x5 cm groß und wiegen auch nur 250 Gramm. Gebaut wurden die unter anderem mit ganz normaler Technik aus dem Elektronikmarkt, mit so Handyteilen, die man ausgebaut hat. Und Ziel ist es eben zu testen, wie lange diese normalen Materialien im Orbit halten. Die Prognose ist, dass die nicht sofort verglühen, sondern wirklich schon so 2-3 Jahre sich im Weltraum bewegen können. Aber die wollen auch Funksignale senden und empfangen und eben Daten aus dem Weltraum sammeln.
0: Okay, wow. Und was macht das jetzt mit den Menschen in Bochum? Also da mausert man sich ja so langsam, aber sicher zu einer Weltraummetropole.
1: Ja, viele kennen und lieben ja die Bochumer Sternwarte. Mhm. Das ist ja auch ein offizielles Bildungszentrum für Weltraumforschung. Die Bochumer sind total stolz darauf. Und Peter Gülzow ist einer der Entwickler der Satelliten und der fiebert natürlich heute Abend total mit.
2: Die Satelliten sind von unseren Mitgliedern hier an der Sternwarte gebaut worden und somit kann man sagen, es sind Bochumer Satelliten. Das macht uns natürlich alle hier sehr stolz, dass es jetzt vor allen Dingen nach so vielen Jahren und Arbeit soweit ist und wir hoffentlich unsere Früchte dann bald im Orbit sehen.
1: Ja, und jetzt gleich ich guck mal auf die Uhr, noch nicht mal knapp 5 Minuten kann man diesen Start auch im Internet verfolgen über die Seiten von SpaceX.
0: Und dann sind zum ersten Mal Satelliten made in Bochum im All. Dankeschön, Ole Biernert, WDR 2, allwissend.

0: Jemand haut dir mit dem Hammer die ganze Zeit auf den Schädel oder rammt dir Stricknadeln in den Kopf. So fühlt sich Migräne an. Ich weiß das leider aus eigener Erfahrung. Dazu kommt Übelkeit, manchmal Schwindel, man ist lichtempfindlich und. Richtiger Mist. Und mit dem beschäftigt sich Dagny Holle-Lee. Sie ist Neurologin an der Universitätsklinik Essen, leitet da das Westdeutsche Kopfschmerz- und Schwindelzentrum und ist heute hier auf WDR 2 zu Gast gewesen und hat erklärt, wann man zum Arzt gehen sollte.
1: Vor allem, wenn es einen in irgendeiner Weise beeinträchtigt, wenn es einem Angst macht. Also häufig ist die Angst drumherum noch mal viel schlimmer als die Migräne selber.
0: Und da lohnt es sich, sich eben Hilfe zu holen. Was ich auch aus eigener Erfahrung sagen kann, der weibliche Zyklus ist oft ein Booster für Migräne.
1: Das ist leider so. Die Migräne ist extrem hormonempfindlich. Und in Phasen, wo es zu Hormonschwankungen

0: kommt, gibt es vermehrt Migräneattacken. Deswegen während der Menstruation, aber deswegen auch mehr in der Pubertät, in den Wechseljahren, bei der Kinderwunschbehandlung. Immer wenn es Unruhe mit den Hormonen gibt, gibt es mehr Migräne.
1: Es gibt die Migräne-App Hedisy. Dagny Holleli hat die mitentwickelt. Was kann die?
0: Die hilft einmal bei der Dokumentation, dass man einmal sieht, wie viel Kopfschmerz, Migräne habe ich überhaupt. Die hilft einem auch wieder Experte zu werden und sie hilft einem zu sehen, wie empfindlich ist denn mein Migräne-Gehirn heute, um zu wissen, wann kommt denn die nächste Attacke.
1: Das ganze Gespräch mit der Neurologin von der Universitätsklinik Essen und Leiterin des Westdeutschen Kopfschmerz- und Schwindelzentrums könnt ihr auf wdr2.de nachhören.

Robbie Williams, Forbidden Road. Es ist kurz nach 8:30. Ihr hört euer WDR 2 Abendmagazin am Donnerstag. Und das sind heute Meldungen des Tages in aller Kürze. In Münster ist die NATO mit dem Westfälischen Friedenspreis geehrt worden. Bundeskanzler Merz betonte die Bedeutung des Militärbündnisses für Frieden und Freiheit in Europa. Ab heute gilt wieder der Tankrabatt. Für 3 Monate wird die Energiesteuer auf Kraftstoffe

0: gesenkt. Und im Netz guckt ihr heute besonders oft nach Tennisstar Alexander Zverev, dem Lefty-Experten. So wird er genannt, weil er fast immer gegen Linkshänder gewinnt. Und jetzt hat Zverev, aka Lefty, eben wieder zugeschlagen und beim ATP-Turnier in Peking gegen Linkshänder Cameron Norrie gewonnen in 2 Sätzen. Von 48 Spielen hat er ein einziges Mal gegen einen Linkshänder verloren.
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0: Hat Lars Schmidt aus der WDR 2 Wetterredaktion.
2: Ja, vor allem in Ostwestfalen-Lippe und in Südwestfalen bleibt der Abend regnerisch, stellenweise mit kräftigem Regen. Ansonsten wird es jetzt immer weniger. Einzelne Schauer sind weiterhin möglich bei 15 bis 18 Grad. Heute Nacht zieht das Ganze eben über Ostwestfalen-Lippe und Südwestfalen ab. Die Temperaturen gehen runter auf 14 bis 7 Grad. Dann bildet sich örtlich Nebel. Ja, und mit diesem lokalen Nebel gehen wir morgen in den Tag. Dahinter gibt es dann erst mehr Wolken als Sonne. Die Sonne kommt aber immer besser durch im Tagesverlauf und die Temperaturen erreichen dann 15 bis 21 Grad.
0: Und was hier los?
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0: A2, Dortmund Richtung Hannover, zwischen Bielefeld Süd und Bielefeld Ost. Da braucht ihr eine halbe Stunde länger, es gibt 4 Kilometer Stau. Wegen Bergungsarbeiten ist nur ein Fahrstreifen frei. Dann die A3, Köln Richtung Oberhausen, zwischen Duisburg-Wedau und Oberhausen-Lierich. Eine Dreiviertelstunde obendrauf, 4 Kilometer Stau nach einem Unfall. Und diese Autobahnen sind wegen Bauarbeiten gesperrt. Die A40 in beiden Richtungen zwischen den Kreuzen Duisburg und Kaiserberg bis nächsten Montag. Die A40 Richtung Venlo zwischen Wankum und Niederdorf bis 5 Uhr morgen früh. Und die A52, Moment, jetzt habe ich hier zu schnell geschaltet. Die A52 Richtung Düsseldorf zwischen den Kreuzen Nersen und Karst bis morgen Abend. Und noch ein Hinweis, ab 22 Uhr wird die A61 Richtung Venlo zwischen Kaldenkirchen und Grenzwald bis Montag früh gesperrt.
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0: Hallo! Und mit den Sugar Babes Round and Round.

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6: 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Repeated.

0: Hallo am Donnerstag. Ich habe jetzt gleich den 90er vor 9 für euch hier im WDR 2 Abendmagazin. Und da gibt es ja einen wirklich großen Haufen guter Songs. Was kommt dir da direkt in den Kopf?
1: So spontan fällt mir jetzt auch nicht viel ein, aber ich habe viel 90er gehört damals und jetzt heutzutage auch noch.
0: Was fühlst du denn, wenn du so an diese Zeit zurückdenkst?
1: Ich habe halt oft Musik mit meinen Momenten damals verknüpft und oft habe ich dann diese Momente jetzt noch im Kopf, wo ich denke, Mensch, da saß ich ja zu Hause und hatte, weiß ich nicht, vor einer großen, schweren Arbeit oder so irgendwie Bedenken, ob ich das schaffe oder nicht. Ich habe den ganzen Tag Musik gehört, immer das gleiche Lied und so weiter. Die Momente, die kommen mir dann teilweise noch in den Sinn.
0: Und bei Gloria Estefan wäre es wahrscheinlich ihre Tochter, die ihr da in den Sinn kommen würde. Denn als sie Turn the Beat Around aufgezeichnet hat, war sie im 8. Monat schwanger. Tochter Emily spürt diesen Rhythmus offensichtlich im Bauch und tritt und strampelt sich einen ab.
2: And when I was recording that song, Emily would like, she would twist and turn and kick and boom.
0: Ja, Emily ist heute Schlagzeugerin, Musik also wirklich im Blut. Und Gloria Estefan hat 1994 einen großen Hit gelandet mit Turn the Beat Around.

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1: Basti, Things We Lost in the Fire im WDR 2 Musikmix. Das erste Spiel unentschieden, das zweite verloren. Jetzt gerade geht's in der Nations League weiter. In München, Deutschland gegen Serbien. Und aller guten Dinge sind ja bekanntlich drei. Und vielleicht klappt's ja heute im dritten Spiel von Fußball-Bundestrainer Jürgen Klopp und seinem Team. Was tippt ihr?
2: Ich hoffe 2-1 für Deutschland. Es muss langsam mal was passieren, ne?
3: Ich sag 3-1 für Deutschland.
4: 2-1 Deutschland.
3: Florian Wirtz. Ein Tor und eine Vorlage.
5: 2-1.
6: 4-0.
7: Was? 4-0?
6: 4-0.
7: Warum?
6: Tja, heute wird's mal Zeit.
1: Ja, Zeit für einen Sieg, nehme ich an, wollte er sagen. Aktuell steht es 0-0. Wir sind aber auch erst in der 5. Minute. Da kann also noch das ein oder andere Tor fallen. Wenn ihr das Nations League-Spiel Deutschland gegen Serbien in der Vollreportage hören wollt, dann kommt ihr über wdr2.de dahin. Mein Name ist Johanna Horn. Ich komme morgen wieder. Freue mich schon sehr auf euch. Wir hören uns ab morgen 19 Uhr wieder hier im WDR 2 Abendmagazin. Und ich lasse euch jetzt noch ein bisschen Musik da, bevor es in die Nachrichten geht. Und zwar Taylor Swift, The Fate of Ophelia. Und vorher noch S-Club 7 mit Don't Stop Movin'. Bis morgen Abend. Habt noch einen guten Abend.

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1: Die Nachrichten mit Anna Jonitschek. Guten Abend.
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1: In Frankreich ist es bei Schülerprotesten erneut zu Ausschreitungen gekommen, viele davon im Großraum Paris. Dort gab es gewaltsame Auseinandersetzungen zwischen Schülern und der Polizei. Kai Rienecker, WDR Paris.
2: Dabei sollen aus dem Protestlager der Schüler Feuerwerkskörper gezündet worden sein. Die Polizei setzte Tränengas ein. Auf beiden Seiten gab es erneut Verletzte. Premierminister Le Cornu rief die Regierung zu einer Krisensitzung zusammen. Die Proteste haben sich inzwischen auf eine Reihe von Universitäten ausgeweitet. Nach Gewerkschaftsangaben soll es Blockaden an 30 Hochschulen, unter anderem in Paris und Marseille, geben. Die Proteste von Schülern und Studenten in Frankreich richten sich gegen schlechte Lernbedingungen. Von Regierungsseite kommt der Vorwurf, die entstandenen Ausschreitungen würden von der linkspopulistischen Partei LFI angeheizt.
1: Nach dem Verschwinden einer 46-jährigen Frau aus Euskirchen hat die Polizei in einem Waldstück dort eine Frauenleiche gefunden. Wie die Polizei Bonn sagt, geht sie davon aus, dass es sich um die zweifache Mutter handelt. Kurz danach wurde der Ehemann der Frau festgenommen. Die Ermittler hatten am Mittag erst einen Wertstoffhof in Weilerswist durchsucht. Im Anschluss soll es Hinweise gegeben haben, das Waldstück in Euskirchen zu durchsuchen. Und auch das ist wichtig. Die Bundeswehr soll eine eigene Einheit zur Drohnenabwehr bekommen. Die Einheit soll aus 600 Personen bestehen und neben Drohnen auch ferngesteuerte Fahrzeuge und Roboter bekämpfen. Der insolvente Haushaltswarendiscounter Kodi wird deutlich mehr Filialen schließen als zunächst geplant. Auch die Zentrale in Oberhausen wird geschlossen. Eine Preiserhöhung des Online-Händlers Amazon für Prime-Abos ist laut Bundesgerichtshof unwirksam. Betroffene Kunden können sich einer Sammelklage anschließen, um Geld zurückzubekommen. Gute Nachrichten für Kölner Schüler. Die Stadt will ihnen doch wieder einen Bus stellen, um zum Schwimmunterricht zu fahren. Eigentlich waren die Busse zum neuen Schuljahr gestrichen worden, doch die Stadt schwenkt um, berichtet Sabine Büttner.
3: In einem Schreiben, das dem WDR vorliegt, teilt die Stadt den Schulen mit, dass die Fahrten genehmigt werden. Ganz zu Ende ist die Diskussion aber nicht. Wie es nächstes Schuljahr weitergeht, will die Stadt mit den Schulen besprechen. Eltern sehen das alles kritisch. Sie sagen, ohne Bus dauert der Weg länger, es bleibt weniger Zeit im Schwimmbecken.
1: 40 Kölner Schulen waren von der Streichung der Busse betroffen. Auch von ihnen kamen Einwände. Das war WDR aktuell. Das Wetter in Nordrhein-Westfalen. In der Nacht regnet es zunächst noch stellenweise kräftig. Der Regen zieht im Verlauf langsam über Ostwestfalen-Lippe und Südwestfalen ab. Morgen geht es örtlich mit Nebel los. Im Tagesverlauf setzt sich die Sonne dann immer mehr durch. Es bleibt trocken und das sind die Werte dazu. In Lüdenscheid bis 18 Grad, Paderborn kommt auf 19 und in Düren morgen bis zu 20 Grad. Die Zeit, es ist 21.03 Uhr.
4: Das Neueste aus dem Verkehrszentrum. Vorsicht auf der A5 Karlsruhe Richtung Basel. Zwischen Herbolzheim und Riegel ist eine ungesicherte Unfallstelle auf der rechten Spur. Vorsicht auf der A6 Heilbronn Richtung Mannheim. In der Einfahrt Heilbronn-Neckarsulm ist eine ungesicherte Unfallstelle auf der rechten Spur und dem Standstreifen. Vorsicht auf der A7 Würzburg Richtung Ulm. Zwischen Marktbreit und Gollhofen steht ein defektes Fahrzeug. Vorsicht auf der B40 Frankfurt-Griesheim Richtung Kriftel. Zwischen Schwanheimer Knoten und Frankfurt-Sindlingen eine ungesicherte Unfallstelle. A3 Köln Richtung Frankfurt zwischen Edstein und Niedernhausen. Unfall 5 Kilometer Stau. Ihr verliert über eine Stunde. Die B27 Balingen Richtung Villingen-Schwenningen ist zwischen Dotternhausen und Schömberg wegen eines Unfalls immer noch in beiden Richtungen gesperrt. Die B500 Triberg Richtung Hinterzarten ist zwischen Furtwangen und Föhrenbach-Urach wegen einer Unfallaufnahme gesperrt. Kommt gut an!
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4: Mit Michael Reifsteck, hallo, und jetzt mit Reim dich, unser Quiz, in dem es darum geht, 6 Antworten aufeinander zu reimen in einer halben Minute. Spielt ihr mit uns? Dann gerne jetzt unter 07221 2011. Schreibt uns gerne auch eine WhatsApp-Nachricht an diese Nummer 07221 2011. Hier ist Shabusi.

0: Feels Like I'm Falling in Love von Coldplay. Hier ist Pop, die Abendshow.
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0: Und jetzt spielen wir Reim dich. Jonas aus Kassel spielt mit uns. Hallo Jonas.
2: Hi, grüßt euch.
0: Du interessierst dich für Fußball, habe ich das Gefühl. Möchtest du wissen, ja, wie es zwischen Deutschland und Serbien steht?
2: Das wäre schön, ja.
0: 0:0, 28,5 Minuten gespielt, noch 0:0. Bisher keine Tore zu vermelden, war einmal okay, ziemlich früh im Spiel schon knapp. Hätte ein Tor für Deutschland werden können, aber ja, der Pfosten war leider ungefähr 5 cm auf der falschen Seite des Balls.
2: So ist das manchmal.
0: Du hast selbst schon Fußball gespielt heute Abend?
2: Ja, genau, trainiert.
0: Trainiert. Wo spielst du, was spielst du, welche Position und wann bist du im mindestens dritten oder vierten Kader von Jürgen Klopp?
2: Ach, bis ich bei Jürgen Klopp bin, ich glaube, das ist vorbei, die Hoffnung. Aber ich spiele Linksverteidiger beim TSV Zierenberg in der Nähe von Kassel.
0: Sehr schön. Man darf die Hoffnung nie aufgeben. Also der heutige Nationaltorhüter ist der Ersatztorwart von Bayern München. Jeder kann in die Nationalmannschaft kommen.
2: Ich glaube trotzdem, dass der Zug abgefahren ist bei mir.
0: Gut. Dann gucken wir mal, wie es hier mitläuft. Wir spielen Reim dich. Ein Quiz, in dem du 30 Sekunden Zeit hast, 6 richtige Antworten zu geben. Alle Antworten müssen sich aufeinander reimen. Wir fangen einer ersten Frage an mit einer ersten Frage, die du ungestützt beantworten müsstest. Danach weißt du aber, jede weitere Antwort muss sich auf die erste reimen. Wenn dir das gelingt und alles richtig ist, bist du unser Gewinner. Bei einer falschen Antwort nicht. Und wenn sich was nicht reimt, dann fresse ich dich.
2: Alles klar.
0: Legen wir los.
2: Jawohl.
0: 30 Sekunden. Reim dich. Nenne ein anderes Wort für daheim.
2: Zu Hause.
0: Was braucht man manchmal, wenn man erschöpft ist?
2: Pause.
0: Ergänze den Nachnamen des Fernsehmoderators Pierre M.
2: Krause.
0: Wie nennt man jemanden, der kulturelle Dinge nicht versteht oder würdigt?
2: Banause.
0: Was ist ein altes Wort für eine sprudelnde Limonade?
2: Brause.
0: Welche Inka moderiert die Sendung Bauer sucht Frau?
2: Bause.
0: Ja!
2: Hey!
0: Sehr gut!
2: Cool!
0: Jonas, herzlichen Glückwunsch. Das wollten wir alles hören. Das waren die 6 richtigen Antworten, die du brauchtest. Du bist unser Gewinner. Du bekommst einen Überraschungspreis.
2: Super, vielen Dank.
0: Komm gut nach Hause. Danke fürs
2: Dankeschön.
0: Mitmachen.
2: Dankeschön. Euch noch einen schönen Abend.
0: Gleichfalls.

Golden Summer, aktueller Hit von Loy und David Puentes. Glückwunsch an Jonas aus Kassel, toller Kandidat, der Reim dich eben super gespielt hat. Und als bräuchten wir eine weitere Bestätigung dafür. Nachricht von Pierre M. Krause kam gerade an. Jonas hat's drauf.

0: Huch, das ist ja ein ganzes Lied. Ist vielen vor allem bekannt für die erste Zeile.
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0: 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In unzähligen viralen Videos, wenn Leute ausrutschen oder hinfallen, liegt dieser Song drunter. Durch den Social Media Hype ist der Song mittlerweile einer der meistgestreamten aus den 80ern mit über 1,6 Milliarden Streams. The Outfield, Your Love. Heute mal der ganze Song im Radio. Hier kommt noch ein Song komplett, der in über 1 Million Reels alleine auf Instagram unterlegt ist. Obwohl, naja, komplett ist auch kaum länger. Evergreen von Richie Mitch and the Coal Miners. Richie Mitch and the Coal Miners ist eine US-amerikanische Indie-Folk-Rock-Band aus Colorado Springs, die 2015 von Schulfreunden gegründet wurde. 2017 erschien bereits

Ist dieser Song Evergreen, der erste Track aus ihrem Album, geht keine anderthalb Minuten, war kurz in den US-Charts, da der aber permanent gestreamt wird, hat das Lied mittlerweile zweifach Platin bekommen und für umgerechnet 2 Millionen Einheiten und über 1,2 Milliarden Streams. Und anstatt der üblichen 20 Sekunden, jetzt hier das Gesamtwerk. Also eine ganze Minute und 23 Sekunden. Evergreen, Richie Rich and the Coal Miners. Habe ich Richie Rich gesagt? Das war ein Film. Richie Mitch and the Coal Miners.

mein Tor. Fußball Nations League Deutschland gegen Serbien 1:0. Tom Bischoff, 21 Jahre alt vom FC Bayern, hat es geschossen. Beinahe hätte es direkt danach durch Pavlovic noch ein 2:0 gegeben. Der wurde aber abgefälscht, der Schuss, und ging ganz knapp vorbei.

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1: 21.32 Uhr, das Neueste aus dem Verkehrszentrum. Es gibt folgende Meldungen. Sie fangen hier an. Vorsicht auf der A648 Frankfurt-Eschborn zwischen Theodor-Heuss-Allee und Westkreuz Frankfurt sind Menschen auf der Fahrbahn. Auf der A5 Heidelberg Richtung Darmstadt zwischen Zwingenberg und Seeham-Jugenheim ist eine ungesicherte Unfallstelle auf dem mittleren Fahrstreifen. A1 Osnabrück Richtung Bremen zwischen Bremen-Brinkum und Arsten Vermessungsarbeiten bis 6 Uhr und eine Sperrung. A3 Frankfurt Richtung Köln zwischen Montabaur und Dreieck Dernbach wird die Fahrbahn erneuert. Die beiden rechten Spuren sind gesperrt. 5 Kilometer Stau, ihr verliert 50 Minuten. A3 Köln Richtung Oberhausen zwischen Kreuz Breitscheid und Kreuz Kaiserberg 8 Kilometer Stau wegen Bergungsarbeiten. A3 Köln Richtung Frankfurt zwischen Idstein und Niedernhausen 5 Kilometer Stau nach einem Unfall. Die A40 Duisburg-Essen ist zwischen Kreuz Duisburg und Kreuz Kaiserberg wegen Bauarbeiten in beiden Richtungen gesperrt. Die A40 Duisburg-Venlo zwischen Bankum und Niederdorf ebenso. Und die A52 Mönchengladbach Richtung Düsseldorf ist zwischen Kreuz Neersen und Kreuz Karst wegen Fahrbahnerneuerungen bis Freitagmittag gesperrt. Kommt alle gut an!

0: Hier ist Pop, die Abendshow, gemeinsam bei WDR 2, NDR 2, HR 3, SR 1, MDR Jump und SWR 3. Halbzeit in der Fußball Nations League. Deutschland, Kader 2 gegen Serbien, ersatzgeschwächt. ARD-Sportreporter Michael Augustin aus München mit der Analyse der ersten 45 Minuten.
1: Das war die beste erste Halbzeit unter dem neuen Bundestrainer Jürgen Klopp. Die deutsche Nationalmannschaft führt zur Pause in München gegen Serbien mit 1:0. Torschütze Tom Bischoff, 39. Minute. Vorher eine super Einzelaktion von Florian Würz. Der setzt sich im serbischen Strafraum gegen 4 Gegenspieler durch, bringt den Ball noch gefährlich aufs Tor. Die Kugel klatscht an den Pfosten, springt zurück. Und da steht Bischoff und er hämmert den Ball unter die Latte.
0: Wir unterbrechen kurz. Wir haben eine Eilmeldung aus dem Verkehrszentrum. Achtung, ein Falschfahrer auf der A46, Hemer-Haken. Zwischen Iserlohn-Zentrum und Iserlohn-Östrich bitte äußerst rechts fahren, nicht überholen. Auf der A46 Hemer-Haken zwischen Iserlohn-Zentrum und Iserlohn-Östrich ist ein Falschfahrer unterwegs. Bitte Vorsicht in beiden Richtungen. Zurück zur Analyse von Michael Augustin.
1: Das längst überfällige 1:0 für Deutschland. Das DFB-Team hatte 13 Torchancen im ersten Durchgang. Serbien war einmal nach einem Konter von Kostic gefährlich. Nedeljkovic verpasste. Ansonsten hätte hier ein Treffer das Spiel komplett auf den Kopf gestellt. So geht es mit einem 1:0 für Deutschland in die Pause.
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Katy Perry, aktueller Hit Watch It Burn. Michael Räufschleck hier in Pop, der Abendshow. Bald kommt ein neues Album von Take That. So viel wussten wir schon. Seit heute hat Bald einen Namen. 20. November. Das Album hat auch einen Namen. Dreamers. Und es hat sogar einen Song, der so heißt. Und der ist ohne Michael Patrick Kelly. Es ist nicht weiter ungewöhnlich. Die meisten Take That Songs sind ohne Michael Patrick Kelly. Aber einer eben mit, den kennt ihr vielleicht schon. Haben wir euch schon vorgestellt. Feel My Love. Den Rest der Songs haben sie allein gesungen. Eine weitere Vorab-Single habt ihr vielleicht auch schon mal gehört. You're a Superstar. Die war also auch schon bekannt. Und jetzt gibt's heute neu und ebenfalls vorab den Titelsong aus dem 10. Album von Take That, Dreamers.

0: Religion von Bibi Rexha und Faithless in Pop der Abendshow. Da sitzt er im Bus und auf einmal spricht Lord Voldemort die Ansagen.
1: 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Wittenberge, Düsterweg 2.
0: Das passiert gerade in Wittenberge in Brandenburg. Der Landkreis da hat im Sommer wieder den öffentlichen Personennahverkehr übernommen und wollte für den Neustart keine KI-Stimmen haben, die die Ansagen machen. Und hat die Bürger gebeten, Bewerbungen zu schicken. Udo Schenk ist Schauspieler, spielt den Dr. Kaminski in der Serie In aller Freundschaft, ist aber auch vor allen Dingen durch seine Stimme bekannt. Er ist die deutsche Stimme von Lord Voldemort. Er kommt aus Wittenberge und hat sich gesagt, hey, ich bin doch Bürger, ich bewerbe mich. Hat sich beworben und huch, sie haben ihn genommen. Und jetzt hört man noch bis zum 1. November ein paar gruselige Lord Voldemort-Ansagen. Es ist für die Halloween-Saison. Und bekommt ein bisschen Gänsehaut im Bus.
1: Harry, unser nächster Halt. Wittenberge, Lenzner Chaussee.
0: Bin gespannt, wie viele Menschen jetzt einfach nur hinfahren, um da ein bisschen mit dem Bus rundzufahren und das zu hören. Hier sind die Toten Hosen. Nur nach vorn.

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1: Die Nachrichten mit Anna Jonitschek. Guten Abend.
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1: Nach dem Verschwinden einer 46-jährigen Frau aus Euskirchen hat die Polizei in einem Waldstück dort eine Frauenleiche gefunden. Wie die Polizei Bonn sagt, geht sie davon aus, dass es sich um die zweifache Mutter handelt. Annette Holtmeier berichtet.
2: Der 51 Jahre alte Ehemann der Frau ist festgenommen worden und wird im Bonner Polizeipräsidium verhört. Aufgrund der neuen Ermittlungsergebnisse gebe es den dringenden Tatverdacht eines Tötungsdeliktes, teilte die Polizei mit. Sie hatte mit einer Hundertschaft auch einen Wertstoffhof in Weilerswiss durchsucht. Ermittler hatten dort Hinweise zu dem vermissten Fall vermutet. Die Mordkommission ermittelt weiter.
1: Der Bundesgerichtshof in Karlsruhe hat Preiserhöhungen bei Amazon Prime gekippt. Es geht um das Abo unter anderem für schnelle Lieferungen ohne zusätzliche Kosten. Amazon hatte das Abo vor 4 Jahren verteuert. Bei Jahresabos waren es gut 20 Euro mehr. Dagegen hatte die Verbraucherzentrale geklagt. Was Amazon-Kunden jetzt tun können, berichtet Klaus Hempel aus Karlsruhe.
3: Ja, nach diesem Urteil kann jeder Kunde von Amazon Prime, der seinen Vertrag damals nicht gekündigt hat, von Amazon Geld zurückfordern. Jeder Kunde kann sich nun auf dieses BGH-Urteil berufen. Wie viel Geld ein Kunde zurückverlangen kann, das hängt davon ab, ob er einen Monats- oder Jahresbeitrag zahlt.
1: Und auch das ist wichtig. Die Polizei hat in Unna und Hagen heute 3 Männer festgenommen, 2 Syrer und einen Deutschen und damit vielleicht eine Straftat verhindert. Offenbar gab es Hinweise vom Geheimdienst auf eine staatsgefährdende Straftat. In Frankreich ist es bei Schülerprotesten erneut zur Ausschreitung gekommen, viele davon im Großraum Paris. Die Schüler fordern unter anderem Ersatz für fehlende Lehrer und dass marode Schulen saniert werden. Der seit heute geltende Tankrabatt kommt bei den Menschen unterschiedlich an. Im neuen ARD-Deutschland-Trend halten 47% die Steuersenkung für richtig, 46% sagen, sie ist falsch. Der Kölner Tatort hat eine neue Kommissarin. Die Schauspielerin Ricarda Seyfried wird Klaus Behrendt ablösen. Der hört nächstes Jahr auf. Er spielt dort den Ermittler Max Ballauf und deckt schon seit 1997 Verbrechen in Köln auf. Jetzt wird Kriminalhauptkommissarin Merle Rautenberg übernehmen, zusammen mit Freddy Schenk, der bleibt. Die Dreharbeiten für den ersten Fall des neuen Duos laufen gerade. Und das war WDR aktuell. Das Wetter in Nordrhein-Westfalen. In der Nacht regnet es zunächst noch stellenweise kräftig. Der Regen zieht im Verlauf langsam über Ostwestfalen-Lippe und Südwestfalen ab. Morgen geht es örtlich mit Nebel los. Im Tagesverlauf setzt sich die Sonne immer mehr durch. Es bleibt trocken und dazu folgende Temperaturen. Meinerzhagen kommt auf 18 Grad, Dortmund auf 19 und in Eschweiler bis 20 Grad. Die Zeit, es ist 22.03 Uhr.
4: Das Neueste aus dem Verkehrszentrum. Vorsicht bitte auf der A1 Osnabrück Richtung Münster. In der Ausfahrt Münster Nord steht ein defektes Fahrzeug. Vorsicht auf der A27 Bremerhaven Richtung Bremen. Zwischen Bremerhaven, Überseehäfen und Zentrum liegen Gegenstände. Vorsicht auf der A28 Oldenburg Richtung Leer. Zwischen Apen, Remels und Filsum brennt ein Fahrzeug. Vorsicht auf der A8 München Richtung Stuttgart. Zwischen Kirchheim-Teck-West und Wendlingen ist eine ungesicherte Unfallstelle. Vorsicht im Kreis Merzig-Wadern auf der Landesstraße zwischen B268 und Losheim am See steht ein defekter PKW. Und Achtung, bitte weiter auf der A46 Hemer-Hagen zwischen Iserlohn-Zentrum und Iserlohn-Östrich kommt ein Falschfahrer entgegen. Bitte äußerst rechts fahren, nicht überholen. Das ist die A46 Hemer-Hagen zwischen Iserlohn-Zentrum und Iserlohn-Östrich. Ein Falschfahrer, bitte Vorsicht in beiden Richtungen. Die A1 Osnabrück Richtung Bremen ist zwischen Bremen-Brinkum und Bremen-Arsten wegen Vermessungsarbeiten bis 6 Uhr gesperrt. A3 Frankfurt Richtung Köln zwischen Montabaur und Dreieck Dernbach wird die Fahrbahn erneuert. Die beiden rechten Spuren sind gesperrt. 4 Kilometer Stau. Ihr verliert hier etwa 35 Minuten. A3 Köln Richtung Frankfurt zwischen Idstein und Niedernhausen. Unfall 5 Kilometer Stau. 1 Stunde dauert das länger. A5 Karlsruhe Richtung Frankfurt zwischen Zwingenberg und Seeheim-Jugendheim. Unfall 1 Kilometer Stau. Viertelstunde. A7 Fulda Richtung Kassel zwischen Bad Hersfeld West und Homberg-Efze. Ein Unfall auf dem rechten und dem mittleren Fahrstreifen. Vorsicht außerdem auf der A1 Osnabrück Richtung Bremen zwischen Bramsche und Neunkirchen-Vörden steht ein defektes Fahrzeug. Vorsicht auf der A3 Frankfurt Richtung Würzburg zwischen Hößbach und Bestenbach-Walderschaff liegt ein Warndreieck. Kommt gut an!
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4: Mit Michael Räufschläg, hallo, und mit Fußball Nations League heute Abend. Deutschland spielt gegen Serbien und hat gerade das 2:0 geschossen. Wenn ich es richtig gesehen habe, während ich mit dem anderen Auge die Verkehrsmeldung vorlas, war es Florian Wirtz, der das Tor geschossen hat. Falls nicht, werdet ihr gleich eine Gegendarstellung bekommen. 2:0 ist auf jeden Fall der Zwischenstand. Deutschland führt. Und jetzt Tiffany Harris mit Find Me.
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eine Entwarnung aus dem Verkehrszentrum auf der A46 Hagen-Hemer. Kein Falschfahrer mehr zwischen Kreuzhagen und Iserlohn Zentrum. Vorsicht aber bitte auf der A7 Kassel Richtung Fulda. Zwischen Guxhagen und Melsungen ist eine ungesicherte Unfallstelle. Hallo zusammen, hier ist Pop, die gemeinsame Abendshow bei Bremen 4, RBB 888, HR3, MDR Jump, NDR 2, WDR 2, SR1 und von SWR 3. Wenn ihr es als Strafe empfinden würdet, Musik von Taylor Swift hören zu müssen, dann solltet ihr in Greensboro in North Carolina in den USA besser nicht straffällig und erwischt werden. Denn die Polizei dort hat Folgendes mitgeteilt. Alle, die heute festgenommen werden, müssen die neuen Songs von Taylor Swift in Dauerschleife hören. Als Strafe. Das ist Polizeiarbeit am Puls der Zeit. Das haben viele Menschen, die Spaß verstehen, mitbekommen und sich amüsiert. Aber auch Fans von Taylor Swift. Und deswegen musste sich das Polizeirevier anschließend in einem weiteren Post entschuldigen. Es erinnerte mich ein bisschen an damals, als Piraten im Meer abgeschreckt werden sollten, indem sie mit Musik von Britney Spears beschallt wurden. Auch das ist passiert. Gut, wir möchten uns heute auf keinen Fall Ärger einhandeln, bevor wir noch irgendwas Falsches sagen oder irgendjemandem das Gefühl geben, bestraft zu werden. Deshalb heute in dieser Show kein Song von Taylor Swift.

0: Die Abendshow Luan beschenkt sich demnächst zu ihrem 30. Geburtstag einfach selbst mit einem neuen Album. Luan ist bekannt geworden durch bewegende Songs wie diesen. Und gute Popsongs wie diesen. Demnächst also Neues von ihr mit einem ganzen Album und vorab aktuell einer Single namens Jö, übersetzt Augen. Es sind ja schon diverse Menschen 30 geworden, vielleicht gehört ihr dazu. Und da könnte man jetzt denken, ach, sieh an, endlich schreibt mal jemand einen Song darüber, wie es ist, wenn ab 30 so langsam die Augen schlechter werden und so. Nee, in Jö geht es um die schwierigen Dinge, die das Leben so in uns anrichtet, wenn wir genau hinsehen. Und Luan nimmt es wie gewohnt mit der ganz großen Emotion. Jö. Neu von Luan.
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2: 22.31 Uhr, das Neueste aus dem Verkehrszentrum. Vorsicht auf der A3, A4, Köln Richtung Frankfurt. Zwischen Kreuz Köln-Ost und dem Dreieck Heumar steht ein defektes Fahrzeug. Vorsicht auf der A81, Singen Richtung Stuttgart. Zwischen Geisingen und Dreieck Bad Dürrheim ist eine ungesicherte Unfallstelle. Auf der A81 nochmal zwischen Rottenburg und Herrenberg auch eine ungesicherte Unfallstelle und Menschen auf der Fahrbahn. Eine amtliche Gefahreninformation für Gersthofen. Durch einen Brand in einem Industriebetrieb kommt es im Bereich Gersthofen zu einer Rauchausbreitung mit deutlichem Brandgeruch. Bitte schließt Fenster und Türen und schaltet Lüftungen und Klimaanlagen ab. Und eine amtliche Gefahreninformation für Schkeuditz und Wiedemar. Durch einen Brand in Schkopau-Döllnitz kommt es auch zu starker Rauchentwicklung. Bitte auch hier Fenster und Türen schließen und Lüftungen und Klimaanlagen abschalten. Die A1 Osnabrück Richtung Bremen ist zwischen Bremen-Brinkum und Arsten wegen Vermessungsarbeiten bis 6 Uhr gesperrt. A3 Frankfurt Richtung Köln zwischen Montabaur und Dreieck Dernbach 5 Kilometer Stau. A3 Köln Richtung Oberhausen zwischen Kreuz Breitscheid und Kreuz Kaiserberg 8 Kilometer wegen Bergungsarbeiten. A3 Köln Richtung Frankfurt zwischen Idstein und Niedernhausen 5 Kilometer Stau nach einem Unfall. A6 Heilbronn Richtung Nürnberg zwischen Ansbach und Lichtenau 4 Kilometer Stau. Die A7 Hamburg-Flensburg wird im Elbtunnel in beiden Richtungen wegen einer Nachtbaustelle von 23 Uhr bis ca. 5 Uhr morgen früh gesperrt. Die A7 Kassel Richtung Fulda ist zwischen Guxhagen und Melsungen wegen eines Unfalls bis auf Weiteres gesperrt. Die A8 München Richtung Stuttgart ist zwischen Kirchheimteck West und Wendlingen nach einem Unfall gesperrt. Die A8 Karlsruhe Richtung Stuttgart ist zwischen Kreuz Stuttgart und Stuttgart-Möhringen auch nach einem Unfall gesperrt. Die A28 Oldenburg Richtung Leer ist zwischen Vilsum und Leer Ost wegen eines brennenden Fahrzeugs gesperrt. Kommt alle gut an mit Pop, eure Abendshow mit Michael Reufsteck und jetzt Martin Garrix und Ed Sheeran. Aktueller Hit, Repeat It.

Fußball Nations League heute Abend. Deutschland gewinnt gegen Serbien, hochverdient mit 2:0. Erster Sieg unter dem neuen Bundestrainer Jürgen Klopp. Wir fassen das Spiel gleich etwas ausführlicher zusammen.

0: Be Mine von Kamrat. Hier ist Pop die Abendshow. Großes Geknuddel gerade im Münchner Olympiastadion. Die Freude und die Erleichterung ist Fußball-Bundestrainer Jürgen Klopp deutlich anzumerken. Bei der Nations League heute Abend der erste Sieg im dritten Spiel. 2:0 gegen Serbien aus München. ARD-Sportreporter Michael Augustin.
1: Die Tore durch Tom Bischoff in der 39. Minute. Vorher traf Würz den Pfosten. Bischoff verwertete den Abpraller. Und Florian Würz in der 61. Minute nach schöner Vorarbeit von Mittelstädt und einer schönen Einzelaktion von Würz im serbischen Strafraum. Deutschland war hoch überlegen. Mehr als 20 Möglichkeiten. Am Ende, das steht auf der Negativliste, die Chancenverwertung nicht optimal. Aber es gab ein paar Debütanten, die ihre Chance nutzen konnten. Der Scherhan beispielsweise, der ein gutes Spiel zeigte. Jonas Obig, der kaum geprüft wurde im Tor. Später wurden auch noch Said Elmala und Mika Bauer eingewechselt und machten ihre ersten Länderspiele. Deutschland gewinnt mit 2:0.
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Das ist eine tolle Band, die wir völlig zu Unrecht so ein bisschen aus den Augen verloren hatten in Deutschland. In ihrer Heimat Irland war jedes ihrer Alben Nummer 1. The Script ist das. Ihr aktuelles Album ist das 8. Es heißt The User's Guide to Being Human. Und daraus haben wir gerade Man in the Arena gehört. The Script im Pop der Abendshow.

0: Olivia Dean, So Easy to Fall in Love. Hier ist Pop, die Show der guten und neuen Musik und der guten und neuen Comedy. Hier ist eine Empfehlung von uns, was Comedy angeht. Anna Lucia lebt in München, hat da Psychologie und Kommunikationswissenschaften studiert. Und wenn ihr sie mal live seht, was ihr dieses Jahr zum Beispiel noch könnt in Leer, Erlangen, Frankfurt am Main oder Stuttgart, dann werdet ihr merken, sie macht insgesamt eigentlich einen gut therapierten Eindruck.
1: Noch eine Sache, die meine Eltern gemacht haben, war, sie haben mich wegen Mobbing sofort in Therapie gesteckt. Und das war ganz gut. Hatte nur den blöden Nebeneffekt. Ich war unfassbar früh, unfassbar ausgeglichen. Wisst ihr, wie frustrierend es ist, wenn ein Arschloch wie Christina dich mobbt und du bist nicht sauer, sondern hast nur Empathie? Und du bist so, ja, Christina, ich weiß, zu Hause ist es hart, du warst nicht geplant, dein Vater liebt dich nicht, lass alles raus. Benutz mich als Projektionsfläche. Dein inneres Kind muss heilen und meins hat Therapieplatz. Wir gehen rein. Christina war die krasseste von allen Mobbern. Christina war Klassensprecherin und sie hat diese Position perfekt ausgenutzt. Christina hat mir einmal eine Strafarbeit aufgegeben und ich habe sie gemacht, weil ich bin ein Gewinner. Und am nächsten Tag war ich mir nicht sicher, wo ich diese Strafarbeit jetzt abgebe. Und da habe ich sie bei unserer Klassenlehrerin Frau Bauer abgegeben, weil in meinem Kopf war Frau Bauer Christinas Sekretärin. Und dann habe ich ihr die Arbeit gegeben und meinte, hey, Sie wissen ja Bescheid, Christina Strafarbeit. Und Frau Bauer meinte, hey, Anna Lucia, Christina darf dir tatsächlich keine Strafarbeit aufgeben, weil sie ist auch eine Schülerin. Und ich war so, hey, Frau Bauer, ich weiß nicht, wie lange Sie hier arbeiten, aber natürlich darf Christina das. Und sprechen Sie leiser, sie hört uns gerade wahrscheinlich zu. Bin ich direkt zu Christina, meinte, hey, Christina, nur dass du Bescheid weißt, Frau Bauer erzählte da deinem Rücken Dinge über dich, die sind nicht okay. Ja, und dann wurde Frau Bauer nach der Schule in Spind gesperrt. Geschieht ihr recht, ehrlich gesagt.

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1: Die Nachrichten mit Anna Jonacek. Guten Abend.
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1: Die Polizei hat in Unna und Hagen heute drei Männer festgenommen und damit vielleicht eine Straftat verhindert. Juan Janis Mejías mit weiteren Details.
2: Mithilfe von Spezialeinsatzkräften hat die Polizei nahezu zeitlich in Hagen und Unna zugeschlagen. Was genau die drei Männer, ein Deutscher und zwei Syrer, vorhatten, will die Polizei noch nicht sagen. Es weist aber wohl vieles darauf hin, dass sie möglicherweise einen Anschlag geplant haben könnten. Das Landeskriminalamt hat jetzt die Ermittlungen übernommen. Morgen wollen die Ermittler mehr Details bekannt geben.
1: Die Bundeswehr will zur Bekämpfung von unbemannten Systemen eine eigene Drohneneinheit aufbauen. Das kündigte Verteidigungsminister Pistorius auf dem niedersächsischen Truppenübungsplatz Bergen an.
3: Entscheidend ist, wer sich dann durchsetzen will, der muss eben den Kampf mit unbemannten Systemen beherrschen. Der neue Verband, das Drohnenregiment, hat eben den Auftrag, die Fähigkeiten zu bündeln, das Tempo aufzunehmen, um das es geht.
1: Der Verband soll aus bis zu 600 Männern und Frauen bestehen. Neben Drohnen würden auch ferngesteuerte Fahrzeuge und Roboter bekämpft. Und auch das ist wichtig. Nach dem Verschwinden einer 46-jährigen Frau aus Euskirchen hat die Polizei in einem Waldstück dort eine Frauenleiche gefunden. Kurz danach wurde der Ehemann der Frau festgenommen. Der insolvente Haushaltswarendiscounter Kodi wird deutlich mehr Filialen schließen als zunächst geplant. Auch die Zentrale in Oberhausen wird geschlossen. Eine Preiserhöhung des Online-Händlers Amazon für Prime-Abos ist laut Bundesgerichtshof unwirksam. Betroffene Kunden können sich einer Sammelklage anschließen, um Geld zurückzubekommen. In der Fußball-Nations League hat Deutschland 2:0 gegen Serbien gewonnen. Es ist der erste Sieg der DFB-Elf unter ihrem neuen Trainer Klopp. Aus München berichtet André Siems.
4: Die erste Hälfte, Deutschland komplett überlegen. Eine kleine Chance in der 32. Minute für die Serben. Ansonsten nur das DFB-Team, das in der 39. Minute durch Bischoff mit 1:0 in Führung ging. Das war auch der Pausenstand. Zweite Halbzeit, es wurde munter durchgewechselt. Der Druck blieb Deutschland brutal dominant, machte in der 61. das 2:0 durch Florian Wirtz. Das war am Ende auch das Ergebnis. Deutschland schlägt Serbien hoch überlegen mit 2:0.
1: Das war WDR aktuell. Das Wetter in Nordrhein-Westfalen. In der Nacht regnet es zunächst noch stellenweise kräftig. Der Regen zieht im Verlauf langsam über Ostwestfalen-Lippe und Südwestfalen ab. Morgen geht es örtlich dann mit Nebel los. Im Tagesverlauf setzt sich die Sonne aber dann immer besser durch. Es bleibt trocken und in Olpe dazu bis 18, Schwerte 19 und Bielefeld 20 Grad. Auch Samstag ist es locker lokal erst neblig. Im Verlauf gibt es dann immer mehr Sonne und keinen Regen. Die Zeit 23.03 Uhr.
5: Das Neueste aus dem Verkehrszentrum. Achtung, auf der A81 Singen Richtung Stuttgart zwischen Böblingen, Sindelfingen und Ausfahrt Leonberg Ost. Gefahr durch Steinewerfer. A81 Singen Heilbronn zwischen Böblingen, Sindelfingen und Ausfahrt Leonberg Ost. Personen werfen hier Steine auf die Fahrbahn. Vorsicht auf der B269 Grenzübergang Saarlouis Richtung Birkenfeld zwischen Alsweiler und Marpingen ist eine ungesicherte Unfallstelle. Die A1 Osnabrück Richtung Bremen ist zwischen Bremen-Brinkum und Arsten wegen Vermessungsarbeiten bis 6 Uhr gesperrt. A3 Frankfurt Richtung Köln zwischen Montabaur und Dreieck Dernbach 4 Kilometer Stau. A3 Köln Richtung Oberhausen zwischen Kreuz Breitscheid und Kreuz Kaiserberg 6 Kilometer, hier laufen Bergungsarbeiten. Auf der A3 Köln Richtung Frankfurt zwischen Idstein und Niedernhausen nach einem Unfall 5 Kilometer Stau. Sperrungen wegen eines Unfalls auf der A7 Kassel Richtung Fulda zwischen Guxhagen und Melsungen bis auf Weiteres und auf der A8 Karlsruhe Richtung Stuttgart zwischen Kreuz Stuttgart und Stuttgart-Möhringen. Die A9 Berlin Richtung Halle-Leipzig ist zwischen Nemeck und Klein-Marzehns gesperrt. Die A40 Duisburg-Essen ist zwischen Kreuz Duisburg und Kreuz Kaiserberg wegen Bauarbeiten in beiden Richtungen bis Montag gesperrt. Die A40 Duisburg Richtung Venlo ist zwischen Bankum und Niederdorf wegen Bauarbeiten bis morgen früh gesperrt. Die A46 Wuppertal Richtung Düsseldorf ist zwischen Wuppertal-Varresbeck und Sonnenborner Kreuz nach einem Unfall gesperrt. Die A52 Mönchengladbach Richtung Düsseldorf ist zwischen Kreuz Neersen und Kreuz Karst wegen Fahrbahnerneuerungen bis Freitag gesperrt. Die A61 Mönchengladbach Richtung Venlo ist zwischen Kaltenkirchen und Grenzwald wegen Bauarbeiten bis

0: bis Montag früh gesperrt. Und die A81 ist gesperrt, Singen Richtung Stuttgart zwischen Rottenburg und Herrenberg wegen Bergungsarbeiten. Kommt gut an.
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0: Mit Michael Reifsteck, hallo, und jetzt mit Lost Frequencies und Bastille, Head Down.
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0: Abendshow. Es ist Donnerstagabend und es war der erste Sieg für die deutsche Fußballnationalmannschaft mit dem neuen Bundestrainer Jürgen Klopp. 2:0 gegen Serbien in der Nations League. Zweite Premiere heute Abend, das erste Länderspieltor für Tom Bischoff von Bayern München. Den ZDF-Kollegen hat er erzählt, wie sich das alles anfühlt.
1: Ich habe einfach alles rausgelassen. Ich habe mich unfassbar gefreut und mir tun die Knie schon weh vom Knierutscher leider, aber das nehme ich mit und einfach ein unbeschreibliches Gefühl. Ich finde einfach, Jürgen ist ein Trainer, der einen mitnimmt, der einen mitzieht. Und ich glaube, das sieht man, wie die Menschen alle ins Stadion kommen und wie die Menschen einfach ja, den deutschen Fußball ja, sehen wollen. Und das hat er geschafft und ich hoffe, das geht genauso weiter.
0: Da denkt man immer, die Fußballer haben die größte Verletzungsgefahr bei schlimmen Fouls. Nein, der Torjubel auf Knien rutschend tut anschließend noch weh. So, noch eine Premiere, die dritte. Die gab es für Florian Wirtz, den Torschützen, zum 2:0. Der war zum ersten Mal Kapitän für 5.

0: 45 Minuten. Die anderen 45 Minuten war Serge Gnabry. Und Florian Wirtz war beim Gespräch hinterher im ZDF noch irgendwie so ein bisschen durch den Wind.
1: Ja, klar, ist was Besonderes. Ich habe mir ja jetzt nicht, stand jetzt nicht auf meiner To-Do-Liste, dass ich in den nächsten paar Spielen Kapitän bin. Aber ja, das macht einen stolz. Und ja, ich habe trotzdem versucht, einfach weiter Gas zu geben auf dem Platz. Dafür zu sorgen, dass wir das Spiel nach Hause holen, und ja, ist uns gelungen.
0: Aber die Fußballer-Interview-Textbausteine sitzen, das ist gut. Und Bundestrainer Jürgen Klopp hat auch noch ein paar Wörter. Aber ich glaube, da sind Doppelte dabei.
2: Der Rhythmus muss sein. Einfach, einfach, einfach. Flo, Flo, Flo. Wirtz, Wirtz, Wirtz. Einfach, einfach, einfach, einfach. Und dann kommen wir in solche Situationen. Gar nicht so schlecht gemacht.
0: Das ist doch ein Rezept. Kann gerne so weitergehen gegen Griechenland am Sonntagabend. Dann kann die Revanche glücken. Griechenland hat heute Abend gegen die Niederlande 2:2 gespielt. Dänemark gegen Portugal 2:4. Und Wales gegen Norwegen 2:1. Und wir wiederholen gerne nochmal, weil es so schön ist. Deutschland gegen Serbien 2:0.

Take Me Back ist neu von Kygo, Robin Schulz und Max McKnown. Das ist der Sänger, der war bis vor kurzem noch Max Unknown. Aber jetzt singt er einen Hit für Kygo und Robin Schulz. Take Me Back. In Pop, der Abendshow. Wenn wir jetzt noch jemanden fänden, der für uns das Licht anlässt, das wäre auch fein.

23.32 Uhr, das Neueste aus dem Verkehrszentrum. Vorsicht auf der A81 Stuttgart Richtung Heilbronn. Zwischen Mundelsheim und Ilsfeld ist eine ungesicherte Unfallstelle. Die A1 Osnabrück Richtung Bremen ist zwischen Bremen-Brinkum und Arsten wegen Vermessungsarbeiten bis 6 Uhr gesperrt. A3 Frankfurt Richtung Köln zwischen Montabaur und Dreieck Dernbach 4 Kilometer Stau. Die A3 Frankfurt Richtung Köln ist zwischen Kreuzborn-Siegburg und Lohmar außerdem nach einem Unfall gesperrt. A3 Köln Richtung Oberhausen zwischen Kreuz Breitscheid und Kreuz Kaiserberg 6 Kilometer Stau wegen Bergungsarbeiten. A3 Köln Richtung Frankfurt zwischen Idstein und Niedernhausen 5 Kilometer Stau nach einem Unfall. Die A8 Karlsruhe Richtung Stuttgart ist zwischen Kreuz Stuttgart und Stuttgart-Möhringen nach einem Unfall gesperrt. Die A40 Duisburg-Essen ist zwischen Kreuz Duisburg und Kreuz Kaiserberg wegen Bauarbeiten in beiden Richtungen bis Montag gesperrt. Die A40 Duisburg Richtung Venlo ist zwischen Wankum und Niederdorf wegen Bauarbeiten bis 5 Uhr gesperrt. Die A52 Mönchengladbach Richtung Düsseldorf ist zwischen Kreuz Neersen und Kreuz Karst wegen Fahrbahnerneuerungen bis morgen Abend gesperrt. Die A61 Mönchengladbach Richtung Venlo ist zwischen Kaldenkirchen und Grenzwald wegen Bauarbeiten bis Montag früh gesperrt. Und die A96 Lindau Richtung München ist zwischen Weißensberg und Wangen-West nach einem Unfall gesperrt. Kommt gut an mit Pop, der Abendshow mit Michael Reufsteck, DJ Goja,

0: Pink. Trustfall.
1: Und jetzt ein Hit, drei Stars. Hier geht's darum zu entscheiden, wie der nächste Hit klingen und wer den nächsten Hit singen soll. Das entscheidet ihr live unter 07221 2011. Wir bieten euch drei Soundbeispiele an. Und ihr sagt uns, was davon komplett im Radio kommen soll. Don't Let Go Love in den 90ern, ein Hit von En Vogue. Heute bei uns in drei guten Coverversionen. Eine davon ist sogar sehr bekannt, weil sie selbst ein großer Hit war. James Hype. Bei ihm hieß es More Than Friends und ist unser Angebot 1.

0: Die Band Bastille zusammen mit Craig David. Tolle Kombo, tolle Band. Viele fantastische eigene Hits und die sind auch gut im Covern und haben Spaß daran. Angebot 3. Lou Saint. Eine der tollen neuen Soul-Stimmen. Bei ihr heißt es auch More Than Friends. Aber was spielen wir? 07221-2011, James Hype, Bastille und Craig David oder Lou Saint? Welche Version hättet ihr gerne? Ihr entscheidet jetzt. 07221-2011. Hallo, wer ist da?
1: Ja, der Micha wieder aus Neuwied.
0: Hi, Micha, grüß dich, Michael. Hast du den Juryvorsitz heute wieder? Nummer 1, James Hype? Alles klar.
1: Genau.
0: Danke dir,
1: danke,
0: tschüss.
1: Ciao.
0: Michael Räufschneck ist hier. Hallo, wer ist jetzt am Telefon?
2: Hallo, der Rudolf aus Essheim. Grüß dich.
0: Rudolf, was darf sein?
2: Ich hätte gern die 3. Das hört sich interessant an.
0: Das ist auch interessant, aber mal gucken, ob sie sich durchsetzen kann. Lou Saint für dich. Vielen Dank. Tschüss.
2: Danke, ciao.
0: Wer ist jetzt dran? Hallo.
3: Ist der Dirk und ich nehme heute mal die 3.
0: Auch die 3. 2-1 für Lou Saint. Vielen Dank. Vielleicht hören wir sie gleich. Das wäre doch mal eine Sache. Wer spricht jetzt?
4: Hallo, Max Schützer-Apparat.
0: Hi, was darf sein?
4: Ich würde auch die dritte Version gerne.
0: Auch die dritte Version, dann haben wir sie heute. Lou Saint ist wirklich eine tolle Newcomerin, hat eine tolle Stimme, macht auch gute eigene Musik. Aber auch hiermit hat sie viel Aufmerksamkeit erregt mit ihrer Version von More Than Friends, die gewonnen hat. Vielen Dank euch fürs Abstimmen. Hier ist sie.

Das ist eine sehr schöne Version von Don't Let Go Love. Lou Saint ist die Sängerin. Als Titel hat sie More Than Friends gewählt. Das war die Benennung des Cover-Songs, der Cover-Version von James Hype. Der hatte More Than Friends ausgewählt. Und falls ihr euch fragt, diese Lou Saint, die kennen wir doch irgendwoher oder nicht? Ja, vielleicht von ihrem ganz neuen Song Tip Street, den wir diese Woche schon mal vorgestellt haben. Eher vielleicht von einem Song, den wir in den letzten Monaten immer mal wieder sehr gerne gespielt haben. Love Bites Back. Das ist diese Lou Saint. Und was wir gerade gehört haben, More Than Friends, hat sie vor ein paar Jahren schon aufgenommen. Gute Stimme, von der hören wir vielleicht noch viel. Sie hätte es verdient und unsere Ohren auch.

0: Better Days von Glockenbach und Declan J. Donovan.
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0: Muss unangenehm sein für Ganoven, von einer Polizistin erwischt zu werden, die nicht mal im Dienst ist. Es passiert in Villingen-Schwenningen. Da hat am Montag ein Mann in einem Freizeitcenter einen 2,5 Meter großen Plüschaffen angezündet. Warum auch immer man sowas tun sollte. Halt, soll man ja nicht tun. Deshalb wurde er von der Polizei gesucht. Es gab Aufnahmen von Überwachungskameras. Die Polizei wusste also, wie er aussieht. Und dann ist er zufällig in der Stadt einer Polizistin über den Weg gelaufen. Die hatte frei, war privat unterwegs, aber sie hat ihn gesehen und erkannt. Eigentlich gilt das ja als schlecht für die mentale Gesundheit, wenn man in der Freizeit so sehr an die Arbeit denkt. Aber sie hat da eine gute Balance gefunden. Sie hat dann die Kollegen gerufen und die haben den mutmaßlichen Brandstifter festgenommen. In jeder Hinsicht also Respekt, gut gelöst. Hier ist Gracie Abrams und Look at My Life.

Tracy Abrams und Look at My Life. Das ist der aktuelle Hit von ihr. Und das ist dann im Grunde das Ende dieser Show. Das ist Pop, die Abendshow mit Michael Räufsteg. Schön, dass ihr dabei wart. Vielen Dank fürs Zuhören. Gleich die Popnacht mit Dennis Tienert. Aber auch heute Abend gab es wieder ein paar Themen, zu denen wir leider nicht mehr gekommen sind. Wir hatten noch vor, eine realistische Einschätzung der Gefahr einer allmählichen Grünfärbung junger Rotbarsche. Dann das Referat eines Schuhmachers zum Thema gute Absätze halten länger als gute Vorsätze. Und eine ausführliche Analyse der Ursachen für den immer weiter zurückgehenden Diebstahl von Faxgeräten. Naja, vielleicht beim nächsten Mal. Gute Nacht.

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1: Die Nachrichten mit Michael Treiß. Guten Abend.
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2: Wer sich dann durchsetzen will, der muss eben den Kampf mit unbemannten Systemen

0: beherrschen.
1: Die Bundeswehr soll nach dem Willen von Verteidigungsminister Pistorius eine eigene Drohneneinheit erhalten. Der Verband soll aus bis zu 600 Männern und Frauen bestehen. Neben Drohnen würden auch ferngesteuerte Fahrzeuge und Roboter bekämpft. Dietrich Kalmeurer, WDR Berlin.
2: Hintergrund sind auch die Erfahrungen aus dem Ukraine-Krieg. Verteidigungsminister Boris Pistorius sagt, die Bundeswehr verfolge die Entwicklungen dort genau und lerne täglich daraus. Der SPD-Politiker sieht unbemannte Systeme als wichtigen Teil der modernen Kriegsführung. Einen Standort hat die Bundeswehr noch nicht festgelegt. Das Regiment soll Drohnen zur Aufklärung nutzen und gegnerische Drohnen abfangen.
1: Nach dem Verschwinden einer 46-jährigen Frau aus Euskirchen hat die Polizei in einem Waldstück dort eine Frauenleiche gefunden. Wie die Polizei Bonn sagt, geht sie davon aus, dass es sich um die zweifache Mutter handelt. Kurz danach wurde der Ehemann der Frau festgenommen. Die Ermittler hatten am Mittag erst einen Wertstoffhof in Wallerswist durchsucht. Im Anschluss soll es Hinweise gegeben haben, das Waldstück in Euskirchen zu durchsuchen. Und auch das ist wichtig. Die Polizei Dortmund hat mit Unterstützung von Spezialeinsatzkräften 3 Männer in Unna und Hagen in Gewahrsam genommen. Nach Polizeiangaben besteht der Verdacht, dass die 3 Männer eine staatsgefährdende Straftat vorbereitet haben könnten. Die EU-Innenminister haben eine rechtliche Grundlage für Abschiebezentren in Länder außerhalb der EU geschaffen. Menschen sollen in Länder abgeschoben werden können, die sie noch nie betreten haben. Die Familie der von der US-Einwanderungsbehörde ICE getöteten US-Bürgerin Renee Good verklagt die Regierung von Präsident Trump, unter anderem wegen fahrlässiger Tötung. Good war im Januar in der Stadt Minneapolis am Rande von Protesten gegen Abschieberazzien erschossen worden. Und in der Fußball Nations League hat Deutschland 2:0 gegen Serbien gewonnen. Es ist der erste Sieg der DFB-11 unter ihrem neuen Trainer Klopp. Ein Stück Sportgeschichte hat einen neuen Besitzer gefunden und das zu einem Preis, der selbst für Basketballlegende Michael Jordan außergewöhnlich ist. Sein Trikot aus dem 3. Finalspiel der NBA 1998 wurde für umgerechnet fast 11 Millionen Euro versteigert. Noch nie wurde mehr Geld für ein Trikot eines Basketballspielers ausgegeben. Wer es ersteigert hat, wurde aber nicht mitgeteilt. Und das war WDR Aktuell. Und so wird das Wetter in Nordrhein-Westfalen. In der Nacht zieht der Regen Richtung Ost- oder Südwestfalen ab. Das Ganze bei Tiefstwerten zwischen 14 und 7 Grad. Tagsüber kann es erst noch neblig sein. Ansonsten geht es am Freitag mit Wolken los. Später zeigt sich öfter auch mal die Sonne. In Gummersbach dazu bis 18 Grad, in Hattingen 19, in Detmold maximal 20 Grad. Und das Wochenende wird ähnlich. Trocken mit Sonne, Wolken und 18 bis 22 Grad. Die Zeit gleich 0:03 Uhr.
3: Das Neueste aus dem Verkehrszentrum in der Popnacht. Vorsicht, auf der A5 Kassel-Frankfurt zwischen Bad Homburger Kreuz und Nordwestkreuz Frankfurt steht ein defektes Fahrzeug. Die A1 Osnabrück Richtung Bremen ist zwischen Bremen-Brinkum und Arsten wegen Vermessungsarbeiten bis um 6 Uhr gesperrt. A3 Köln Richtung Frankfurt zwischen Itzstein und Niedernahausen 5 Kilometer Stau nach einem Unfall. Die A8 Karlsruhe-Stuttgart zwischen Kreuz-Stuttgart und Stuttgart-Möhringen 3 Kilometer Stau nach einem Lkw-Unfall. Die A40 Duisburg-Essen ist zwischen Kreuz Duisburg und Kreuz Kaiserberg wegen Bauarbeiten in beiden Richtungen bis Montag gesperrt. Die A40 Duisburg Richtung Venlo ist zwischen Bankum und Niederdorf wegen Bauarbeiten bis um 5 gesperrt. Die A52 Mönchengladbach Richtung Düsseldorf ist zwischen Kreuz Neersen und Kreuz Karst wegen Fahrbahnerneuerung bis heute Abend gesperrt. Die A61 Mönchengladbach Richtung Venlo ist zwischen Kaldenkirchen und Grenzwald wegen Bauarbeiten bis Montagmorgen gesperrt. Die A81 Singen-Stuttgart ist zwischen Geisingen und Dreieck Bad Dürrheim wegen Bergungsarbeiten gesperrt. Die A96 Lindau Richtung München ist zwischen Weißensberg und Wangen-West nach einem Unfall gesperrt. Und frisch reingekommen noch, die B29 Aalen Richtung Stuttgart ist in Höhe Winterbach nach einem Unfall gesperrt. Kommt gut durch die Nacht.
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3: Mit Dennis Tienert. Hallo Deutschland, hallo Welt. Bin doch wohl nicht alleine hier, oder? Macht euch gerne bemerkbar. Einloggen einmal in die Show. WhatsApp oder Signal rüberschicken an die 0722 1211. Wir starten mit Sommer.
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1: Popnachthörer Matthias schreibt hier gerade ins Studio, na, zum Glück ist nicht die KI fürs Aufschließen zuständig. Na, na, na, Matthias. Aber du hast recht, da würde niemand aufschließen. Die KI hat sich wohl mal eine Nacht Auszeit gegönnt hier. Work-Life-Balance. Es ist so wichtig. Mich erinnert auch der Michi noch an Aufschließen. Na klar, kommt's rein. Das machen wir doch als erstes. Herein in unseren Safe Space. Alles, was zwischen Mitternacht und 5 passiert, bleibt unter uns garantiert. Gucken wir uns kurz mal diesen 2. Oktober 2026 an. Heute ist Welttag des Lächelns. Übt das am besten mal, bevor ihr heute rausgeht, kurz vorm Spiegel, und dann lächelt ein paar Menschen an. Das tut beiden Seiten gut. Außerdem ist heute Tag des Reinigungspersonals. Auch da, falls irgendwelche Reinigungskräfte gerade um euch sind, weil ihr auf der Arbeit in der Nachtschicht sitzt und manchmal wird da ja auch nachts geputzt, dann seid auch da bitte heute besonders nett. Es ist deren Ehrentag. Seid dankbar. Vielleicht gebt ihr mal einen Kaffee aus oder so oder ein Stückchen Kuchen oder sowas. Wäre doch schön. Dann bitte heute gewaltfrei durch den Tag gehen. Auch wichtig. Heute ist Internationaler Tag der Gewaltlosigkeit. Muss man in diesen Zeiten ja auch einfordern, ne? Das hätte ich vor ein paar Jahren noch nicht erwähnt. Aber heute, seid bitte lieb zueinander alle. Es ist, das wäre doch die Lösung aller Probleme. Einfach lieb sein, sich um den eigenen Kram kümmern und sich nicht in das Leben anderer einmischen, dann sollte das doch irgendwie funktionieren, dass es keine Gewalt gibt auf dieser Welt. So, und dann haben wir heute noch Gib deinem Auto einen Namentag. Das habe ich tatsächlich auch viele Jahre gemacht. Ich hatte bisher 4 Autos. Also aktuell fahre ich das 4. Nee, stimmt nicht. Ich hatte noch einen Reinfall. Das habe ich nur ein Jahr gefahren. Das muss ich dann wegen Insolvenz von dieser Firma wieder aufgeben. Das hat auch keinen Namen bekommen. Aber tatsächlich, mein aktuelles hat auch keins. Mein erstes hieß Golffried. Zweites Auto hieß Moritz. Und dann hatte ich noch so einen kleinen Flitzer, der hieß Monty. Jetzt bin ich aber in dem aktuellen Auto schon so 2 Jahre unterwegs. Und das, ich habe diese Tradition leider nicht fortgeführt. Mir fällt einfach kein passender Name ein. Da denke ich bis heute drüber nach. Aber ihr könnt ja mir vielleicht ein paar Inspirationen geben. Wie heißt denn euer Auto oder LKW vielleicht auch? Habt ihr tatsächlich eurem Auto oder eurem LKW einen Namen gegeben? Dann schickt den doch mal gerne rüber hier an die 072212. Vielleicht sind da ein paar lustige Sachen dabei, die ihr mit mir teilen könnt. Vielleicht. Nico Santos jetzt.

Meldung aus dem Verkehrszentrum. Achtung, Falschfahrer auf der A37 Hannover Messe Burgdorf zwischen Miesburg und Kreuz Hannover Buchholz. Kommt euch ein Falschfahrer entgegen. Fahrt äußerst rechts, nicht überholen auf der A37 Hannover Messe Burgdorf zwischen Miesburg und Kreuz Hannover Buchholz ist ein Falschfahrer unterwegs. Vorsicht hier in beiden Richtungen.

0: Ja, guten Morgen. Moin. Hier ist der Michael aus Xanten.
1: Hallo.
0: Ja, du hast mal nach den Namen von Autos und so gefragt. Ja, also meine Autos heißen alle grundsätzlich Schüssel. Und meine Motorräder sind grundsätzlich Mopeds.
1: Moped?
0: Ja, kannst du auch verwenden.
1: Ja, eben.
0: Viel Spaß noch.
1: So schön einfach, wenn man sich noch irgendwie über andere Dinge Gedanken machen müsste. Ne? Aber immerhin hast du eine liebevolle Bezeichnung. Sagst nicht einfach nur Auto oder Motorrad. Hier zum Beispiel von Manu aus Oberfeld kommt noch ein Name von ihrem Auto. Das heißt Borsti. Wahrscheinlich, also nicht, da steht kein Grund dabei, aber es könnte an dem Kühlergrill liegen. Der sieht aus wie so Borsten von so einem, na hier, von so einem Walross oder so. Genau, Borsti, schöne Idee. Oder hier von Robin aus Dresden kommt, unser Auto heißt Pürsi. P-U-R-S-S-I. Leider steht keine Erklärung dabei, wie man auf so einen Namen kommt. Ich habe noch nachgefragt, bisher hat Robin noch nicht geantwortet. Pürsi, aber auch sehr, sehr eigen, schön kreativ. Hallo Dennis, ich nenne mein Abschleppfahrzeug Krokodil, kommt hier von Eduard aus Schopfheim, weil es verdammt lang ist und die Schnauze in Kombination mit dem Autoanhänger einfach wie ein Krokodil aussieht. Das ist Miss Blue, kommt von Martin aus Mainz hier für seinen Kombi. Dann haben einige Leute noch gefragt, was ich denn für ein Auto fahre, weil es doch dann einfacher sei, mir zu helfen bei meinem Namen. Ja, ich kann ja hier jetzt im Radio keinen Marken nennen, weißt du? Das geht leider nicht. Aber ich kann die Farbe verraten. Vielleicht hilft das ein bisschen bei der Auswahl. Es ist grün-metallic, ein dunkelgrün-metallisches Auto. So, von Sonnenschein hier, Mania kommt. Hallo, liebes Popnachtteam, mein Auto heißt Hirschi. Alex mit mal Sprachnachricht.
2: Yes, guten Morgen. Mein Auto heißt Bam Bam. Groß, ja. Alex.
1: Von Fett Feuerstein, oder? Bam Bam.
3: Bari, ja, hallo. Bari. Mein Auto heißt Ella.
1: Süß. Ella? Auch eine Idee. Mein Roller heißt Rudi, kommt von Margit hier. Den besitze ich seit 26 Jahren. Rudi scheint also für sehr Kontinuität zu stehen und Stabilität. Hier haben wir noch den Sascha, der hat einen Markennamen genannt, deswegen kann ich die Audio nicht noch vorspielen, aber er sagt, er nennt sein Auto einfach immer Dicker. Und Birgit noch, guten Abend Dennis, mein Auto heißt schlicht und ergreifend Autole. Liebe Grüße aus Baden-Baden nach Baden-Baden. Liebe Grüße zurück. Joy Denalani jetzt neu, I miss the summer already. Ich nicht.

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2: Es ist 0.30 Uhr, das Neueste aus dem SWR3-Verkehrszentrum. Weiterhin Achtung, Falschfahrer auf der A37 Hannover-Messe Burgdorf zwischen Miesburg und Kreuz Hannover-Buchholz. Kommt euch ein Falschfahrer entgegen, fahrt aus rechts, nicht überholen. Auf der A37 Hannover-Messe Burgdorf zwischen Miesburg und Kreuz Hannover-Buchholz ist ein Falschfahrer unterwegs. Vorsicht hier in beiden Richtungen. Die A1 Osnabrück Richtung Bremen ist zwischen Bremen-Brinkum und Arsten wegen Fahrbahnvermessungsarbeiten bis 6 Uhr gesperrt. Die A3 Köln Richtung Frankfurt zwischen Idstein und Niedernhausen. 5 Kilometer Stau nach einem Unfall. Die A8 Karlsruhe-Stuttgart. Zwischen Kreuz-Stuttgart und Stuttgart-Möhringen. 3 Kilometer Stau nach einem LKW-Unfall. Und da steht auch der Manuel aus Ettenheim. Manuel, du hast irgendwie eine Message, die du loswerden wolltest, ne?
3: Genau. Es wäre super, wenn die Leute die Rettungsgasse einhalten könnten, auch wenn es mal ein kleines Stückchen vorwärts geht, dass die restlichen Einsatzkräfte auch noch vor Ort kommen könnten.
2: Aber ist da jetzt wieder freigegeben? Weil du sagst jetzt vorhin Vollsperrung und jetzt steht hier 3 Kilometer Stau nach einem LKW-Unfall.
3: Also es geht ein bisschen was vorwärts, aber es kommen immer wieder Feuerwehrautos noch durch.
2: Ah ja, okay. Ja, alles klar. Also denkt an die Rettungsgasse. Danke, Manuel. Liebe Grüße, durchhalten.
3: Dankeschön.
2: Komm bald an. Mach's gut.
3: Danke, ciao.
2: Die A29 Oldenburg-Ahlhorner Heide ist zwischen Ahlhorn und Dreieck Ahlhorner Heide wegen Bergungsarbeiten in beiden Richtungen gesperrt. Die A40 Duisburg-Essen ist zwischen Kreuz Duisburg und Kreuz Kaiserberg wegen Bauarbeiten in beiden Richtungen bis Montag gesperrt. Dann haben wir die A40 Duisburg-Venlo, die ist zwischen Wankum und Niederdorf wegen Bauarbeiten bis um 5 gesperrt. Die A52 Mönchengladbach Richtung Düsseldorf ist zwischen Kreuz Nersen und Kreuz Karst wegen Fahrbahnerneuerungen bis heute Abend gesperrt. Die A61 Mönchengladbach Richtung Venlo ist zwischen Kaldenkirchen und Grenzwald wegen Bauarbeiten bis Montagmorgen gesperrt. Die B29 Aalen Richtung Stuttgart ist in Höhe Winterbach nach einem Unfall gesperrt. Und die A25 Geesthacht Hamburg ist zwischen Kurslack und Nettelnburg in beiden Richtungen bis ca. 4 Uhr gesperrt. Kommt gut durch die Nacht. 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
1: Moin, die Nadine hier. Sag mal, wie ist denn deine Paketgeschichte eigentlich weitergegangen? Und außerdem, mein Auto heißt entweder Kleiner oder Knutschkugel.
0: Klassiker.
1: Ich wünsche euch noch viel Spaß.
0: Danke dir auch. Schön, dass du dabei bist, Nadine. Stimmt, ich habe euch noch ein Update hier zu schulden, zu dieser Paketodyssee. Seit Dienstag versucht der Dienstleister mit den braunen Autos mir ja morgens um kurz vor 9 ein Paket zuzustellen, das ungünstig ist. Nach einer Nachtschicht, wenn man erst um 6 Uhr ins Bett geht. Darum kam dann nach dem ersten Zustellversuch, man habe mich nicht angetroffen und versuche es am nächsten Tag. Und am nächsten Tag hieß es dann in der Sendungsverfolgung, aber meine Adresse sei falsch. Und ich soll diese doch bitte im Portal unter diesem Link korrigieren. Abgesehen davon, dass die Adresse aber vollkommen richtig ist, konnte man in dem Portal aber meine Adresse gar nicht bestätigen. Das war vom Absender gesperrt. Ebenso wie das Paket zum Beispiel bei einem Nachbarn oder in einem Shop zu hinterlegen. Am nächsten Tag haben die mich dann angerufen. Natürlich auch wieder morgens um 7, da habe ich geschlafen. Also habe ich dann irgendwann mittags versucht, auf dieser Nummer, die da angezeigt wurde, zurückzurufen. Und dann kommt man leider in ein Sprachsystem. Also man kommt nicht zu einem Menschen, sondern in so ein komisches System. Von wegen drücken Sie dieses, drücken Sie jenes. Das habe ich erstmal versucht nach den Dingen, die abgefragt wurden. Und dann war ich im Prinzip genauso schlau wie auf den Link, den ich da geklickt habe. Dann habe ich im Internet mal geschaut, habe die KI gefragt, wie kommt man denn an diesem System vorbei? Weil da gab es keine Möglichkeit, die man auswählen könnte, um mit einem echten Menschen zu sprechen. Und das ist ein Trick für euch, habe ich euch, glaube ich, gestern schon verraten. Drückt einfach 10-mal oder mehrmals die 0, dann ist dieses System überfordert und dann gibt es ein Freizeichen und dann geht jemand dran. Allerdings bringt es nicht viel, weil die Menschen, die da dran gehen, haben, wie ich jetzt mehrfach festgestellt habe, leider überhaupt keine Ahnung und versprechen dir alles Mögliche und hören dir gar nicht richtig zu und stellen dir 1000-mal Fragen, die du eigentlich schon beantwortet hast. Es ist wirklich witzig. Es ist Comedy eigentlich. Ich hätte das mal alles aufnehmen müssen und hier im Radio spielen müssen, aber das kann ich natürlich nicht machen. Jedenfalls neuester Stand. Heute Morgen hatte ich, als ich aufgewacht bin, wieder 3 Anrufe von diesem Dienstleister auf meinem Handy, von dieser Festnetznummer, aber dann auch eine unbekannte Handynummer, auf der ich dann mal zurückgerufen habe. Und ich weiß nicht, woran es lag, ob die Mitarbeiter da jetzt selber langsam ein bisschen genervt sind oder ob das irgendjemand im Radio gehört hat die letzten Tage, der in diesem Paketdienst, in diesem Zentrum arbeitet. Jedenfalls hat mich dieses Zentrum selber angerufen über eine Handynummer, offensichtlich privat, und hat gesagt, hier, wir müssen das mit dem Paket jetzt mal auf die Reihe kriegen. Wie können wir das denn machen? Und dann habe ich halt gesagt, ja blöd, ich bin halt bis mittags im Bett und vorher kann ich leider nicht aufmachen. Und der meinte auch, es geht nicht anders, weil mit dem Dienstleister sei vereinbart, Expresslieferung vor 9 Uhr. Er müsste erstmal mit dem Absender abklären, ob sie es mir auch später zustellen dürfen. Und er würde mich nochmal zurückrufen. Das hat er dann gemacht im Laufe des Nachmittags. Und jetzt haben wir vereinbart, Leute, haltet euch fest, um 14 Uhr heute wird dieses Paket bei mir ankommen. Angeblich. Ich glaube noch nicht so ganz dran. Ich kann es euch leider dann auch nicht mehr mitteilen, weil wir uns die nächsten Nächte nicht hören. Aber drückt mal bitte alle mit die Daumen. Ich erzähle es euch dann irgendwann beim nächsten Mal, in ein paar Wochen, wenn wir uns hier nachts wieder hören, okay?

Eilmeldung aus dem Verkehrszentrum. Achtung, Falschfahrer auf der A13 Schönefelder Kreuz Richtung Dresden. Zwischen Duben und Bronco kommt euch ein Falschfahrer entgegen. Fahrt äußerst rechts, nicht überholen. Auf der A13 Schönefelder Kreuz Richtung Dresden. Zwischen Duben und Bronco ist ein Falschfahrer unterwegs. Vorsicht hier in beiden Richtungen.

0: Hi Dennis, klaro brauchen Autos einen Namen. Unser Roter hieß Fridolin, war ein echtes Unikum. Schreibt Tatjana hier aus Salem an die 0722120011. Oder hallo, hier ist Thomas aus Stuttgart. Wir haben zwei Autos. Einer heißt Karl Gottlieb Pfund. Hä? Karl Gottlieb Pfund? Wieso? Und einer heißt Ladislav. Sehr kreativ. Hallo Dennis, mein Auto heißt Olaf. Das habe ich im Januar bekommen. Grüßt Carola hier noch. Oder der Roger aus Küsnacht aus der Schweiz. Mein Auto heißt Pocket Rocket. Moin Moin. Meiner heißt Django. Viele Grüße aus Schleswig. Kommt hier von Jace, wenn ich das richtig entziffern kann. Oder hier, meine Kiste heißt Ratzfatz. Passt zu meinem Nachnamen Ratzel. Und der Wagen ist auch flott. Kommt hier aus Toronto. Liebe Grüße mal über den Teich. Und Kirsten hat auch noch geschrieben, mein erstes Auto hieß Bayern Trabi. Mein Lieblingsauto war Scotty, die Rennschnecke. Danach kam Hänschen und Lola fahre ich zurzeit. Liebe Grüße aus Hoheneggen. Meinem Schatz wünsche ich alles Gute heute zum Geburtstag. Hä, Kirsten? Hat eins deiner Autos heute Geburtstag?
1: Nein, mein richtiger Schatz. Aus Fleisch und Blut.
0: Gott sei Dank. Okay, wer ist das denn?
1: Das ist der Andreas.
0: Andreas, happy birthday.
2: Danke.
0: Ganz frisch jetzt, oder was? Also jetzt quasi seit 50 Minuten.
1: Ja, exakt.
0: Seid ihr da am Feiern groß?
1: Wir sind zu zweit und vernaschen irgendwie so die Reste, die übrig geblieben sind der letzten Tage und trinken dabei ein Schlückchen Wein.
0: Entspannt.
1: Entspannt,
0: völlig. Ihr müsst offensichtlich morgen nicht raus, was?
1: Stimmt, ich habe frei.
0: Ach, ihr seid ja... Und wieso solche tollen Namen für deine Autos?
1: Naja, Bayern Trabi erklärt sich von der Marke, ja, sage ich mal. Und er sah halt so ein bisschen, das war Baujahr 76, etwas kantig aus, sage ich, ja, mal. Scotty die Rennschnecke, weil ich ein großer Schottland-Fan bin und das Auto aber nicht so schnell war. Hänschen bezog sich auf meinen Schwiegervater, von dem ich das Auto übernommen habe.
0: Ah ja.
1: Und Lola? Lola zickt.
0: Lola zickt. sehr eigenwilliges Auto.
1: Ja, genau, okay. So kann man es nennen.
0: Mit Charakter.
1: Mit Charakter, definitiv. Waren sie aber alle.
0: Ja, aber die passen gut auf dich auf. Also du hast noch nicht irgendwie Schiffsbruch erlitten mal mit einem dieser Karren.
1: Ach, immer mal wieder, aber nicht ernst.
0: Ja, aber nicht irgendwie, wo es dir dann, weißt du, mit so einem Unfall oder gut. So mit dir. Nee, alles gut. Alles klar, dann, ja. Dann Grüße auch an Lola. Feiert noch schön.
1: Dankeschön, jawohl. Ja,
0: und eine gute Nacht. Schön, dass ihr dabei seid hier in der Popnacht.
1: Ich wünsche dir auch eine gute Nacht und gutes Ausschlafen. Tschüss. Ciao.

Eilmeldung aus dem Verkehrszentrum. Achtung, Falschfahrer auf der A66 Wiesbaden-Frankfurt zwischen Wiesbaden-Wiebrich und Wiesbaden-Nordenstadt. Kommt euch ein Falschfahrer entgegen, fahrt äußerst rechts. Nicht überholen auf der A66 Wiesbaden-Frankfurt zwischen Wiesbaden-Wiebrich und Wiesbaden-Nordenstadt. Ein Falschfahrer. Vorsicht hier in beiden Richtungen.

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1: Die Nachrichten mit Michael Treis. Guten Morgen.
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1: In Unna und Hagen hat die Polizei am Abend drei Männer festgenommen. Damit könnte sie eine Straftat verhindert haben. Juan Yanez Mejías mit weiteren Details.
2: Mithilfe von Spezialeinsatzkräften hat die Polizei nahezu zeitgleich in Hagen und Unna zugeschlagen. Was genau die drei Männer, ein Deutscher und zwei Syrer, vorhatten, will die Polizei noch nicht sagen. Es weist aber wohl vieles darauf hin, dass sie möglicherweise einen Anschlag geplant haben könnten. Das Landeskriminalamt hat jetzt die Ermittlungen übernommen. Heute wollen die Ermittler mehr Details bekannt geben.
1: In der Fußball Nations League hat Deutschland 2:0 gegen Serbien gewonnen. Es ist der erste Sieg der DFB-11 unter ihrem neuen Trainer Klopp. Jens-Jörg Krieg, WDR Sport.
3: Was für ein Auftritt. Im dritten Spiel unter Jürgen Klopp startet das Projekt Neustart endlich durch. Fast

0: 70% Ballbesitz, 32:1 Abschlüsse. Wenn es je einen hochverdienten Sieg gab, dann diesen Auftritt der DFB-Elf gegen weitestgehend chancenlose Serben. Ein Tor von Tom Bischoff in der ersten und ein Tor von Florian Wirtz in der zweiten Halbzeit sorgten für den ersten Sieg unter dem neuen Bundestrainer. Mit Obi, Scherhand, Elmaler, Bauer und Janelt gaben gleich 5 Spieler ihr Debüt für Deutschland. Am Sonntag geht es zum aktuellen Tabellenführer Griechenland. In der Form gibt es allen Grund, sich mal wieder auf ein Spiel der deutschen Nationalmannschaft zu freuen.
1: Und auch darauf schauen wir in dieser Nacht. Die Bundeswehr soll eine eigene Einheit zur Drohnenabwehr bekommen. Sie soll aus 600 Soldaten bestehen und neben Drohnen auch ferngesteuerte Fahrzeuge und Roboter bekämpfen können. Der insolvente Haushaltswarendiscounter Coty wird deutlich mehr Filialen schließen als zunächst geplant. Auch die Zentrale in Oberhausen wird geschlossen. 265 der 1200 Mitarbeitern wurde gekündigt. Eine Preiserhöhung des Online-Händlers Amazon für Prime-Abos ist laut Bundesgerichtshof unwirksam. Betroffene Kunden können sich einer Sammelklage anschließen, um ihr Geld zurückzubekommen. In Wuppertal schwebt der letzte historische Schwebebahnzug aus der Kaiserzeit wieder durch die Stadt. Kaiser Wilhelm II. Und seine Gemahlin Auguste Viktoria waren damit gefahren, im Jahr 1900 von Döppersberg bis Vohwinkel. Die Nachfrage, im Kaiserwagen mitzufahren, ist groß, sagt Martin Bang von Wuppertal Tourismus, auch aus dem Ausland.
2: Wir hatten letztes Wochenende einen Amerikaner, der ist wirklich extra aus Amerika nach Wuppertal geflogen, um einmal Kaiserwagen zu fahren.
1: Wer mitfahren will, kann das aber erst im nächsten Jahr wieder tun. Für dieses Jahr sind alle Plätze im Kaiserwagen ausgebucht. Und das war WDR aktuell. Das Wetter in Nordrhein-Westfalen. In der Nacht zieht der Regen Richtung Ost- und Südwestfalen ab. Die Tiefstwerte dazu 14 bis 7 Grad. Tagsüber kann es erst noch neblig sein, ansonsten geht es mit Wolken los. Später zeigt sich dann auch öfter mal die Sonne. In Remscheid also bis 18 Grad, in Ibbenbüren 19 und Gütersloh kommt auf maximal 20 Grad. Die Zeit gleich 1.03 Uhr.
3: Das Neueste aus dem Verkehrszentrum in der Popnacht. Vorsicht auf der A3 Frankfurt Richtung Würzburg zwischen Bessenbach-Walderschaff und Weibersbrunnen steht ein defektes Fahrzeug. Dann der Falschfahrer weiterhin auf der A13 Schönfelder Kreuz Richtung Dresden zwischen Duben und Bronco. Kommt er euch entgegen, fahrt äußerst rechts, nicht überholen auf der A13 Schönfelder Kreuz Richtung Dresden zwischen Duben und Bronco ist ein Falschfahrer unterwegs. Vorsicht hier in beiden Richtungen. Dann haben wir den Falschfahrer auf der A37 Hannover Messe Burgdorf zwischen Miesburg und Kreuz Hannover Buchholz. Weiterhin äußerst rechts fahren, nicht überholen. Auf der A37 Hannover Messe, Burgdorf zwischen Miesburg und Kreuz Hannover Buchholz ist ein Falschfahrer unterwegs. Vorsicht hier in beiden Richtungen. Achtung, Falschfahrer auf der A66 Wiesbaden-Frankfurt zwischen Wiesbaden-Biebrich und Wiesbaden-Nordenstadt kommt er euch entgegen. Auch hier äußerst rechts fahren, nicht überholen. Auf der A66 Wiesbaden-Frankfurt zwischen Wiesbaden-Biebrich und Wiesbaden-Nordenstadt ist ein Falschfahrer unterwegs. Vorsicht in beiden Richtungen. A8 Karlsruhe-Stuttgart zwischen Kreuz-Stuttgart und Stuttgart-Möhringen. 3 Kilometer Stau nach einem LKW-Unfall. Die A25 Hamburg Richtung Geesthacht ist zwischen Nettelnburg und Kurslack bis ca. 4 Uhr gesperrt. Die A29 Oldenburg Richtung Ahlhorner Heide ist zwischen Ahlhorn und Dreieck Ahlhorner Heide wegen Bergungsarbeiten in beiden Richtungen gesperrt. Die A40 Duisburg-Essen ist zwischen Kreuz Duisburg und Kreuz Kaiserberg wegen Bauarbeiten in beiden Richtungen bis Montag gesperrt. Die A40 Duisburg Richtung Venlo ist zwischen Wankum und Niederdorf wegen Bauarbeiten bis um 5 gesperrt. Die A52 Mönchengladbach Richtung Düsseldorf ist zwischen Kreuz Nersen und Kreuz Karst wegen Fahrbahnerneuerungen bis heute Abend gesperrt. Die A61 Mönchengladbach Richtung Venlo ist zwischen Kaldenkirchen und Grenzwald wegen Bauarbeiten bis Montagmorgen gesperrt. Und die A66 Wiesbaden-Frankfurt ist zwischen Wallau und Wiesbadener Kreuz nach einem Unfall gesperrt. Kommt gut durch die Nacht.
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3: Mit Dennis Tienert, hallo Deutschland, hallo Welt und hallo allen Geburtstagsmenschen heute. Hier kommt schon der nächste Geburtstagsgruß von Christina aus Stuttgart. Hallo.
5: Hallo, bei hier ist Christine.
3: Ja, bei dir, heißt du anders, habe ich falsch gesagt? Christine, oder?
5: Christine, genau. Okay.
3: Bei dir hat der Schwager Geburtstag heute.
5: Korrekt.
3: Wie heißt der und warum ist er es wert, ihm übers Radio zu gratulieren?
5: Weil er einfach der beste Schwager ist.
3: Ja.
5: He's the best brother-in-law. And definitely it's worth to make a phone call via the radio station. And yes, the whole family is wishing him a very great 5th birthday.
3: Der spricht nur Englisch?
5: Er versteht auch Deutsch, aber eher Englisch.
3: Okay, jetzt hast du den Namen noch nicht gesagt.
5: Doch, Michael.
3: Ach so, Michael. Okay, gut. Ja. Dann mag Michael Hunde?
5: Eher nicht, nein.

0: Nein.
1: Ach, schade, das ist total blöd, weil ich habe jetzt das hier rausgesucht. Ich habe nichts anderes gefunden.
0: Kein Problem, das akzeptiert er auch.
1: Aber wieso macht er keine Hunde? Dann kann das doch eigentlich kein guter Mensch sein.
0: Ah doch, aber er hat auch schon andere Begegnungen mit Hunden gehabt.
1: Okay, verstehe ich. So geht es mir mit Katzen. Von daher ist das natürlich akzeptiert. Wir sagen auch Happy Birthday, Michael. Ist er denn bei dir in der Nähe?
0: Nein, er sitzt in einem anderen Auto und er bewegt sich nur im Stau voran. Das war gerade die Karlsruher Strecke, wo du aufgeführt hast.
1: Verstehe. Dann haltet durch und drückt euch später lieb und habt einen schönen Tag. Ja, liebe Grüße.
0: Vielen Dank.
1: Ciao.
2: Bye, bye, WDR 2. Ciao. Wir sind der Westen.

0: Na, dann wollen wir doch mal hören, was das Schicksal heute mit uns vorhat.
1: Chartroulette.
0: Auf in die letzte Runde dieser Woche. Das nächste Chartroulette gibt es erst wieder am 26. Oktober. Deswegen genießen wir das heute. Und wir hoffen einfach drauf, dass es das Roulette heute auch gut mit uns meint. Wir werden jetzt wieder gemeinsam ein Zufallsdatum erstellen. Jeder hilft mit von euch. Deswegen brauchen wir jetzt eure Handys, Smartphones in die Hand nehmen, den Messenger eures Vertrauens öffnen. Unsere Nummer habt ihr sicherlich längst abgespeichert, 0722 1 2011. Da macht er ein Chatfenster auf. Und innerhalb der nächsten vier Songs brauche ich jetzt jeweils eine Zahl für dieses Datum. Im ersten Song brauche ich wieder die Zahl für den Tag, also eine Zahl von 1 bis 31. Im zweiten könnt ihr mir dann entweder euren Lieblingsmonat als Zahl schicken oder eben auch ausgeschrieben. Für die Ästheten gerne auch als Wort. Dann die wichtigste Zahl im dritten Song ist diese Jahreszahl, aus dem der Song sein soll, den wir gleich zufällig aus unserer Chartgeschichte rausziehen. Und im vierten Song brauche ich dann noch eine Chartplatzierung einer Zahl von 1 bis 10. Ihr habt es eigentlich die letzten Tage ja schon mitbekommen, wie es geht, deswegen brauche ich nicht mehr erklären. Schickt jetzt eure Zahl von 1 bis 31, während Flo mit Leak It läuft hier in der Popnacht. An die 0722 1 2011.
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Taylor Swift in der Popnacht. Aber irgendwie gefällt es mir mittlerweile. Ich habe jetzt dreimal gehört, Patient Zero. Ganz schön eigentlich. So, Leute, jetzt die wichtigste Zahl. Das Jahr brauchen wir jetzt noch, aus dem der Song sein soll. Wir hier gleich zufällig beim Chartroulette ziehen. Alles von 1980 bis heute ist erlaubt. Schickt euer Lieblingsmusikjahr jetzt rüber an die 0722 1 20 11.

0: Und eine letzte Zahl noch.
1: Die Zahl für die Chartplatzierung von 1 bis 10 ist die Auswahl. Jetzt noch diese kleine Zahl rüberschicken hier an die 07221 20 11.

auf in die letzte Runde Chartroulette für diese Woche. Alle Zahlen sind da, die ihr hier reingeschickt habt, die letzten vier Songs. Und aus denen ziehen wir jetzt gleich wieder. Bauen uns ein Datum zusammen. Solange die Roulette-Kugel rollt, dreht sich blind der Mauszeiger in unserem Postfach. Fällt die Kugel, bleibt der Zeiger stehen und das ist unsere Auswahl. Geht los mit dem Tag. Den bekommen wir heute von Depinio. Hi Dennis, einmal bitte die 16. Grüße von Thorsten aus Norwegen. Im Monat Mai sind wir unterwegs, schickt uns Ramona. Im Jahr, 2017, kommt von Andreas. Ich glaube, so lange waren wir schon nicht mal so aktuell. 2017 könnte Rekord sein, was die Aktualität angeht. Okay, also 16. Mai 2017, Platzierung noch. Die kommt von Arndt. Es ist die 4. Was war am 16. Mai 2017 Platz 4 der deutschen Singlecharts? Aha. Und ich such's uns raus. Oh. Ist doch eigentlich ganz okay. Passt sogar hier zu unserem Spannungsbett, vom Ton her. Hört ihr das? Burak Yeter, Tuesday, unser Chartroulette heute hier in

Burak Yeter und Tuesday, unser Chartroulette heute. Ich versuche gerade noch die Daten dazu zu laden, aber die Datenbank ist wieder extrem langsam heute. Insgesamt 36 Wochen in den deutschen Singlecharts, 3 Wochen davon Höchstposition Platz 2. Nächstes Chartroulette dann, hatte ich vorhin schon gesagt, ne, 26. Oktober, da hören wir uns hier wieder in der Nacht. Es ist 1.32 Uhr, das Neueste aus dem Verkehrszentrum. Falschfahrer auf der A66 Wiesbaden-Frankfurt, weiterhin zwischen Wiesbaden-Biebrich und Wiesbaden-Nordenstadt kommt euch entgegen. Fahrt äußerst rechts, nicht überholen. Auf der A66 Wiesbaden-Frankfurt zwischen Wiesbaden-Biebrich und Wiesbaden-Nordenstadt ist ein Falschfahrer unterwegs. Vorsicht hier in beiden Richtungen. Die A8 Karlsruhe-Stuttgart zwischen Kreuz Stuttgart und Stuttgart-Möhringen, 3 Kilometer Stau nach einem LKW-Unfall. Die A25 Hamburg Richtung Geesthacht ist zwischen Nettelnburg und Kurslack bis ca. 4 Uhr gesperrt. Die A29 Oldenburg-Ahlhorner Heide ist zwischen Ahlhorn und Dreieck-Ahlhorner Heide wegen Bergungsarbeiten in beiden Richtungen gesperrt. Die A40 Duisburg-Essen ist zwischen Kreuz Duisburg und Kreuz Kaiserberg wegen Bauarbeiten in beiden Richtungen bis Montag gesperrt. Die A40 Duisburg Richtung Venlo ist zwischen Wankum und Niederdorf wegen Bauarbeiten bis um 5 gesperrt. Die A52 Mönchengladbach Richtung Düsseldorf ist zwischen Kreuz Nersen und Kreuz Karst wegen Bauarbeiten, wegen Fahrbahnerneuerung, aber das wird wahrscheinlich sowas sein, bis heute Abend gesperrt. Die A61 Mönchengladbach Richtung Venlo ist zwischen Kaltenkirchen und Grenzwald wegen Bauarbeiten bis Montagmorgen gesperrt. Und die A66 Wiesbaden-Frankfurt ist zwischen Wallau und Wiesbadener Kreuz nach einem Unfall gesperrt. Allen unterwegs gutes und sicheres Ankommen. 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

kennt ihr Deutschland und seine Schätze? Die großartigen Sachen, die dieses Land einzigartig machen, das beweist ihr hier immer bei unserem Spiel Deutschland-Dart, was wir zusammen spielen in der Popnacht, bei dem ich für euch einen Pfeil werfe auf eine imaginäre Deutschlandkarte. Ja, da irgendwo stecken bleibt, in irgendeinem Ort oder einer Sache, die auf ihre Weise einzigartig ist und meistens mit einem Superlativ zu beschreiben ist. Also es ist immer das Größte, Kleinste, Einzige, Schwerste, Breiteste, Höchste, Schmalste, irgendwas. Alles, was mit einem St endet, in der Regel. Und euer Job ist es, rauszurätseln, was es denn wohl ist. Achtung, Köpfe runter! Mhm, da steckt er wieder. Und einen Tipp gibt es von mir auch noch für euch zum Einstieg. Wie nennen wir es? Luftig. Ich würde sagen, luftig ist eine gute Beschreibung. Womit könnte luftig zusammenhängen? Was könnte luftig superlativ beschreiben? Wer fängt an? 07221 2011. Fragen, die ich mit Ja und Nein beantworten kann, zu stellen. Wenn ihr drei Neins habt, ist dann der nächste dran. 07221 2011. Wir spielen natürlich wieder um den begehrtesten Preis der Nacht, um einen Popnacht-Goodie für euch.

0: Dieser Applaus ist nicht für Meatloaf, sondern für Michailos Xantnalo.
1: Hi, grüß dich,
0: weißt,
1: Dennis.
0: Weißt du warum?
1: Erzähl.
0: Weil du der Mutigste bist. Du bist der Erste. Der Erste hat es immer am schwersten. Ich merke immer bei diesem Spiel, den ersten Kandidaten zu finden, ist besonders schwierig, weil keiner traut sich. Weil keiner, jeder weiß irgendwie, er kann gar nicht in der ersten Runde gewinnen. Also es ist sehr unwahrscheinlich und deswegen meldet sich keiner und lässt erstmal die anderen vor. Ne? So Menschen wie du, die dann die Initiative ergreifen und den ersten Schritt machen. Und immer wenn der Erste dran war, dann läuft's. Also Michael, du hast eine verantwortungsvolle Aufgabe auf der Suche nach unserem Deutschland-Dart-File. Wo setzen wir denn an? Wir haben bisher den Tipp, luftig.
1: Ja, das ist für mich ziemlich deutlich, aber ich würde mal sagen, wir suchen ein Gebäude, ja?
0: Ja.
1: Super.
0: Also, ja, ein Gebäude ist ja was ein Mensch gebaut hat, ne?
1: Richtig, genau. Richtig. Mhm. Und zwar ein richtig großes Gebäude.
0: Ja,
1: okay.
0: Jetzt kriege ich gerade ein bisschen Angst. Ich möchte nicht, dass du jetzt schon löst.
1: Soll ich etwas Falsches sagen?
0: Nein, natürlich nicht. Natürlich
1: liegt
0: nicht.
1: Das Gebäude in Brandenburg?
0: Och Mann, hör auf jetzt. Ich bin gar nicht vorbereitet. Wenn du das jetzt löst, warte mal, erzähl noch mal kurz einen Witz oder so. Warte, ich habe wirklich jetzt nicht damit recht, dass du, aber es sieht sehr danach aus, dass du löst. Warte kurz. Was brauche ich? Ich brauche das hier noch. Und ich habe ja auch den Text noch gar nicht mir bereitgelegt für die Auflösung. Na gut. Ich wäre soweit.
1: Ja, kurz und schmerzlos. Ich würde sagen, das ist die ehemalige Luftschiffhalle in Briesen.
0: Wie lustig. Nein, ist es nicht.
1: Ist es nicht.
0: Ach, das ist ja lustig. Ich dachte jetzt wirklich, dass du das löst. Nee. Aber wir befinden uns in Brandenburg und es ist ein sehr hohes Gebäude.
1: Ein sehr hohes Gebäude in Brandenburg.
0: Mhm. Hm.
1: Was haben wir denn da anzubieten? Gehört Berlin mit zu Brandenburg oder wie siehst du das? Ist das eins, Berlin-Brandenburg, sagt man ja immer so?
0: Natürlich nicht, nein.
1: Natürlich nicht.
0: Es ist Brandenburg, ganz klar und eindeutig.
1: Okay. Hm. Ja, jetzt stehe ich ein bisschen auf dem Schlauch, weil ich mich wirklich
0: ja
1: auf die Luftschiffhalle eingeschossen hatte.
0: Oh, da fällt mir aber ein Stein vom Herzen, weil das Problem ist immer, wenn in der ersten Runde vor 2 Uhr gelöst wird, dann muss ich mir für die ganze nächste Stunde noch was anderes überlegen. Weißt du, das sind die Probleme des Moderators hier in dieser Sendung.
1: Ja, ja.
0: Du hast aber noch 2 frei.
1: Ich habe noch 2 frei, oh Gott.
0: 2 Nein.
1: Ich fahre öfter mal durch Brandenburg, aber irgendwas Hohes ist mir da noch nicht aufgefallen.
0: Hm.
1: Also ein großes Bauwerk, irgendwie ein Wendemast oder sowas, kann ich mir da auch nicht vorstellen. Hm. Ach, ich gebe mal einfach weiter an den Nächsten.
0: Na gut, Michael. Okay. Machen wir so. Dann danke ich dir
1: für
0: die Vorarbeit. Das ist schon mal sehr wichtig. Luftig, Brandenburg, hohes Gebäude. 07221 2011, wer fragt weiter? Grüße, Michael. Ciao.
1: Alles klar.

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1: Die Nachrichten mit Michael Treiß. Guten Morgen.
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1: Die Bundeswehr will zur Bekämpfung von unbemannten Systemen eine eigene Drohneneinheit aufbauen. Das hat Verteidigungsminister Pistorius angekündigt.
2: Entscheidend ist, wer sich dann durchsetzen will, der muss eben den Kampf mit unbemannten Systemen beherrschen. Der neue Verband, das Drohnenregiment, hat eben den Auftrag, die Fähigkeiten zu bündeln, das Tempo aufzunehmen, um das es geht.
1: Der neue Drohnenverband soll aus bis zu 600 Soldaten bestehen. Neben Drohnen würden dann auch ferngesteuerte Fahrzeuge und Roboter bekämpft werden können. Einen Standort für die neue Einheit gibt es aber noch nicht. Nach dem Verschwinden einer 46-jährigen Frau aus Euskirchen hat die Polizei in einem Waldstück dort die Leiche einer Frau gefunden. Wie die Polizei Bonn sagt, geht sie davon aus, dass es sich um die zweifache Mutter handelt. Annette Holtmeier berichtet.
3: Der 51 Jahre alte Ehemann der Frau ist festgenommen worden und wird im Bonner Polizeipräsidium verhört. Aufgrund der neuen Ermittlungsergebnisse gebe es den dringenden Tatverdacht eines Tötungsdeliktes, teilte die Polizei mit. Sie hatte mit einer Hundertschaft auch einen Wertstoffhof in Weilerswist durchsucht. Ermittler hatten dort Hinweise zu dem vermissten Fall vermutet. Die Mordkommission ermittelt weiter.
1: Und auch das ist gerade wichtig. Die Polizei hat am Abend drei Männer in Unna und Hagen festgenommen. Offenbar besteht der Verdacht, dass die drei eine staatsgefährdende Straftat vorbereitet haben könnten. Mehr Details soll es heute dazu geben. Der seit